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0: Und wollen wir noch ein Stückchen gehen?
1: Und aus einem Schüchternen mach's gut.

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0: Im Studio Laura Graf. Es ist 3 Uhr. Ab dem neuen Schuljahr dürfen Mädchen unter 14 in der Schule kein Kopftuch mehr tragen. Symbole anderer Religionen, wie etwa die jüdische Kippa, sind aber weiterhin erlaubt. Dazu sagt Integrations- und Jugendministerin Claudia Bauer von der ÖVP in der ZIB2.
1: Wir haben uns das auch bei anderen religiösen Symbolen angesehen, beim Kreuzkettel, bei der Kippa beispielsweise, beim Turban der Sikh. Das alles hat nicht so einen immensen Einfluss auf die Entwicklung von Kindern wie das Kopftuch bei Mädchen.
2: Woher wissen Sie das?
1: Das wissen wir unter anderem aus vielen Gesprächen mit Psychologinnen und Psychologen. Es hat ja auch in der Begutachtungsphase eine sehr umfassende Stellungnahme gegeben, die eben genau darauf eingegangen ist, dass hier Mädchen in einem sehr frühen Alter eingeredet wird, dass ihr Körper etwas ist, wofür sie sich schämen muss. Das hat natürlich Einfluss auf ihr Körperempfinden eines jungen Mädchens und genauso auch die Persönlichkeitsentwicklung, die ja in diesem Alter ganz maßgeblich auch stattfindet, wird hier ordentlich gehemmt, wenn man ein Kopftuch trägt.
0: Sagt Ministerin Claudia Bauer im Gespräch mit Armin Wolf. Schüsse in einem Wohnhaus in Minneapolis im US-Bundesstaat Minnesota. Mindestens 2 Menschen sind getötet worden. Auch der Verdächtige ist tot. 6 weitere Menschen sind verletzt, darunter 3 Polizisten. Die Hintergründe sind noch unklar. Künstliche Intelligenz soll in Zukunft in Wasserwerken helfen. In einem Forschungsprojekt von Joanneum Research wird ein System entwickelt, das erkennen soll, wenn bei Pumpen, Ventilen oder anderen Anlageteilen etwas nicht stimmt. In Graz, Anke Mandl.
3: So klingt es, wenn eine Leitung im Wasserwerk undicht wird. Dabei handelt es sich um ein Hydraulikleck. Genau solche Schäden sollen durch die KI möglichst früh erkannt werden. Dafür werden im Projekt Kivazo laufend Geräusche und Bilder von den Anlagen ausgewertet, erklärt Stefan Grebien vom Joanneum Research.
4: Wir verwenden Körperschall und Mikrofone sowie Kameras, um die Anlagen zu überwachen. Und so wie ein Anlagenteil ein Problem hat oder eine Wartung notwendig ist, sollte unser System ansprechen.
3: Das System erkennt also, wenn etwas anders klingt oder aussieht als normal. Dann bekommen die Betreiber eine Meldung und können sich das Geräusch oder das Video anschauen und so entscheiden, ob eine Wartung nötig ist. Das System ist bereits in der Südsteiermark getestet worden. Demnächst geht es in den Echtbetrieb.
0: Und wir schauen jetzt noch zum Wetter und zu Michael Mattern.
5: Der Donnerstag bringt sehr warmes, aber unbeständiges Spätsommerwetter. Einmal scheint die Sonne, dann ziehen wieder dichtere Wolken durch. Die meisten Sonnenstunden gehen sich von Vorarlberg bis Kärnten aus. Ganz vereinzelt kann es ein bisschen regnen, speziell von Oberösterreich ostwärts. Meist bleibt es aber trocken. Bei lebhaftem Nordwestwind erreichen die Temperaturen 22 bis 30, in 2000 Meter um die 12 Grad. Morgen Freitag dann für September weit überdurchschnittliche 25 bis 32 Grad und meist strahlend sonnig, nur von Oberösterreich ostwärts anfangs noch bewölkt.
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0: Im Studio Laura Graf. Es ist 4 Uhr. Strom ist in Österreich teurer als im EU-Schnitt. Im Vorjahr um 3 Cent pro Kilowattstunde. Die wirtschaftsliberale Agenda Austria fordert jetzt Änderungen am Strommarkt. Paul Siehorsch berichtet.
1: Mehr private Anbieter am heimischen Strommarkt, das fordert der wirtschaftsliberale Think Tank Agenda Austria. Über die Netzentgelte würde etwa zu viel Geld in die Staatskasse gespült, kritisiert Ökonom Jan Kluge.
2: Die Frage ist schon, müssen die Netzbetreiber Gewinne machen, die sie dann über Dividenden an ihre Eigentümer ausschütten? Und die Eigentümer sind natürlich am Ende des Tages die öffentliche Hand.
1: Das Geld werde reinvestiert, ist das Gegenargument der E-Control. Sie legt fest, wie viel Gewinn Netzbetreiber machen dürfen, Vorstand Alfons Haber.
3: Wir sehen in den nächsten Jahren wirklich also einen Milliardenbedarf in eine sichere Versorgung und in den Netzausbau. Das heißt, das ist auch ein wesentlicher Punkt, der hier zu berücksichtigen ist.
1: Außerdem ist der Netzausbau wirtschaftlich nicht interessant, investieren Energieversorger in die Produktion und die ist bekanntlich die kleinere Herausforderung auf dem Weg zur Energiewende.
0: Russland greift wieder die Ukraine an. In der Hafenstadt Odessa ist ein Wohngebäude getroffen worden. 8 Menschen sind verletzt. Gleichzeitig sprechen Augenzeugen von einer Explosion in der Hauptstadt Kiew. Details sind noch nicht bekannt. Das US-Justizministerium ermittelt gemeinsam mit Elon Musks Plattform X wegen eines Cyberangriffs auf hunderttausende Nutzer. Cyberkriminelle sollen es versucht haben, über die Passwortwiederherstellungsfunktion Zugang zu Konten zu erlangen. Offenbar vergeblich. Es ist ein richtiger Österreich-Tag heute in New York. Bei den Tennis US Open sind heute gleich 3 heimische Asse im Einsatz. Christoph Otz.
4: Tennis-Jüngste Lilly Tager trifft heute in der 2. Runde mit der US-amerikanischen Lokalmatadorin Amanda Anisimova auf die Nummer 10 der Welt. Auf die Frage, ob sie bereit dafür ist, antwortet die 18-Jährige ganz cool.
5: Sowas von.
4: Sollte der Osttirolerin die Überraschung gelingen und sie in die 3. Runde einziehen, könnte es dort zum direkten Duell mit der österreichischen Nummer 1 Anastasia Potapova kommen. Die als Nummer 24 Gesetzte geht als klare Favoritin in das Duell mit der Französin Léolia Chanchon, meint aber im Vorfeld, es wird ein hartes Match.
5: I think it's gonna be a tough match. Where I need to be more focused on myself and just be ready for anything.
4: Ich muss mich auf mich selbst fokussieren und für alles bereit sein, so die 25-Jährige. Und bei den Männern will heute auch noch Juri Rodionov gegen die Nummer 17 des Turniers Jakub Menschik aus Tschechien überraschen.
0: Und jetzt zum Wetter mit Michael Mattern.
6: Heute geht es zwar sommerlich warm, aber eher wechselhaft durch den Tag. Einmal sonnig, dann wieder bewölkt und vereinzelt ist auch etwas Regen möglich, speziell von Oberösterreich bis ins Burgenland. Meist bleibt es aber trocken und von Vorarlberg bis Kärnten überwiegt in Summe der freundliche Eindruck. Bei zum Teil sehr lebhaftem Nordwestwind liegen die Höchstwerte ähnlich wie gestern zwischen 22 und 30 in 2000 Meter um 12 Grad. Morgen Freitag dann für September ungewöhnlich heiße 25 bis 32 Grad und viel Sonne, nur von Oberösterreich ostwärts anfangs noch dichtere Wolken.
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2: Im Studio ist Felix Schneider-Storm. Wer nicht als zahlungsfähig gilt, bekommt womöglich keinen Handyvertrag oder kann kein Auto leasen. Die Kreditauskunftei KRIF prüft die Bonität von Menschen und verwendet dabei auch personenbezogene Daten, die zu Marketingzwecken gesammelt worden sind. Das ist unzulässig, hat der oberste Gerichtshof festgestellt. Datenschützer Max Schrems plant derzeit eine Sammelklage. Veronika Mauler.
3: Die Bonitätsbewertungen von KRIF werden in Österreich von hunderten Unternehmen gekauft, darunter Mobilfunk- und Stromanbieter, Banken und Versicherungen. Daten, die nicht aus sauberen Quellen kommen, könnten auch für Sie ein Problem sein, sagt Datenschützer Max Schrems.
4: Wir haben auch mit sehr vielen Kunden inzwischen Kontakt, die das durchaus auch kritisch sehen und nicht so glücklich sind mit der KRIF. Öffentlich kann es natürlich kein Unternehmen sagen, wir sind uns ganz sicher, dass das, was wir da tun, ganz legal ist.
3: Beim Mobilfunkanbieter 3 verlässt man sich auf die Rechtsansicht von KRIF. In einer Stellungnahme heißt es, KRIF hat uns bestätigt, dass die derzeitige Datenverarbeitung den geltenden rechtlichen Vorgaben entspricht. Auch bei Magenta sieht man das so. Die jüngste OGH-Entscheidung betrifft eine Datenverarbeitung, die, wie uns KRIF bestätigte, vor Jahren eingestellt wurde. Bei der Erste Bank heißt es, man prüfe das weitere Vorgehen.
2: Das Golfemirat Kuwait meldet einen neuen iranischen Luftangriff auf sein Staatsgebiet. Die kuwaitische Luftabwehr sei derzeit dabei, feindliche Raketen- und Drohnenangriffe abzuwehren, erklärt die Armee des Landes vor kurzem auf X. Bei einem iranischen Drohnenangriff am Vortag war ein Brand in einem Wohngebäude im Gebiet der Hauptstadt Kuwait-Stadt ausgebrochen. Russland schließt jetzt nach Anschuldigungen wegen eines Drohnenanschlagversuchs am Flughafen Leipzig die Niederlassungen des Deutschen Goethe-Instituts im eigenen Land. Das meldet die Nachrichtenagentur Interfax vor kurzem und beruft sich auf den russischen Außenminister Sergei Lavrov. Die deutsche Bundesregierung hatte Moskau für den vereitelten Anschlag verantwortlich gemacht und als Reaktion unter anderem ein russisches Konsulat in Bonn geschlossen. Die US-Jazz-Sängerin Cassandra Wilson ist tot. Der Rolling Stone zitiert ihren Manager, wonach sie friedlich im Kreise ihrer Familie verstorben sei. Die Todesursache wird nicht genannt. Bekannt wurde sie mit ihrem Album Blue Light Till Dawn aus dem Jahr 1992, auf dem sie neben eigenen Kompositionen auch Stücke von Van Morrison oder John Mitchell sang. Cassandra Wilson trat auch mehrmals in Österreich auf. Die zweifache Grammy-Gewinnerin wurde 70 Jahre alt. Das waren die Nachrichten mit Felix Schneider-Storm. Zum Wetter.
5: Die nächsten Tage bringen überdurchschnittlich warmes, aber nicht wirklich beständiges Spätsommerwetter mit Sonne und dann, wobei die nur lokal nennenswerten Regen bringen. Auf großflächigen Landregen müssen wir weiterhin warten. Heute reicht es höchstens für einzelne schwache Schauer und die gibt es hauptsächlich im Bereich von Oberösterreich bis ins Burgenland. Meist bleibt es aber trocken mit einer Mischung aus Sonne und dichteren Wolken. Die meisten Sonnenstunden gehen sich dabei von Vorarlberg bis Kärnten aus. Bei zum Teil sehr lebhaftem Nordwestwind steigen die Temperaturen auf 22 bis 30 Grad. Morgen Freitag wird es für Anfang September ungewöhnlich heiß mit maximal 25 bis 32 Grad. Dazu gibt es in ganz Österreich viel Sonne, nur von Oberösterreich ostwärts anfangs noch dichtere Wolken. Am Samstag ein paar Grad weniger und von Norden her vorübergehend dichte Wolken, Schauer und einzelne Gewitter. Am Sonntag überwiegend sonnig, trocken und sommerlich warm. So viel zum Wetter von Michael Mattern.
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7: Kommen Sie soweit gut voran, hier sind uns keine Störungen gemeldet worden. Gute Fahrt.

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1: Moin Steffi.
2: Guten Morgen Mike.
1: Wie geht's?
2: Mir geht's bestens.
1: Gut.
2: Wie geht's dir?
1: Ja, wohl. Ich hab gut geschlafen und bin irgendwann einmal aufgewacht, habe aber einen Schmarrn geträumt, auf die Uhr geschaut, dann war es 4:02 und dachte, na gut, das passt eh.
2: Ja,
1: erklären wir diese Nacht für beendet.
2: Ja.
1: Stehen wir auf.
2: Und gehen wir es wieder an,
1: und gehen wir es wieder an. Und drum sind wir da und wir bringen Sie gut in diesen Donnerstag hinein und wünschen einen schönen guten Morgen.

0: 9 Minuten, nein, 10 Minuten nach 5. Das Wetter heute, Nacht hat es festgekriegt. Gestern am Abend ist bei uns in Maria Rhein, hat es einmal einen Duscher gemacht, so um was wird es gewesen sein, 8:30. Ich schwöre, da ist ein Donner. Der Blitz muss, weiß nicht, bei mir im Garten eingeschlagen haben. Es
1: wirklich?
0: Hat aber dermaßen geschindert, dass ich gedacht habe, die Hütten stürzt über mir zusammen.
1: Ich bin nachts so müde, dass ich das oft gar nicht mitkriege.
0: Da war 8:30. Also da, und geregnet hat es heute Nacht auch. Ja. Aber ich meine, tut eh gut, brauchen wir dringend. Ja.
1: Es wird heute jedenfalls sonnig in Kärnten. Nebelfelder in den Tälern und Becken verschwinden bereits am Vormittag. Und der Nachmittag verläuft im Bergland etwas wolkiger. Es bleibt aber trocken. Die Tageshöchstwerte erreichen 23 bis 29 Grad. 17 Grad hat es derzeit in Klagenfurt, 15 Grad messen wir in Feistritz ob Bleiburg, aktuell 14 Grad in Arjach, Millstatt und Lienz, 13 Grad hat es in Weitensfeld und 1 Grad messen wir am Sonnblick.
0: Ui, ja, wird schon ein bisschen frisch, aber du merkst es überall, die Luft riecht schon anders, gell?
1: Also ich mag das schon gern. Ich finde so September, Oktober, es ist schon schön, wenn es nicht mehr so heiß ist, oder? Bin ich da die Einzige?
0: Nein, zumindest hier in diesem Raum. Also ja, ich meine, es war jetzt schon, du hast natürlich schon recht, da im Juli war es schon, Juli, August, da war es schon brutal heiß, brauchen wir gar nicht drüber diskutieren. Aber so diese, ich weiß nicht, wenn dann so diese Vergänglichkeit, die wird einem einfach, kommt mir vor, so um diese Jahreszeit bewusst, weil es ja auch dieser Jahreskreislauf ist, ja, wo dieses... Die Blätter werden bunt, das ist so ein letztes Aufbäumen der Natur, dann fallen sie runter, sterben quasi ab, aber nur daraus kann wiederum Neues entstehen. Boah, jetzt sind wir philosophisch. Ruf ich uns an, plaudern wir miteinander.
1: 0463
0: 511
1: 005.
0: Ich möchte mal fast ein kleines Druckwerk draus machen.
1: Lebenswege.
0: 0463
1: 511 005.
0: Das ist der MGV Krabfeld. Siehst du, du mich so.

0: 5:15 Minuten 0463 511 005. Lautet unsere Telefonnummer, wenn Sie Lust haben, mit uns zu plaudern. Ich war jetzt ein bisschen abgelenkt. Schau mal, ich habe gerade eine Nachricht bekommen von einem Bekannten, der mir offensichtlich, der uns zuhört. Schönen guten Morgen, Dieter, an dieser Stelle. Der diesen Blitz fotografiert hat von gestern. Schau dir das einmal an. Spektakuläres Bild.
1: Das ist sehr eindrucksvoll fotografiert.
0: Absolut. Absolut. Bist du deppert. Schau mal an, diese Bilder. Wow.
1: Und der wohnt auch in Maria Rhein, oder?
0: Nein, im Rosental.
1: Ah, ja. Okay.
0: Bist du deppert, schau dir diese Blitze da an. Ich meine, da glaubst du wirklich, die Welt geht gerade unter. Hm?
1: Und Wahnsinn. Ich verschlafe alles, eh klar.
0: Denk mir oft, wenn es, also es ist ja, ich finde diese Energiegewinnung aus der Natur, ob das jetzt Photovoltaik ist oder Windenergie oder Gezeitenkraftwerke, finde ich auch so faszinierend. Mhm. Und bei den Blitzen denke ich mir immer, wenn man das könnte irgendwie bündeln, weißt du, wie bei Zurück in die Zukunft, hast du das jemals geschaut?
1: Nein, ich habe es mir nie angeschaut.
0: Ja. Dann nützt es auch den Blitz aus um den Fluxkompensator, aber ist wohl. Das, was glaubst du, was in so einer Blitzenergie ist? Ich meine, ich habe keine Ahnung, müsste man recherchieren, bin kein Physiker.
1: Aber gute Ideen hast du jetzt schon um 5.17 Uhr.
0: Ich muss auch sagen, also, schlecht in der Umsetzung, aber 13:30 Uhr, 0463

0: 10 Minuten vor 5:30 sicher unterwegs mit Radio Kärnten auf den Straßen.
1: Sind uns soweit keine Störungen gemeldet worden. Gute und vor allem sichere Fahrt.
0: Schönen guten Morgen, Hedwig. Wie geht's da?
2: Ja, guten Morgen. Ja, noch bin ich im Bett, noch geht's mir gut.
0: Ja, das ist einmal gescheit, wenn du da noch ein bisschen liegst, gemütlich, oder? Ich meine, es ist nachtschlafende Zeit.
2: Ist ja nur Finster, ich habe sehr schlecht geschlafen heute.
0: Oje, warum das?
2: Weiß ich nicht. Mit Sonntag Schlaftabletten ist heute nicht gegangen.
0: Ja.
2: Ich habe die Nacht so geblitzt, gell? Nicht gleich bei euch.
0: Ja, es hat getan, aber wie verrückt, gell?
2: Ja, wie verrückt. Also die Blitze, die sind nicht mehr das, wie sie früher waren.
0: Ja, das will jetzt, also man ist jetzt immer versucht zu sagen, irgendwie war früher alles anders. Ich weiß nicht, glaubst du wirklich, dass die Blitze auch anders waren?
2: Ja, die sind auch anders, muss ich ganz ehrlich sagen.
0: Okay.
2: Also ich bin schon eine Weile auf der Welt, aber ja, das kriege ich auch mit.
0: Okay.
2: Also folgendes. Ich möchte heute in der Schottseiten in Maria Birkach feiern bei Kriegshofer Klaus seinen Geburtstag.
0: Ja.
2: Und dem möchte ich recht, recht herzlich gratulieren dazu.
0: Mhm.
2: Er soll gesund bleiben und er soll auf seine drei Mädels gut schauen.
0: Ja.
2: Die Miriam, die Lorina und die Katharina.
0: Okay.
2: Und man sieht sich wieder und grüßen möchte ich alle, die mich kennen, seine Familie nebenan. Die Erika, die Mama, weil die schon nicht hier tut, recken wahrscheinlich, die wird ja melken im Stall. Die hört mir auch immer, wenn sie im Stall ist. Und einfach alle. Also die Holter in Siegfried auf der Dickenberger Ochsenalm, in Hansi auf der Wenneberger Alm und den Hans und die Claudia auf der Leppenalm. Denen recht, recht schöne Grüße. Es dauert nicht mehr lang, dann kenne ich aber wieder im Stall.
0: Ja, dann sind sie wieder da. Gott sei Dank habt ihr nicht mehr Almen da in der Umgebung. Gell? Hedwig, einen schönen Tag wünsche ich dir noch.
2: Danke, ebenfalls.
0: Bis
2: danke.
0: Bald.
2: Und euch macht's so weiter.
0: Machen wir glatt, Hedwig. Danke dir.
2: Ja. Tschüss.
0: Servus, Baba. 8 Minuten noch, dann ist es 5:30. Das ist das Quartett Mölltal. Gibt es auch einen Haufen Almen, also vielleicht gibt es ja einen Halter, den man einen schönen guten Morgen wünschen möchte. Der Möll entlang.

0: Stefanie Schöffmann im Studio. Schönen guten Morgen, Stefanie.
1: Schönen guten Morgen.
0: Zeit für die Neuigkeiten.
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1: Zu einem schweren Verkehrsunfall ist es gestern in der Gemeinde St. Stephan im Gailtal gekommen. Ein Vater und sein Sohn sind mit ihren Motocross-Maschinen auf einer Forststraße unterwegs gewesen und gegen einen umgestürzten Baum geprallt. Für den Vater kam jede Hilfe zu spät. Er starb noch an der Unfallstelle. Der 14-Jährige wurde schwer verletzt ins Krankenhaus gebracht. Die Verunfallten wurden von der Mutter des Jungen gefunden. Ein LKW ist gestern Mittag in der Unterführung Seebach in Villach umgekippt. Vermutlich war ein technischer Defekt die Ursache. Dabei verteilten sich Hackschnitzel auf der Fahrbahn. Andere Verkehrsteilnehmer befreiten den 36-jährigen Lenker aus dem Fahrzeug. Er wurde nach der Erstuntersuchung ins LKH Villach gebracht. 35 Feuerwehrleute standen im Einsatz. Ein 30-jähriger Villacher ist Opfer eines Anlagebetrugs geworden. Über eine Dating-Plattform lernte er eine Frau kennen, die ihm den Kontakt zu einem angeblichen Aktienanalysten vermittelte. Der Mann investierte daraufhin über eine Trading-Plattform. Als es Probleme bei der Auszahlung gab, bemerkte er den Betrug. Der Schaden beträgt mehrere 10.000 Euro. Und Stefanie, du hast die Wetteraussichten für uns.
3: Nebelfelder in den Tälern und Becken verschwinden am Vormittag und es wird heute sonnig in Kärnten. Die Tageshöchstwerte erreichen bis zu 29 Grad. Sicher unterwegs mit Radio Kärnten, es ist 5.31 Uhr und auf Kärntenstraßen kommen Sie störungsfrei voran. Gute und vor allem sichere Fahrt.
0: Den Sport hat Christian Toplitsch.
4: Der ECKAC startet heute mit einem Heimspiel in die neue Champions Hockey League Saison. Die Rotjacken haben am Abend den französischen Meister Bordeaux zu Gast in der Heidi Horten Arena. Mit dem Radio Kärnten Eishockey Magazin sind sie ab 19.04 Uhr live dabei. Aus österreichischer Sicht heute ebenfalls in der CHL im Einsatz sind die Graz 99ers daheim gegen Fribourg-Gotteron und Salzburg ebenfalls zu Hause gegen die Kölner Haie. Und mit 0:4 verloren hat der ECVSV gestern ein Testspiel gegen die Black Wings Linz. Tennis. Bei den US Open in New York tritt die Osttirolerin Lili Tager heute in Runde 2 an. Die 18-Jährige trifft dabei auf die US-Amerikanerin Amanda Anisimova. Radsport. Bei der Vuelta a España steht heute die 12. Etappe auf dem Programm. Von Werra geht es über 166 Kilometer nach Cala Alto. Der Osttiroler Felix Gall liegt nach wie vor auf Gesamtrang 3. Fußball. Im ÖFB-Cup spielt die Austria Klagenfurt am Samstag daheim gegen Rapid Wien um den Aufstieg in Runde 3. Und am Sonntag ist der WRC im Zweitrundenduell zu Gast in Bahndorf. Und noch eine Meldung vom Fußball. Der GAK hat sich mit einem Kärntner verstärkt. Die Grazer sichern sich die Dienste von Ex-WRC-Spieler Michael Solbauer. Der 36-Jährige erhält einen Vertrag bis Saisonende mit Option auf ein weiteres Jahr.
0: Glückwunsch. Dankeschön, Christian. 3 Minuten nach 5:30. Morgengedanken. Als nächstes, und wenn Sie Lust haben, rufen Sie mich an 0463 511 005, unsere Telefonnummer.

0: Die Steffi und ich auch.
1: Morgengedanken.
0: Kommen in dieser Woche von der evangelischen Theologin Gerti Rohrmoser aus Wien.
2: Schon sind die Morgen frisch und riechen ein wenig nach Herbst. Langsam verabschiedet sich der Sommer, aber er hinterlässt uns hoffentlich viele schöne Erinnerungen. Vielleicht ist es ein besonders schöner Sonnenuntergang oder der Geruch des Waldes im tiefen Schatten oder einfach das Gefühl von Sonne auf der Haut. Die Liste ließe sich beliebig fortsetzen, aber was immer Sie sich an Schönem und Kostbarem bewahren wollen, die Bilder und Empfindungen können wirken wie eine Art inneres Feuer. Es begleitet uns, wenn die ersten Schnupfenwettertage kommen und die Nacht immer früher hereinbricht. Mit etwas Glück erinnern wir uns dann auch daran, wie entspannt der Sommer war. An das Gefühl, dass das Leben auch einmal leicht sein darf. Und wir übersetzen das jetzt im Herbst in Ruhe, in gemütliche Abende und bewusstes Genießen. So geht uns der Sommer nicht verloren. Er verwandelt sich in wärmende Erinnerungen und das Aufleben von Momenten, die uns durch die kommenden Wochen und Monate tragen.
0: Die Morgengedanken von Christian Toplitsch von Theologin Gerti Rohrmoser hier bei uns in der Morgenshow von Radio Kärnten. Der Sport kommt von Christian und von Ihnen die Anrufe 0463
3: 511 005.
0: Könnten wir auch einmal machen. Christian Toplitsch die Morgengedanken machen lassen und die Frau Rohrmoser den Sport.
3: Das überlegen wir uns. Wer, dann machen wir was bisschen, Neues.
0: Ein bisschen Job Rotation. Ja, 0463
3: 511 005.
0: Mein Lieblingslied nach wie vor von Marco Wem. Guten Morgen, Kärnten.

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1: Ja, für wichtiger in der Sendung warten Sie. Und darum müssen Sie anrufen 0463 511 005.

0: 6 Uhr. Das Wetter heute.
1: Nebelfelder in den Tälern und Becken verschwinden am Vormittag und es wird sonnig in Kärnten. Der Nachmittag verläuft im Bergland etwas wolkiger, es bleibt aber trocken mit Tageshöchstwerten zwischen 23 und 29 Grad. 16 Grad hat es derzeit in Börtschach, in Villach ist es wolkig bei 15 Grad, aktuell 14 Grad bei Ihnen in St. André im Lavantal, 13 Grad messen wir in Oberfellach und Friesach und im Battergassen ist es leicht wolkig bei 10 Grad.
0: Schönen guten Morgen, Martina.
2: Guten Morgen.
0: Morgen, Martina, wie geht's?
2: Danke, sehr
0: ja.
2: gut.
0: Was machst du schon so früh munter?
2: Ja, Richtung Arbeit.
0: Ja?
2: Ich arbeite in einem Pflegeheim als Chefin und
0: okay.
2: jetzt habe ich mir gedacht, nachdem du gesagt hast, wir sollen anrufen.
0: Ich finde es lieb von dir, danke, ja.
2: Habe ich mir gedacht, jetzt werde ich einfach einmal die Gelegenheit nutzen und mein ganzes Team vom Pflegeheim, wenn ich das darf, mein Team vom Pflegeheim Providencia grüßen und ihnen einen schönen Tag wünschen. Und auch meinen Kollegen vom Betreuten Reisen einen schönen Tag. Und in Badeteams möchte ich eigentlich ein herzliches Danke sagen für die tolle Betreuung von den älteren Menschen, die alle zu leisten, ob jetzt im Pflegeheim oder beim Betreuten Reisen. Es sind einfach tolle Menschen, die für andere oder vor allem für die älteren Menschen da sein. Und deshalb wollte ich mal die Gelegenheit nutzen und übers Radio sozusagen Danke zu sagen.
0: Und wenn sich die Mitarbeiter freuen, das ist schön von dir, dass du das machst, Martina. Danke vielmals für den Anruf und euch allen heute einen schönen Tag und euch ein Dankeschön für euren Job.
2: Darf ich noch ganz kurz was anderes sagen?
0: Ja.
2: Ich bin ja beim betreuten Reisen nämlich auch dabei und ich wollte im Radio auch noch einmal sagen, wir bieten ja Reisen an, so Tagesreisen, Wochenreisen und wir hätten jetzt auch noch eine Reise nach Wien im November, wo noch Plätze frei wären.
0: Okay.
2: Also wenn da jemand Interesse hat, soll er sich beim Roten Kreuz melden. Soll ich die Telefonnummer oder darf ich die Telefonnummer durchgeben, wo sich jemand melden kann, wenn er mitreisen will?
0: Ja klar, sag nur.
2: Die Telefonnummer wäre 050 91 44 10 64. Und mitreisen kann jeder, egal ob ein älterer Mensch, der einmal alleinig verreist oder leichte Behinderungen, leichte Erkrankungen, ob im Rollstuhl oder selbst gehend, wir nehmen jeden mit.
0: Danke vielmals für den...
2: Es gibt kleine Grenzen.
0: Also ja klar, kann ich mir vorstellen, klar, alles geht nicht. Ja, ist schon logisch,
2: Aber fast jeden, also ich glaube, das wissen die meisten nicht.
0: Ja, das stimmt, hast du recht, ja.
2: Weil wir sind da wirklich ein Team mit Diplom, Pflegeassistenten, wirklich, dass die Leute in der Frau wascht und sie durch die Gegend schiebt und ich glaube, das ist eine ganz tolle Aktion.
0: Glaube ich auch. Klingt gut. Ja?
2: Ja.
0: Martina, ich danke herzlich für den Anruf.
2: Danke.
0: Ciao, Papa. Wiederhören genauso viel. 6 Minuten vor 6.

0: zu sagen.
1: Roland Kaiser in der Morgenshow macht den Abschluss unter Stunde 1 am Donnerstag, 3. September. Guten Morgen beisammen.
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3: Im Studio ist Felix Schneider-Sturm. Ab dem neuen Schuljahr dürfen Mädchen unter 14 Jahren in der Schule kein Kopftuch mehr tragen. Dass der Verfassungsgerichtshof das Kopftuchverbot wieder kippen könnte, glaubt Integrationsministerin Claudia Bauer von der ÖVP nicht. In der Zeit im Bild 2 betont sie, dass es umfassende Begleitmaßnahmen gäbe.
4: Wir haben die Kritik des Verfassungsgerichtshofes vor ein paar Jahren sehr, sehr ernst genommen, auch mit eingearbeitet in den neuen Gesetzesentwurf. Und deswegen wirkt das Gesetz, das Verbot alleine, nicht sozusagen isoliert, sondern auch mit vielen Begleitmaßnahmen, die Mädchen per se auch bestärken sollen, die das soziale Umfeld auch als Zielgruppe erfassen mit vielen unterschiedlichen Maßnahmen. Es gilt genauso auch an Privatschulen im Vergleich zum vorherigen Gesetz, damit es eben keine Umgehungskonstruktionen gibt,
3: sagt Integrationsministerin Bauer. Nach dem versuchten Drohnenanschlag auf den Flughafen Leipzig in Deutschland ruft Österreichs Außenministerin Beate Meindl-Reisinger von den NEOS die EU zur Einigkeit auf. Man müsse den Angriff durch Russland entschlossen und geeint verurteilen, sagt sie. Meindl-Reisinger hat auch den russischen Botschafter in Österreich einberufen. Knapp 9 Jahre nach dem Autobombenmord an der Journalistin Daphne Caruana Galizia in Malta ist der beschuldigte Geschäftsmann von dem Vorwurf freigesprochen worden, Drahtzieher der Tat gewesen zu sein. Eine Jury sprach den 44-Jährigen sowohl vom Vorwurf der Beihilfe zum Mord als auch der kriminellen Verschwörung frei. 3 Auftragsmörder haben sich bereits vor einigen Jahren zu der Tat bekannt und verbüßen langjährige Haftstrafen. Galizia war eine der bekanntesten Aufdeckerjournalistinnen Maltas. US-Präsident Donald Trump will sich vor den Kongresswahlen in den USA im November stark im Wahlkampf der Republikaner engagieren. Er werde zu 100% an ihrer Seite stehen, sagt Trump bei einem Abendessen mit republikanischen Abgeordneten im Weißen Haus. Sein Ziel sei es, die knappen Mehrheiten der Republikaner im Repräsentantenhaus und im Senat bei der Wahl am 3. November zu verteidigen. Die Fußballerinnen aus St. Pölten haben den Einzug in die Liga-Phase der Champions League verpasst. Nach der Heimniederlage im Hinspiel bringt Österreichs Vizemeister, dem italienischen Topclub Juventus Turin, im Rückspiel immerhin ein 1:1 Unentschieden ab. Matthias Essmeister.
5: Im Vergleich zur 0:3 Niederlage vor einer Woche können sich die St. Pöltnerinnen im zweiten Duell mit Juventus klar steigern. Nach dem Ausgleichstreffer durch Alma Aga drücken die SKN-Frauen in der zweiten Hälfte sogar auf den Sieg, aber auch mit dem 1:1 kann das Team um Isabel Eisleitner stolz die Heimreise antreten.
6: Im Vergleich zum ersten Spiel waren einfach Chancen da und es war einfach unser Ziel, nicht nur herkommen und hinten einstehen, sondern einfach mitspielen, vorne was einbringen und man kann einfach nur stolz auf die Mannschaft, jeden einzelnen sein, die halt einfach alles am Platz gegeben haben.
5: Die Champions League müssen die SKN-Frauen damit abhaken. Im internationalen Geschäft spielen sie aber weiter und zwar eine Stufe tiefer im Europacup. Morgen wird ausgelost, dann erfahren die St. Pöltnerinnen ihren Gegner in der zweiten Qualifikationsrunde.
3: Das waren die Nachrichten mit Felix Schneider-Sturm. Zum Wetter.
7: In den nächsten Tagen bleibt es für Anfang September überdurchschnittlich warm. Deutlich kühleres Wetter ist frühestens in der zweiten Hälfte der kommenden Woche zu erwarten. Zum heutigen Donnerstag und zu den aktuellen Temperaturen der Landeshauptstädte. In Wien und Eisenstadt hat es momentan 20 Grad, St. Pölten und Linz 18, Salzburg und Innsbruck 15, Bregenz 17 und Graz und Klagenfurt zurzeit 16 Grad. Heute scheint überall in Österreich zumindest für ein paar Stunden die Sonne und es wird warm mit Höchstwerten von 23 bis 29 Grad. Im Osten und im Süden sind stellenweise 30 Grad möglich. Es regnet heute höchstens vereinzelt und kurz, in den nächsten Stunden am ehesten im Gebiet vom Mostviertel über das Mürztal bis zum Burgenland. Und im Donauraum kommt heute lebhafter Westwind auf. Morgen am Freitag überwiegend sonnig und hochsommerlich heiß mit 25 bis 32 Grad. Im Norden und im Osten windig und anfangs noch stellenweise bewölkt. Am Samstag vorübergehend wechselhaft, am Sonntag dann wieder mehr Sonne. So viel zum Wetter mit Thomas Wostal.
1: Danke Thomas. Neues aus der Radio Kärnten Nachrichtenredaktion Stefanie Schöffmann.
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0: Schönen guten Morgen. Ein tödlicher Verkehrsunfall hat sich gestern in St. Stephan im Galtal ereignet. Ein 53-Jähriger und sein 14-jähriger Sohn waren mit Motocross-Maschinen auf einer Forststraße unterwegs und prallten gegen einen umgestürzten Baum. Der Vater starb noch an der Unfallstelle, sein Sohn wurde schwerst verletzt ins Klinikum Klagenfurt geflogen. Gefunden wurden die beiden von der Mutter des Jungen. Ein 46-jähriger Klagenfurter ist beim Kauf von Pellets im Internet betrogen worden. Er bestellte auf einer Website Pellets um knapp 2000 Euro und überwies das Geld auf ein litauisches Konto. Die Ware wurde allerdings nie geliefert. Als auch die Website nicht mehr erreichbar war, erstattete der Mann Anzeige. Wer für das neue Studienjahr noch einen Platz in einem Klagenfurter Studierendenwohnheim sucht, hat schlechte Karten. Die rund 700 Plätze sind bereits vergeben. Die Wartelisten sind lang. Entspannung könnten mehrere Projekte bringen. Unter anderem ist zwischen Universität und Lakeside Park ein neues Wohnheim mit rund 400 Betten geplant. Stefanie, wie schaut's denn auf Kärntens Straßen aus?
8: Sicher unterwegs mit Radio Kärnten, es ist 6.05 Uhr. Auf der A10 der Tauernautobahn Richtung Villach steht zwischen Spital Ost und Feistritz ein defektes Fahrzeug auf der rechten Fahrspur. Fahren Sie hier besonders vorsichtig. Gute und vor allem sichere Fahrt.

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1: Morgen Steffi.
2: Guten Morgen Mike.
1: Bist du ja Bergfix?
2: Es hat einmal eine Zeit gegeben, da bin ich recht viel am Berg gewesen.
1: Ja.
2: Aber ja, es hat sich jetzt ein bisschen verändert. Aber ich möchte da wieder einsteigen und aufsteigen sozusagen.
1: Mehr so Berg gehen oder bist du schon so der Klettermaxe?
2: Nein, eher Berg gehen.
1: Eher Berg gehen, ja.
2: Ja.
1: Klettern auch nicht.
2: Ja, ich war ein, zwei Klettersteiger, aber das war für mich nicht so die große Erfüllung.
1: Herausforderung. Ach so, Erfüllung. Also,
2: ja, genau, ich bin ja die Obersportskanone.
1: True Stories in den Bergen.
2: Das ist eine spannende Geschichte.
1: Ja, glaube ich auch. Ja. Das schauen wir uns ein bisschen genauer an in dieser Stunde in der Morgenshow. Schönen guten Morgen.
2: Morgen.

0: UK und Kim Wilde in der Morgenshow um 6.11 Uhr, 4 vor Viertel 7 das Wetter.
1: Nebelfelder in den Tälern und Becken verschwinden am Vormittag und es wird heute sonnig in Kärnten. Der Nachmittag verläuft im Bergland wolkiger, es bleibt aber trocken mit Tageshöchstwerten zwischen 23 und 29 Grad. 16 Grad hat es derzeit in Klagenfurt, 15 Grad aktuell bei Ihnen in Bad Eisenkappel, 14 Grad messen wir in Feldkirchen und Dellach im Trautal, aktuell 13 Grad in Bad Bleiberg und Lienz, 12 Grad hat es in Breiteneck und auf der Durach ist es wechselhaft bewölkt bei 7 Grad.
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0: So, was haben wir denn da Schönes? George Clooney, wir haben gerade ein Foto gesehen, George Clooney und Amal Clooney.
1: Das Traumpaar schlechthin, oder?
0: Ja, das schönste Paar überhaupt. Ich meine, und vor allem, was wir auch festgestellt haben, das sieht man dieser Amal Clooney an, das ist nicht nur eine wunderschöne Frau, das sind viele, sondern du merkst bei ihr, ist eine Frau mit
1: Klasse,
0: mit sehr viel Klasse und gescheite Frau, intelligente Frau. Ja. Und wenn die dann mit George Clooney daherkommt, bist du deppert, oder?
1: Ja, da schaut man schon eher blass daneben aus,
0: oder? Schaust und du weißt nicht, sollst du erst auf ihn oder sollst du erst auf sie schauen. Ja. Warum reden wir von Ihnen? Es gab für George Clooney einen Lebenswerk Goldenen Löwen.
1: Und zwar bei den 83. Filmfestspielen in Venedig.
0: Mhm. Und er hat da viel Interessantes erzählt. Er hat zum Beispiel gesagt, Filme können keine Kriege beenden, können keine Inflation senken. Aber sie erinnern uns daran, dass ein Fremder nie ganz fremd ist und dass er vielleicht der Held in der Geschichte eines anderen ist. Finde ich einen extrem schönen Satz, wie er das formuliert hat. Er hat auch noch gesagt, Preis für sein Lebenswerk. Also das ist zum einen einmal eine unglaubliche Ehre, aber der zweite Gedanke, wissen die etwas, das ich nicht weiß?
1: Ja.
0: Finde ich sehr charmant.
1: Aber verdient, verdient.
0: Ja, absolut, absolut, absolut verdient. Ich bin ein großer Katy Perry-Fan und sie wiederum ist ein großer Fan von Justin Trudeau. Der hat ihr wahnsinnig geholfen nach der Trennung von Orlando Bloom.
1: Und jetzt sagt sie, das ist wirklich die Liebe ihres Lebens. Sie war ja auf der Suche nach der großen Liebe und sie hat diese Person in ihm gefunden.
0: Das Ende der Beziehung mit Orlando Bloom war just, als sie gerade auf Tournee war. Dann war Justin Trudeau zur Stelle, hat sich 10 von ihren 20 Shows angeschaut. Ja, und da
1: sie vollkommen unterstützt, kennt ihre Songs. Ja. Ja, das ist, ich verstehe das schon als Musiker, Musikerin, Kapellmeisterin,
0: ja,
1: ist es
0: doch
1: wichtig,
0: da kennt man sich,
1: dass der Partner die Songs kennt.
0: Die Katy und die Steffi. Was soll man spielen von der Katy Perry? Sag mal.
1: I Kissed a Girl.
0: I Kissed a Girl. Bitte, wenn du meinst, dass du das haben möchtest, dann soll ich das kriegen. Aber ist wirklich eine lässige Nummer. Ich mag das auch, ja. Katy Perry, I Kissed a Girl, 16 vor halb 7. Guten Morgen, Kärnten.

0: 26 Minuten ist es geworden, 10 vor halb 7, Fiction Factory. In der Morgenshow Feels Like Heaven. 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
1: Steht auf der A10 der Tauernautobahn Richtung Villach zwischen Spital Ost und Feistritz ein defektes Fahrzeug auf der rechten Fahrspur. Fahren Sie hier besonders vorsichtig. Sonst kommen Sie gut voran. Gute Fahrt.
0: Die Gefahren im alpinen Gelände und die Arbeit der Bergrettung stehen heute am Abend im Mittelpunkt zweier Dokumentationen auf ORF1. Die Reihe True Stories beleuchtet dabei sowohl aktuelle Einsätze als auch historische Unglücke in den heimischen Bergen. Alexandra Ludwig, worum geht's da ganz genau?
2: Ja, die erste Doku ab 20.15 Uhr zeigt unter anderem eine akute Luftrettung in 2100 Metern Höhe am kleinen Watzmann. Drei Kletterer sitzen in einer Steilwand fest und die Bergwacht Ramsau muss sie per Hubschrauber evakuieren. Das Problem dabei, das Wetter wird zusehends schlechter.
3: Das Gewitter naht und die Wolken sind schon aufgezogen. Auch Blitzschlag ist am Berg einfach ein großer Risikofaktor und ist sicher nichts, was man erleben will. Also der Zeitdruck war immens.
2: Direkt im Anschluss geht es auf den höchsten Berg der Steiermark und Oberösterreichs ab 21 Uhr, beleuchtet die zweite Dokumentation drei prägende Ereignisse am Dachstein. Unter anderem wird das Heilbronner Unglück von 1954 rekonstruiert, bei dem eine Schülergruppe im Schneesturm die Orientierung verlor.
4: Der Nöwe war wirklich von da höchstens so den Scheinwerfer hin. Mehr hat man nicht gesehen.
5: Die haben einfach in diesem Schneesturm und in der Nacht sehr schnell komplett die Orientierung verloren.
2: Die Sendung zeigt, wie unberechenbar die Natur hier sein kann und blickt neben den Tragödien auch auf Überlebenswunder zurück.
0: Spannend, heute am Abend 20.15 Uhr. ORF1 zuerst die Doku in höchster Not, Bergretter im Einsatz und danach Tragödien und Wunder am Dachstein um 21.05 Uhr und es schreit förmlich nach einem Luftikus. In der nächsten Stunde hier bei mir in der Morgenshow von Radio Kärnten, 7 vor halb 7.

0: Santo California, maledetto cuore. Eine Minute vor 6:30.
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0: 6:30 ist es mittlerweile geworden, Stefanie Schöffmann und die News.
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4: Schönen guten Morgen. Bei einem schweren Unfall im Bezirk Hermagor ist gestern ein 53-jähriger Mann ums Leben gekommen. Er war gemeinsam mit seinem 14-jährigen Sohn auf Motocross-Maschinen unterwegs. Die beiden prallten gegen einen quer über einer Forststraße liegenden Baum. Der Jugendliche wurde schwer verletzt und mit dem Rettungshubschrauber nach Klagenfurt gebracht. Für den Vater kam jede Hilfe zu spät. Gefunden wurden die beiden von der Mutter des Jungen. Ein 30-jähriger Villacher ist Opfer eines Anlagebetrugs geworden. Über eine Dating-Plattform lernte er eine Frau kennen, die ihm den Kontakt zu einem angeblichen Aktienanalysten vermittelte. Der Mann investierte daraufhin über eine Trading-Plattform. Als es Probleme bei der Auszahlung gab, bemerkte er den Betrug. Der Schaden beträgt mehrere 10.000 Euro. Die geplante Streichung eines Nachmittagszuges zwischen Spital und Malnitz sorgt im Mölltal für Kritik. Die ÖBB begründen den Schritt mit zu geringer Auslastung und wollen stattdessen das Busangebot sowie die Verbindung nach Lienz ausbauen. Bürgermeister aus der Region kritisieren die Kürzung und sehen vor allem für Pendler und Schüler Nachteile. Mehr dazu in einer Viertelstunde im Radio Kärnten Frühjournal. Und damit weiter zum Wetter und zu dir, Stefanie.
5: Nebelfelder in den Tälern und Becken verschwinden am Vormittag und es wird sonnig in Kärnten. Der Nachmittag verläuft dann wolkiger. Die Tageshöchstwerte erreichen heute bis zu 29 Grad. Sicher unterwegs mit Radio Kärnten. Es ist 6.31 Uhr und Sie kommen störungsfrei durch diesen Morgen. Gute Fahrt. Und die Neuigkeiten aus der Sportredaktion hat Christian Doblitsch für uns.
6: Bei den Tennis US Open in New York tritt die Osttirolerin Lili Tager heute in Runde 2 an. Die 18-Jährige trifft dabei auf die US-Amerikanerin Amanda Anisimova. Eishockey, der ICKC startet heute mit einem Heimspiel in die neue Champions Hockey League Saison. Die Rotjacken haben am Abend den französischen Meister Bordeaux zu Gast in der Heidi Horten Arena. Mit dem Radio Kärnten Eishockey Magazin sind sie ab 19.04 Uhr live dabei. Aus österreichischer Sicht heute ebenfalls in der CHL im Einsatz sind die Graz 99ers daheim gegen Fribourg-Gottéron und Salzburg ebenfalls zu Hause gegen die Kölner Haie. Und mit 0:4 verloren hat der ECVSV gestern ein Testspiel gegen die Black Wings Linz. Radsport. Bei der Vuelta a España steht heute die 12. Etappe auf dem Programm. Von Werra geht es über 166 Kilometer nach Cala Alto. Der Osttiroler Felix Gall liegt nach wie vor auf Gesamtrang 3. Fußball. Im ÖFB-Cup spielt die Austria Klagenfurt am Samstag daheim gegen Rapid Wien um den Aufstieg in Runde 3. Und am Sonntag ist der WRC im Zweitrundenduell zu Gast in Barndorf. Und noch eine Meldung vom Fußball. Der GAK hat sich mit einem Kärntner verstärkt. Die Grazer sichern sich die Dienste von Ex-WRC-Spieler Michael Solbauer. Der 36-Jährige erhält einen Vertrag bis Saisonende mit Option auf ein weiteres Jahr.
0: Dankeschön, Christian Toplitsch. Wir bleiben sportlich und wollen uns nach Amerika begeben zu Lili Tager, die heute ihr Zweitrundenspiel bei den US Open bestreiten wird. Und Barry Gibb, dessen Geburtstag wir vorgestern mitgefeiert haben, hier im Duett mit Barbra Streisand und einer nach wie vor, finde ich, sensationellen Nummer aus dem Album, das Barry Gibb für Barbra Streisand damals produziert hat, auf dem sich auch Woman in Love befindet, das Duett Guilty.

0: Ja, was weiß man. Wolf Alambos, du verstehst mich nicht. Szenen einer Ehe. Bei den Tennis US Open sind heute gleich drei heimische Tennisspieler im Einsatz. Christoph Ott. Sollten Lili Tucker und Anastasia Potapova heute gewinnen, winkt sogar ein direktes Duell der Österreicherinnen.
1: Tennisjüngste Lili Tucker trifft heute in der zweiten Runde mit der US-amerikanischen Lokalmatadorin Amanda Anisimova auf die Nummer 10 der Welt. Auf die Frage, ob sie bereit dafür ist, antwortet die 18-Jährige ganz cool.
2: Sowas von.
1: Sollte der Osttirolerin die Überraschung gelingen und sie in die dritte Runde einziehen, könnte es dort zum direkten Duell mit der österreichischen Nummer 1 Anastasia Potapova kommen. Die als Nummer 24 gesetzte geht als klare Favoritin in das Duell mit der Französin Léolia Chanchon, meint aber im Vorfeld, es wird ein hartes Match.
3: I think it's gonna be a tough match where I need to be more focused on myself and just be ready for anything.
1: Ich muss mich auf mich selbst fokussieren und für alles bereit sein, so die 25-Jährige. Und bei den Männern will heute auch noch Juri Rodionov gegen die Nummer 17 des Turniers Jakub Menšík aus Tschechien überraschen.
0: Heute also drei Österreicher im Einsatz bei den US Open und vor allem Osttirolerin Lili Tucker halten wir ganz, ganz fest die Daumen. 3:45, guten Morgen.

0: Miley Cyrus.
1: Neues Album haben wir gestern gehört, erscheint 17. oder 18. September, glaube ich.
2: 18. war es, ja.
1: 18. und dann heißt sie auch nur noch Miley. Nichts mehr Cyrus.
2: Also vorbei mit lustig.
1: Schluss ist nur noch Miley. Es reicht aber bei dem Namen wirklich, den kennt eh jetzt mittlerweile jeder. 6:45 das Wetter.
2: Nebelfelder in den Tälern und Becken verschwinden am Vormittag und es wird sonnig in Kärnten. Der Nachmittag verläuft dann wolkiger. Die Tageshöchstwerte erreichen heute bis zu 29 Grad. 16 Grad hat es derzeit in Klagenfurt und Villach. 14 Grad aktuell in St. Veit an der Glan. 13 Grad messen wir im Völkermarkt und in Heiligenblut ist es heiter bei 10 Grad.
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4: Schönen guten Morgen, es ist Donnerstag, der 3. September. Zu einem schweren Verkehrsunfall ist es gestern in der Gemeinde St. Stephan im Galltal gekommen. Ein Vater und sein Sohn waren mit ihren Motocross-Maschinen auf einer Forststraße unterwegs gewesen und gegen einen umgestürzten Baum geprallt. Für den Vater kam jede Hilfe zu spät. Der 14-Jährige wurde schwer verletzt. Gefunden wurden die beiden von der Mutter des Jungen. Lisa Nadmesnik und Gerhard Petscher berichten.
5: Vor dem folgenschweren Unfall auf der Forststraße in der Ortschaft Köstenberg bei St. Stephan im Gailtal im Bezirk Hermagor sind der 53-jährige Vater und sein 14-jähriger Sohn mit ihren beiden Motocross-Maschinen gemeinsam unterwegs. Beide fahren dann nebeneinander über eine Kuppe, als plötzlich ein Baum quer über die Fahrbahn liegt. Dieser dürfte erst vor kurzem nach einem Unwetter umgestürzt sein. Beide können nicht mehr reagieren und prallen gegen den Baumstamm. Der Vater erleidet durch den Aufprall tödliche Verletzungen und stirbt noch an Ort und Stelle. Sein Sohn wird schwerst verletzt. Nach der Bergung durch Rettungskräfte wird der 14-Jährige sofort ins Klinikum nach Klagenfurt geflogen, wo er noch am Abend operiert werden muss. Über seinen genauen Gesundheitszustand gibt es aber noch keine Informationen.
4: Ein 30-jähriger Villacher ist Opfer eines Anlagebetrugs geworden. Über eine Dating-Plattform lernt er eine Frau kennen, die ihm den Kontakt zu einem angeblichen Aktienanalysten vermittelte. Der Mann investierte daraufhin über eine Trading-Plattform. Als es Probleme bei der Auszahlung gab, bemerkte er den Betrug. Der Schaden beträgt mehrere 10.000 Euro. Ein 46-jähriger Klagenfurter ist beim Kauf von Pellets im Internet betrogen worden. Er bestellte auf einer Website Pellets um knapp 2.000 Euro und überwies das Geld auf ein litauisches Konto. Die Ware wurde allerdings nie geliefert. Als auch die Website nicht mehr erreichbar war, erstattete der Mann Anzeige. In knapp einem Monat beginnt das neue Studienjahr. Wer jetzt noch einen Platz in einem Studierendenwohnheim will, kommt zu spät. Alle Betten in Klagenfurt sind belegt, die Wartelisten sind lang. Es gibt aber mehrere Pläne, die Anzahl aufzustocken, wie Barbara Veit berichtet.
6: Auf mehr als 13.000 Studierende in Klagenfurt kommen derzeit knapp 700 Plätze in Wohnheimen. Deutlich zu wenig, sagt die österreichische Hochschülerinnenschaft. Ihrer Meinung nach bräuchte es etwa 500 bis 700 Betten mehr. Ähnlich sieht es die Vizerektorin der Alpen-Adria-Universität, Doris Hattenberger. Die Uni habe sich in den vergangenen Jahren um neue Unterkünfte bemüht.
7: Wir haben die Stadt Klagenfurt wahrscheinlich schon 7-8 Mal umrundet und diverse Standorte ausprobiert oder ausgelotet. Und die sind dann letztlich doch nicht geworden.
6: Ein paar Lichtblicke gibt es aber. Das Wohnheim beim Kapuzinerkloster in der Innenstadt mit 150 Plätzen ist auf Schiene. Beim Heim direkt gegenüber von der Universität werden bis März 49 neue Zimmer gebaut. Und laut der Vizerektorin soll nächstes Jahr eine neue Unterkunft mit etwa 400 Betten entstehen, wenn das Projekt genehmigt wird. Es würde zwischen der Universität und dem Lakeside Park gebaut werden, heißt es von der Stadt Klagenfurt. Mehrmals angekündigt wurde in den vergangenen Jahren eine Sanierung und Erweiterung des Mozartheims. Der Geschäftsführer der zuständigen Immobilienfirma Riedergarten, Herbert Waldner, bestätigt gegenüber dem ORF Kärnten, das Ziel ist es noch immer von 100 auf 200 Plätze aufzustocken. Die Gespräche mit der Stadt, wie das Heim dann konkret ausschauen soll, würden aber noch laufen.
4: In knapp zwei Wochen beginnt wieder die Schule und auch die ÖBB starten dann mit Fahrplanänderungen wieder in den Herbst. Doch diese Änderungen stoßen vor allem im Mölltal auf wenig Gegenliebe, denn ausgerechnet der Spätnachmittagszug von Spital bis Malnitz und Retour soll gestrichen werden. Laut ÖBB, weil die Auslastung zu gering sei und stattdessen die Verbindung nach Lienz ausgebaut werde. Außerdem werde das Busangebot erweitert. Die betroffenen Bürgermeister im Mölltal sind empört. Konrad Weichselbraun berichtet.
0: Erwin Angerer, der Bürgermeister von Mühldorf, spricht von einem weiteren Anschlag auf den ländlichen Raum. Anstatt die S-Bahn auszubauen, die er jetzt in Busanitz endet, werde das Angebot weiter gekürzt. Dass im Gegenzug die Bänder und Schüler am Nachmittag jetzt auf Busse zurück ins Mölltal angewiesen sein sollen, das sei in vielen Fällen unzumutbar aufgrund der Wohnsituation vieler Betroffener, sagt Stefan Schupfer, der Bürgermeister der Nachbargemeinde Reisseck. Bis jetzt ist dieser Nachmittagszug aus Spital Richtung Malnitz nämlich nicht nur in Busanitz, sondern auch in Mühldorf und Kolbnitz stehen geblieben. Das Argument der fehlenden Frequenz sei nicht einfach so hinzunehmen, sagt Stefan Schupfer.
8: Und die Zollen, die wollen wir als Gemeinde sägen. Es ist noch nicht ausgeschlossen, ob es nicht doch eine Ersatzmöglichkeit geben wird. Eventuell fährt der Zug weiter in einer eingeschränkten Art und Weise als Regionalzug bis Kolbnitz.
0: Zwar sei das Busangebot im Mölltal erweitert worden, allerdings sei der Faktor Zeit entscheidend, sagt Thomas Rogel vom Verein Zukunft Regionalverkehr Mölltal.
9: Der Bus ist gegenüber dem Zug wesentlich langsamer. Wenn immer weniger Züge fahren, dann ist es auch logisch, dass immer weniger Leute den Zug nutzen.
0: Gespräche mit dem Verkehrsverbund soll es jedenfalls noch geben. Faktum ist allerdings auch, dass die ÖBB zu wenige Garnituren im Umlauf haben, um den Ausbau des Schienenregionalverkehrs abzudecken. Von Seiten der ÖBB heißt es, dafür werde jetzt der Schülerzug von Spital nach Lienz ab 13.

0: 5:05 ist es geworden.
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0: Hatte mit Lehrern zu tun, weil wir vor 2 Wochen mit den Schülern begonnen hatten und gesagt haben, wir suchen jemanden, der einen Nachtzapf hat und sich darauf vorbereitet. Aber es hat kein Kärntner Schüler einen Nachtzapf, offensichtlich. Zumindest hat keiner bei uns angerufen. Haben wir gestern gesagt, na gut, dann suchen wir einen Lehrer, der sich gerade vorbereitet auf die Nachtprüfungen oder aber das schon abgeschlossen hat. Letzteres ist der Fall, wie wir gehört haben, bei Helga Artatsch.
3: Ich unterrichte Mathematik und Biologie und auch diverse andere Unterrichtsgegenstände.
0: Okay.
3: Biologische Übungen, Zeichnen, alles kommt ab.
0: Und in welcher Schule sind Sie?
3: In der Mittelschule Eberndorf.
0: Viele Nachprüfungen?
3: In Mathematik sind 6.
0: Ärgert man sich da eigentlich, wenn man 6 Nachprüfungen hat, weil man sich vielleicht auch als Lehrer fragt, ja, bin eventuell auch ich ein bisschen schuld, weil ich es den Kindern nicht gescheit genug beigebracht habe?
3: Ich probiere immer bis zum Schluss kämpfen, dass es doch irgendwie noch positiv geht, dass sie einen schönen Sommer haben, dass sie sich erholen. Und bei mir ist eine Schülerin, bei 5 anderen bin ich Beisitz.
0: Ah ja.
3: Und man versucht halt bis zum Schluss das Beste, die Kinder zu motivieren,
0: ja,
3: ist halt oft nicht
0: so. Es ist nicht immer ganz einfach, ich kann es mir vorstellen. Ja. Wenn man dann also tatsächlich eine Nachprüfung vorbereiten muss, wie gehen Sie das an?
3: Zuerst einmal kriegt der Schüler Themengebiet vom ganzen Jahr.
0: Mhm.
3: Dann wird noch einmal mit dem Schüler gesprochen, auf was er Wert legen sollte.
0: Mhm.
3: Dann stellt man die Prüfung zusammen, schriftlich. Und inklusive Lösungen wird das alles in der Direktion abgeben. Entweder letzte Schulwoche oder gleich am ersten Ferienwoche.
0: Hat uns also gestern Helga Artatsch gesagt und wird so sympathisch geklungen. Ich glaube, das mit den Nachprüfungen, das wird hinhauen, oder?
4: Die war wirklich super
0: ganz
4: lieb.
0: Ganz entzückend war das. Da hast du gar nicht gerne eine Nachprüfung bei der Helga, oder?
4: Habe ich mir gestern auch gedacht.
0: 4:07, guten Morgen, Kärnten.

0: Glückwärts fahren.
1: Wir fahren Richtung Nachrichten, denn in wenigen Sekunden ist es 7 Uhr, Donnerstag, 3. September. Also jetzt einen wunderschönen guten Morgen.
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3: Am Mikrofon ist Felix Schneider-Storm. Guten Morgen. Der Renaturierungsplan, den Umweltminister Norbert Totschnig vor kurzem nach Brüssel geschickt hat, stößt auf wenig Begeisterung. Zu wenig ambitioniert, heißt es etwa von Umweltorganisationen. Und auch von Seiten der Wissenschaft kommt Kritik. Das, was Totschnig vorgestellt hat, reiche noch nicht, so der Tenor. Eva Haslinger berichtet.
4: Zuerst das Positive. Der Entwurf des Renaturierungsplans wurde zeitgerecht vorgelegt. Das war es dann aber auch schon mit dem Lob, das Ökologe Franz Essel von der Universität Wien für das Papier übrig hat.
5: In der Substanz war das, was vorgestellt worden ist, doch ziemlich mager. Also insofern ist die Bilanz doch eine nicht allzu positive aus meiner Sicht.
4: Es fehle an Engagement und politischem Willen, so Essel. Und vor allem fehle eine nationale Finanzierungsstrategie. Ähnlich Raffaela Schienecker, Professorin für Naturschutz Planung an der Universität für Bodenkultur.
6: Da braucht es eine ökologische Aufwertung, um uns quasi klimafit und krisenresistenter zu machen. Und da ist nicht klar herausgekommen für mich, wie das jetzt ganz genau passieren soll.
4: Da müsse noch mehr Fahrt in die Sache kommen, um nächstes Jahr einen gut abgestimmten finalen Plan vorzulegen, so Schienecker.
3: Nach dem versuchten Drohnenanschlag auf den Flughafen Leipzig macht die deutsche Bundesregierung Russland verantwortlich. Zwei mutmaßliche Beteiligte sollen Verbindungen nach Russland haben. Regina Pöll hat sich in Deutschland umgehört und viele Menschen sind zunehmend besorgt.
7: Für diesen Passanten in Berlin waren die klaren Worte der richtige Schritt.
8: Weil das war eigentlich von Anfang an klar, dass es Russland nur sein konnte.
7: Andere zweifeln, ob die Ermittlungen ausreichend waren oder befürchten, dass die Sanktionen überschießend sind. Etwa, dass der Vertrag für das russische Haus in Berlin, eine Kultureinrichtung, gekündigt wird.
9: Wir hatten mal friedliche Koexistenz und das wäre gut, wenn wir sowas wieder hätten.
7: Ein früherer Russlanddeutscher befürchtet eine Eskalation. Er lebt seit 30 Jahren in Deutschland.
10: Wir haben nicht irgendeines Land, sondern eine Weltmacht als Gegner. Und das tut irgendwo schon Sorgen bereiten.
7: Die Sorgen sind gewachsen, wie die Gefahren, das sagt die Politik.
3: Und als Reaktion auf die Beschuldigung Deutschlands schließt Russland jetzt die Niederlassungen des deutschen Goethe-Instituts im eigenen Land. Das teilt der russische Außenminister Lavrov heute früh mit. Integrationsministerin Claudia Bauer von der ÖVP verteidigt in der Zeit im Bild 2 das Kopftuchverbot für unter 14-Jährige. Man habe sich andere religiöse Symbole wie das Kreuzkettel, die Kippa und den Turban angesehen. Das alles habe aber nicht so einen immensen Einfluss auf die Entwicklung von Kindern wie das Kopftuch bei Mädchen, meint Bauer. Sie bezieht sich dabei auf Gespräche mit Psychologen. Mit einem Ehrenpreis für Hollywood-Star George Clooney hat am Abend das Filmfestival von Venedig begonnen. Der 65-Jährige ist für sein Lebenswerk ausgezeichnet worden. Für ihn sei die Auszeichnung eine enorme Ehre, auch wenn das wohl bedeute, dass er alt sei, sagt Clooney. 21 Filme sind in Venedig im Rennen um den begehrten Goldenen Löwen. Das waren die Nachrichten mit Felix Schneider-Storm. Zum Wetter.
11: Sommerlich bis hochsommerlich sind die Temperaturen in den nächsten Tagen. Deutlich kühler wird es frühestens in der zweiten Hälfte der kommenden Woche. Zum heutigen Donnerstag und zu den aktuellen Temperaturen der Landeshauptstädte: Wien jetzt 19 Grad, Eisenstadt 20, St. Pölten und Linz 18, Salzburg 15, Innsbruck 14, Bregenz 16 und Graz und Klagenfurt jetzt 15 Grad. Heute scheint überall in Österreich zumindest für ein paar Stunden die Sonne und es wird ähnlich warm wie gestern mit Höchstwerten von 23 bis 29 Grad, im Osten und Süden stellenweise 30. Es regnet heute höchstens vereinzelt und kurz, in den nächsten 1-2 Stunden am ehesten im Gebiet vom Mostviertel über die Semmeringregion bis zum Burgenland. Und im Donauraum kommt heute lebhafter Westwind auf. Morgen am Freitag überwiegend sonnig und hochsommerlich heiß mit 25 bis 32 Grad. Im Norden und im Osten windig und anfangs noch stellenweise bewölkt. Soviel zum Wetter mit Thomas Wostal.
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12: Sind uns soweit keine Störungen gemeldet worden. Gute Fahrt.
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1: Morgen Steffi.
2: Guten Morgen Mike.
1: Wir wollen heute hoch hinauf.
2: Auf den Berg, kann man sagen.
1: Ja, genau. Und wollen uns hier mit einer Berufsgruppe unterhalten, die so wichtig ist, aber die wir bis jetzt irgendwie ein bisschen sträflich vernachlässigt haben. Kommt mir vor im Luftikus. Ja.
2: Deshalb wird es höchste Zeit dafür.
1: Höchste, ist gut, ja. Aber absolut höchste Zeit. Gleich hier bei uns in der Morgenshow von Radio Kärnten. Schönen guten Morgen.

0: Zwei Minuten noch, dann ist es 7:45. Das Wetter heute.
1: Nebelfelder in den Tälern und Becken verschwinden am Vormittag und es wird sonnig in Kärnten. Der Nachmittag verläuft dann wolkiger, es bleibt aber trocken. Mit Tageshöchstwerten zwischen 25 und 29 Grad. 16 Grad hat es aktuell in Villach, 15 Grad messen wir in Ferlach. Derzeit 13 Grad bei Ihnen in Lienz und Weidensfeld. 12 Grad hat es in Gmünd und Kötschach-Mauthen und 11 Grad aktuell in Döllach. Der Blick auf unsere Berge. Aktuell hat es 12 Grad am Katschberg, 9 Grad am Dobratsch und 1 Grad messen wir am Sonnblick. Und noch die Temperaturen bei unseren Nachbarn. In Venedig ist es wolkenlos bei 21 Grad und in Maribor wolkenlos bei 17 Grad.
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5: Hat zu tun mit einer Dokumentation heute am Abend im Fernsehen, über die wir berichtet haben, 20.15 Uhr, in höchster Not, Bergretter im Einsatz. Und das ist ja wirklich unglaublich spektakulär, was die Bergretter so leisten müssen. Gerade in den Sommer-, Frühjahr-, Herbstmonaten, immer wieder dann, wenn du die Meldungen hörst bei uns im Radio oder in den Zeitungen liest, mitten in der Nacht, am späten Abend, in den frühen Morgenstunden müssen die ausrücken. Manchmal auch unter Einsatz des eigenen Lebens. Das darf man nicht vergessen. Das ist ja klar. Die bewegen sich ja doch nicht irgendwo so gemütlich am Kreuzbergl, sondern das ist eine andere Liga. Ne? Also da ziehe ich wirklich meinen Hut und ich glaube, das ist auch eine Berufsgruppe, die wir im Luftikus bis jetzt noch nicht wirklich repräsentiert hatten. Das soll sich heute ändern.
2: Deshalb suchen wir heute einen Bergretter oder eine Bergretterin.
5: Oder eine Bergretterin, selbstverständlich, um Gottes Willen, die uns ein bisschen darüber erzählen. Du kannst dann einfach sagen, so hurra, ich bin jetzt Bergretter, weil ich gerne in die Berge gehe. Das ist
2: das
5: eine Ausbildung, die man da machen muss. Erfahrung, die du brauchst. Du musst dich im Wetter wahnsinnig gut auskennen. Also ich glaube, da gibt es wahnsinnig viel, dass man wissen muss und dass man machen muss, ehe man wirklich sagen kann, ja bitte, ich bin Bergretter. Wenn Sie also, meine Damen und Herren, Bergretter, Bergretterinnen sind, dann seien Sie heute mein Luftikus. Erzählen Sie uns ein bisschen über Ihren Job und seien Sie mein Luftikus.
2: Anrufen unter 0463 511 005.
5: Bergretter gesucht. 0463
2: 511 005.
5: Burschen, Mädels, ruft Sie mir an. 14 vor halb 8.
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0: 10:30, sicher unterwegs mit Radikanten auf den Straßen.
1: Kommen Sie gut voran, es sind uns keine Störungen gemeldet worden. Falls Sie eine Verkehrsinformation für uns haben, rufen Sie uns gerne kostenfrei unter 0800 600 601 an. Gute Fahrt.
0: Du kannst das drehen und wenden, wie es das willst, da draußen. Es herbstelt schon, es riecht nach Herbst.
1: Nach Frische. Für mich halt zumindest.
0: Jo, der Nebelschwaden hast schon. Ich meine, du weißt jetzt nicht, was du jetzt an Schönes dran findest.
1: Ja, ich warte halt immer drauf, bis der Nebel wieder vorüberzieht.
0: Ja, aber was bist du denn warten, wenn du so wie wir um 4:30 aufstehst?
1: Ich mein, ja, aber dann am Vormittag wird es ja meistens wieder besser.
0: Und es herbstelt derweil.
1: Da hast du wieder recht.
0: Wie nehmen Sie das Herbsteln wahr?
2: Dass kälter wird und so dieses zur Ruhe kommen irgendwie und dieses Innige, also zu sich selbst kehren irgendwie. So merke ich es bei mir.
3: Wenn sich die Blätter verfärben und wenn es auch ein bisschen kühler dann halt wird.
4: Dass man ein bisschen windiger, ein bisschen kühler, ein bisschen besser anziehen und ja.
5: Dass halt mehr Stress wieder ist wegen der Schule, dass man sich weniger mit Freunden treffen kann.
6: Die Tage werden kürzer. In der Früh ist es schon kühl. Es dauert länger, bis tagsüber die Temperatur steigt.
7: Es ist angenehmer zum Schlafen in der Nacht, wenn es kühler wird.
0: Ja, man kann es natürlich auch positiv sehen. Das ist absolut richtig. Und in der Vorkast schon fast ein bisschen die Heizung einschalten. So ein bisschen dazu in der Früh, wenn du mit dem Auto. Weißt du, so.
1: Echt? Dumm. Nein, ja. Das halte ich dabei noch ohne aus. Aber ich bin immer ein bisschen wärmer angezogen als du.
0: Okay, gut. Ich weiß nicht. Das hilft alles nichts. 9:30, guten Morgen.

0: Eine Minute nach 7:30. Ja, hallo, hier geht passt genau zu Stefanie Schöffmann mit den Neuigkeiten.
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2: Schönen guten Morgen. In Völkermarkt ist am Abend ein 24-jähriger Fußgänger von einem Auto erfasst worden. Eine 77-jährige Lenkerin dürfte den Mann auf einem Schutzweg an der Packerstraße übersehen haben. Der 24-Jährige wurde gegen die Windschutzscheibe geschleudert und verletzt. Nach der Erstversorgung wurde er ins Klinikum Klagenfurt gebracht. Über 13.000 Studierende gibt es in Klagenfurt. Die Studentenwohnheime der Landeshauptstadt haben aber nur etwa 700 Plätze. Und die sind jetzt knapp einen Monat vor Unibeginn schon alle vergeben. Seit Jahren versucht die Universität deshalb Lösungen mit der Stadt zu finden. Denn Vizerektorin Doris Hattenberger weiß, bei zu wenig Wohnraum kommen weniger Studierende.
3: Möglichkeiten zum temporären Wohnen sind absolut wichtig für eine Universität, für eine Stadt, die junge Leute braucht, die qualifizierte Absolventinnen braucht. Und daher unsere Bemühungen, die wirklich sehr, sehr intensiv waren, in den letzten, ich würde sagen, 4-5 Jahren zu Studierendenheimplätzen zu kommen.
2: Das könnte sich jetzt bezahlt machen. Laut der Vizerektorin soll nächstes Jahr ein neues Studierendenwohnheim mit etwa 400 Betten entstehen, wenn das Projekt genehmigt wird. Es würde zwischen der Universität und dem Lakeside Park gebaut werden, heißt es von der Stadt Klagenfurt. Mehrere 10.000 Euro hat ein Villacher bei einem mutmaßlichen Anlagebetrug verloren. Der 30-Jährige hatte über eine Dating-Plattform eine Frau kennengelernt. Über sie kam er mit einem angeblichen Aktienanalysten in Kontakt und tätigte mehrere Investments. Erst als er sein Geld nicht ausgezahlt bekommen hat, wurde der Mann misstrauisch und entdeckte die Betrugsmasche. Und damit weiter zum Wetter und zu dir, Steffi.
4: Nebelfelder in den Tälern und Becken verschwinden am Vormittag und es wird sonnig in Kärnten. Der Nachmittag verläuft dann wolkiger, die Tageshöchstwerte erreichen bis zu 29 Grad. Sicher unterwegs mit Radio Kärnten, es ist 7.32 Uhr und es sind uns hier soweit keine Störungen auf Kärntens Straßen gemeldet worden. Gute Fahrt. Und nun zum Sport mit Christian Doblitsch.
5: Der ECKAC startet heute mit einem Heimspiel in die neue Champions Hockey League Saison. Die Rotjacken haben am Abend den französischen Meister Bordeaux zu Gast in der Heidi Horten Arena. Mit dem Radio Kärnten Eishockey Magazin sind sie ab 19.04 Uhr live dabei. Aus österreichischer Sicht heute ebenfalls in der CHL im Einsatz sind die Graz 99ers daheim gegen Fribourg-Gotteron und Salzburg ebenfalls zu Hause gegen die Kölner Haie. Und mit 0:4 verloren hat der ECVSV gestern ein Testspiel gegen die Black Wings Linz. Tennis. Bei den US Open in New York tritt die Osttirolerin Lili Tager heute in Runde 2 an. Die 18-Jährige trifft dabei auf die US-Amerikanerin Amanda Anisimova. Radsport. Bei der Vuelta a España steht heute die 12. Etappe auf dem Programm. Von Verá geht es über 166 Kilometer nach Cala Alto. Der Osttiroler Felix Gall liegt nach wie vor auf Gesamtrang 3. Fußball. Im ÖFB-Cup spielt die Austria Klagenfurt am Samstag daheim gegen Rapid Wien um den Aufstieg in Runde 3. Und am Sonntag ist der WRC im Zweitrundenduell zu Gast in Barndorf. Und noch eine Meldung vom Fußball. Der GAK hat sich mit einem Kärntner verstärkt. Die Grazer sichern sich die Dienste von Ex-WRC-Spieler Michael Solbauer. Der 36-Jährige erhält einen Vertrag bis Saisonende mit Option auf ein weiteres Jahr.
6: Cool, alles Gute in Graz, Michael. 4 Minuten nach 7:30 Uhr, Auflösung unseres Bergretterluftikus. In ein paar Minuten in der Morgenshow.

0: 4 Minuten noch, dann ist es 7:45. Wir lösen unseren Bergretter-Luftikus auf. Gleich hier.
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6: Hat mit einer Dokumentation in ORF 1 heute um 20.15 Uhr zu tun. Da geht es um die Bergrettung. Und da haben wir uns gedacht, schau, höchste Zeit einmal, dass wir einen Bergretter zu Wort kommen lassen und als Luftikus suchen. Der erste, der sich bei uns gemeldet hat, war Christian Kerschbaumer. Schönen guten Morgen, Christian.
7: Ja, guten Morgen.
6: Morgen, servus. Christian, von wo bist du?
7: Ich bin aus Rangersdorf.
6: Okay, Amöltaler. Christian, wie wird man überhaupt Bergretter? Ich meine, ist ja nicht so, dass du einfach Plaketten umhängst und sagst, ich bin jetzt Bergretter. Und nur in die Berg gehen allein ist auch zu wenig.
7: Ja, genau so ist es. Man sollte eigentlich vorher, wenn man Bergretter werden will, schon ein bisschen eine Vorkenntnisse haben. Also es ist nicht eine Institution, wo man sich ausbilden lässt. Man sollte schon ein bisschen unterwegs sein. Eben, und ja, wenn man nach zur Bergrettung gehen will und andere Leute helfen will, dann geht man eigentlich am ehesten zur Ortsstelle hin, der was in seiner Heimatort halt ansässig ist.
6: Ja.
7: Bei uns ist es so, dann nimmt man oft einmal eine Leute mit zu den Übungen oder irgendwas und dann können sie sich das anschauen. Dann kann man Mitglied werden, hat man ein Jahr Probezeit.
6: Aha.
7: Und wenn man das Jahr Probezeit überstanden hat, fängt man eigentlich mit den Kursen an, was so um die 3 Jahre dauern.
6: Ja.
7: Gibt es mehrere, gibt es viele verschiedene Kurse, was man alle machen muss, bis man fertig ausgebildeter Bergretter ist.
6: Mhm. Und das ist natürlich ein freiwilliger Einsatz, den man da leistet. Also es gibt keine festangestellten Bergretter in Österreich, oder?
7: Nein, das gibt es nicht.
6: Mhm.
7: Also das ist alles freiwillig und ehrenamtlich. Wobei unser Ortsstellenleiter immer sagt, es ist der Eintritt und der Austritt bei der Bergrettung sind freiwillig, aber alles dazwischen ist Pflicht. Und das
6: okay.
7: Ist
6: ja, ja. Wie oft hast du dann Dienst? Wie kann ich mir das vorstellen, Christian?
7: Also fix eingeteilte Dienste haben wir eigentlich gar nicht. Wir haben mehr oder weniger das ganze Jahr 24 Stunden.
6: Verstehe.
7: Einsatzbereitschaft.
6: Das heißt, da bimmelt dann bei dir das Handy und es heißt, ja, okay, genau. In 5 Minuten dort Abfahrt.
7: Genau.
6: Ja. So ungefähr, ja. Sag, wie viele Frauen gibt es eigentlich bei euch in Rangersdorf bei der Bergrettung?
7: Ja, bei uns in Rangersdorf, wir haben tatsächlich auch Bergretterin in Rangersdorf, weil wir sind mal die Ortsstelle Winklern, wir sind mal 4 Ortschaften, was unser Einsatzgebiet umfasst. Und wir haben leider nur eine Rahme dabei, aber wir hoffen, dass wir weitere dazu kriegen.
6: Gut, ich habe jetzt eine am Telefon, die bei uns auch noch angerufen hat, nämlich Judith Guckenberger. Wenn man Guckenberger heißt, kommt man aus dem Lesachtal. Das ist bei der Judith nicht anders. Schönen guten Morgen, Judith.
8: Schönen guten Morgen, hallo.
6: Ich nehme an, du und der Christian, ihr kennt euch, oder?
8: Ja, wir kennen uns.
6: Ja, ja. Judith, wie bist du zur Bergrettung gekommen?
8: Ich bin vor 13 Jahren zur Bergrettung gekommen. Mein Papa und der Bruder sind auch schon dabei, schon lang. Und das Interesse war immer schon da. Und dann hat ein bisschen gedauert, bis ich mich getraut habe.
6: Mhm.
8: Genau, dann bin ich zum Ortsstellenleiter und so wie der Christian erzählt hat, mit dem Probejahr angefangen.
6: Ja.
8: Und dann mit den Kursen weitergemacht.
6: Okay.
8: Und ja.
6: Wie viele Mädels seid ihr bei der Bergrettung im Lesachtal?
8: Wir seien, ich habe jetzt gerade nochmal nachgeschaut, 13.
6: Okay,
8: Damen,
6: ja.
8: Und insgesamt haben wir so um die 60 Mitglieder.
6: Okay. Also es sind noch immer die Mädels ein bisschen unterrepräsentiert, aber durchaus eine recht starke Fraktion bei euch, gell?
8: Ja, das würde ich auch sagen.
6: Ja. Judith, wie oft würdest du sagen in der Saison, wie oft müsst ihr ausrücken?
8: Das ist ganz unterschiedlich. Ich weiß jetzt gar nicht, was wir jährliche Einsätze haben, so zwischen 20 und 30 oder mehr.
6: Ja.
8: Wir haben ja den Karnischen Höhenweg, da ist im Sommer natürlich bei uns ein bisschen mehr zu tun, aber es gibt da Sucheinsätze, abgängige Personen.
6: Mhm.
8: Also es verteilt sich natürlich.
6: Ja, ist klar. Ja.
8: Genau.
6: Christian, was würdest du sagen, wie oft musst du ausrücken?
7: Ja, ich hätte jetzt gesagt, es seien bei uns jetzt nicht so viele Einsätze wahrscheinlich wie im Lesachtal.
6: Okay.
7: Zwischen 10 und 20, würde ich sagen, man kann es echt nicht sagen.
6: Ja, ich verstehe schon.
7: Ich habe schon gehabt, dass am Top 2 Einsätze waren und einer ist wieder einmal am Monat oder 2 nichts. Das ist ganz unterschiedlich.
6: Dann wünsche ich euch beiden für die Herbstsaison möglichst überhaupt keine Einsätze. Das wäre das Allerwichtigste, auch wenn es unrealistisch ist. Und ich bedanke mich stellvertretend für alle, für das, was ihr da macht. Auch manchmal unter Einsatz des eigenen Lebens. Das sollte man ja dabei nicht vergessen. Das ist ja nicht nur lustig, irgendwo durch den Wald zu streifen und jemanden zu suchen. Nein, da muss man bei jedem Wind, bei jedem Wetter ausrücken. Das ist nicht ganz so ohne. So viel weiß ich zumindest von den Bergen, dass ich einen Haufen Respekt davor habe. Judith, Christian, war total nett, mit euch zu plaudern. Liebe Grüße ins Mölltal, liebe Grüße ins Lesachtal, und ihr seid heute unser Luftikus und wir schicken euch was zu. Dankeschön.
7: Danke.
6: Für euch. Ciao, Baba. Ja.
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6: Wie gesagt, schicken wir ins Mölltal nach Rangersdorf und zur Judith nach St. Lorenzen im Lesachtal.

0: 57, 51 Minuten, das Wetter heute, schauen wir uns an.
1: Es wird heute sonnig in Kärnten, vor allem zu Mittag. Der Nachmittag verläuft dann wolkiger. Es bleibt aber trocken mit Tageshöchstwerten zwischen 25 und 29 Grad. 16 Grad hat es aktuell in Klagenfurt, 14 Grad messen wir in Völkermarkt. Derzeit 13 Grad bei Ihnen in Areach und 11 Grad in Malnitz. Morgen wird es sonnig und sehr warm. Frühnebelfelder verschwinden schnell und Wolken tauchen nur wenige auf. Die Tageshöchstwerte erreichen morgen 26 bis 32 Grad. Und am Samstag ist es nur zeitweise sonnig. Von Norden her ziehen einige Wolken durch und ab etwa Mittag regnet es stellenweise. Die Temperaturen erreichen 26 bis knapp 30 Grad. In 2000 Meter Höhe erreichen die Höchstwerte am Samstag um 14 Grad.
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3: 14 Grad Höchstwerte.
1: In 2000 Meter Höhe.
0: Ach so, okay,
1: ja.
0: Der Herbst hat mich schon. So, wir kommen zu unserem Geburtstagskind des Tages. Ulrike Bucher wohnt in Wernberg, hat heute einen Runden. Ulrike, schönen guten Morgen.
4: Guten Morgen.
0: Alles Gute zum Geburtstag wünsche ich.
4: Ja, danke.
0: Da habe ich aber jetzt eine Liste zum Gratulieren. Ich fange gleich einmal an, damit ich bis zu den Nachrichten fertig bin. Pass auf, der Reinhold, das ist der Ehemann, gell?
4: Genau,
0: ja. Ja, dann habe ich noch die Mama, dann Angelika, Gabi, Barbara, die Schwestern mit Familien, Sabrina mit

0: So tolle, ja.
1: Jetzt habe ich auch wirklich alle. Du, sind die auch alle jetzt bei dir daheim, oder?
0: Nein, das war die Niederlegrunde. Ich bin niedergelegt worden und die letzten sind gerade bei der Tür aus, deswegen.
1: Ja. Dann sind schon wieder die ersten hereinkommen, oder wie?
0: Ja, nein, die werden erst dann so wahrscheinlich.
1: Ah, okay. Du, wie lange hat es Niederlegen gedauert?
0: Boah, ja, bis in der Früh bald erst. Wenn die sitzen, meine Leute, nachher sitzen sie.
1: Mir kommt vor, ja. Und glaubst du, wird die Aufweckrunde, die jetzt keine Aufweckrunde mehr ist, also um 8 brauchst du die nicht mehr als Aufweckrunde bezeichnen, glaubst du, werden die ein bisschen da Einsehen mit dir haben und erst um 11 kommen?
0: Das weiß ich nicht, was noch passieren wird. Ja. Keine Ahnung, schauen wir mal.
1: Aber du bist jedenfalls guter Hoffnung.
0: Heute so ein Tattoo und nachher ist ein Wetter kommen und da gehen wahrscheinlich.
1: Wahrscheinlich, dann wünsche ich beim Kommen und hoffentlich auch beim Gehen viel Vergnügen mit der Ulrike, einen schönen Tag und alles Gute zum Geburtstag wünsche ich dir.
0: Danke, Max. Danke.
1: Ciao, Baba, Servus.

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4: Im Studio ist Felix Schneider-Storm. Solidarität und Geschlossenheit innerhalb Europas fordert Außenministerin Beate Mandl-Reisinger von den NEOS als Reaktion auf den versuchten Anschlag mit einer Sprengstoffdrohne in Leipzig, hinter dem laut deutschen Ermittlern Russland steckt. Moskau bestreitet das wiederum. Die Außenministerin hat jedenfalls den russischen Botschafter mittlerweile einbestellt.
5: Das ist jetzt der Moment, wo sich Europa beweisen muss und sehr klar sich an die Seite Deutschlands stellen muss und Konsequenzen ziehen muss. Was können diese Konsequenzen sein? Unter anderem gibt es ein eigenes Sanktionenregime, das für den Fall von hybriden Bedrohungen geschaffen wurde, wo wir jetzt gegenüber der EU uns ausgesprochen haben, dafür, dass geprüft wird, ob man aus diesem Fall heraus auch ganz konkret Sanktionen verhängen kann gegen bestimmte Entitäten oder auch gegenüber gewissen Personen.
4: Sagt Außenministerin Mandl-Reisinger. Indes haben jetzt offenbar auch dänische Behörden konkrete russische Sabotagepläne im Land aufgedeckt. Vor allem Unternehmen aus der Verteidigungsindustrie, die mit militärischer Hilfe für die Ukraine verbunden sind, seien im Visier. Es sollen Lieferungen an die Ukraine gestoppt und Dänemark eingeschüchtert werden, heißt es in dem Bericht. Plug-in-Hybrid-Autos sind offenbar nicht so umweltfreundlich, wie viele glauben. Das geht aus einer neuen Studie hervor. Martin Rauter.
6: Ja, sie stoßen offenbar mehr CO2 aus, als die Hersteller angeben. Das sagt eine neue Studie der Organisation International Council on Clean Transportation. Sie haben sich Autos angeschaut, die 2021 zugelassen worden sind. Und da hat sich gezeigt, dass die Emissionen von Plug-in-Hybriden 3,5-mal höher waren als angegeben. 2 Jahre später waren sie bereits 4,5-mal höher. Das Problem nimmt also zu.
4: Ist das mit der Umweltfreundlichkeit also nur ein Schmäh?
6: Das nicht. Plug-in-Hybride sind umweltfreundlicher als reine Verbrenner, weil sie auch einen E-Motor haben und eine Batterie, die sich an der Steckdose aufladen lässt. Aber man kann eben offenbar auch nicht immer dem blind vertrauen, was Hersteller sagen.
4: Berichtet Martin Rauter. Die Verwaltung soll digitaler werden. Geplant ist etwa, dass bestimmte Bescheide künftig vollautomatisch erstellt werden können, also ohne, dass vorher ein Mensch jeden einzelnen Fall prüft. Der Verein Epicenter Works hat deshalb jetzt einen offenen Brief an den Verfassungsausschuss geschrieben. Anna Bellamini, was kritisiert die Organisation genau?
7: Epicenter Works sagt, KI kann Behörden durchaus helfen, etwa bei Auskünften oder bei einfachen Abläufen, etwa als Hilfschatbot auf Websites. Problematisch wäre das aber dann, wenn sie am Ende eigenständig rechtswirksame Entscheidungen trifft. Gerade KI-Sprachmodelle können Fehler machen und falsche Informationen liefern, die aber trotzdem plausibel klingen. Deshalb fordert die Organisation Hilfe durch KI, ja, aber am Ende soll trotzdem noch ein Mensch entscheiden.
4: Anna Bellamini war das. Der Lech in Tirol ist nach der Wahl der Natur- und Umweltschutzorganisation WWF der diesjährige Fluss des Jahres. In der erstmals durchgeführten Online-Abstimmung hat sich der Nebenfluss der Donau gegen seine Konkurrenz aus den anderen Bundesländern durchgesetzt. Die Schwarze Sulm in der Steiermark belegt Platz 2, gefolgt vom Kamp in Niederösterreich. Das waren die Nachrichten mit Felix Schneider-Storm. Zum Wetter.
8: In den nächsten Tagen bleibt es sommerlich warm und oft scheint auch die Sonne. Am Samstag dürfte es vorübergehend wechselhaft werden, da ziehen im Laufe des Tages von Nord nach Süd einige Regenwolken mit vereinzelten Gewittern durch. Zum heutigen Donnerstag und zu den aktuellen Temperaturen der Landeshauptstädte. Wien und Eisenstadt jetzt 21 Grad, St. Pölten und Linz 18, Salzburg 16, Innsbruck 14, Bregenz, Graz und Klagenfurt jetzt 16 Grad. Heute scheint überall in Österreich zumindest für ein paar Stunden die Sonne und es wird ähnlich warm wie gestern mit 23 bis 29 Grad, im Osten und Süden stellenweise bis 30. Es regnet heute höchstens vereinzelt und kurz, in den nächsten 1-2 Stunden am ehesten im Gebiet von Wiener Neustadt bis etwa Güssing, gegen Abend dann am ehesten in Oberösterreich. Und im Donauraum kommt heute lebhafter Westwind auf. Morgen am Freitag überwiegend sonnig und hochsommerlich heiß mit 25 bis 32 Grad. Im Norden und im Osten windig morgen und anfangs noch stellenweise bewölkt. So viel zum Wetter mit Thomas Wostal.
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10: Kommen Sie gut voran, es sind uns soweit keine Störungen gemeldet worden. Gute Fahrt.

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1: So, Steffi.
2: Guten Morgen, Mike.
1: So, wir könnten fast schon, warte mal, 1, 2, 3, 4, 5, 6, naja, wir könnten fast schon ein kleines Fußballturnier machen.
2: Ja, weißt du, meine Kenntnisse und Fußball, du hast mich ja noch nie spielen gesehen.
1: Ja, wurscht, ich kann es auch nicht, ja, aber das darf man ja nicht zugeben.
2: Aber
1: ja,
2: du kannst darüber reden, ja, ich bin
1: Hauptsache,
2: halt ehrlich.
1: Hauptsache die Herren, die gekommen sind, können Fußball spielen. Und das können sie in der Tat. Wir reden über das Cup-Spiel der Austria Klagenfurt gegen Rapid Wien am kommenden Samstag mit einigen Vertretern der SK Austria Klagenfurt. Ich freue mich schon sehr darauf, in ein paar Minuten hier bei uns in der Morgenshow von Radio Kärnten. Und wir beide wünschen einen schönen guten
2: Morgen.
1: Was wird das denn spielen? Sturm, oder?
2: Ich bin natürlich eine Stürmerin, eh klar.
1: Gut, na, bin ich beruhigt, ja.

0: Ich freue mich über sportliche Gäste, die zu mir ins Studio gekommen sind. Gäste von der Austria Klagenfurt, denn am Samstag ein so wichtiges Cupspiel gegen Rapid. Ich begrüße der Reihe nach den Clubleiter Clemens Frimmel. Schönen guten Morgen, servus Clemens.
1: Guten Morgen, Mike.
0: Der Mann, der das alles zu verantworten hat, was am Spielfeld passiert, der Trainer, nämlich Slobodan Gruber. Schönen guten Morgen, Herr Gruber.
2: Guten Morgen.
0: Und der Tormann und Kapitän Manuel Kutin, bekannter Mann, bekannter Name, weil der Onkel ist der Heinz.
3: Richtig.
0: Der auch schon oft hier gewesen ist. Herzlich willkommen. Ich freue mich, dass ihr da seid. Und ich wünsche euch, dass ein Haufen los ist am Samstag. Wobei ja so ein Cupspiel eine schwierige Angelegenheit ist. Da sind dann doch ein paar Ligen dazwischen. Ihr spielt gegen Rapid. Bereitet man Slobodan Gruber seine Mannschaft irgendwie anders vor, wenn man weiß, da kommt jetzt ein Erstligist, momentan glaube ich Platz 3 in der Tabelle, wenn mich nicht alles täuscht. Macht das einen Unterschied, ob man jetzt in der Regionalliga spielt oder gegen einen Bundesligisten?
2: Ja, sicherlich musst du dich bereiten, weil Rapid kommt, wie wir wissen, der Bundesligist. Und von mental her und Motivationssache, das ist Trainer, als ich mache ganz wenig, ja. Und das, was ich muss machen, das ist immer, wie wir antreten, taktisches Spiel, defensiv, offensiv. Und in diesem Bereich haben wir gearbeitet diese Woche und haben wir noch 2 Tage. Bis zum Spiel.
0: Der Manuel freut sich, weil gegen einen Bundesligisten anzutreten ist für den unter Anführungszeichen Underdog natürlich immer eine lässige Geschichte, oder?
3: Ja, definitiv. Es ist, glaube ich, von der Kulisse her, von den Fans her, ist einiges mehr los wie in der Regionalliga. Und ja, attraktiver Gegner, guter Gegner. Und ich sage, da kannst du dich richtig gut beweisen.
0: Ein Gegner auch, der ein klein wenig, ich will jetzt nicht sagen angezählt ist, aber das wäre jetzt ein bisschen übertrieben, weil Platz 3 in der Tabelle, das ist nicht nichts. Aber die haben gestern gespielt, ich glaube gestern war es, und die haben gegen die Bullen in Salzburg 1-5 eine anständige Schlappe einstecken müssen und sie sind auch ziemlich an die Wand gespielt worden, was die Beobachter sagen. Also kann das ein Vorteil sein für euch?
3: Glaube ich nicht. Ich glaube, so professionell werden die sein, dass sie das wegstecken können. Und ja, Salzburg ist halt doch ein bisschen anderer Gegner wie wir, sage ich einmal. Aber ja, mal schauen, ob sie ein bisschen angeschlagen kommen, aber kann ich mir nicht vorstellen.
0: Allerdings fairerweise muss man sagen, auch ihr kommt, korrigiere mich, wenn ich jetzt daneben liege, aber jetzt nicht alle Spiele im Kopf, auch ihr kommt mit einer Niederlage im Gepäck in dieses Spiel, oder? Zuletzt habt ihr gegen Bleiburg verloren, habe ich das falsch in Erinnerung?
3: Nein, wir haben die letzten 3 Spiele.
0: Bitte um Entschuldigung. Ihr habt also eine blütenweiße Weste und seid momentan Platz 2 in der Tabelle, gell?
3: Genau, ja.
0: Siehst du, also war nicht falsch. Clemens Frimmel, du bist der Clubleiter. Wenn ich jetzt sage, ein volles Haus zu haben, ich meine, das ist natürlich ein Wunsch, der ist vermessen, aber es wäre halt schön, wenn viele Leute kommen würden am Samstag, oder?
1: Ja, das ist unser Ziel. Wir sind der Club für die Kärntner und für die Region da und ich freue mich über jeden einzelnen Gast, der zu uns kommen würde und uns und die Mannschaft unterstützen würde. Die Mannschaft hat eine super Performance bis jetzt hingelegt. Und ich würde mir einfach wünschen, dass wir da einen regen Zuspruch haben. Wir sind offen, unsere Türen stehen offen und wir freuen uns auf einen coolen und hoffentlich erfolgreichen Spieltag. Und noch einmal, alle sind herzlich willkommen.
0: Wann geht's los am Samstag?
1: Einlass ist um 19 Uhr. Da öffnen wir die Stadionpforten. Aber wir haben den ganzen Tag von 9 Uhr weg schon am Vereinsgelände Spiele unserer Nachwuchsteams. Es wird gegrillt. Und wir sind mit der versammelten Mannschaft dort gestellt.
0: Dann freuen wir uns drauf. Wir unterhalten uns gleich ein bisschen weiter. Die Mannen der Austria sind heute hier bei mir in der Morgenshow zu Gast. Wir plaudern gleich weiter.

0: 8 Minuten vor 9:30 sicher unterwegs mit Radikanten auf den Straßen, Steffi.
1: Kommen Sie soweit gut voran. Wir wünschen Ihnen gute und vor allem sichere Fahrt.
0: Wir unterhalten uns gleich weiter über das Cupspiel Austria Klagenfurt gegen Rapid am Samstag.
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0: Ja, ist die halbe Mannschaft von der SK Austria Klagenfurt und ich freue mich sehr darüber. Bei mir zu Gast Clubleiter Clemens Frimmel, Slobodan Gruber, der Trainer, und Manuel Kutin, Tormann und Kapitän. Am Samstag geht's gegen Rapid und ich habe vorhin schon mit Slobodan Gruber ein bisschen gesprochen. Leichter, wenn etwas leichter ist, hat es bei einem Cupspiel natürlich immer der Underdog, weil, so wie Sie vorhin gesagt haben, Herr Gruber, Austria hat nichts zu verlieren, oder?
3: Ja, stimmt. Für uns ist das ein Bonusspiel. Ja. Wir werden sicherlich 100%ige Leistung geben und hoffen, dass Rapid bekommt vielleicht einen schlechten Tag sozusagen. Mhm. Und von anderer Seite bin ich auch gespannt, was der Trainer macht, weil gestern haben wir eine Klatsche bekommen, ob er viel rotiert oder nicht. Muss man sehen. Aber Rapid hat einen super Kader, das ist ein Bundesligist, und ja, schauen wir mal.
0: Und nur weil Sie gestern einen schlechten Tag gehabt haben, kann man auch schwer damit rechnen, dass Sie am Samstag wieder einen schlechten Tag haben werden, oder?
3: Ja, haben wir ja gesehen, dass Kara nur eine Halbzeit gespielt, dass Dahl, ein super Spieler, nur eine Halbzeit gespielt, Tilio, und das ist wirklich großartige Fußballer, und ja, deswegen, wir müssen trotzdem auf uns schauen und sicherlich werden wir 100% geben und dann Kap hat eigene Gesetze, so man so sagt es immer, und schauen wir mal.
0: Ja. Jetzt werden Sie mir Ihre Strategie nicht verraten, das ist mir schon klar, aber ist man da als Trainer versucht, dass man sagt, okay, wir sind der Regionalligist, die anderen sind der Bundesligist, wir machen hinten zu und stellen, ich weiß nicht, eine Sechserkette in die Verteidigung?
3: Wir werden sicherlich nicht nur hinten stehen. Ja, ich habe schon einen Plan, wie wir nach vorne kommen und das werde ich mit meiner Mannschaft reden und heute ein bisschen trainieren, morgen auch, und dann schauen wir mal, vielleicht und Samstag klappt.
0: Ich habe die Botschaft verstanden und werde nach diesem Plan nicht fragen. Jetzt müssen wir nur schauen, Clemens, dass mindestens so viele Klagenfurter ins Stadion kommen, wie Wiener mit der Rapid-Mannschaft mitkommen, oder?
4: Ja, das ist natürlich das Ziel. Das müssen wir auf alle Fälle überbieten. Rapid wird mit ca. 1100 Fans da anreisen. Ich freue mich natürlich auch auf diesen Fanblock, weil das ist einmal natürlich schön für die Stimmung. Aber wir wollen natürlich auch dagegen halten. Deswegen noch einmal mein Appell, dass alle Kärntner zu uns ins Stadion kommen und einfach für eine gute Stimmung sorgen und dieses Cupspiel da mit uns genießen.
0: Ja, das werden wir ganz bestimmt. Manuel, wie bereitest du dich dann am Samstag selber auf so ein Spiel vor? Wie läuft so ein Spieltag oder ein Tag, an dem du am Abend ein so wichtiges Spiel hast, für dich ab?
5: Ganz untypisch eigentlich zu den anderen Tagen, weil normalerweise brauche ich keinen Mittagsschlaf, aber ich sage am Matchtag, da nehme ich mir gerne die Stunde Zeit, dass ich mich jetzt Mittag auch niederlege.
0: Und kannst du dann wirklich schlafen? Bist du dann nicht viel zu aufgeregt, dass du einschlafen? Also ich könnte da im Leben nicht schlafen.
5: Nein, ich schlafe da wirklich gut, muss ich echt sagen. Die Stunde nehme ich mir da.
0: Das ist die kutinische Ruhe.
5: Ja, genau so ist es. Nein, und dann ja, ein bisschen Gedanken machen über das Spiel, was wir vorhaben, noch einmal durchgehen die Taktik-Sachen, was wir von hinten aus machen wollen, wie wir defensiv stehen müssen, und dann ja, fahre ich 2,5 Stunden vorher zum Match und bereite mich vor auf das Spiel.
0: Gut, dann von mir noch ein Taktik-Tipp: einfach alle Bälle halten, die daherkommen.
5: Das ist der beste Tipp überhaupt.
0: Danke dafür. Meine Herren, ich bedanke mich ganz, ganz herzlich. Wir sehen uns am Samstag im Stadion. Toi, toi, toi für das Spiel. Und ich würde mir riesig wünschen für euch alle, dass es eine absolute Sensation gibt. Danke fürs Kommen, Papa.
5: Danke dir.
6: Danke für die Einladung.

0: Zwei Minuten nach 8:30. Neues aus der Radio Kärnten Nachrichtenredaktion. Stefanie Schiffmann.
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2: In diesen Minuten suchen Polizei und Wasserrettung beim Strand Bad Loreto nach einer möglicherweise abgängigen Person. Es dürfte sich dabei, laut Polizei, um einen Mann handeln. Auslöser waren gefundene Kleidungsstücke in Seenähe. Bei einem schweren Unfall im Bezirk Hermagor ist gestern ein 53-jähriger Mann ums Leben gekommen. Er war gemeinsam mit seinem 14-jährigen Sohn auf Motocross-Maschinen unterwegs. In Köstenberg prallten beide gegen einen quer über einer Forststraße liegenden Baum. Der Jugendliche wurde schwer verletzt und mit dem Rettungshubschrauber nach Klagenfurt geflogen. Für den Vater kam jede Hilfe zu spät. Gefunden wurden die beiden von der Mutter des Jungen. In Völkermarkt ist am Abend ein 24-jähriger Fußgänger von einem Auto erfasst worden. Eine 77-jährige Lenkerin dürfte den Mann auf einem Schutzweg an der Packerstraße übersehen haben. Der 24-jährige wurde gegen die Windschutzscheibe geschleudert und verletzt. Nach der Erstversorgung wurde er ins Klinikum Klagenfurt gebracht. Mehr als doppelt so schnell wie erlaubt war am Abend ein Autofahrer in Klagenfurt unterwegs. Der 67-Jährige wurde am Südring mit 102 statt der erlaubten 50 km/h gemessen. Die Polizei nahm dem Mann aus dem Bezirk Wolfsberg noch an Ort und Stelle den Führerschein ab und untersagte ihm die Weiterfahrt. Er wird angezeigt. Das Wetter hast jetzt du für uns, Steffi.
3: Heute wird es sonnig in Kärnten. Der Nachmittag verläuft wolkiger, es bleibt aber trocken, mit Tageshöchstwerten bis zu 29 Grad. 17 Grad hat es derzeit in Börtschach, 15 Grad messen wir in Friesach und Völkermarkt und aktuell 14 Grad hat es in Hermagor.
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3: Sind uns soweit keine Störungen gemeldet worden. Gute Fahrt. Den Sport hat für uns Christian Doblitsch.
4: Bei den Tennis US Open in New York tritt die Osttirolerin Lili Tager heute in Runde 2 an. Die 18-Jährige trifft dabei auf die US-Amerikanerin Amanda Anisimova. Eishockey, der ICKC startet heute mit einem Heimspiel in die neue Champions Hockey League Saison. Die Rotjacken haben am Abend den französischen Meister Bordeaux zu Gast in der Heidi Horten Arena. Mit dem Radio Kärnten Eishockey Magazin sind sie ab 19.04 Uhr live dabei. Aus österreichischer Sicht heute ebenfalls in der CHL im Einsatz sind die Graz 99ers daheim gegen Fribourg-Gotteron und Salzburg ebenfalls zu Hause gegen die Kölner Haie. Und mit 0:4 verloren hat der ECVSV gestern ein Testspiel gegen die Black Wings Linz. Radsport. Bei der Vuelta a España steht heute die 12. Etappe auf dem Programm. Von Werra geht es über 166 Kilometer nach Cala Alto. Der Osttiroler Felix Gall liegt nach wie vor auf Gesamtrang 3. Fußball. Im ÖFB-Cup spielt die Austria Klagenfurt am Samstag daheim gegen Rapid Wien um den Aufstieg in Runde 3. Und am Sonntag ist der WRC im Zweitrundenduell zu Gast in Barndorf. Und noch eine Meldung vom Fußball. Der GAK hat sich mit einem Kärntner verstärkt. Die Grazer sichern sich die Dienste von Ex-WRC-Spieler Michael Solbauer. Der 36-Jährige erhält einen Vertrag bis Saisonende mit Option auf ein weiteres Jahr.
0: Ja, dann halten wir ihm ganz fest die Daumen. Liebe Grüße, Michi. Und alles Gute. 8:55. 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

0: 3 Minuten noch, dann ist es 8:45. Wir bleiben sportlich, aber vom Fußball zum Tennis, aber ist auch ein Ballsport. Gleich 3 heimische Asse bei den US Open heute im Einsatz. Christoph Ott, sollten Lili Dagger und Anastasia Potapova heute gewinnen, winkt ein direktes Duell der Österreicherinnen.
1: Tennisjüngste Lili Dagger trifft heute in der 2. Runde mit der US-amerikanischen Lokalmatadorin Amanda Anisimova auf die Nummer 10 der Welt. Auf die Frage, ob sie bereit dafür ist, antwortet die 18-Jährige ganz cool.
2: Sowas von.
1: Sollte der Osttirolerin die Überraschung gelingen und sie in die 3. Runde einziehen, könnte es dort zum direkten Duell mit der österreichischen Nummer 1 Anastasia Potapova kommen. Die als Nummer 24 Gesetzte geht als klare Favoritin in das Duell mit der Französin Léolia Chanchon, meint aber im Vorfeld, es wird ein hartes Match.
3: I think it's gonna be a tough match where I need to be more focused on myself and just be ready for anything.
1: Ich muss mich auf mich selbst fokussieren und für alles bereit sein, so die 25-Jährige. Und bei den Männern will heute auch noch Juri Rodionow gegen die Nummer 17 des Turniers Jakub Menšík aus Tschechien überraschen.
0: Halt mal ganz, ganz fest die Daumen. Vor allem natürlich schlägt unser Herz ein bisschen für die Osttirolerin Lili Dagger. Das wäre schon lässig, wenn sie dort die 2. Runde auch überstehen würde. 8:45.

0: Esposito und Papa Chico in der Morgenshow um 10 Minuten vor 9.
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0: Das schönste Paar von Venedig.
2: George Clooney und seine Ehefrau. Ja, die sind schon sehr, sehr hübsch.
0: Ja, ich meine, sie ist ja auch eine wunderschöne Frau, oder?
2: Sie haben einfach beide Klasse.
0: Ja, wirklich. Und bei dieser Frau, ich weiß nicht, wie ich das jetzt formulieren soll, aber du merkst bei ihr, dass sie eben... Du siehst, wie schön sie ist, ist einmal gar keine Frage.
2: Ist ein
0: Fakt. Und dass
2: sie
0: Klasse und Stil hat, das sieht man auch. Aber irgendwie sieht man auf den Fotos auch, dass diese Dame einfach ein ziemlich großes Hirn hat.
2: Ja, ja, sie bringt einfach das Gesamtpaket mit. Und ich glaube, der George Clooney hat ja auch deshalb so lange auf die richtige Frau gewartet. Das ist ja nicht so einfach, oder?
0: Ja, ich weiß es, ich habe auch eine Ewigkeit gewartet. Er und sie sind in Venedig, weil er nämlich einen Oscar, hätte ich fast gesagt, den Goldenen Löwen für sein Lebenswerk bekommt.
2: Und zwar im Rahmen der 83. Filmfestspiele.
0: Und er hat aus diesem Anlass auch gesagt, Filme beenden keine Kriege, senken keine Inflation. Aber sie erinnern uns daran, dass ein Fremder nie ganz fremd ist und dass er vielleicht der Held in der Geschichte eines anderen ist. Finde ich eine wunderschöne Aussage von ihm. Und dann hat er auch noch ein bisschen Augenzwinkern gesagt, naja, es ist eine große Ehre, dass er diesen Lebenswerk Löwen bekommt. Das Erste, was ihm da durch den Kopf gegangen ist, war, wow, was für eine unglaubliche Ehre. Und das Zweite, wissen die vielleicht etwas, das ich nicht weiß.
2: Ach, ist aber schön, auch wenn so ein Star so bescheiden bleibt.
0: Ja, stimmt, absolut. Katy Perry, die mögen wir gern, die schwärmt von ihrem Partner, vom ehemaligen Premierminister von Kanada, Justin Trudeau. Er ist die Liebe meines Lebens, sagt sie.
2: Und auch das fehlende Puzzleteil in ihrem Leben. Sie hatte ja keine leichte Zeit.
0: Damals bei der Trennung von Orlando Bloom.
2: Im Juni 25 und auf der Australien-Tour hat sie dann den Justin kennengelernt und da hat dann alles seinen Lauf genommen.
0: Da war er gleich mal bei 10 von 20 Konzerten dabei. Na gut, ich meine...
2: Der Bursche zeigt Einsatz,
0: alles
2: oder?
0: Alles richtig gemacht, alles richtig gemacht. 7 von 9, guten Morgen.
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0: Frisch von der Holzmesse ist zu uns gekommen, Joe Kohlhofer. Schönen guten Morgen, servus Joe.
1: Guten Morgen, es riecht nach Holz noch, oder?
0: Ja, war spannend.
1: War, es war herrlich, es war herrlich. Also viel gelernt, viel mitgenommen. Holz. Und na, Holz leider nicht. Nein, für meinen kleinen Garten und für meine kleine Wohnung, weiß ich nicht. Aber diese großen Anhänger und so, also da taucht man schon so ein. Da wird man so ein bisschen zum Kind, finde ich, wenn man so sieht, diese großen Anhänger und die Traktoren und alles.
0: Ist schon lässiger, mit der Rose musst du mal fahren können, gell? Ich meine, gut, die Steffi kann das perfekt.
2: Ja, genau, ich habe aber den Traktorschein, bin aber schon lange nicht mehr damit
0: Traktorführerschein, ja genau. Viel Spaß mit dem Joe, kurz nach 9, ich bin morgen wieder da, Steffi, du übermorgen, gell?
2: Freue ich mich.
0: Sehen wir uns wieder, freue mich auch drauf. Ciao, Papa.
3: 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Am Mikrofon ist Felix Schneider-Storm.
4: Schwere Unwetter haben gestern Nachmittag und Abend den Bezirk Voitsberg in der Steiermark heimgesucht. Bis zu 5 cm große Hagelkörner haben in der Stadt Köflach Schäden angerichtet. Andreas Mitschitz berichtet.
5: Die Bewohner von Köflach staunen nicht schlecht gestern Nachmittag. Alles ist plötzlich weiß, mitten im Spätsommer. Ein Hagelunwetter geht über der Stadt nieder. Die Feuerwehr rückt zu Dutzenden Einsätzen aus, einige Keller werden überflutet, auch Dächer sind beschädigt. So schnell es gekommen ist, so schnell ist es wieder vorbei, erzählt Thomas Nöres von der Therme Köflach.
6: Ein Theater und unvergleichbar, sowas habe ich eigentlich noch nie erlebt, aber die Schäden, wie man sieht, sind sehr groß. Wir sind jetzt im Dauereinsatz, die ganzen Kollegen.
5: Die Aufräumarbeiten in der Therme werden auch heute früh fortgesetzt.
4: Im Bezirk Vöcklabruck, haben spielende Kinder am Dienstagnachmittag am Flussufer der Ager eine Frauenleiche gefunden. Sie wies mehrere Stichverletzungen auf, wie die Polizei vor kurzem mitgeteilt hat. Man gehe von einem Tötungsdelikt aus. Die Ermittlungen laufen. Die Staatsanwaltschaft Wels hat eine Obduktion angeordnet. Laut der Krone handelt es sich um eine 53-jährige Frau, die zuvor einige Tage abgängig war. Russland muss nach dem Anschlagsversuch mit einer Sprengstoffdrohne auf dem Flughafen Leipzig, den Moskau bestreitet, mit einem umfassenden neuen Sanktionspaket der EU rechnen. EU-Chefdiplomatin Kaja Kallas sagt beim EU-Außenministertreffen in Irland, dass Strafmaßnahmen gegen 1600 weitere Personen und russische Firmen vorbereitet würden. Kallas hat auch den russischen EU-Gesandten einbestellt. Indes schließt Russland jetzt wegen der Anschuldigungen die Niederlassungen des deutschen Goethe-Instituts im eigenen Land. Der russische Präsident Wladimir Putin beschuldigt Deutschland, Beweise gefälscht zu haben, um Moskau die Schuld zuzuweisen. Eine unbemannte Forschungsmission erreicht heute Nachmittag die unmittelbare Nähe des Merkur. Die Reise zum der Sonne am nächsten stehenden Planeten gilt wegen der extremen Hitze als äußerst anspruchsvoll. An Bord sind auch Messinstrumente, die in Graz entwickelt worden sind. Tobias Mayer berichtet.
7: 8 Jahre war das europäisch-japanische Raumschiff BepiColombo unterwegs. Heute gegen 14 Uhr sollen sich die Forschungssonden vom Antriebsmodul abkoppeln. In einigen Wochen könne die Forschung dann beginnen, sagt ESA-Missionsleiterin Santa Martinez.
8: Wir erwarten bisher nie dagewesene Eindrücke vom Planeten Merkur für die Menschheit und die Wissenschaft.
7: Mithilfe eines am Institut für Weltraumforschung in Graz entwickelten Magnetometers soll außerdem das Magnetfeld des Merkur vermessen werden. Ingenieur Werner Magnes.
9: Es ist im Prinzip eine Art Kompass, ja, eine Kompassnadel. Das heißt, das Magnetfeld hat ja nicht nur eine Größe, sondern auch eine Richtung. Und man will Größe und Richtung messen. Das ist sehr wichtig für die wissenschaftliche Analyse.
7: Die ersten Forschungserkenntnisse werden für April auf der Erde erwartet.
4: Das waren die Nachrichten mit Felix Schneider-Storm.
1: Und wir kommen damit zum Wetter für Kärnten an diesem Donnerstag. Das ist heute sonnig, das Wetter im ganzen Land. Der Nachmittag verläuft dann wolkiger, es bleibt aber trocken. Und die Höchstwerte, die erreichen heute 25 bis 29 Grad. 19 Grad sind es jetzt in Villach, 18 in Klagenfurt. 17 Grad werden uns aus Feldkirchen und aus St. André im Lavantal gemeldet. 16 Grad aus Friesach, aus Dellach im Drautal und aus Lienz. Und frische 2 Grad sind es am Sonnblick. Morgen Freitag wird es sonnig und auch sehr warm. Frühnebelfelder verschwinden relativ schnell und die Wolken, die machen sich auch nur selten bemerkbar. Die Höchstwerte morgen bei 26 bis 32 Grad. Unglaublich. Am Samstag dann nur noch zeitweise sonnig. Das Wetter von Norden her ziehen einige Wolken durch und ab Mittag regnet es dann stellenweise. Die Temperaturen, die erreichen 26 bis knapp 30 in 2000 Meter Höhe um die plus 14 Grad. 8:04, Sie sind sicher unterwegs mit Radio Kärnten und da sind uns keine Störungen gemeldet worden. Sollten Sie etwas entdecken, ein Anruf genügt.
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1: Gute und sichere Fahrt.
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1: An diesem Donnerstag, an diesem 3. September 2026, und da wird es intim. Kollegin Steffi Glawischnik, ganz Ohr vom Studio. Es geht um die Seitensprung-Safari. Ja, Seitensprung-Safari. Das ist eine neue Rad-Challenge. Was haben Sie gedacht?
11: Der Name war schon ein bisschen so, dass er ein bisschen verführen sollte. Ja, wir wollen die Leute zum Radeln bringen. Alle, die Radl fahren können, können da mitmachen.
1: Eine spannende Sache, die wir Ihnen da erzählen möchten und nicht vorenthalten möchten. Ja, die Seitensprung-Safari, da bekommt man sogar Punkte für Seitensprünge. Mehr dazu gleich. Schönen Vormittag, willkommen.

0: 12 Minuten nach 9 am Donnerstagvormittag. Ein Seitensprung, der ausdrücklich erlaubt ist und sogar auch noch belohnt wird. Keine Sorge, es geht dabei nicht um Ihre Beziehung oder gar um Ihre Ehe. Es geht um die Seitensprung-Safari, die morgen Freitag erstmals am Trauradweg startet. Dahinter der steckt eine neue Rad-Challenge quer durch unser Land. Und was es genau damit auf sich hat und was Radfahrerinnen und Radfahrer abseits der bekannten Strecke erwartet, das hat sich Simon Auernick für uns schon mal vorab angeschaut.
1: Der Herbst gilt bei vielen nicht gerade als klassische Zeit fürs Radfahren. Dabei sind die Bedingungen oft ideal. Angenehme Temperaturen, stabile Wetterlagen und weniger Andrang auf den beliebten Strecken. Genau darauf setzen jetzt die Trauradwegwirte mit ihrer neuen Seitensprung-Safari. Ab dem 4. September bis zum 24. Oktober können Radsportbegeisterte entlang des Trauradwegs nicht nur Kilometer sammeln, sondern 8 sogenannte Seitensprünge entdecken.
2: Der Name war schon ein bisschen so, dass er ein bisschen verführen sollte. Ja, wir wollen die Leute zum Radeln bringen und wir haben den Trauradweg, der ja in Kärnten alleine über 200 Kilometer Länge hat. Und rundherum gibt es zwar auch sehr viel Angebot in den Regionen, sehr viele Radwege und interessante Touren. Und das haben wir jetzt versucht miteinander zu verknüpfen und eben die Seitensprünge entwickelt.
1: Sagt die Geschäftsführerin des Vereins Trauradwegwirte Kärnten, Claudia Czerne. Die Touren starten und enden jeweils wieder am Trauradweg und eignen sich als Tagesausflug. Inhaltlich reicht die Palette von Naturerlebnissen bis zur Kulinarik und Kultur.
2: Es ist der Weißensee zum Beispiel dabei. Es ist der Millstätter See dabei. Es ist dann der Bereich Wörthersee, Kreuzschauer Seental dabei. Die Slowfood-Genussexpedition im Lavantal. Wir haben in Südkärnten eine Tour. Also ich glaube einfach eine interessante Mischung, was man da machen kann.
1: Dass die Aktion bewusst im Herbst stattfindet, hat einen einfachen Grund.
2: Eigentlich ist der Herbst vom Wetter her viel stabiler und von den Temperaturen viel angenehmer und geht ganz lang hinein, wo man noch radeln kann. Und die ist nicht mehr so überlaufen. Das ist auch gut für die Radgäste.
1: Wer mitmacht, kann über die Outdoor Active App Punkte sammeln. Dafür müssen entlang der Strecken bestimmte Orte besucht werden. Bereits ab 10 gesammelten Punkten wartet die Chance auf Preise. Von Gutscheinen bis hin zu Goodiebags. Und auch sportlich ist die Herausforderung bewusst offen gestaltet, Claudia Czerne.
2: Es ist ja die Idee, das Trauradweg ist ein Genussradweg. Ja. Da kann man die Etappen so planen, wie man sich das selber zutraut. Und auch die Tagestouren sind jetzt so mit 50 bis 70 Kilometer Länge gut machbar. Also eigentlich alle, die Radl fahren können, können da mitmachen.
1: Die Teilnahme an der Trauradweg-Seitensprung-Safari ist kostenlos. Alle Informationen gibt es online unter trauradwegwirte.at. Simon Auernick für Radio Kärnten.

0: 9.22 Uhr am Donnerstag. Bonjour, bonjour. 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Bonjour, bonjour.
1: Bonjour, wieder einmal Oskar, der Lektor aus Villach. Heute will ich Sie in die späten 50er des vorigen Jahrhunderts locken, wo auch in Paris der Jazz blühte. Ein ganz wichtiger Player war der Klarinettist Sidney Péchet, heute mit Petit Fleur.
0: Klingt fast wieder eckig, oder? Hätte ich gesagt, der Herr Oskar. Ganz liebe Grüße und morgen an dieser Stelle dann Ihr persönlicher Lieblingssong. Sprechen Sie uns auf The Band 0463 504 3x die 8.

0: ein Ohrwurm aus den 90ern, Ace of Base, All That She Wants, für ihren Donnerstagvormittag in Radio Kärnten und gleich für ihren Vormittag die Neuigkeiten aus unserem Bundesland.
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0: Und jetzt hören wir Stefanie Schöffmann zu, 9.30 Uhr, halb 10.
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5: In diesen Minuten suchen Polizei und Wasserrettung beim Strand Bad Loreto nach einer möglicherweise abgängigen Person. Es dürfte sich dabei laut Polizei um einen Mann handeln. Auslöser waren gefundene Kleidungsstücke in Seenähe. Wegen der anhaltenden Trockenheit bleibt die Waldbrandverordnung in Villach weiterhin in Kraft. In Wäldern und deren unmittelbarer Umgebung sind offenes Feuer und Rauchen verboten. Auch am Grillplatz und an der Geil darf derzeit nicht gegrillt werden. Bei Verstößen drohen Geldstrafen von über 7.000 Euro. Im Lavantal müssen Autofahrer derzeit mit Behinderungen rechnen. In Breiteneck ist die Riedelmühlstraße zwischen der Packerstraße und der Kreuzung Tekla-Grabenstraße wegen Sanierungsarbeiten gesperrt. Die Sperre gilt noch bis zum 2. Oktober, jeweils von 7 bis 17 Uhr. Für Anrainer ist die Zufahrt möglich, allerdings kann es längere Wartezeiten geben. In Bleiburg startet morgen der 633. Wiesenmarkt. Mehr als 130.000 Besucher werden bis Montag erwartet. Polizei, Feuerwehr und Rotes Kreuz sind deshalb verstärkt im Einsatz. Neben zusätzlichen Rettungswagen und einem Notarzt setzt die Polizei auch auf zivile Beamte, eine Hundestaffel und eine Drohne zur Überwachung des Geländes und des Verkehrs. Und wie das Wetter wird, das weißt du, Joe.
0: Jetzt brauchst du morgen das Dirndl, gell? Ich brauch die Lederhose.
5: Auf jeden Fall, ja.
0: Wobei, du hast ja vom Villacher Kirchtag hast das Dirndl wahrscheinlich noch
5: hängt
0: hängen zu Hause.
5: Schrank, hängt noch im Schrank, hängt noch im Schrank, ist gebürtig.
0: Außer ab nach Bleiburg.
5: Ab nach Bleiburg.
0: Freuen wir uns. Wetter heute an diesem Donnerstag. Es wird sonnig im Land, der Nachmittag. Der bringt dann einige Wolken, aber keine Sorge, es bleibt heute trocken und die Höchstwerte, die reichen 25 bis 29 Grad. Aktueller ist es in Pörlschach und in Villach am wärmsten bei 19. 2 Minuten nach 9:30, Sie sind sicher unterwegs mit Radio Kärnten und die Straßen sind, wie viele Kärntnerinnen und Kärntner, frei. Gute und sichere Fahrt.
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0: 244, 245. Na, tatsächlich, heute ist der 246. Tag des Jahres. Kalenderwoche 36, Donnerstag, der 3. September. Und da dürfen wir von Radio Kärnten gratulieren. Die Namenstagskinder heute, Gregor und Sophie. Alles Liebe, alles Gute. Dann heute Tag des Wolkenkratzers. Gedenktage hätten wir heute auch. Ferdinand Porsche würde heute den 151. Geburtstag feiern. Vivienne Vivi Bach, dänische Sängerin, würde heute 87 Jahre alt werden. Mario Draghi, italienischer Bankmanager, aber auch Präsident der Europäischen Zentralbank, wird heute 79. Franz Griesbacher, ja, den kennen wir, der war auch schon oft hier bei uns zu Gast in Radio Kärnten. Österreichischer Trompeter, Sänger und Schlagzeuger bei der Gruppe Die Paldauer, wird heute 70. Charlie Sheen mit 61, Peter Fox, Haus am See, kennen wir aus dem Radio Kärnten-Programm. Musiker und Moderator wird heute 55 und der österreichische Tennisspieler Dominic Thiem, der wird heute 33. Auch bei uns im Land wird natürlich gefeiert. In Feistritz zum Beispiel, da feiert heute Christine Spanz Geburtstag. Martina und Stefan mit den Kids vom Müllnerhof in Fresach wünschen dazu nur das Beste. Gesundheit, Glück und Sonnenschein. Den Glückwünschen schließen sich auch die Eltern an. Natürlich auch die Schwiegereltern. Die ganze Familie ist mit dabei. Auch die Freunde gratulieren. Und die Bekannten schließen sich ebenfalls an. Weiter auf den Haberberg bei Griffen. Da gibt es auch einen Geburtstagsgruß für Sarah Weinkopf, die sich jetzt hoffentlich freut. Alles Gute zum vorrunden Geburtstag. In Klammer steht dabei, es ist der 9. Mama, Papa wünschen ihr alles Liebe und Gute. Schwester Alena schließt sich an. Paten, Tante und Onkel ist mit dabei bei den Glückwünschen Omas und Opas. Die Urlis sowie auch die Haberberger wünschen alles Liebe und Gute. Du bist unser Sonnenschein. Und für Maria Tomitz zum 80. Geburtstag alles Gute. Das wünscht die Roadtrip Gruppe steht da. Marina, Christian, Tobias, Stefanie, Julia, Thomas, Julia, Alois, Irmgard, Erik, Nati, Gerhard, Renate, Wolfi, Stefanie und Hanna schicken einen Geburtstagsgruß, ein dickes Busserl dazu und wenn die heute alle kommen, ich hoffe damit, dann gibt es eine große Geburtstagstorte auf dem Tisch. Und wir dürfen jetzt nochmal gratulieren.
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0: Mit einem Geburtstagskind, wie gesagt, Franz Griesbacher, österreichischer Trompeter, Sänger und Schlagzeuger bei der Gruppe Die Paldauer, wird heute 70. Auch da wünschen wir nochmal alles Liebe und Gute und Die Paldauer jetzt mit Tanz mit mir, Corinna.

0: 10 Minuten noch bis 10.
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0: Ein bisschen was los an diesem Donnerstag, an diesem 3. September 2026. Blut spenden und dabei Leben retten ist heute das Motto und das Ziel. Zum Beispiel in der Volksschule in Deutschgriffen, dann auch in der Volksschule in Körtmannsdorf oder am Burgplatz in Spital an der Drau. Blutspendezeiten jeweils von 15.30 Uhr bis 20 Uhr. Meister der gelben Erde, chinesische Bauernmalerei aus der Sammlung von Gerd Kaminski. Eine Kooperation mit der Österreichischen Gesellschaft für China-Forschung wird heute offiziell eröffnet um 18 Uhr und die Ausstellung können Sie dann live erleben und bestaunen bis zum 26. Oktober, jeweils von Mittwoch bis Samstag von 10 bis 17 Uhr im Geiltalmuseum Schloss Möderndorf in Hermagor. Freileitung 380-110 KV-Freileitung. Ein Informationsabend findet da heute statt in St. Philippen im Gasthof Kurat. Beginn ist um 18 Uhr. Es gibt hier Informationen, es gibt hier auch den persönlichen Austausch und man kann hier auch ein bisschen mitdiskutieren. In der Pfarrkirche Malnitz wird das heute Abend garantiert auch ein schöner Abend ab 20 Uhr mit Rainer Küchel, dem ehemaligen ersten Konzertmeister der Wiener Philharmoniker. Wilhelm Pflegerl und Stefan Streusnick gastiert nämlich wieder seit Jahren ein eingespieltes und bestens aufeinander abgestimmtes Ensemble in Malnitz. Es gibt Werke zu hören von Franz Schubert und von Ludwig van Beethoven. Heute Abend, wie gesagt, um 20 Uhr in der Pfarrkirche Malnitz. Und Standing Ovations, rauschender Applaus und begeisterte Zuschauer. Ja, gibt es letzte Vorstellungen direkt in der Sirnitz im Schloss Albeck sozusagen. Und zwar wird Oscar Wildes weltbekanntes Stück gezeigt, die Komödie Bunbury oder Ernst sein ist alles. Heute können Sie das Ganze nochmal live erleben, morgen Freitag und am Samstag dann auch um 19.30 Uhr und die allerletzte Vorstellung dann am Sonntag um 15 Uhr.
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1: Die kleine Kneipe, Café, Olé, wir sind eine große Familie. Peter Alexander wird morgen groß geehrt und gefeiert. 100 Jahre Peter Alexander, die Show im Casineum in Velden. Und einer, der dafür verantwortlich ist, der Chris Kay, der schaut in der nächsten Stunde hier bei mir vorbei. Wird uns da einiges erzählen über den Abend morgen eben in Velden.
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3: Im Studio ist Felix Schneider-Storm. Nach Deutschland wirft jetzt auch Dänemark Russland Sabotagepläne vor. Der Chef der dänischen Spionageabwehr sagt, Russland hätte Rüstungsfirmen treffen wollen, die auch für die Ukraine produzieren. Matthias Humpelstädter berichtet.
4: Es ist das Thema des Tages in den dänischen Medien. Der Inlandsgeheimdienst PET, der sich sonst eher bedeckt hält, wendet sich per Zeitungsinterview an die Öffentlichkeit. Die Auswahl der Ziele und die Vorbereitungen seien so konkret, dass der PET es für notwendig halte, an die Öffentlichkeit zu gehen, sagt der Spionageabwehrchef Emil Gresholm. Hauptziel Russlands sei es, Lieferungen für die ukrainische Verteidigung zu stoppen und den Dänen Angst zu machen, damit sie die Ukraine nicht länger unterstützen. Gresholm nennt Brandstiftung als mögliches Ziel russischer Pläne und ruft Rüstungsunternehmen dazu auf, ihre Sicherheitsmaßnahmen zu verschärfen. Zudem warnt Gresholm, Russland versuche, ganz gewöhnliche Dänen für seine Pläne zu rekrutieren, etwa um Fotos von möglichen Anschlagszielen zu machen.
3: Und nach einer Brandattacke auf einer Baustelle im deutschen München vermutet das Bayerische Landeskriminalamt einen Anschlagsversuch gegen ein Unternehmen aus dem Rüstungsbereich. Es werde wegen eines politischen Hintergrunds ermittelt, heißt es vom LKA. In der Nacht auf heute waren mehrere Brandsätze auf die Baustelle geworfen worden. Zwei Menschen wurden später festgenommen. US-Präsident Trump fährt einen weiteren Rückschlag ein. Eine Bundesrichterin hat Trumps neueste Verordnung zur Einschränkung der Staatsbürgerschaft vorläufig gestoppt. In den USA gilt grundsätzlich das sogenannte Geburtsrecht. Kinder, die in den USA geboren werden, erhalten automatisch die US-Staatsbürgerschaft, auch wenn ihre Eltern keine US-Staatsbürger sind. Trump will dieses Recht einschränken. Ein erster Versuch war zuvor schon vor dem obersten Gerichtshof gescheitert. Künstliche Intelligenz soll in Zukunft in Wasserwerken mithören und mitsehen. Derzeit läuft ein Forschungsprojekt des Joanneum Research. Dabei wird ein System getestet, das erkennen soll, wenn etwas nicht stimmt, berichtet Anke Mandl.
5: So klingt es, wenn eine Leitung im Wasserwerk undicht wird. Dabei handelt es sich um ein Hydraulikleck. Genau solche Schäden sollen durch die KI möglichst früh erkannt werden. Dafür werden im Projekt Kivazo laufend Geräusche und Bilder von den Anlagen ausgewertet, erklärt Stefan Grebien vom Joanneum Research.
6: Wir verwenden Körperschall und Mikrofone sowie Kameras, um die Anlagen zu überwachen. Und so wie ein Anlagenteil ein Problem hat oder eine Wartung notwendig ist, sollte unser System ansprechen.
5: Das System erkennt also, wenn etwas anders klingt oder aussieht als normal. Dann bekommen die Betreiber eine Meldung und können sich das Geräusch oder das Video anschauen und so entscheiden, ob eine Wartung nötig ist. Das System ist bereits in der Südsteiermark getestet worden. Demnächst geht es in den Echtbetrieb.
3: Das waren die Nachrichten mit Felix Schneider-Storm.
1: Wir kommen damit zum Wetter für Kärnten. Da gibt es heute viel Sonne im Land. Am Nachmittag, da ziehen einige Wolken auf. Aber keine Sorge, den Regenschirm brauchen wir heute nicht. Es sollte trocken bleiben. Und die Höchstwerte, die erreichen 25 bis 29 Grad. 18 Grad messen wir jetzt in Dellach im Drautal und in Breiteneck. 19 Grad in Bad Bleiberg und in Spital an der Drau. 20 Grad in der Draustadt und hier bei uns in der Landeshauptstadt. Und 21 sind es in Pörtschach. Morgen Freitag, da wird es sonnig und sehr warm. Frühnebelfelder verschwinden schnell und Wolken tauchen morgen auch nur wenige auf. Die Höchstwerte bei 26 bis 32 Grad. Am Samstag dann nur noch zeitweise sonnig das Wetter. Von Norden her ziehen einige Wolken durch und ab Mittag regnet es dann auch stellenweise. Temperaturen erreichen 26 bis knapp 30, in 2000 Meter Höhe um die 14 Grad. 4 Minuten nach 10, Sie sind sicher unterwegs mit Radio Kärnten. In der Kürze liegt die Würze. Nichts los, in diesem Sinne gute und sichere Fahrt Ihnen. 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
1: Er war ein großartiger Mann, ein Entertainer durch und durch, Schauspieler, Sänger und hat die Menschen damals begeistert. Peter Alexander wird morgen groß geehrt im Casinium in Velden. 100 Jahre Peter Alexander. Die große Show. Chris Kay, gleich bei uns im Studio, wird uns dazu einiges erzählen. Freue mich, dass Sie hier bei uns sind. Einen schönen Vormittag mit Radio Kärnten.

0: Eine Legende, ein Abend. Peter Alexander, 100 Jahre, die große Show. Morgen im Casinium in Velden. Und ich begrüße jetzt bei mir im Studio The Voice of Entertainment. Sagt man zu ihm, Chris Kay, einen schönen Vormittag, servus.
1: Einen wunderschönen Vormittag, servus, grüß
0: Und dich. Extra aus Wien angereist, der Ronald Tetinek, servus.
2: Ebenfalls einen schönen Vormittag.
0: So wie links, The Voice of Entertainment. Wie muss ich jetzt zu dir sagen, The Voice of?
2: Nur The Voice.
0: nur The Voice, genau. Chris Kay, wir kennen uns auch schon ewig. Du bist ja, ich sage mal.
1: Und drei Tag,
0: ja, genau so ist es. Ja. Wir haben uns zuletzt in Feldkirchen gesehen, genau. Im Stadtsaal. Man verbindet dich eigentlich mit Elvis, bist ja mehrfach auch ausgezeichnet worden als Elvis-Imitator, ja, wenn man ja so schön sagt, oder? Darf man so sagen?
2: Gebräuchlich, ja.
0: Gebräuchlich, also, wie sagt man sonst?
2: Elvis Tribute Artist. Aber genau. War eine Zeit lang, es war 20 Jahre, war das für mich Fokus und Thema.
0: Ja, heuer auch noch in Feldkirchen.
2: Schau, Elvis wird nie aussterben, in meinem Herzen. Aber als Entertainer natürlich und jetzt in meiner Selbstfindung mache ich natürlich sehr viele andere Sachen, weil es gibt wunderschön auch österreichisches Entertainment und deutsches Entertainment und da ist eben Peter Alexander. Für mich war Peter Alexander der österreichische Elvis, ja.
0: Das war ja ein Mensch, wenn man sich heute auch noch die Videos anschaut von ihm oder auch die Filme im Fernsehen sieht, der hat die Massen damals begeistert.
2: Absolut. Also der hat nicht nur begeistert, der hat auch wirklich gesendet und hat wirklich auch Eindruck hinterlassen. Also egal, was der gemacht hat. Es war ganz einer der wenigen Entertainer, die alle Genres bedient haben. Also wirklich vom Gesanglichen, also vom damals Popularen bis zur Ballade, bis zur Operette, bis zum Klassischen, bis zum Wiener Lied. Und der hat es mit einem Charme und mit einer komödiantischen Hingabe gemacht, dass das also ganz, ganz toll war.
0: Wenn man heute so das Fernsehprogramm ein bisschen durchzeppt am Abend, solche Menschen fehlen irgendwie, oder? Solche Entertainer gibt es heute, ich sag so im Jahr 2026, nicht wirklich mehr.
2: Ja, dafür sind andere da, nicht? Aber
0: wie Chris Kay, ne?
2: Zum Beispiel. Zum Beispiel. Ja. Ein würdiger Nachfolger, würde ich sagen.
1: Danke, das freut mich, wenn du das so sagst, weil du weißt, lieber Ronny, wir kennen uns ja aus Wien, also ich darf jetzt 14 Jahre im wunderschönen Villach oder in Kärnten leben, bin ja Wahlkärntner. Aber wir haben früher in Wien, wir haben ja ein Vierteljahrhundert schon gemeinsam auf der Bühne sehr viel gearbeitet in verschiedenen Versionen und Varianten. Und deswegen war für mich kein Thema, den lieben Ronald wieder herzubeordern und gesagt, wenn ich Peter Alexander schon mache, dann muss Ronald dabei sein. Ja. Und dadurch zeichnet sich natürlich aus. Und diese Art von Entertainment ist ja genau das, was halt vielleicht noch fehlt. Dieser Hauch von Nostalgie. Dieser Hauch von alter Schule. Das fehlt. So dieses Parodistische und das habe ich immer schon gern gemacht. Ronny auch. Und deswegen gehört das einfach zu einer Peter Alexander Show dazu. Und wenn man dieses bisschen Talent hat, dann kann man sich durchaus trauen, an Peter Alexander zu mimen und ihm Tribut zu zahlen.
0: Das heißt, ihr zwei seid ein eingespieltes Team.
1: Sind wir, so kann man so sagen. Obwohl wir schon ein paar Jahre nicht gemeinsam auf der Bühne gestanden sind, aber das ist wie wir es gestern gewesen
0: haben. Morgen in Velden ist es dann wieder soweit und ihr habt auch eine kleine Kostprobe mitgebracht. Ich würde sagen, wir hören in Kürze rein. Da war Peter Alexander jetzt bei uns im Radio, in Radio Kärnten. Lustig, ich habe nämlich gelesen, dass ihr zwei kommt und dann ist mir sofort dieser eine Song eingefallen.
2: Mein Gott, das ist gar nicht
0: schon, oder? Das ist Peter Alexander von damals. Jetzt für einen Donnerstagvormittag. Das kleine Beisel, die kleine Kneipe.
3: Ja.

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0: Es wird ein unvergesslicher Abend und ein besonderes Erlebnis für Musik- und Schlagerfans morgen Abend in Velden. 100 Jahre Peter Alexander, die Show. Chris Kay und Roland Tetenek heute bei uns zu Gast im Studio. The Voice of Entertainment, bitte?
1: Ronald,
0: Verzeihung. Ich war jetzt nämlich so fokussiert.
1: Ich bin's gewohnt, den Fall.
0: Ich war jetzt nämlich so konzentriert auf The Voice of Entertainment und einfach nur The Voice.
1: Genau.
0: Wir haben ja vorhin auch schon einiges gehört. Es wird ein schöner Abend und ihr zwei seid ja auch schon seit vielen, vielen Jahren gemeinsam auf der Bühne. Jetzt habt ihr eine längere Pause gemacht. Und morgen in Velden wird das Ganze wieder geändert.
1: Genau. Die Reunion quasi.
2: Genau, eine Reunion, genau.
0: Ja. Und Chris, du hast gesagt, ihr wollt eine kleine Kostprobe jetzt auch präsentieren, unseren Hörerinnen und Hörern zu Hause.
2: Genau, also wir werden natürlich, das so, ich möchte nicht alles verraten, was morgen getan wird. Das Einzige möchte ich nur ganz schnell sagen, ich rekonstruiere nur die Leute, die jetzt fragen, wie stellt man sich die Show morgen vor? Ich rekonstruiere eine legendäre Fernsehshow von Peter Alexander. Und so wie damals diese Fernsehshows waren, genauso werde ich eine Show mimen mit allen musikalischen Highlights und Parodien und Duette und Sketche. Und so kann man das ungefähr morgen erleben. Und
0: Nostalgie pur.
2: Nostalgie pur. Und mit dem lieben Ronald werde ich unter anderem natürlich Graf Bobby und Mucki mimen. Paraderolle Peter Alexander und Gunter Philipp. Und ja, und das wird dann ungefähr so ausschauen. Ja, Mucki, du da in Velden?
1: Ja, natürlich. Ich bin ja zu Besuch beim Schlossherrn.
2: Aber geh, beim Otto Retzer?
1: Ja, aber nein, bei einem anderen.
2: Na, dann wünsche ich viel Spaß. So, und alles Weitere, wenn man wissen will, wie das weitergeht, kann man morgen gerne zur Show kommen. Es gibt noch Karten.
0: Aber jetzt hat es bei mir geklingelt im Kopf, den Ronald kennt man auch aus der einen oder anderen Werbung, kann das sein?
1: Ja, richtig.
0: Irgendwas so mit 6 aus 45, kann das sein?
1: Nein, 6 aus 45 war es nicht.
0: Aber.
1: Also, man kennt mich ein bisschen aus der Werbung. Ja. Ich kriege immer dann die Anrufe, weil ich weiß ja dann selber nicht, wann und wo genau die on-air sind. Und dann kriege ich immer so Messages von Freunden und so weiter. Hast du die Werbung gemacht? Sage ich, ja. Also ich kenne die dann selber teilweise gar nicht.
2: Bei 6 aus 45 hatte ich mich fragen, wie heute hat das aus?
0: Ich darf ja keine Werbung machen, deswegen habe ich jetzt kurz probiert das Ganze.
1: Ja, ich wollte gerade sagen, okay, keine Werbung. Da kommen dann die Piepser immer.
0: Wie ist es als Werbesprecher, wenn man sich selbst im Radio hört?
1: Gut, das ist jetzt nicht ungewöhnlich, weil, wie gesagt, ganz, ganz früher ich auch beim Radio tätig war. Also ich bin gewundert im Studio, wenn man aufnimmt als Sänger, hat mir auch die Kopfhörer auf nicht. Also das ist jetzt nichts Neues für mich.
0: Genau, weil du gesagt hast, du warst im Radio, du warst bei Ö3.
1: Ja, genau. Also das darf man sagen.
0: Das ist ja alles Familie sozusagen.
1: Ja, genau.
2: So, alles Familie.
0: Alles Familie, genau. Es wird morgen ein toller Abend. Ihr zwei werdet jetzt auf der Bühne stehen.
2: Wir werden auf der Bühne stehen, in mehreren Versionen. Und immer doch, wenn er schon von Wien kommt, dann muss ich ihm einteilen auch natürlich.
0: Vor allem bei diesen Spritpreisen.
2: Aber worauf ich mich sehr freue, Udo Wenders ist dabei. Otto Retzer wird live auf der Bühne mit mir einen Sketch spielen. Was verrate ich noch nicht. Marilene Nowak, das ist die Opernstimme von Wörthersee, wird natürlich den klassischen Bereich abdecken. Und last but not least auch die großartige Emily Miles als mein internationaler Gast, wo ich dann auch natürlich eine dementsprechende Überraschung mit ihr mimen werde, wie Peter Alexander seinerzeit mit Larry Hagman und Johnny Cash und Richard Chamberlain gemacht hat. Und das werde ich mit der Emily morgen machen. Und ich freue mich sehr. Und wird wirklich ein toller, bunt gemischter Abend, so richtig wie eine Peter Alexander Fernsehshow.
0: Ja, jetzt habe ich schon Gänsehaut pur. Also ich bin ja schon, gedanklich bin ich da schon voll in dieser Zeit von damals. Nostalgie pur, obwohl ich die Zeit gar nicht erlebt habe, aber ich muss sagen, ich schaue heute noch gerne Peter Alexander. Also wenn er bei uns im ORF läuft, oder wenn die Filme von damals laufen, die sind immer noch lustig und so charmant wie er war, ja, war glaube ich kaum ein anderer.
1: Klassisches Beispiel für einen Evergreen, ne?
0: Genau, ja.
2: Ja, genau.
0: Genau. Euch eine tolle Veranstaltung, 19:30 Uhr morgen im Casineum in Velden, 100 genau. Jahre Peter Alexander,
2: es gibt noch, die Show. Es gibt noch Karten an der Abendkasse und es würde mich sehr freuen, vielleicht den einen oder anderen Damen und Herren zu animieren. Und ich freue mich, meine Damen und Herren, morgen, wenn Sie zu Peter Alexander Show kommen. Ich freue mich. Dankeschön, Sie sind bezaubernd, Dankeschön.
0: Alles Gute euch, Papa.

0: Da schmilzt sogar Stefanie Schöffmann dahin, gell, bei den Backstreet Boys.
1: Wunderbar.
0: Schön. 10:31 Uhr, schön, dass wir Sie begleiten dürfen durch diesen 3. September 2026. Kurz nach 11 Uhr, Zeit für die Neuigkeiten. Im Studio ist der Backstreet Boys Fangirl Stefanie Schöffmann.
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1: Morgen beginnt in Bleiburg der traditionelle Wiesenmarkt. Bis Montag werden mehr als 130.000 Besucher erwartet. Für deren Sicherheit wurde das Einsatzkonzept wieder verstärkt. Für Kinder gibt es etwa Armbänder, auf denen Name und Telefonnummer eingetragen werden können. Außerdem sind zusätzliche Rettungskräfte vor Ort und die Polizei kündigt Jugendschutzkontrollen an. Mit September beginnt wieder die Tarantelzeit in Österreich. Vor allem die schwarzbäuchige Tarantel kann auch in Kärnten vorkommen und sich auf der Suche nach einem Winterquartier in Häuser verirren. Laut Naturschutzbund geht von den Tieren keine Gefahr aus. Wer eine Tarantel entdeckt, soll sie nicht töten, sondern ins Freie bringen und die Sichtung möglichst melden. Seit Anfang September gelten in Österreich neue Regeln beim Führerschein. Wer bei der Prüfung durchfällt, darf bereits nach 12 Tagen wieder antreten. Bei Betrug, bei der Theorieprüfung gibt es dagegen eine Sperre von 18 Monaten. Außerdem sind internationale Führerscheine künftig 3 Jahre gültig und Verlustbestätigungen 8 statt bisher 4 Wochen. Joe, du weißt, wie das Wetter wird.
0: Sehr sonnig und sonnig ist jetzt auch schon dieser Vormittag, dazu 21 Grad in Feldkirchen, Klagenfurt, Ferlach und auch in Villach. Am Nachmittag, da ziehen dann einige Wolken auf, es bleibt aber trocken und die Höchstwerte heute bei 25 bis 29 Grad. 10:33 Uhr, Sie sind sicher unterwegs mit Radio Kärnten, störungsfrei kommen Sie voran. 0800 600 601, sollten Sie etwas entdecken, ein kurzer Anruf genügt. Dankeschön, volle Fahrt voraus.
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0: Dankbarkeit ein wichtiges Thema, auch heute an diesem Donnerstag. 10 Uhr 40 Minuten.
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0: Da geht es heute auch um die Dankbarkeit.
2: Dankbarkeit klingt manchmal fast zu einfach, um gesund zu sein. Tatsächlich beschäftigt sich die Wissenschaft seit vielen Jahren mit genau diesem Thema. Menschen, die regelmäßig bewusst wahrnehmen, was in ihrem Leben gut läuft, berichten häufiger über mehr Zufriedenheit, weniger Stress und einen besseren Schlaf. Dankbarkeit verändert nicht die Welt um uns herum, aber oft den Blick auf sie. Das bedeutet nicht, Probleme zu verdrängen. Vielmehr geht es darum, auch die positiven Momente wahrzunehmen. Unser Gehirn lässt sich tatsächlich trainieren. Wer regelmäßig schöne Erlebnisse bewusst erinnert, stärkt langfristig eine positive Grundhaltung. Das wirkt sich nicht nur auf die Psyche aus, sondern kann auch das allgemeine Wohlbefinden fördern. Mein Tipp? Schreiben Sie heute Abend 3 Dinge auf, über die Sie sich gefreut haben. Und seien Sie noch so klein. Oft merken wir erst dann, wie viel Gutes in einem ganz normalen Tag steckt. Bleiben Sie gesund. Alles Liebe, Ihre Christine Reiler.
0: 3 positive Dinge also notieren. Gut, da fangen wir damit. Chef hat sich heute nicht gemeldet. Chef hat heute nicht mit mir geschimpft. Chef hat mich heute nicht ins Büro bestellt. Ach, schön. In diesem Sinne, schönen Vormittag mit Ina Regen.

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Donnerstag, der 3. September 2026, 10 Uhr und gleich 51 Minuten. Heute Tag des Wolkenkratzers, wobei Wolkenkratzer sind ja noch Bürogebäude mit Höhenangst, oder? Kann man das so sehen? Ich glaube schon. Geburtstagskinder gibt es heute eben auch einige. Mario Draghi, italienischer Bankmanager, Präsident der EZB, der Europäischen Zentralbank, wird heute 79. Franz Griesbacher, haben wir auch schon besprochen in der vergangenen Stunde, wird heute 70. Sänger und Schlagzeuger bei der Gruppe Die Paldauer aus der Steiermark. Dann Peter Fox wird heute 55. Alexander Klavs, deutscher Sänger, Schauspieler und Moderator, auch Musical-Darsteller, großartiger Schauspieler, wird heute 53. Und bei uns in Kärnten wird auch gefeiert. Christian Walder in Tragenwinkel feiert da. Das ist der Onkel Christel, steht da. Ja, der Onkel Christel, den kennt man. Der feiert heute den 89. Geburtstag. Herzliche Glückwünsche sowie weiterhin viel Gesundheit. Das wünscht dir Nachbar Hans. Und die ganze Familie schließt sich natürlich auch an. Wenn Sie heute auch Geburtstag haben, dann einen schönen Ehrentag. Hoffentlich ganz viele Menschen, die heute den Tag mit Ihnen verbringen, Sie da heute durch diesen Tag begleiten. Wir dürfen Sie auch begleiten jetzt mit einem schönen Kärntner-Lied, das Kärntner Doppelsextett, Ich denk an die, unter der Leitung von Franz Josef Isaac, um 8 Minuten vor 11.

0: von Daniel Boone zu Daniel Matz. Daniel Matz begleitet Sie gleich durch die Mittagszeit hier bei uns im Programm von Radio Kärnten. Und wenn Sie möchten, dann hören wir uns wieder ab 14 Uhr. Und heute nicht vergessen, es ist Donnerstag. Das heißt, wir sperren wieder unseren Flohmarkt auf. Wir tandeln und tauschen um kurz nach 3.
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2: Am Mikrofon ist Felix Schneider-Storm. Strom ist in Österreich teurer als im EU-Schnitt. Im Vorjahr um 3 Cent pro Kilowattstunde. Die wirtschaftsliberale Agenda Austria fordert jetzt Änderungen am Strommarkt. Paul Sihosch.
3: Mehr private Anbieter am heimischen Strommarkt, das fordert der wirtschaftsliberale Think Tank Agenda Austria. Über die Netzentgelte würde etwa zu viel Geld in die Staatskasse gespült, kritisiert Ökonom Jan Kluge.
4: Die Frage ist schon, müssen die Netzbetreiber Gewinne machen, die sie dann über Dividenden an ihre Eigentümer ausschütten? Und die Eigentümer sind natürlich am Ende des Tages die öffentliche Hand.
3: Das Geld werde reinvestiert, ist das Gegenargument der E-Control. Sie legt fest, wie viel Gewinn Netzbetreiber machen dürfen, Vorstand Alfons Haber.
5: Wir sehen in den nächsten Jahren wirklich also einen Milliardenbedarf in eine sichere Versorgung und in den Netzausbau. Das heißt, das ist auch ein wesentlicher Punkt, der hier zu berücksichtigen ist.
3: Außerdem ist der Netzausbau wirtschaftlich nicht interessant, investieren Energieversorger in die Produktion und die ist bekanntlich die kleinere Herausforderung auf dem Weg zur Energiewende.
2: In Spanien sind gestern Zehntausende Menschen auf die Straße gegangen, um gegen den Umgang der Regierung mit der Migrationskrise in Nordafrika in der Exklave Ceuta zu demonstrieren. 50.000 waren es allein in Madrid. Dort hat die Polizei laut Medienberichten auch Gummigeschosse und Tränengas eingesetzt. Größere Demos hat es auch in Barcelona, Valencia und Sevilla gegeben. Das US-Justizministerium ermittelt gemeinsam mit Elon Musks Plattform X wegen eines Cyberangriffs auf hunderttausende Nutzer. Cyberkriminelle sollen versucht haben, über die Passwort-Wiederherstellungsfunktion Zugang zu Konten zu erlangen. Offenbar vergeblich. Auf Malta gibt es knapp 9 Jahre, nachdem die Aufdeckerjournalistin Daphne Caruana Galizia durch eine Autobombe getötet worden ist, einen Freispruch für den Geschäftsmann Jorgen Fenech. Ihm wurde vorgeworfen, Drahtzieher hinter dem Mordanschlag gewesen zu sein. Matthias Huppelstädter berichtet.
6: Es ist der wohl spektakulärste Mordfall in der Geschichte Maltas. Am 16. Oktober 2017 wird die Journalistin Caruana Galizia in der Nähe ihres Hauses in die Luft gesprengt. Ins Visier der Justiz gerät der Geschäftsmann Jorgen Fenech, zu dessen Geschäften Galizia recherchiert hatte. Belastet wird er von seinem Chauffeur, der aussagt, selbst Vermittler zwischen Fenech als Auftraggeber auf der einen und den Mördern auf der anderen Seite gewesen zu sein. Auch Fenech räumt ein, von den Mordplänen gewusst zu haben, erklärt aber, der damalige Stabschef des Ministerpräsidenten habe ihm den Mord anhängen wollen. Die Jury ist letztlich nicht von Fenechs Schuld überzeugt und spricht ihn frei. Galizias Familie ist erschüttert. Sie wisse gar nicht, was sie sagen soll, so ihre Schwester nach dem Urteil.
2: Dolly Parton bekommt einen neuen Stern auf dem Hollywood Walk of Fame. Ihr Stern war am Montag zerkratzt worden. Jetzt wird ein Ersatz verlegt werden. Die Arbeiten sollen morgen abgeschlossen sein. Dolly Parton galt als Königin der Country-Musik. Sie ist im Alter von 80 Jahren verstorben. Das waren die Nachrichten mit Felix Schneider-Storm.
0: Ja, und wir schauen zum Wetter nach Kärnten. Es ist überwiegend sonnig. Am Nachmittag ziehen Wolken auf. Es bleibt trocken. Höchstwerte 25 bis 29 Grad. Derzeit haben wir 19 Grad in Weidensfeld und am Weißensee, 20 in Bad Bleiberg und Oberfellach, 21 Grad in St. Veit und Fresach sowie 22 Grad in Villach und in Klagenfurt. Morgen am Freitag wird es sehr sonnig und warm. Frühnebelfelder verschwinden schnell und es tauchen am Nachmittag nur wenige Wolken auf. Höchsttemperaturen heiß morgen zwischen 26 und 32 Grad. Und damit schauen wir auf die Straßen. Sicher unterwegs mit Radio Kärnten um 4 nach 11. A11 Karawankenautobahn Richtung Slowenien. Vor dem Tunnel St. Niklas wird der Verkehr kurz angehalten. Ein LKW hat hier die Höhenkontrolle ausgelöst. Und falls Sie noch was sehen sollten, 0800 600 601. Wir wünschen eine gute und sichere Fahrt.
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0: Ja, Sommer der Rekorde, extrem heiß. Haben wir doch alle gern, die Käferbohnen aus der Steiermark. Da gibt es heuer relativ wenige. Was dahinter steckt, mehr darüber in Kürze. Schön, dass Sie mit dabei sind.

0: Vormittag mit Radio Kärnten. Es ist ja nur ein Hupfer über die Back drüber oder vielleicht mit der Koralmbahn Richtung Steiermark unterwegs zu sein. Buschenschank einkehren, kurz Achterl, Backhändl vielleicht und dazu einen Käferbohnensalat. Darf natürlich das Kernöl dazu nicht fehlen. Ja, Hitze und Trockenheit, die haben heuer auch den Käferbohnen besonders in der Steiermark massiv zugesetzt. Es werden deutliche Einbußen bei der Ernte erwartet. Auf manchen Feldern gibt es praktisch gar keine Ernte. Natürlich ein enormer Schaden für die Landwirte und auch für die Konsumenten. Für steigende Preise natürlich die Kettenreaktion daraus. Aber die kommenden Jahre, die machen Hoffnung. Daniel Neuhauser hat sich da mal in der Steiermark umgehört.
1: Normalerweise erntet Käferbohnenbauer Heribert Eiteljörg aus St. Ruprecht an der Raab auf einem Hektar 700 bis 800 Kilo. Heuer sieht es anders aus.
2: Ja, bei uns ist eine Katastrophe. Also wir haben Äcker von null bis ein bisschen was. Der Sommer war viel zu trocken und viel zu heiß. Und haben die Blüten nicht können ansetzen, sind alle wieder abgefahren und das ist keine Frucht mehr.
1: Das passiert bei Temperaturen über 30 Grad. Die Pflanzen werfen ihre Blüten ab, Bohnen können sich dann nicht entwickeln. Wie groß die Ausfälle insgesamt werden, steht allerdings noch nicht fest. Beim Verarbeiter Steirer Kraft rechnet Geschäftsführer Andreas Kretnik derzeit aber mit einer Gesamternte von weniger als 100 Tonnen. In einem normalen Jahr sind es bis zu 400.
3: Wir haben Gott sei Dank aufgrund der Erfahrungen aus den Vorjahren ein gewisses Überlager aufgehalten, sodass wir zumindest die Belieferung mit Steirer Kraft Produkten aufrechterhalten können, auch in Zeiten wie diesen.
1: Neue Kunden könne man derzeit allerdings nicht bedienen. Und die geringe Ernte könnte sich auch negativ auf die Preise auswirken. Langfristig soll die Käferbohne besser mit solchen Sommern zurechtkommen. Fritz Rauer von der Plattform zum Schutz der steirischen Käferbohne.
4: Wir haben Sorten entwickelt in mühevoller Züchtungsarbeit, 12 Jahre lang. Wir haben richtig Geld investiert als Plattform, um hitzeresistentere Sorten zusammenzubringen.
1: Und diese Arbeit zeigt mittlerweile Erfolg. Eine hitzetolerantere Sorte ist bereits in Vermehrung. Schon ab dem kommenden Jahr sollen die steirischen Bauern sie anbauen können.
0: Berichtet Daniel Neuhauser und jetzt Musik aus der Steiermark. STS hier bei uns in Radio Kärnten.

0: to go. Cat Stevens in Radio Kärnten. Wie aus einem Acker langsam wieder ein Moor werden kann, zeigt ein Langzeitforschungsprojekt am Metzschacher Moos. Die Flächen wurden lange Zeit stark entwässert und landwirtschaftlich intensiv genutzt, bevor sie vom Land 1990 gepachtet und außer Nutzung gestellt wurden. Das Ziel, die Flächen wieder in ein Moorgebiet zurückzuführen, um neue Erkenntnisse über Artenvielfalt, Klimaveränderungen und Bodennutzungen abzuleiten. Seit 2023 nutzt die Fachhochschule Kärnten die Fläche als einzigartiges Freiluftlabor für Forschung und Lehre.
1: In der Wiese summt und brummt es. Rauchschwalben jagen nach Insekten, zwei Weißstörche suchen das Gelände nach Fröschen ab. In der Luft reißt ein Rotmilan. Sämtliche Tiere und Pflanzen, die am Metzschacher Moos wachsen und gedeihen, werden von der Wissenschaft erfasst. Und das seit mehr als 30 Jahren. Eine einzigartige Datensammlung von Naturkundlern, die zeigen soll, was geschieht, wenn eine ehemalige Ackerfläche wieder zu einer natürlichen Feuchtwiese heranwächst. 2023 drohte die Datenreihe mit dem Ende der Pacht des Landes verloren zu gehen. Die Privatstiftung der Kärntner Sparkasse hat die Flächen dann gekauft und diese für die FH Kärnten dauerhaft als Outdoor-Labor der Wissenschaft zur Verfügung gestellt, erzählt Michael Jungmeier. Er ist Ökologe und leitet an der FH Kärnten den UNESCO-Lehrstuhl für nachhaltiges Management von Schutzgebieten. Die Entwicklung des Metzschacher Moos verfolgt er schon seit Jahrzehnten. Was sich bisher zeigte:
2: Wenn die Ackernutzung aufhört, kommen zuerst noch Acker-Wildkräuter. In den Jahren darauf dann bestimmte Stauden, meistens zweijährige Stauden. Und das entwickelt sich dann, so wie im Fall hier, ein Dauergrünland. In dem Fall ist es Dauergrünland, das ein bisschen feuchtigkeitsgetönt ist, aber nicht wirklich feucht. Das hängt damit zusammen, dass der Grundwasserspiegel doch relativ tief ist. Wenn das Grundwasser etwas höher steht, dann würden sich hier feuchte Wiesen entwickeln. Von Natur aus würde sich ein Wald entwickeln. Wir sehen hinten auf einer Fläche einen Bereich, wo nie gemäht wurde. Da sieht man, das sind 35-jährige Bäume, also da ist wirklich was los. Aber man möchte die natürliche Entwicklung eben auf der Ebene des Grünlands sozusagen erhalten und stabilisieren.
1: Deswegen werden die 14,6 Hektar großen Flächen seit kurzem auch einmal im Jahr gemäht. Auch um das Ausbreiten invasiver und gebietsfremder Pflanzen wie dem indischen Springkraut oder der kanadischen Goldrute zu verhindern. Jungmeier:
2: Renaturierung bedeutet, dass man Ökosysteme in ihren ursprünglichen Zustand oder in die Nähe des ursprünglichen Zustands zurückführt. Es ist aber nicht damit getan, dass man einfach nichts mehr tut, sondern man muss bestimmte Pflegemaßnahmen, bestimmte Managementmaßnahmen weiterführen. Auf dieser Fläche zum Beispiel ist die Nordfläche gemäht, auf der Südfläche wird geweidet. Da haben wir eine sehr gute Zusammenarbeit mit einem Bauern aus der Nachbarschaft, der hier das Flächenmanagement sozusagen übernimmt. Zusätzlich kann man dann für bestimmte Lebewesen und Organismengruppen auch noch Mikrohabitate, Nisthilfen und Ähnliches einrichten, damit sich das sozusagen beschleunigt.
1: Zusätzlich wurden auf den Flächen zahlreiche Sensoren aufgestellt, die sämtliche Veränderungen digital messen und aufzeichnen.
2: Also uns interessiert auf dieser Fläche ganz besonders die klimatische Entwicklung, also hauptsächlich der Niederschlag und die Temperatur, wie der Grundwasserstand und die Vegetationsentwicklung und die Entwicklung des Ökosystems zusammenspielen. Es gibt also ein Sensornetzwerk, mit dem man die Bodenfeuchte und die Bodentemperatur überwachen kann. Es gibt Vegetationsuntersuchungsflächen, 30 an der Zahl, wo wir seit eben 35 Jahren die Entwicklung beobachten. Es wird in den nächsten Wochen eine Klimastation hier eingerichtet, wo man dann auch sozusagen die längerfristige Entwicklung sehr gut beobachten kann. Wir haben Grundwasserpegel eingebaut, wo wir die Bewegung des Grundwasserkörpers mitverfolgen können. Und damit wir die Tierwelt entsprechend erfassen, haben wir noch weitere akustische Sensoren, Wildkameras hier aufgestellt, auch Insekten unter Anführungszeichen, Beobachtungsmaschinen.
1: Was den Ökologen über das Moos bisher am meisten überrascht hat:
2: Zu sehen und zu beobachten, wie lang diese Renaturierungsprozesse eigentlich dauern. In der Zeitrechnung der Natur ist das nur ein kurzer Ausschnitt, für uns ist es praktisch ein Berufsleben. Und das muss man immer im Auge behalten, wenn man Ökosysteme stört, zerstört oder dort entsprechend eingreift.
1: Lisa Nadmesnik für Radio Kärnten.

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3: Genau, Blick auf die Uhr, 11:30, 11:30 und damit zu Lisa Nadmesnik.
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4: Eine groß angelegte Suchaktion läuft derzeit im Raum Villach. Gesucht wird nach einer 69 Jahre alten Frau, die seit gestern in einem Altersheim vermisst wird. Heute wurde die Suche nach der Abgängigen ausgeweitet. Bergrettung und Polizei sind mit Drohnen, einem Hubschrauber und einer Hundestaffel im Einsatz. Und fieberhaft gesucht wurde gestern Abend auch nach einer vermissten Person beim Strandbad Loreto am Wörthersee. Kleidung und Handy einer 45 Jahre alten Frau lagen dort am Ufer. Die Rettungskette wurde alarmiert. Bis kurz vor Mitternacht suchten Wasserrettung und Feuerwehr nach der Vermissten. Heute früh kam dann die traurige Gewissheit. Die Einsatzkräfte fanden die 45-Jährige leblos treibend, 300 Meter vom Ufer entfernt. Taucher der Wasserrettung mussten den Leichnam aus 14 Meter Tiefe bergen. 60 Einsatzkräfte waren bei der Suchaktion beteiligt. Und ein Jahr nach dem für rechtswidrig erklärten Einsatz am Perschmannhof findet das antifaschistische Bildungscamp heuer am Turnersee statt. Noch bis Sonntag nehmen dort an die 150 Menschen aus Österreich, Slowenien und weiteren Ländern daran teil. Unterdessen sind die Ermittlungen gegen den Völkermagder Bezirkshauptmann, den damaligen Einsatzleiter und einen Beamten des Bundesamts für Fremdenwesen und Asyl noch immer nicht abgeschlossen. Im Radio Kärnten Mittagsjournal berichten wir ausführlich darüber. Und jetzt zum Verkehrsüberblick mit Daniel Matt.
3: Vielen Dank, Lisa. Wir schauen auf die Straßen. Sicher unterwegs mit Radio Kärnten. Nix los. Gute Fahrt.
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0: 25 Grad messen wir in St. André im Lavandal. Wetterausblick gleich.
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6: Und an dieser Stelle begrüße ich Christian Meierhofer. Einen wunderschönen Vormittag. Servus.
7: Schöne Mittagszeit, servus.
6: Grüß dich. Ja, fein ist es heute.
7: Ja, spätsommerlich, am Nachmittag geht es vielleicht nicht ganz so sonnig weiter, denn von der Steiermark her tauchen auch ein paar Wolkenfelder auf. Aber insgesamt wird das sehr freundlich sein bei Temperaturen zwischen 25 und 29 Grad. Schauer oder Gewitter sind heute nicht zu erwarten.
6: Morgen dann wird es noch wärmer.
7: Ja, für Anfang September sind das rekordverdächtige Temperaturen. Morgen am Nachmittag die Morgenstunden recht frisch mit 9 bis 14 Grad. Frühnebel ist die Ausnahme, so vorhanden, löst er sich bald auf und dann scheint nahezu ungestört die Sonne. Temperaturen tagsüber zwischen 28 und 32 Grad, also da sind wir wirklich im obersten Temperaturbereich. Sehr warm auch auf den Kärntner Bergen in 2000 Meter Höhe, 17 Grad, 0 Grad Grenze, weit über dem Gipfelniveau des Großglockners. Und für Wanderungen und Bergtouren ist das morgen wirklich der perfekte Tag, also Gewittergefahr sehr, sehr gering, also praktisch auszuschließen. Und nur im Hochgebirge macht sich ein bisschen der lebhafte Westwind bemerkbar.
6: Dann schauen wir noch Richtung Wochenende.
7: Ja, da ist der Samstag nach wie vor ein kleiner Unsicherheitsfaktor. Wahrscheinlich überwiegt am Vormittag der Sonnenschein. Am Nachmittag könnten von der Steiermark und von Salzburg her etwas größere Quellwolken aufziehen. Anderthalb Nordseite und im Osten Österreichs schleicht eine schwache Kaltfront vorbei und eventuell bringt sie uns am Samstagnachmittag von eben Nordosten her einzelne Gewitter. Weitgehend trocken und am meisten Sonne gibt es in Oberkärnten. In Unterkärnten ist das Gewitterrisiko kurzzeitig erhöht. Die Temperaturen im Vergleich zum Morgen etwas kühler, unter Anführungszeichen 25 bis 29 Grad am Samstag.
6: Und der Sonntag?
7: Da stabilisiert sich das Wetter wieder, der Hochdruckeinfluss nimmt zu. Im ganzen Land scheint die Sonne und das ziemlich ungestört, Temperaturen um 30 Grad.

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9: Heute machen wir in Feldkirchen Station und zwar bei Wolfgang Butzinger.
10: Ein Schmotzer. Ein Schmotzer, das ist ein Kuss. Also die Damen, wenn sie etwas begeistert hat, dann haben sie gesagt, mei, jetzt kriegst du aber einen Schmotzer von mir. Das war also eine Auszeichnung sozusagen, ein Kompliment, ein Schmotzer. Also lautmalerisch eh schon klar, dass es geschmotzt hat und dass man einen Kuss, einen lebhaften Kuss, möchte ich sagen, dann von einem Mädchen oder von einer Frau bekommen hat. Das ist ein Schmotzer.
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9: Jetzt das Kärntner Lied zur Mittagszeit, heute der MGV Schwarzen.

0: Die Pfarrkirche Neukirchen bei Lambach gehört zum Dekanat Gaspoldshofen in der Diözese Linz. Die spätgotische Hallenkirche hat ein zweischiffiges, netzrippengewölbtes Langhaus. Der mächtige Westturm trägt einen barocken Zwiebelhelm. Die Einrichtung ist neugotisch. Als dauernde Leihgabe des Benediktinerstiftes Lambach hängt das große Sandrad-Gemälde der heiligen Sippe hinter dem Altar. Im Chor sind überlebensgroße Statuen des heiligen Florian und des heiligen Leopold. Sie entstanden um 1700 und stammen vom ehemaligen Hochaltar der Desselbrunner Pfarrkirche. Ein Prunkstück ist der schmiedeeiserne Apostelleuchter aus der zweiten Hälfte des 17. Jahrhunderts. Das Taufbecken ist spätgotisch. Die Pfarrkirche von Neukirchen bei Lambach ist dem heiligen Stephanus geweiht.
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2: Herzlich willkommen zum Mittagsjournal. Das sind unsere Themen. Mutmaßlicher Brandanschlag auf ein Rüstungsunternehmen in München. Und heute wird ein spannender Tag für Österreich bei den US Open. Im Journalstudio begrüßt Sie Tina Hanreich. Das Bayerische Landeskriminalamt vermutet einen Anschlagsversuch auf ein Unternehmen aus dem Rüstungsbereich. In der Nacht sind in München mehrere Brandsätze auf eine Baustelle geworfen worden. Zwei Tatverdächtige wurden festgenommen. Es handele sich um Bulgaren, hieß es. Das Landeskriminalamt ermittelt wegen eines politischen Hintergrunds. Der Münchner Polizeisprecher sagt dazu:
3: Im Zuge der groß angelegten Fahndung, die gleich nach dem Einsatzbeginn eingeleitet wurde, konnten an einer Tankstelle am Innsbrucker Ring zwei verdächtige Personen in einem Fahrzeug festgenommen werden. Hierbei handelt es sich um eine 28-Jährige und einen 38-Jährigen. Beide sind bulgarischer Staatsangehörigkeit.
2: Der Konflikt zwischen dem Iran und den USA spitzt sich weiter zu. Der Iran hat nach eigenen Angaben US-Militärstützpunkte in Kuwait und den Vereinten Arabischen Emiraten mit Raketen und Drohnen angegriffen. Auf einem US-Stützpunkt in Kuwait seien unter anderem Kampfflugzeuge und Ausrüstungslager getroffen worden, in den Emiraten Radaranlagen. US-Präsident Donald Trump droht dem Iran inzwischen mit weiteren Angriffen. Kuwait spricht von einer direkten Bedrohung seiner Sicherheit. SPÖ-Chef und Vizekanzler Andreas Babler sieht sich mit dem Vorwurf konfrontiert, dass sein Vater bei einer geplanten Operation in einem Wiener Spital vorgereiht worden sei. Bablers Vater ist Niederösterreicher und damit Gastpatient in Wien. Die SPÖ weist den Vorwurf vehement zurück, ebenso das Spital. Dort ist von einem dringenden Eingriff die Rede. Maximilian Biegler hat recherchiert.
4: In einer parlamentarischen Anfrage äußert die FPÖ den Verdacht auf Bevorzugung und Vorreihung für einen OP-Termin im orthopädischen Spital Speising in Wien. Die SPÖ weist den Vorwurf mit aller Entschiedenheit zurück und betont:
5: Angriffe auf den Gesundheitszustand von Familienmitgliedern politischer Mitbewerber sind eine demokratiepolitische Entgleisung und eine beispiellose politische Unkultur.
4: Das Spital ist von der Verschwiegenheitspflicht entbunden worden, Sprecher Pia Safania sagt:
6: Es hat keine Bevorzugung in dem konkreten Fall gegeben. Es war ein dringlicher Fall. Die Operation hat so schnell wie möglich stattfinden müssen.
4: Und auch bei anderen solchen Fällen werde genauso gehandelt, sagt der Kliniksprecher.
2: In Vöcklabruck haben Kinder am Ufer der Ager eine Frauenleiche gefunden. Die Frau hatte mehrere Stichverletzungen. Die Polizei geht von Mord aus. Bei der Toten handele es sich um eine 53-Jährige aus Lackirchen im Bezirk Gmunden. Die Staatsanwaltschaft Wels hat eine Obduktion angeordnet. Bei den Tennis US Open sind heute gleich drei heimische Asse im Einsatz. Christoph Ott: Sollten Lili Tagger und Anastasia Potapova heute gewinnen, winkt ein drittes Duell der Österreicherin.
7: Tennisjüngster Lili Tagger trifft heute in der zweiten Runde mit der US-amerikanischen Lokalmatadorin Amanda Anisimova auf die Nummer 10 der Welt. Auf die Frage, ob sie bereit dafür ist, antwortet die 18-Jährige ganz cool:
8: Sowas von.
7: Sollte der Osttirolerin die Überraschung gelingen und sie in die dritte Runde einziehen, könnte es dort zum direkten Duell mit der österreichischen Nummer 1 Anastasia Potapova kommen. Die als Nummer 24 gesetzte geht als klare Favoritin in das Duell mit der Französin Léolia Chanchon, meint aber im Vorfeld, es wird ein hartes Match.
9: I think it's gonna be a tough match.
8: where I need to be more focused on myself and just be ready for anything.
7: Ich muss mich auf mich selbst fokussieren und für alles bereit sein, so die 25-Jährige. Und bei den Männern will heute auch noch Juri Rodionov gegen die Nummer 17 des Turniers Jakub Menšík aus Tschechien überraschen.
2: Das war das Mittagsjournal mit Tina Hanreich. Und damit zum Wetter.
9: Vorerst bleibt es sommerlich warm. Morgen wird es sogar heiß mit oft über 30 Grad. Auf normale, also durchschnittliche Septembertemperaturen kühlt es im Lauf der kommenden Woche ab. Aktuell hat es in Wien und Eisenstadt 26 Grad, 24 in St. Pölten, 23 in Linz, Salzburg und Innsbruck haben 22, 24 in Bregenz, 25 Grad in Graz und 23 Grad im Moment in Klagenfurt. Zeit ist sonnig, geht es heute weiter. Die Wolken, die durchziehen, bringen aber erst am Abend ein bisschen Regen und das in erster Linie in Oberösterreich und im westlichen Niederösterreich. Der Westwind bläst im Donauraum aber lebhaft bis kräftig und die Temperaturen, die steigen auf 23 bis 30 Grad. Morgen am Freitag überwiegend sonnig und hochsommerliche 26 bis 33 Grad. Wolken gibt es morgen nur vorübergehend von Oberösterreich bis ins Burgenland. Der Westwind bleibt lebhaft. Am Samstag dann etwas unbeständiger mit ein paar Regenschauern von Norden her. Am Sonntag wieder viel Sonne. So viel zum Wetter von Katrin Ladstätter.
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13: 8 nach 12, wir schon auf die Straßen, sicher unterwegs mit Radio Kärnten, da ist nichts los, gute Fahrt.
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13: Donnerstag, das heißt, kennst du Kärnten? In Kürze geht es um ein Haus und eine Erinnerungstafel. Mehr darüber gleich, schön, dass Sie mit dabei sind.

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1: Jeden Donnerstag macht sich ja der Marco Wendroder auf Geschichtensuche in unserem Land. Und diesmal ist er aus seiner Spurensuche mit Historikerin Heidi Rogi vom Geschichtsverein für Kärnten in der Littmanskigasse in Klagenfurt vorbeigekommen. An einem auf den ersten Blick unscheinbaren Häusl, auf dem einst eine Erinnerungstafel an einen gewissen Adolf Ignaz Ritter von Schabuschnigg angebracht war. Und Marco wollte genau wissen, wer denn dieser Herr, der eine eigene Erinnerungstafel und noch dazu eine eigene Straße in Klagenfurt hat, also natürlich benannt ist, haben wir nachgefragt.
2: Fakt ist, wenn nach einem eine Straße benannt ist, dann hat dieser jemand wohl Spuren hinterlassen und die findet man auch von Adolf Ignaz Ritter von Schabuschnigg.
3: Adolf wurde 1809 in der Littmanskigasse in Klagenfurt geboren. Er entstammte einer landständischen Beamtenfamilie und schlug eine juristische Laufbahn ein.
2: Aber diese Karriere war am Beginn etwas holprig. Schabuschnigg schlug sich teilweise ohne Bezahlung in diesem Juristenjob durch,
3: ehe er 1836 in den Dienst beim Stadt- und Landrecht in Triest treten konnte. Die ihm fortan gnadenhalber gewährte Besoldung reichte aber noch nicht für ein standesgemäßes Leben. Erst 1841 verbesserte sich Schabuschniggs wirtschaftliche Situation aufgrund seiner Beförderung zum Akutar und seiner Heirat mit der aus einer vermögenden Familie stammenden Julie von Häufler.
2: Aber das sollte nur ein Höhepunkt seines Lebens gewesen sein. Später wurde er vom Juristen auch zum Politiker. Und, so Rogi,
3: in den Kärntner Landtag gewählt wurde.
2: Das war im Revolutionsjahr 1848 und er stieg stetig empor. Ab 1861 saß er als Vertreter Kärntens im Reichsrat.
3: 1870 folgte dann der Höhepunkt seiner politischen Karriere. Er wurde im April des Jahres als Justizminister ins Beamtenkabinett von Alfred Josef Potocki berufen. Kurze Zeit hatte er auch die Leitung des Ministeriums für Kultus und Unterricht inne.
2: Sogar vom Kaiser persönlich erhielt er hohe Ehren.
3: Der Kaiser ernannte ihn zudem zum Mitglied des Herrenhauses auf Lebenszeit.
2: Aber Schabuschnigg war nicht nur Politiker, sondern auch Schriftsteller, als der er später ebenfalls Bekanntheit erlangen sollte.
3: Er war Mitbegründer des Klagenfurter Lesevereins, dem er auch einige Jahre vorstand. Zu seinem literarischen Werk gehören Gedichte, Erzählungen, Reisebeschreibungen und Romane. Zu seinen bedeutendsten Prosawerken zählen die Romane Die Industriellen und Sünder und Dorn.
2: 1877 verstarb Schabuschnigg in Wien. Hierzulande machte man sich aber Gedanken, wie man dem inzwischen bekannten Sohn des Landes ein würdiges Andenken setzen könnte. Ein Denkmal müsste es sein, so Rogi.
3: Als Standort wurden entweder seine Geburtsstadt Klagenfurt oder Bötschach am Wörthersee, wo Schabuschnigg eine Villa besessen und in seinen letzten Lebensjahren die Sommer verbracht hatte, ins Auge gefasst.
2: Es scheiterte an der Finanzierung, auch wenn ein paar Spenden einlangten. Es reichte nicht. Auch die Errichtung eines Denkmals am Kreuzbergl scheiterte und so blieb nur noch die Eigeninitiative, so Heidi Rogi.
3: 1893 hatte sein Schwiegersohn Josef Salvator Ritter von Dabonat eine Gedenktafel an Schabuschniggs Geburtshaus in der Littmanskigasse anbringen lassen.
2: Und so war für einige Zeit wenigstens sein Geburtshaus in der Littmanskigasse in Klagenfurt markiert. Heute erinnert nur noch die nach ihm benannte Straße in Klagenfurt und seine letzte Ruhestätte, die er am Friedhof in Klagenfurt St. Ruprecht gefunden hat. Marco Wendre für Radio Kärnten.

0: Unvergleich, es ist 12.30 Uhr, exakt halb eins.
1: Herzlich willkommen zum Radio Kärnten Mittagsjournal, heute mit diesen Themen. Suchaktion am Wörthersee, eine 45 Jahre alte Schwimmerin konnte nur mal tot geborgen werden. Prüfverfahren nach Mord im Gefängnis, die Volksanwältin will klären, ob der 17 Jahre alte mutmaßliche Täter bereits bei Haftantritt psychisch auffällig war. Und Antifa-Camp heuer am Turnersee, die Ermittlungen zum Polizeieinsatz am Perschmannhof sind nach einem Jahr immer noch nicht abgeschlossen. Und Wetter zum Baden, es bleibt sommerlich bei Höchstwerten bis zu 32 Grad.
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1: Bis in die Nachtstunden und auch heute früh haben Wasserretter, Feuerwehr und Taucher in der Ostbucht des Wörthersees nach einer vermissten Schwimmerin gesucht. Heute früh wurde die Leiche der 45-jährigen Frau in 14 Metern Tiefe gefunden. Die Frau soll laut Augenzeugen eine gute Schwimmerin gewesen sein. Angela Ellersdorfer-Trunschnick mit den Details.
3: Kleidungsstücke und auch das Handy der Frau sind am Ufer des Loreto-Spitzes in der Nähe des Restaurants entdeckt worden. Ein Ausgangspunkt für viele Schwimmer. Weil die Frau so lange nicht aus dem Wasser zurückgekehrt war, wurde schließlich Alarm geschlagen. Taucher der Berufsfeuerwehr, aber auch der österreichischen Wasserrettung haben bis spät in die Nacht nach der vermissten Schwimmerin gesucht. Vorerst ohne Erfolg, berichtet Silvester Krasnick von der Wasserrettung Krumpendorf, die an der Suchaktion, die heute früh fortgesetzt wurde, maßgeblich beteiligt war.
4: Die große Herausforderung an den Gesandten war, weil das Einsatzgebiet irrsinnig groß war. Und es hat dann durch Augenzeugen berichten, die jetzt nicht dabei sind, aber die anscheinend die Schwimmerin kennen, die gesagt haben, sie schwimmen gerne diese Strecke. Und da haben wir eine Suchleine gelegt und dann eben mittels Scooter dieses Gebiet abgesucht und haben sie eben auf knappe 14 Meter lokalisiert und bergen können.
3: Mit Hilfe von Unterwasser-E-Scootern können Taucher schneller vorwärts kommen und so auch größere Suchgebiete unter Wasser rascher durchkämmen. Noch werden von der Polizei Erhebungen geführt, auch was die Identität der Schwimmerin betrifft. Augenzeugen berichten jedenfalls davon, dass die Frau eine gute Schwimmerin gewesen sein soll. Die 45-Jährige hatte laut Wasserrettung keine Boje bei sich und trug auch keinen Neoprenanzug.
1: Die Volksanwaltschaft hat nach der Tötung in der Justizanstalt Klagenfurt ein amtswegiges Prüfverfahren eingeleitet. Der 17-Jährige, der in der Nacht auf Dienstag einen 19 Jahre alten Mithäftling getötet haben soll, ist zum Mordversuch ja geständig. Nun sollen die Hintergründe des Tötungsdeliktes genauer durchleuchtet werden. Im Mittelpunkt steht die Frage, ob mögliche psychische Auffälligkeiten bei Haftantritt bereits bekannt waren. Barbara Liebminger berichtet.
5: Wann hat es Hinweise auf eine psychische Beeinträchtigung des 17-Jährigen gegeben und ab wann wurde ein psychiatrisches Gutachten angefordert? Das sind die Hauptfragen, die die Volksanwaltschaft geklärt haben will, so Volksanwältin Gabriela Schwarz.
6: Da geht es einfach um Fragen, was ist wann genau unternommen worden, wann wurde der Untersuchungshäftling dem Arzt vorgeführt. Diese Dinge gilt es zu klären. In das laufende Verfahren mischen wir uns ja nicht ein, das ist auch abzuwarten, aber grundsätzlich ist das eine Möglichkeit, Dinge objektivierbarer zu machen. Das ist unser Anliegen.
5: Laut Staatsanwaltschaft habe man nach der Verhängung der Untersuchungshaft ein psychiatrisches Gutachten in Auftrag gegeben, um eine mögliche Zurechnungsunfähigkeit des 17-Jährigen abklären zu lassen. Das Gutachten liegt noch nicht vor. Dazu Volksanwältin Gabriela Schwarz.
6: Uns geht es darum, wie wurde der Jugendliche beurteilt, als er in die Justizanstalt eingeliefert wurde? Wie hat der Arzt reagiert? Gab es da schon Anzeichen dafür, dass dieser junge Mann psychisch auffällig ist? Das gilt es definitiv zu klären. Psychiatrische Gutachten dauern, aber es gibt ja Vorstufen dazu, eben Visitationen beim Arzt, bei der Ärztin, und das gilt es zu klären.
5: Schon im März hat die Volksanwaltschaft in einem umfassenden Bericht gewarnt, dass österreichische Gefängnisse für psychisch kranke Insassen absolut unzureichend ausgestattet seien, sagt Volksanwältin Schwarz.
6: Die Justizwachebeamtinnen und Beamten tun ihr Bestes, aber wenn es an psychiatrischer, psychologischer, psychotherapeutischer, ergotherapeutischer Betreuung fehlt, dann ist das trotzdem ein Manko.
5: Innerhalb von ein paar Wochen soll nun das Justizministerium das amtswegige Prüfverfahren der Volksanwaltschaft beantworten und danach werde über weitere Maßnahmen entschieden, so Schwarz.
1: Und jetzt zu den tagesaktuellen Meldungen, verfasst und gelesen von Stefanie Schöffmann.
7: Eine groß angelegte Suchaktion läuft derzeit in Villach im Stadtteil Judendorf. Gesucht wird nach einer 69 Jahre alten Frau, die seit gestern in einem Altersheim vermisst wird. Heute wurde die Suche nach der Abgängigen ausgeweitet. Bergrettung und Polizei sind mit Drohnen, einem Hubschrauber und einer Hundestaffel im Einsatz. Stabil ist der Zustand jenes 14 Jahre alten Jugendlichen, der bei dem Motocross-Unfall gestern in St. Stephan im Galtal schwer verletzt wurde. Der Bub wurde im Eltern-Kind-Zentrum im Klinikum Klagenfurt intensivmedizinisch betreut. Der 14-Jährige war ja gemeinsam mit seinem 54 Jahre alten Vater auf einer abgeschrankten Forststraße unterwegs gewesen. Nach einer Fahrbahnkuppe waren die beiden mit ihren Maschinen gegen einen umgestürzten Baum geprallt. Für den 54-jährigen Vater kam jede Hilfe zu spät. Er starb noch an der Unfallstelle. Der Junge wurde schwer verletzt. Beide wurden von der Mutter und Ehefrau gefunden, die sich mittels Handyortung auf die Suche nach den beiden gemacht hatte. Die Arbeiterkammer Kärnten rät Jugendlichen nach dem Ferialjob, ihre Endabrechnung genau zu kontrollieren. Bezahlt werden müssen auch Mehr- und Überstunden sowie nicht verbrauchte Urlaubstage. Vorsicht sei zudem bei Verzichtserklärungen im Kleingedruckten geboten. Wer über das Jahr wenig verdient hat, kann sich außerdem zu viel bezahlte Lohnsteuer über die Arbeitnehmerveranlagung zurückholen.
1: Ein Jahr nach dem für rechtswidrig erklärten Einsatz am Perschmannhof findet das antifaschistische Bildungscamp heuer am Turnersee statt. Unterdessen sind die Ermittlungen gegen den Völkermagder Bezirkshauptmann, den damaligen Einsatzleiter und einen Beamten des Bundesamts für Fremdenwesen und Asyl noch immer nicht abgeschlossen, berichtet Andreas Kimmeswenger.
8: Veranstaltet wird das antifaschistische Bildungscamp vom Club der slowenischen Studierenden in Wien. Dass das mehrtägige Camp heuer am Turnersee und nicht am Perschmannhof stattfindet, habe vor allem logistische Gründe, sagt Organisatorin Meta Vogue.
9: Wir hatten immer mehr Anmeldungen für Teilnehmende fürs Camp und der Platz vor Ort war einfach nicht mehr gegeben. Am Perschmannhof haben wir selbst alles irgendwie zusammengebaut und wenn man halt mittlerweile über 160 Leute hier hat, geht das oben nicht mehr und dann kam der Grund, dass wir einmal woanders hingehen.
8: Zudem wolle man auch andere Regionen im zweisprachigen Gebiet ansprechen. Allen Teilnehmern biete man die Möglichkeit, die Gedenkstätte am Perschmannhof im Rahmen von speziellen Führungen zu besuchen. Inhaltlich widmet sich das Antifa-Camp diesmal vor allem der Geschichte des Turnersees. Hieß der See doch früher Sablatniksee, Sablaschko-Jezero, ehe er von den Nationalsozialisten 1932 in Turnersee umbenannt wurde. Unterdessen sind die Ermittlungen nach dem als rechtswidrig eingestuften Polizeieinsatz am Perschmannhof vor einem Jahr noch immer nicht abgeschlossen. Rechtsanwalt Rudi Vogue vertritt die Teilnehmer des Camps.
10: Es gibt zwar einen Akt, der umfasst 4000 Seiten, aber es gibt noch keine Anträge, es gibt noch keinen Vorhabensbericht, was man da tun will. Also wir warten eigentlich alle, bis die Staatsanwaltschaft endlich zu einer Entscheidung kommt.
8: Diese dürfte noch länger auf sich warten lassen. Es werde intensiv ermittelt, heißt es von Christian Kroschel, dem Sprecher der Staatsanwaltschaft Graz. Der Vorschlag einer Teilerledigung sei an die Oberbehörde weitergeleitet worden. Eine Entscheidung stehe noch aus. Davon hängt auch ab, ob gegen den Einsatzleiter der Polizeirazzia am Perschmannhof ein internes Disziplinarverfahren eingeleitet werde, so die Landespolizeidirektion. Der hohe Beamte, er war damals stellvertretender Leiter des Kärntner Landesamts für Staatsschutz und Extremismusbekämpfung, arbeitet mittlerweile in einer anderen Abteilung.
1: Andreas Kimmerswenger hat berichtet. Ruhig verläuft das Antifa-Camp heuer in Südkärnten. 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Dann ein Beitrag über die gemeinnützige Organisation für Jahreszeiten. Seit 30 Jahren wird beeinträchtigten Menschen Hilfe zur Selbsthilfe geboten. Und der Sport berichtet in der Serie Stars von morgen über den Nachwuchs im Beachvolleyball.
11: Und legendäre Lokomotiven, die die ÖBB ausmustern, sind als Miniaturmodelle beim Sammlern sehr begehrt. 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Und jetzt noch zu den Wetteraussichten. Am Nachmittag kommen von Norden her allmählich ein paar Wolken zum Sonnenschein. Vielfach bleibt es aber freundlich und trocken. Die Temperaturen erreichen 25 bis 29 Grad. Morgen Freitag sorgt dann das Hoch Thomas für ungetrübt sonniges Spätsommerwetter. Die wenigen Frühnebelfelder lichten sich rasch. Die Tiefstwerte liegen zwischen 10 und 15 Grad. Am Nachmittag wird es rekordverdächtig heiß für Anfang September. Die Höchstwerte erreichen 28 bis 32 Grad. Und in 2000 Meter hat es um 17 Grad. Und aktuell hat es in Klagenfurt 24 Grad. Und das war das Radio Kärnten Mittagsjournal mit Lisa Nadmesnik.
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1: Im September mit Thomas Forstner, der war ja zweimal für Österreich beim Song Contest mit dabei. Heute lebt er ein bisschen zurückgezogener im Lavantal. Aufgewachsen ist aber ganz woanders.
2: Hallo, ich habe euch ja letztens schon erzählt, dass ich in Linz aufgewachsen bin. Und Linz war zu dieser Zeit kein Luftkurort, also die Luftqualität war durch die Föst recht belastet zu diesem Zeitpunkt. Und so haben wir die Wochenenden genutzt und sind nach Altenberg gefahren, zu meinen Großeltern. Das ist ein bisschen außerhalb von Linz und ein bisschen erhöht. Das heißt, wir sind da dem Smog gut entkommen und ich habe dort meine ersten Naturerlebnisse erlebt. Ich war mit Bauernkindern unterwegs, ich bin im Heustadel herumgehüpft, ich habe mir Schneehöhlen gebaut, damals noch 3 bis 4 Meter Schneehöhe gehabt im Winter dort, was sehr, sehr spannend war. Und ich habe viel Zeit mit meinen Großeltern verbracht. Meine Oma hat mir sehr vertraut, hat mir freie Hand gelassen und ich habe das auch ausgenutzt und bin dementsprechend überall herumgewandert. Mein Großvater war sehr technikaffin, war Erfinder, ja, und hat immer die neueste Technik zu Hause gehabt. Unter anderem auch einen Doppelkassettenrekorder, das war das Allerfeinste vom Feinsten zu diesem Zeitpunkt. Und da, mit diesem Doppelkassettenrekorder, habe ich meine erste musikalische Liebe kennengelernt. Mein Großvater hat eine Kassette von der Nana Muscuri gehabt. Mit dieser Kassette und mit diesem Doppelkassettenrekorder habe ich mein erstes inoffizielles Album aufgenommen quasi. Ich bin nämlich hergegangen und habe einfach zu jeder Nummer dazu gesungen und habe das auf einem anderen Kassettendeck dann aufgenommen. Und ein Lied, nämlich Die Rose von der Nana Muscuri, hat mich damals schon extrem gepackt und hat mich bis heute in meinem Leben begleitet und ich habe sie, weiß nicht, hunderte Male gesungen, die Nummer, und ist irgendwie zu einer musikalischen Identität von mir geworden. Und darum möchte ich euch die unbedingt vorspielen heute. Die Rose.

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1: Am Mikrofon Daniela Nicolai. Die Außenminister Deutschlands, Frankreichs und Polens beraten in Brandenburg über hybride Bedrohungen. Nach dem gescheiterten Drohnenanschlag auf den Flughafen Leipzig ist die Lage angespannt. Deutschland macht Russland dafür verantwortlich. Erste Strafmaßnahmen wurden heute umgesetzt. Aus Berlin, ORF-Korrespondentin Regina Pöll.
2: Keine Goethe-Institute mehr für die russische Zivilgesellschaft, sei das falsch, so der deutsche Außenminister Wadefuhl.
3: Und ich möchte in dem Zusammenhang nochmal darauf hinweisen, dass die Schritte, die wir hier ergriffen haben und die Schließungen, die ich veranlasst habe, eine Reaktion

0: gewesen sind auf vorheriges russisches Verhalten.
1: Deutschland hatte angekündigt, den Vertrag für das russische Haus in Berlin, eine staatliche Kultureinrichtung, zu kündigen. Für einen Dialog mit Russland sei Voraussetzung, sagt Wadefuhl,
0: dass Russland vor allen Dingen alle Attacken jeder Art und gegen uns und unsere Verbündeten unterlässt.
1: Die Außenminister Frankreichs und Polens erklärten beim gemeinsamen Treffen ihre Solidarität mit Deutschland und mit der Ukraine. Der Angriffskrieg Russlands müsse beendet werden.
2: Nach einem Brand auf der Baustelle eines Rüstungsunternehmens in München vermutet die Polizei einen Anschlagsversuch. Mehrere Brandsätze waren in der Nacht auf die Baustelle geworfen worden. Größere Schaden entstand laut Polizei nicht. Zwei Verdächtige, ein Mann und eine Frau aus Bulgarien, sind festgenommen worden. Plug-in-Hybride sind offenbar nicht so umweltfreundlich, wie viele glauben. Das geht aus einer neuen Studie hervor. Demnach stoßen die Autos mehr CO2 aus, als die Hersteller angeben. Martin Rauter berichtet.
3: Ein Plug-in-Hybrid hat zwei Motoren, einen klassischen Verbrenner, Benzin oder Diesel, und einen Elektromotor und eine Batterie, die sich an der Steckdose oder Ladesäule aufladen lässt. Die Fahrzeuge sind damit also zwar grüner als etwa reine Verbrenner, aber eben dann offenbar doch nicht so grün. Das zeigen neue Zahlen der Organisation International Council on Clean Transportation, sozusagen der Internationale Rat für sauberen Verkehr. Sie haben sich Autos angeschaut, die 2021 zugelassen worden sind, und da waren die Emissionen 3,5 mal höher als von den Herstellern angegeben. Aber damit nicht genug, diese Kluft nimmt offenbar zu, denn 2023 waren sie bereits 4,5 mal höher. Diesen Zahlen zufolge wird die tatsächliche CO2-Bilanz von Plug-in-Hybriden also immer schlechter.
2: In der Oststeiermark ist ein verunglückter Motorradfahrer erst 11 Stunden nach dem Unfall gefunden worden. Der 63-Jährige war gestern Abend mit seiner Maschine über einen Abhang gestürzt und schwer verletzt worden. Erst in der Früh wurden seine Hilferufe von einer Spaziergängerin gehört. Die Feuerwehr barg ihn aus dem unwegsamen Gelände. Ein Rettungshubschrauber brachte ihn nach Graz ins Krankenhaus. Das waren die Nachrichten mit Daniela Nicolai.
4: Damit schauen wir zum Wetter nach Kärnten. Es ist verbreitet sonnig. Im Laufe des Nachmittags gibt es ein paar Wolken, es bleibt aber trocken, Höchstwerte bis 29 Grad. Und derzeit bewegen sich die Temperaturen zwischen 26 Grad in Klagenfurt und 20 in Breiteneck. Morgen am Freitag wird es sonnig und sehr warm. Frühnebelfelder, die lösen sich rasch auf. Am Nachmittag gibt es nur ein paar harmlose Wolken. Wird heiß, 26 bis 32 Grad. Und damit schon mal auf die Straßen, sicher unterwegs mit Radio Kärnten. Da ist nichts los, falls Sie was sehen sollten. 0800 600 601. Gute Fahrt.
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4: Schönen Nachmittag, hallo.

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0: Ja, 5, 4, 2 und einige Einser haben wir da stehen. Ganz vorne Günter Fellner aus Sienitz, dann der Franz Kruschitz aus Wellersdorf, gestern 4 Punkte und der Stefan Praschnik aus Börtschach 2 Punkte. Und das ist der heutige Tagespreis.
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0: Ja, ich darf bitten, erste Runde 0463 511 00 und die 5.

0: So, Runde 1, Gerhard Ogris. Schönen Nachmittag, hallo.
1: Ja, begrüße.
0: Liegt er am Kaltschauersee oder ist er in Klagenfurt?
1: Er ist noch am Kaltschauersee.
0: Ja.
1: Schön langsam neigt sich das Ganze dem Ende zu.
0: Ja, wenn wir Glück haben, 2-3 Wochen geht noch locker, oder?
1: Ja, geplant ist einmal bis 22. und dann geht es noch ein bisschen aufs Meer.
0: Wohin geht's da, Gerhard, nachher?
1: Nach Kroatien.
0: Ja.
1: Komisch. Ist ein bisschen unter Split.
0: Okay, boah, relativ weit unten, ja.
1: Ja, aber auf der Autobahn
0: geht's gut. Wie lange bleibst du dann?
1: 10 Tage.
0: 10 Tage, schön.
1: Ja. Ja. Den Sommer verlängern.
0: Sommer verlängern geht immer, oder? Genau. So, dann starten wir hinein in die erste Runde. In welchem deutschen Bundesland wird am Sonntag ein neuer Landtag gewählt? Also dieses Wochenende.
1: Das ist irgendwas in der Ostdeutschland.
0: Jo.
1: Ich würde sagen Thüringen.
0: Nein. Sachsen-Anhalt.
1: Sachsen-Anhalt, ja.
0: Hey, was machen wir?
1: Ja, das Thüringen verfolgt mich. Beim Finale habe ich die Hauptstadt gekriegt.
0: Ah, genau, da war ja was, gell?
1: Genau.
0: Ah, genau, da war ja was,
1: da war
0: genau.
1: Was mit Erfurt.
0: Da war ja was. Aber dieses Mal waren nicht so schwierige Fragen. Oder?
1: Ja, beim Finale. Maria, da.
0: Aber,
1: ja, mehr hätte keine Chance gehabt.
0: Aber keine Sorge, ich lasse mir für Ende des Monats schon wieder was einfallen.
1: Ja, da sind wir noch unten am Meer. Ja,
0: sonst einfliegen lassen, Gerhard, oder? Man weiß es nicht.
1: Aber wir werden mal trotzdem zuhören. Weil
0: das ist lieb.
1: Ja, alles klar.
0: Genau, dann wünsche ich noch einen schönen Tag am See heute.
1: Ja, danke schön.
0: Bis bald, liebe Grüße an alle.
1: Viel Spaß beim Eishockey.
0: Ja, danke. Bis dann. Ciao, ciao.
1: Ciao, baba.
0: Und damit nach Villach, Richard Wertschnick. Schönen Nachmittag.
2: Ja, begrüße, hallo.
0: Auch am See, Richard? Nein.
2: Nein.
0: Zu Hause?
2: Bei uns gibt es nur das Maybachl, deswegen ja zu Hause, genau.
0: Maybachl, okay. Ja, was wird am Nachmittag noch alles unternommen?
2: Ja, eine kleine Radeltour, ein Kontrollgang.
0: Ein Kontrollgang?
2: Wir müssen ein paar Schankbeamtinnen kontrollieren.
0: Ja. Ah, okay, verstehe, ja.
2: So ein kleiner Besuch.
0: Ja. Ja, ist gut so.
2: Ja, genau.
0: Quasi Etappenziele.
2: Ja,
0: können wir das auch so benennen?
2: Ja, das passt gut, genau.
0: Das haben
2: eine kleine Tour de Villach.
0: Ja, genau. Und das ist von der Fußball-WM übrig geblieben, die Trinkpause.
2: Ja, genau.
0: Die verfolgt uns.
2: So ist es. Energie wieder. Danke.
0: Genau. Frage Nummer 1 ist Punkt Nummer 1, wenn man die Option 1 zieht. Ja?
2: Ja.
0: Welche Farbe hat der Schutzleiter? Grün, Gelb, Blau oder Schwarz?
2: Ja, 1, Grün.
0: Ich denke auch Grün, gell? Punkt Nummer 1. So.
2: Danke.
0: Bitte gerne. Frage Nummer 2. Aus welcher Sprache stammt das Wort Algebra?
2: Algebra, das
0: jo.
2: Ist aus dem Griechischen.
0: Nee, Arabisch.
2: Arabisch.
0: Tatsächlich, Arabisch. Ja.
2: Ist kleiner Nebel.
0: Ja. Ich wollte jetzt noch ein bisschen helfen, aber zu schnell gewesen.
2: Wieder,
0: zu schnell, ja. Frühstart, oder?
2: Ja, genau, ja. So ist es, ja.
0: Gibt es dann das Trikot des Sprintkönigs heute auch?
2: Ja, ich hoffe, ja.
0: Ja, okay. Dann wünsche ich eine schöne Radtour, Tour de Villach.
2: Ja, danke.
0: Liebe
2: danke.
0: Grüße und ich hoffe, wir hören uns bald wieder.
2: Ja, danke schön.
0: Bis dann, danke, ja. Ciao, ciao.

0: So, nächste Runde. Wir spielen mit Harald Nimetz aus Köttmannsdorf. Feinen Nachmittag.
1: Hallo, grüß dich, Daniel.
0: Hey, Holz alles untergebracht, oder?
1: Habt ja, natürlich.
0: Letztens hat irgendwer erzählt, glaube ich, von eurer Familie, dass Holz gemacht worden ist, ja?
1: Ja, Holz und ein Teil in den Holzraum reingelagert, weil der Winter kommt.
0: Ja, aber jetzt genießen wir noch ein bisschen den Sommer zuerst, oder?
1: Ja. Ein bisschen haben wir noch Zeit.
0: Ja, ein bisschen draußen unterwegs heute, Harald?
1: Jetzt geht am Freund in der Arbeit. Er hat mich gestern angerufen, ob ich ihm was helfen könnte, irgendein Loch graben für ein Fundament oder was. Ich weiß nicht genau, was er da jetzt genau will.
0: Aber man hilft doch gerne, oder?
1: Ja, natürlich.
0: Ja, passt. Und am Abend dann? Nix. Oder?
1: Abends. Was ist heute? Eishockey vielleicht?
0: Ja, Eishockey ist heute, genau, ja.
1: Vielleicht. Aber
0: Champions League.
1: Genau.
0: Ja. Live bei uns auch in. Genau, live auch bei uns dann in Radio Kärnten. So, dann gehen wir's.
1: Ich kann mir nicht live anschauen, hier ist im Radio.
0: Ja. Ja, perfekt. Gut, Frage Nummer 1. Welcher Wissenschaftler entdeckte der Legende nach die Schwerkraft durch einen fallenden Apfel? Ihr habt meinen schon verspeist.
1: Das war, glaube ich, der Grieheder, oder?
0: Wie heißt der? Eine Idee. Harald.
1: Da.
0: Geschwind!
1: Archimedes?
0: Nein, Isaac Newton.
1: Ah, der Newton, na doch,
0: der,
1: ja.
0: So, doch, war, der war es, ja.
1: Ja, ja, natürlich.
0: So, was machen wir jetzt? Einen Apfel essen und runterfallen lassen oder was? Okay. So ungefähr. Ja.
1: Und alles wegessen.
0: Genau, alles wegessen. Oder zumindest jetzt ein Loch buddeln nachher. Ist ein Bagger dabei oder ist ein Schaufel?
1: Nein, da ist nur Handarbeit.
0: Okay. Ehrliche Handarbeit, okay.
1: Ja, genau.
0: Dann wünsche ich viel Spaß.
1: Danke dir.
0: Liebe Grüße, schönen Nachmittag noch, bis bald.
1: Ja,
0: danke, ciao, ciao. Franz Knappitsch aus Ebenthal, der Nächste, hallo.
2: Ja, grüß dich, servus.
0: Wird bei euch auch ein Loch gegraben irgendwo?
2: Na, aber ich möchte gern einen Wunsch loswerden.
0: Echt, bitte, welcher werden das?
2: Unseren Philipp Seppi zum 50. Geburtstag, unser Zugskommandant von der Feuerwehr Parzell-Wurnitz.
0: Ja.
2: Einen herzlichen Glückwunsch und meine Frau hat heute zufällig auch Geburtstag, also ihr auch alles Gute, Liebe.
0: Machen wir doch glatt. Wie heißt denn die Gattin?
2: Brigitte.
0: Brigitte, alles Gute.
2: Ja.
0: Passt.
2: Danke.
0: Hat man das auch gemacht. So, dann gehen wir es an. Frage Nummer 1. Welches ist das flächenmäßig größte Bundesland in Österreich? Sachunterricht.
2: Oh. Niederösterreichische.
0: Das ist korrekt. Punkt Nummer 1. Sehr gut. Wir gehen weiter mit Frage Nummer 2. So, jetzt habe ich meinen Finger mit dem Kugelschreiber angekleckert. Na bravo. So, und zwar, welches Gas wird wegen seiner geringen Dichte unter anderem für Luftballons verwendet?
2: Helium.
0: Auch richtig, Punkt Nummer 2. Da kann man auch die Mickey Maus Stimmen machen, oder?
2: Ja, genau. Ja.
0: Genau. So, wir gehen weiter mit der nächsten Frage. Drei Antwortmöglichkeiten. Das heißt, Punkt Nummer 3, der Einser. Franzi, sieht verdächtig. Und zwar, für was steht LED? Lichtemittierende Diode, leuchtend elektrische Dose oder Lichtenergiedraht?
2: Boah, jetzt dann an der Rot, ja.
0: Also,
2: Antwort 1 würde ich sagen.
0: Antwort 1, genau so ist es. Punkt Nummer 3 ist somit auf der Welt. Und zwar, wir gehen weiter mit Frage Nummer 4, ja?
2: Yep.
0: Und zwar, die ist folgende. In welchem österreichischen Bundesland kann man durch die Hagenbachklamm wandern? Die Hagenbachklamm. Bundesland.
2: Oh. Hagenbachklamm. Niederösterreich.
0: Ja, im letzten Moment. Im letzten Moment. Das war Punkt Nummer 4, gell? So. Welche Musikerin hat folgendes Zitat gesagt? Musik ergreift uns. Wir spüren sie, singen sie, tanzen manchmal dazu. Sie ist kraftvoll, verletzlich, sanft und zugleich auch stark.
2: Naja.
0: Ist ganz, ganz, ganz aktuell. Es ist anlässlich der Veröffentlichung des neuen Albums. Das hat die Miley Cyrus gesagt. Miley Cyrus.
2: Ja.
0: Gut, 4 Punkte sind einmal notiert. Das heißt, man ist da im Feld mit dabei.
2: nicht beantworten.
0: Und ich wünsche einen feinen Nachmittag. Liebe Grüße.
2: Ich auch.
0: Bis bald.
2: Danke, ciao.
0: Servus.

0: Blick auf die Uhr, 13.30 Uhr, halb zwei und damit zu Lisa Nadmesnik.
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2: Nach dem Mord an einem 19 Jahre alten Häftling in der Justizanstalt Klagenfurt untersucht die Staatsanwaltschaft nun die Zurechnungsfähigkeit des 17 Jahre alten Mitinsassen und Verdächtigen, um über seine vorläufige Unterbringung zu entscheiden. Der Vorfall ereignete sich an der Nacht von Dienstag in einem Zwei-Personen-Haftraum. Der 17-Jährige soll den älteren Mithäftling bis zur Bewusstlosigkeit gewürgt und mit einem Einwegrasierer tödlich verletzt haben. Ein Gutachten soll nun Klarheit schaffen. Die Volksanwaltschaft prüft zudem mögliche Versäumnisse im Umgang mit psychischen Auffälligkeiten. Trotz eines Umsatzrückgangs hat das Klagenfurter Unternehmen SW Umwelttechnik im ersten Halbjahr deutlich mehr Gewinn gemacht. Der Umsatz sank um rund 8% auf etwa 50 Millionen Euro, der Gewinn stieg aber deutlich auf 1,5 Millionen Euro. Das Geschäft in Österreich blieb stabil, während in Rumänien politische Unsicherheit und Inflation das Wachstum belasten. SW Umwelttechnik beschäftigt die meisten seiner knapp 770 Mitarbeiter in Rumänien, das weiterhin der wichtigste Markt bleibt. Und in Bleiburg beginnt morgen der 633. Wiesenmarkt. Mehr als 130.000 Besucher werden bis Montag erwartet. Polizei, Feuerwehr und Rotes Kreuz sind deshalb verstärkt im Einsatz. Neben zusätzlichen Rettungswagen und einem Notarzt setzt die Polizei auch auf zivile Beamte, eine Hundestaffel und eine Drohne zur Überwachung des Geländes und des Verkehrs. Und damit zu den Wetteraussichten. Daniel.
0: Es ist sonnig, am Nachmittag gibt es dann einige Wolken, es bleibt trocken, Höchstwerte bis 29 Grad. Und damit schon mal auf die Straßen, Sie sind unterwegs mit Radio Kärnten, da ist nichts los, gute Fahrt.

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0: Dank 4 Punkten hat sich der Franz Knappitsch da jetzt im Feld der Führenden einsortiert. Er ist also eben da und er ist auch die Nummer 1 beim Tagespreis.
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0: Ja, nächste Runde 0463 511 00 und die 5.

0: Ronan Keating gemeinsam zusammen mit Leanne Rimes. 1000 Fragen und jetzt schauen wir in unser Nachbarland zu Evelyn Einspieler. Einen schönen Nachmittag, herzlich willkommen.
1: Grüß dich.
0: Ja, hallo, und zwar in einer der schönsten Städte, die es gibt, nämlich nach Laibach. Ja. Weil wir haben beim letzten Mal gemeinsam gespielt, da haben sie gesagt, ach, das ist ja so schön, da unten zu leben. Und ich glaube, jetzt im Sommer da am Fluss zu sitzen, das hat was, oder?
1: Na, ich muss sagen, ich bin nicht viel da gesessen.
0: Nicht? weil alles voll war, oder wie?
1: Eigentlich ja, geht selten im Sommer ins Zentrum.
0: Okay.
1: Ich lebe in Bežigrad, und das hat sein eigenes Zentrum. Ist aber ohne Fluss.
0: Okay. Aber das nächste Mal, wenn ich nach Laibach reise, bin ja gern unten, da kriege ich dann von Ihnen eine Stadtführung, eine ganz exklusive, oder?
1: Ja, mal sehen.
0: Oh, okay, bitte. Weil ein ganz, ganz lieber Freund von mir, der stammt aus Laibach, ja, der hat in Laibach und in Trier studiert, und wenn man mit dem heute halt da unten unterwegs ist, da gibt es halt schon geheime Platzeln, wo man als Tourist halt nicht hinkommt, das ist halt schon sehr charmant. Ja, gefällt richtig gut da unten. Ja, in Kärnten jetzt im Sommer mal gewesen?
1: Ja, sogar.
0: Mhm. Okay.
1: Sogar St. Johanna See.
0: Ah, verstehe. Okay, sehr ja. Gut. So, was braucht man, um dabei zu sein? 2 Punkte jetzt einmal und 4 Punkte für den Tagespreis, um da ein bisschen mit diskutieren zu können. Frage Nummer 1, und zwar ist folgende: Wie heißen die Blutgefäße, die sauerstoffreiches Blut vom Herzen wegtransportieren?
1: Das sind die Arterien.
0: Das ist korrekt. Punkt Nummer 1. Wir gehen weiter mit Geografie. Canberra ist die Hauptstadt welches Landes?
1: Wie?
0: Canberra.
1: Canberra.
0: Mhm. Canberra, ja.
1: Wo? Australien.
0: Ja. Warst du dort denn schon?
1: Na.
0: Okay. Frage Nummer 3 ist folgende: Ein Klassiker, Louis de Funès, ja? Der Komödienklassiker. Der Film heißt Brust oder?
1: Ha. Brust haben wir schon da.
0: Oder?
1: Brust oder?
0: Er ist so lustig. Der Film ist so lustig.
1: Ja,
0: nein. Brust oder Keule? Da geht es nämlich, da ist er so ein Gourmet-Kritiker auch. Und klatscht da einen auf, der quasi ja, nicht ganz ordentliche Nahrung erzeugt. Gut, es hat mich gefreut, mit Ihnen wieder spielen zu dürfen, und ich hoffe, wir sehen uns mal dann in Laibach, ja?
1: Naja.
0: Okay, schönen Nachmittag noch. So, und damit weiter nach Weißenstein zu Robert Ecker. Schönen Nachmittag.
2: Ja. Hallo, servus.
0: Bitte Radio ausknipsen.
2: Ob ich alles ausgeschaltet?
0: Ich höre mich verzögert.
2: Ja, aber ich habe alles, ich habe nichts eingeschaltet, gar nichts.
0: Okay. Kann nicht sein, normalerweise, ich habe mich wirklich verzögert. So ein bisschen weggehen.
2: Ich wollte einmal den Radiotrainer los, bitte. Warte mal. Einen kurzen Moment einmal.
0: Beim nächsten Mal gibt es dann eine gelbe Karte. Und dann sind wir.
2: So, jetzt muss es normal gehen.
0: Echt? Nein, geht nicht.
2: Nee, ja,
0: das geht nicht.
2: Nein, da können wir nichts machen. Passt.
0: Es wär nur fair allen anderen gegenüber, dass wir uns nicht verzögert hören. Deswegen bitte ausschalten oder sonst beim nächsten Mal wieder anrufen. Okay, dann machen wir das. Passt, bis dann. Jo, passiert halt.
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0: Jetzt haben wir gemeinsam einen Ausflug an den Millstätter See zu Leopold Lindenbaum. Wassertemperatur? Fragezeichen. Schönen Nachmittag.
1: Ja, da sind noch 25 Grad.
0: Ja, wie oft heuer schon drin gewesen, Leopold?
1: Oft. Ah, ich bin jetzt ein Seegeher.
0: Na, ist jetzt mehr der Gartenhäusl-Sitzer, gell?
1: Ja, genau.
0: Ja, ja. Genau, da war doch was, oder?
1: Die warten alle auf deinen Besuch.
0: Ja, passt, ist notiert. Was bringt der Nachmittag noch?
1: Ja, jetzt haben wir jetzt einen Kumpel nochmal aufgefahren.
0: Okay.
1: Bonnerzies, schön grüßen. Der holt sich auch zu.
0: Und dann ist einmal Feierabend, oder?
1: Ja, wir müssen mal was anschauen.
0: Okay, passt. Frage Nummer 1, Leopold, ist folgende. Wie viele Planeten umkreisen nach heutiger Definition unsere Sonne?
1: Wie viele Planeten unsere Sonne?
0: Umkreisen, ja.
1: Das ist eine Fangfrage, ne?
0: Nein, ist keine Fangfrage.
1: Also die 12.
0: Nein, es sind 8. Neun ist nicht mehr korrekt, weil der Pluto ist vor 20 Jahren herabgestuft worden zu einem Zwergplaneten und das ist auch nicht, seitdem ist er nicht mehr offiziell. Das heißt, es sind jetzt 8. Früher waren es 9.
1: Oh,
0: gut.
1: Yeah.
0: Was lernen wir daraus? Wir spielen in 14 Tagen wieder, oder?
1: Ja, hoffentlich. Ja,
0: unbedingt. Dann liebe Grüße an alle und einen schönen Nachmittag wünsche ich.
1: Ja, ich grüße auch alle, die was mich kennen.
0: Passt, machen wir damit. Bis dann.
1: Ja.
0: Danke.
1: Ciao,
0: ciao.
1: Ciao, Peti.

0: Zuccaro in Radio Kärnten. Und übrigens vor knapp 2 Monaten in Udine gespielt, in der Arena. So, wir ziehen mal gemeinsam Bilanz hier bei den 1000 Fragen. Das ist einmal der Hauptpreis in diesem Monat.
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0: Anne Günther Fellner aus Sinitz mit 5 Punkten und der Franz 4 Punkte haben gereicht und das bekommt er von uns als Tagespreis.
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0: Genau, nächste Chance da wieder morgen ab 13 Uhr hier bei uns im Programm von Radio Kärnten. Jetzt geht's weiter mit Joe Kohlhofer und Radio Kärnten am Nachmittag. Ich wünsche noch einen feinen.

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3: Am Mikrofon ist Tina Hanreich. Einer der größten Staatskonzerne Österreichs soll grundlegend umgebaut werden. Die ÖBB bekommen eine neue Struktur. Der Reformentwurf des Verkehrsministeriums soll dazu führen, dass die Bundesbahnen schlanker und effizienter geführt werden. Michael Fröschl aus der ORF-Wirtschaftsredaktion, was ist denn da genau geplant?
4: Im Wesentlichen geht es um zwei Punkte. Die Personenverkehrs- und Güterverkehrssparten, die jetzt als Aktiengesellschaften geführt werden, sollen in Gesellschaften mit beschränkter Haftung, also GmbHs, umgewandelt werden. Damit bekommt die darüberliegende Holding ein Weisungsrecht. ÖBB-Chef Mathé kann also direkt in die Töchter eingreifen und steuern, was er jetzt nicht kann. Außerdem soll die Holding mehr Aufgaben und einen dritten Vorstand bekommen, der sich gezielt um Produktion und Abläufe kümmert.
3: Und was haben die Fahrgäste dann von diesem Umbau?
4: Vom Personalmangel bis zu Verspätungen und Zugausfällen hat die Bahn viele Baustellen. Die Reform kann nur ein erster Schritt sein, um Doppelgleisigkeiten abzubauen. Es kommt auf die Umsetzung an, ob die ÖBB dadurch pünktlicher werden und ihre Fahrpläne rascher und flexibel an neue Anforderungen anpassen. Den Entwurf für das neue Bundesbahngesetz hat das SPÖ-geführte Verkehrsministerium.

0: Das Ministerium jetzt an die Koalitionsparteien zur Koordinierung geschickt. Die Verkehrssprecher von ÖVP und NEOS waren schon im Vorfeld eingebunden.
1: Danke, Michael Fröschel. Nachdem Deutschland Russland für den versuchten Drohnenanschlag auf dem Flughafen Leipzig verantwortlich gemacht hat, kündigt Russland nun die Schließung von Goethe-Instituten an. In den Kultureinrichtungen wird Deutsch gelehrt und kulturelles Know-how ausgetauscht. Deutschlands Außenminister hat heute über die Situation mit seinen Amtskollegen aus Polen und Frankreich gesprochen. Er fordert ein sofortiges Ende der Attacken gegen Deutschland. Vor rund 9 Jahren wurde eine der bekanntesten Investigativjournalistinnen Maltas, Daphne Caruana Galizia, durch eine Autobombe ermordet. Einige der Beteiligten wurden inzwischen verhaftet und verurteilt. Nun sollte auch das Urteil gegen den mutmaßlichen Drahtzieher für Gerechtigkeit sorgen. Doch Jürgen Fenneck wurde freigesprochen. Und das sorgt nun für Proteste und für Sorgen um die Pressefreiheit. Sarah Emler berichtet.
2: There's a lot of shock.
3: Es sei ein großer Schock, so Herman Gregg, der Chefredakteur der Times of Malta. Mit dem Freispruch hätte man nicht gerechnet. Die Staatsanwaltschaft hatte einen Berg an Beweisen, so Herman Gregg, darunter auch Aufnahmen des ehemaligen Chauffeurs von Fenneck, die beweisen sollen, dass er für den Geschäftsmann den Mord an der Investigativjournalistin Daphne Caruana Galizia koordinieren sollte.
2: To prove that Jürgen Fenneck was behind the assassination.
3: Dieses Urteil würde signalisieren, dass man Journalistinnen und Journalisten ungestraft töten könne, warnt die Schwester von Caruana Galizia.
2: There is a lot of discomfort.
3: Man fühle sich unwohl, bestätigt Herman Gregg. Auch er habe zusammen mit seinen Kollegen über Jürgen Fenneck recherchiert.
1: Das waren die Nachrichten mit Tina Hahnreich. Und damit zum Wetter.
4: Von Norden her, da kommen jetzt dann ein paar Wolken zum Sonnenschein. Es bleibt aber freundlich und trocken. Die Temperaturen heute angenehm 23 Grad in Ariach, in Kornat und in St. Jakob im Defregental. 25 bei Ihnen in Millstatt, in Bad Eisenkappel und in Lienz und 27 in der Büchsenmacherstadt oder auch in der Landeshauptstadt. Morgen am Freitag, da lösen sich die wenigen Nebelfelder rasch auf. Im ganzen Land gibt es dann viel Sonne. Frühtemperaturen morgen um die 13, die Höchstwerte bis zu 32, in 2000 Meter Höhe um die 17 Grad. Am Wochenende, da bleibt es sonnig, nur am Samstagnachmittag, da ziehen vermehrt Wolken und auch einzelne Gewitter durch. 14 und 4 Minuten, Sie sind sicher unterwegs mit Radio Kärnten und da kommen Sie störungsfrei voran. 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Dankeschön und gute Fahrt.
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4: Donnerstag Nachmittag, das heißt, jo, wir handeln und tauschen. Radio Kärnten Flohmarkt in der nächsten Stunde. Gerne jetzt schon Mail schicken, wunsch.kärnten@orf.at. Und in dieser Stunde, da geht es unter anderem um den kleinen Bruder des Bachmann-Preises. Den Kärntner Lyrikpreis. Freue mich, dass Sie mit dabei sind. Einen schönen Nachmittag. Wir starten mit R.E.M.

0: aus Schweden, Ace of Base, Life is a Flower an diesem Donnerstagnachmittag in Radio Kärnten. Zwei ganz nette Herren begrüße ich da bei mir im Studio. Zwei bekannte Herren, den Harry Raffer. Einen schönen Nachmittag, servus.
1: Einen schönen Nachmittag an alle Hörer und Hörerinnen.
0: Und Günther Schmiedauer ist auch da. Schönen Nachmittag,
1: hallo, grüß
0: Gott. Es geht natürlich wieder um den Kärntner Lyrikpreis. Der wird zum 19. Mal mittlerweile verliehen und hat dazwischen gar keine Pause gegeben. Also immer durchgelaufen, kann man sagen.
1: Das kann man sagen. Also 2008 war die Premiere mit über 240 Autoren und Autorinnen der deutschen und slowenischen Sprache, die mitgemacht haben. Mhm. Und seitdem gibt es diesen Preis seit das 19. Mal heuer.
0: Du bist ja auch der Erfinder, der Initiator von diesem Preis.
1: Ja, das bin ich und ich bin sehr stolz, weil damals, wie ich es bei den Stadtwerken eingeführt habe, mit Hilfe der Vorstände und des Unternehmens natürlich, dachte ich, es wird 4, 5 Mal, 6 Mal vielleicht über die Bühne gehen, dann ist der Lyrikpreis erschöpft. Aber man merkt, Kärnten ist ein Land der Lyrik, die Kärntner haben was zu sagen und es gibt jedes Jahr großartige Beiträge und heute ist der Startschuss für den 19. Kärntner Lyrikpreis und wir haben auch hier natürlich dann einen Einsendeschluss, der ist am 19. Oktober und bis dorthin haben deutsche und slowenische Autoren die Möglichkeit, ihre poetischen Gedichte oder ihre kulturellen Ergüsse einzusenden.
0: Genau, wir sprechen in Kürze dazu auch noch ausführlichst weiter, aber das heißt, zum 19. Mal wird dieser Preis verliehen. Du hast gesagt, 3, 4 Mal hast gedacht, wird das kloppen und jetzt ist es zum 19. Mal auch ein schönes Zeichen, dass es diesen Preis immer noch gibt und so viele Menschen draußen sind und auch Werke einreichen.
1: Ja, wir sind sehr überrascht. Es ist also, es wird kein Thema vorgegeben, aber es ist natürlich interessant. Wir haben verschiedene Altersgruppen, die älteste Dame, die wir einmal festgestellt haben, war im 89. Lebensjahr, eine Dame aus dem Lavantal, dann gibt es ja junge Menschen, die mitmachen, mehr Damen als Herren, was wir bis jetzt festgestellt haben, auch bei den Siegern. Und es gibt herrscht ein enormes Interesse und auch die Themenwahl ist sehr vielfältig. Und ich muss noch einmal sagen, ich bin überrascht, weil ich wirklich gedacht habe, wir machen was für die Lyrik, die immer so ein bisschen ein Stiefmütterchen-Dasein fristet. Und das ist eine Gattung, die man fördern muss. Und der großartig ist im Land einer Christine Lavant, eines Handke etc. Und ja, jetzt ist das 19. Mal und ich darf hier einmal den Juryvorsitzenden Schmiedauer kurz einmal
0: zu Wort kommen lassen,
1: bitteschön.
2: Ja, also das lässt sich auch in Zahlen niederschreiben. Man muss sich das überlegen. Kärnten ist ein Land der nicht nur Lyriker, der Dichter. Und zwar nicht so herausragende Supertalente, sondern es gibt ein breit gefächertes Spektrum und eine Menge von verschiedenen Talenten. Jedes Jahr haben wir ca. 250 Einsendungen, A4 Gedichte, mal 19. Jetzt kann man sich vorstellen, was da für eine Summe zusammenkommt und das sind alles noch nicht KI-generierte Stimmen, sondern das sind ehrliche Stimmen, die versuchen, aus ihrer Seele herauszusprechen, was sie bedrückt, was sie ärgert oder was sie erfreut auch nicht. Aber man versucht einfach, sich selbst als Person, als Individuum zu Wort kommen zu lassen. Und das gelingt. Mhm. Und das ist das Wunderbare an den 19 Jahren, die erstens einmal dadurch schon großartig sind, dass wir immer wieder neue Preise haben, die angeboten oder vergeben werden. Heuer kommt wieder der slowenische Zentralverband der Slowenen dazu, dann der Kulturverband, dann der Bandclub. Das heißt, es gibt eine Menge von Leuten, die reißen sich drum, ein Teil von einer guten Sache zu sein. Und das sind wir.
0: Das erzählt uns der Juryvorsitzende vom Kärntner Lyrikpreis, Günther Schmiedauer. Ich würde sagen, die beiden Herren bleiben noch ein bisschen da und wir sprechen dann in Kürze weiter hier an diesem Donnerstagnachmittag.
3: Du sitzt

0: In Kreisen wird er auch als kleiner Bruder des Bachmann-Preises bezeichnet. Der Kärntner Lyrikpreis wird wieder verliehen, und zwar zum 19. Mal. Organisator und Erfinder Harry Raffer ist da und der Juryvorsitzende Günther Schmiedau. Wir haben vorhin auch schon einiges gehört. Wie groß darf man sich diese Jury vorstellen, wenn wir jetzt gerade den Juryvorsitzenden bei uns stellvertretend für alle im Studio haben?
1: Vorerst einmal der kleine Bruder, der Bachmann. Wir haben eine wunderbare Lyrikerin dabei gehabt, die den ersten Preis gemacht hat. Die hat gesagt, der Lyrikpreis ist die stille große Schwester des Bachmann-Preises. Und das gefällt uns schon ganz gut.
0: Besser als kleiner Bruder.
1: Es gibt kein Konkurrenzdenken in dem Sinn. Alles, was für die Literatur gemacht wird, von welcher Seite auch immer, das ist einfach ein wichtiger Kulturauftrag und Kulturfaktor, der damit erledigt wird.
0: Dann sagen wir jetzt ab sofort die stille Schwester, sagen wir jetzt ab sofort.
1: Die stille Schwester.
0: Ja, gerne.
1: Ja, genau. Zur Jury. Wir haben den Josef Winkler, Bühnerpreisträger und berühmte Persönlichkeit, die eigentlich jeder kennt, Ilse Gerhardt, die Doyenne, der Journalie der Kärntner, die Kathi Herzmanski, dann die Svetka Libusch, den Harry Raffer ohne Stimmrecht und meine Wenigkeit. Es wird anonym eingesendet. Nicht eingesendet, es wird anonymisiert, die Beiträge werden anonymisiert und jeder Juror hat dann eine Zeit zur Verfügung, sie zu bewerten, und dann treffen wir uns zusammen und machen die enge Auswahl. Und dann erst werden die Teilnehmer, wie soll man sagen, mit Namen versehen, dann kommen die Namen heraus und dann sind wir alle überrascht, wer was gewinnt. Mhm. Es sollte kein, es ist weder eine Freundelwirtschaft, noch ist es irgendeine Bevorzugung eines gewissen Stils. Es geht auch nicht darum, jetzt einen Art Nobelpreis der Lyrik zu kreieren. Das Wunderbare am Kärntner Lyrikpreis, am Klagenfurter Lyrikpreis, am Lyrikpreis der Stadtwerke Klagenfurt, ist das, dass es ein breite Bevölkerungsschichten anspricht. Das heißt, man kann fast sagen, jeder vierte Kärntner schreibt mit bei uns da in diesem Lyrikpreis. Und das ist eine Kultur, wie soll man sagen, das klingt zwar ein bisschen blöd, aber es ist eine Kulturvolksbewegung, kann man fast sagen. Mhm. Und die wächst und die wird immer größer. Und nächstes Jahr haben wir das 20-Jahre-Jubiläum, auf das wir schon sehr freuen. Und es ist auch erfreulich, dass Wirtschaftsbetriebe wie die Stadtwerke uns immer noch die Stangen halten und sagen, ich möchte bei der guten Sache dabei sein, das bringt es einfach. Wir sind ähnlich, wir sind für das Volk da, für die Bevölkerung da, wir sind für die Klagenfurter da und ihr seid genauso für die Lebensqualität da und spiegelt die auch wieder in den Lyrikpreisen.
0: Werke einreichen kann man bis zum 19. Oktober. Gibt es da ein Reglement? Was muss man da einreichen? Themenauswahl, glaube ich, vorhin haben wir gehört, ist flexibel, oder?
2: Es ist eine freie Themenwahl. Also jeder kann, wie er will, die Themen natürlich aussuchen. Mhm. Es können auch bis zu vier verschiedene Gedichte eingereicht werden mit verschiedenen Themen, wenn das jemand möchte. Die Mundart bleibt allerdings leider ausgeschlossen, weil das würde dann einfach zu viel werden, auch für die Bewertung.
1: Das ist richtig, danke.
2: Es ist also jemand, der entweder gebürtiger Kärntner, wir haben auch aus Amerika und aus Australien Einsendungen mit gebürtigen Kärntner und Kärntnerinnen. Also ein Kärntenbezug muss hier gegeben sein, sodass wir den Kärntner Lyrikpreis einer Kärntner oder einem Kärntner überreichen können. Der Gesamtpreis beträgt knapp 16.000 Euro. Der Hauptpreis ist 5.000 Euro. Dann gibt es 1.500, 800 Euro. Der Bandclub stiftet 500 Euro. Die Poster Service GmbH oder die KLG auch hier 500 Euro und die slowenische Organisationen haben heuer von 500 auf 1000 Euro aufgestockt. Das ist das Neue und erfreulich und ganz aktuell und hier in Radio Kärnten das erste Mal verkündet ist, dass die Stadt Klagenfurt den Preis für ein Lebenswerk von 1500 Euro auf 3000 Euro heute durch Stadtrat Petritz aufgestockt hat. Das war auch für uns eine Überraschung und sieht damit mit dem Land gleich, dass auch 3000 Euro für ein Lebenswerk, also nicht für eine Einsendung, sondern für ein Lebenswerk eines Schriftstellers im Rahmen dieser Veranstaltung gibt. Also es zeigt, dass diese Veranstaltung auch finanziell etwas zu bieten hat, einen Anreiz vielleicht für den einen oder anderen gibt und dass man da hier, wenn man etwas einreicht, die Chance besteht, dass man hier vielleicht ein Talent findet und später dann auch einmal, wie wir es schon in zwei, drei Fällen gehabt haben, wo Talente, die bei uns gewonnen haben, später im Literaturgeschehen, im Österreichischen durchaus eine große Rolle gespielt haben oder weiterhin spielen.
0: Also zusammengefasst, Einsendeschluss der 19. Oktober, die große Preisverleihung dann am 5. November. Wenn man jetzt das gerade hört bei uns im Radio, wohin wendet man sich jetzt, wenn man Werk fertig hat? Die Experten und Expertinnen, die eh schon immer dabei waren, sage ich, die wissen Bescheid, aber vielleicht gibt es da draußen Neulinge, die das hören und sagen, ja, ich schreibe auch ein bisschen was und würde auch gerne mal da mitmachen, weil wir sind ja auch bei den normalen Menschen.
1: Geht an die Stadtwerke.
2: Stadtwerke Klagenfurt, St. Veiterstraße 31, 9020 Klagenfurt, Abteilung BR Marketing und Stichwort Kärntner Lyrikpreis. Dann ist das eigentlich geklärt und das kann man schriftlich oder sonst auch per Mail einschicken. Und wir freuen uns natürlich wieder auf zahlreiche Einsendungen. Und wie schon festgestellt, am 5. November im Stadthaus um 18 Uhr ist die Bevölkerung bei freiem Eintritt herzlich eingeladen, diesem Kulturevent beizuwohnen.
0: Abschlussfrage, weil wir KI heute auch schon angesprochen haben. Wie ist es mit KI? Darf man KI verwenden? Ja oder nein? Wir leben ja mittlerweile auch in einer Zeit, wo viele die KI nutzen. Deshalb frage ich jetzt einfach mal ganz frech.
1: Auf keinen Fall. KI ist künstlich, ist nicht automatisiert, ist neutralisiert. Und wir wollen aber das Kreative. Wir haben auch Mechanismen, das zu erkennen, ob das ein KI-generierter Text ist oder nicht. Also bitte keine KI-Texte einschicken, das bringt nichts. Das bringt weder dem, der einschickt, etwas, noch uns bringt er etwas. Ne? Ich möchte noch vielleicht auf etwas noch hinweisen, weil der Harry Raffer vorhin gesagt hat, aus der ganzen Welt kommen Leute mit Kärntenbezug, die daran teilnehmen. Es sind sehr viele Wiener auch dabei, Exil-Wiener unter Anführungszeichen gesagt, die halt momentan keine Lebensperspektive in Kärnten sehen, aber der Hang zum Kärntentum oder die Liebe zu Kärnten ist immer noch da und die äußert sich halt manchmal eben in Gedichten und das ist zum Teil berührend auch, das zu lesen.
0: Wir sind sehr gespannt auf die Werke, die heuer eingereicht werden. Danke vielmals fürs Vorbeikommen, Harry Raffer und Günther Schmieder. Ich wünsche euch eine schöne Zeit bis dahin.
1: Danke, danke schön.
0: Und spannende Werke dann
2: zu lesen.
1: Danke, danke.

0: Der Donnerstagnachmittag in Radio Kärnten mit Elton John und Kiki D. Und mit den Neuigkeiten aus unserer Nachrichtenredaktion. Lisa Nadmesnik für Sie um 14.30 Uhr, halb drei.
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2: In Wörthersee ist gestern Abend eine 45 Jahre alte Schwimmerin ertrunken. Sie war beim Loreto-Spitz ins Wasser gestiegen und nicht zurückgekehrt. Im Zuge einer groß angelegten Suchaktion fanden Einsatztaucher heute früh die leblose Person. Für sie kam jede Hilfe zu spät, berichtet Angela Ellersdorfer-Trunschnick.
3: Kleidungsstücke und auch das Handy der Frau sind am Ufer des Loreto-Spitzes in der Nähe des Restaurants entdeckt worden. Ein Ausgangspunkt für viele Schwimmer. Weil die Frau so lange nicht aus dem Wasser zurückgekehrt war, wurde schließlich Alarm geschlagen. Taucher der Berufsfeuerwehr, aber auch der österreichischen Wasserrettung haben bis spät in die Nacht nach der vermissten Schwimmerin gesucht. Vorerst ohne Erfolg, berichtet Silvester Krasnick von der Wasserrettung Krumpendorf, die an der Suchaktion, die heute früh fortgesetzt wurde, maßgeblich beteiligt war.
4: Die große Herausforderung an den Gesandten war, weil das Einsatzgebiet irrsinnig groß war und es hat dann durch Augenzeugen berichten, die jetzt nicht dabei sind, aber die anscheinend die Schwimmerin kennen, die gesagt haben, sie schwimmen gerne diese Strecke und da haben wir eine Suchleine gelegt und dann eben mittels Scooter dieses Gebiet abgesucht und haben sie eben auf knappe 14 Meter lokalisiert und bergen können.
3: Die 45-Jährige hatte laut Wasserrettung keine Boje bei sich und trug auch keinen Neoprenanzug.
2: Die Arbeiterkammer Kärnten rät Jugendlichen, nach dem Ferialjob ihre Endabrechnung genau zu kontrollieren. Bezahlt werden müssen auch Mehr- und Überstunden sowie nicht verbrauchte Urlaubstage. Wer über das Jahr wenig verdient hat, kann sich außerdem zu viel bezahlte Lohnsteuer über die Arbeitnehmerveranlagung zurückholen. Und kommende Woche startet am Fahrkassee wieder die European Bike Week. Bis 13. September werden mehr als 100.000 Motorradfans aus aller Welt erwartet. Neben dem Halle Village gibt es Ausfahrten, Live-Musik und Probefahrten. Höhepunkt ist die große Halle-Parade am Samstag, die über Villach und rund um den Ossiachersee führt. Und damit zu den Wetteraussichten schon.
0: Bum, bum. Ja, da kann man heute auch schon eine Runde drehen. Sonne und Wolken wechseln ab. Morgen Freitag, da wird es auch strahlend sonnig im Land und für Anfang September außergewöhnlich warm. Die Höchstwerte morgen bei 28 bis 32, in 2000 Meter Höhe um die 17 Grad. Aktuell, da ist es in Dellach im Drautal am wärmsten bei ganz genau 28. 14 und 33 Minuten, Sie sind sicher unterwegs mit Radio Kärnten und da kommen Sie störungsfrei voran. 0800 600 601 sollten Sie etwas entdecken und bitte seien Sie so lieb und rufen Sie kurz bei uns an. Dankeschön und gute Fahrt.
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0: Winter schon her. Take That sind zurück bei uns im Programm von Radio Kärnten, 14.40 Uhr.
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0: Immer am Mittwochabend um 7:45 geht es los mit Wilfried Krierer und Arnulf Brasch und am Donnerstagnachmittag. Da fasst der Arnulf für uns die Musi-Parade nochmal zusammen, vor allem die neue Wertung.
2: Ja, gar so viel hat sich auf den vorderen Rängen nicht bewegt. Allerdings von zwei Gruppen mussten wir uns wie immer verabschieden. Das war einerseits aufgrund der 8-Wochen-Regel das Original Tiroler Echo mit der Heimweh-Polka. Und die Gruppe Alpenwind war letzte Woche Neuvorstellung mit dem Titel Vogerlewohl, hat es leider aufgrund der Stimmenanzahl gleich gar nicht in die Wertung geschafft. Deshalb schaut diese auf den ersten 5 Plätzen wie folgt aus. Auf Platz 5 gelandet die Hattinger Burben. Musik soll heut erklingen. Platz 4 die Hallodris aus dem Zillertal, das Gorsbucklied. Platz 3 Hubert Urach und seine originalfidelen Laventaler, Ich liebe mein Mädchen. Platz 2 die Partykreine, Roli-Polke. Und die Nummer 1 der Musi-Parade, auch in dieser Woche, die jungen Waldensteiner. Wir sind alle keine Engel.

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1: Am 3. September 2026 und um den September geht es auch in dieser Woche beim Blick in Gerd Eckenbergers Plattenkiste. Das heutige Lied hätte es in der ursprünglichen Version gar nicht in diese Rubrik geschafft. Aber wir hören jetzt einfach mal zu, was unser Oldie-Experte zu sagen hat.
2: Heute ein Beispiel, wie eine französische Coverversion zu unserem September-Thema passt. 1969 hat Nana Mouskouri Try to Remember auf Französisch gecovert. Try to Remember stammt vom Musical The Fantastics und wurde unter anderem von Harry Belafonte, den Brothers Four, Ed Ames und Nana Mouskouri auf Englisch gesungen. Und die französische Version von Nana Mouskouri heißt Au cœur de septembre.
1: Wobei, klingt ein bisschen griechisch. Oder? Ich trinke Uso. Was machst denn du so? Bifteki. Gyros. Da wird dieser Song auch dazu passen.

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2: Am Mikrofon ist Tina Hanreich. Spaniens Premier Pedro Sanchez musste sich heute im Parlament zur Migrationskrise in Ceuta erklären. Ende Juli erreichten innerhalb von nur 2 Tagen rund 70.000 Menschen aus Marokko kommend die spanische Exklave. Ein interner Polizeibericht stellt die bisherigen Erklärungen der Regierung zur Rolle Marokkos in Frage. Josef Manola berichtet aus Spanien.
3: Ein gestern veröffentlichter Polizeibericht stellte die bisherige Darstellung der Regierung in Frage. Er enthält Hinweise auf die bevorstehende Massenbewegung in Richtung EU-Außengrenze. Fotos, Lagepläne und Aussagen von Migranten deuten darauf hin, dass ihnen marokkanische Grenzposten den Weg zu den offenen Toren in Richtung Ceuta erleichtert hätten. Im Parlament blieb Sanchez bei seiner Darstellung. Es gebe keinerlei Beweise, dass Marokko die Migrationskrise ausgelöst hätte. Die Opposition sprach von einem hybriden Angriff Marokkos, das damit seine territorialen Ansprüche auf die spanische Stadt in Nordafrika unterstreicht. In Ceuta, das seit dem Jahr 1580 zur spanischen Krone gehört, demonstrierten gestern tausende Menschen gegen die Regierung und betonten: Wir sind Spanier.
2: Mehr als 80 Menschen könnten auf der Überfahrt von Westafrika zu den Kanarischen Inseln ums Leben gekommen sein. Die spanische Seenotrettung entdeckte gestern Abend südlich von Gran Canaria ein Holzboot mit 44 Überlebenden und 5 Leichen. Das Boot soll am 7. August mit 127 Menschen an Bord von Gambia aus losgefahren sein. Die schweren Gewitter, die gestern um diese Zeit über den Bezirk Voitsberg in der Steiermark gezogen sind, haben schwere Schäden nach sich gezogen. Die Hagelversicherung hat heute bekannt gegeben, dass der Landwirtschaft

0: Schäden in Millionenhöhe entstanden sind. Besonders traf das Hagelunwetter einen Betrieb in Steins, berichtet Sabine Schink.
1: Später Hagel, also Hagel im meteorologischen Herbst, zieht gestern binnen Minuten eine Schneise der Zerstörung durch landwirtschaftliche Betriebe und Kulturen. Die Hagelversicherung zieht heute traurige Bilanz. Der Gesamtschaden summiert sich auf 3,5 Millionen Euro. 3 Millionen Euro davon betreffen allein einen Gartenbaubetrieb in Steins. Dort wurden Gläser, Schirme, Einrichtungen und Kulturen durch den Hagel zerstört. Er sei zwar nur sehr schüttergefallen, heißt es von der Hagelversicherung, allerdings seien die Körner extrem groß gewesen. Auch ein zweiter Gartenbaubetrieb ist betroffen. Zerstört wurden außerdem Wein- und Obstanbauflächen und Grünland.
0: In Graz ist offenbar eine Frau ermordet worden. Die Polizei spricht von einem offensichtlichen Gewaltverbrechen. Ein Tatverdächtiger wurde festgenommen. Er dürfte aus dem familiären Umfeld der Toten stammen. Es handelt sich wohl um einen Femizid. Laut der Polizei besteht keine Gefahr für die Öffentlichkeit. Das waren die Nachrichten mit Tina Hanreich.
2: Damit der Blick zum Wetter an diesem Donnerstagnachmittag. Von Norden her kommen ein paar Wolken zum Sonnenschein. Es bleibt aber freundlich und trocken. Und die Höchstwerte heute Nachmittag bei bis zu 28 Grad. 25 messen wir jetzt in Weitensfeld und in Gmünd. 26 in Millstatt und in Bad Eisenkappel. 27 in der Landeshauptstadt und in Villach. Und 28 sind es in Hermagor und in St. André im Lavantal. Morgen Freitag, da lösen sich die wenigen Nebelfelder rasch auf im ganzen Land. Gibt es dann viel Sonne. Frühtemperaturen morgen um die 13, die Höchstwerte bis zu 32, in 2000 Meter Höhe um die 17 Grad. Blick Richtung Wochenende, da bleibt es sonnig, nur am Samstagnachmittag ganz genau, da ziehen vermehrt Wolken und auch einzelne Gewitter durch. Das war schon fast beim Sonntag. 15 und 4 Minuten, Sie sind sicher unterwegs mit Radio Kärnten, A10 Tauernautobahn in Richtung Salzburg bei Spital. Der Wolfsbergtunnel ist aktuell gesperrt, der Grund ein Unfall im Tunnel. Am besten, Sie warten die Dauer der Sperre auf der Autobahn ab. Sonst nichts los, innen unterwegs, gute und sichere Fahrt durch diesen Donnerstagnachmittag.
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2: Tandeln, tauschen, verschenken. Das Motto in dieser Stunde Radio Kärnten Flohmarktzeit mit Ihnen am Telefon. 0463 511 00 und die 5. Wenn Sie etwas suchen oder wenn Sie sagen, ich habe da etwas und das würde ich gerne hergeben, verschenken. 0463 511 00 und die 5. Hermine Zechner am Telefon, eine großartige Köchin und Telefonistin, hat da letztens eine Lasagne vorbeigebracht. Ah. Das ganze Funkhaus hat geschwärmt. Also 0463 511 00 und die 5 oder Sie schreiben uns wunsch.kaianten@orf.at. Einen schönen Nachmittag mit Blue.

0: 11 Minuten nach 3 am Donnerstag. Kein Witz, wir starten in 2 Nits.
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0: Mit Michaela Lampel am Telefon einen schönen Nachmittag. Grüß Gott.
2: Guten Nachmittag.
0: Schönen Nachmittag. Wie geht's? Wie steht's?
2: Ja, es geht.
0: Es geht.
2: Die Sonne scheint noch ein bisschen.
0: Ja.
2: Und ich habe jetzt nur auf den Flohmarkt gewartet, weil dann gehe ich eine Stunde die Füße hochlegen.
0: Ah, dann geht's auf die Couch. Oder in den Garten.
2: Nein, mit dem Garten, das sind die besten.
0: Ja, genau. Und die sind so lästig heuer, gell?
2: Ja, furchtbar.
0: Furchtbar, aber da müssen wir durch. Das wird noch ein paar Wochen dauern und dann haben wir unsere Ruhe im Garten. Und dann kommen die Gelsen wahrscheinlich, oder?
2: Ich habe aber nicht genau gehört, wer heute der Moderator ist.
0: Wer glauben Sie, ist am Telefon?
2: Ja.
0: Von der Stimme her.
2: Der Kohlhofer ist es nicht, oder?
0: Nein, der ist es nicht. Nein, der Kohlhofer ist es nicht. Nein, wer ist es noch?
2: Sagen Sie mal den
0: Nein, der Kohlhofer. Nein, Kohlhofer ist am Telefon. Wir werden immer wieder verwechselt mit Kollegen Marco Ventre, der hat aber heute frei. Genau, der ist am Wochenende dran im Einsatz.
2: Am Telefon klingt ja alles anders wie im Radio. Ja,
0: wo klingt es denn besser?
2: Im Radio.
0: Im Radio, dann hören wir im Radio weiter zu und telefonieren müssen wir trotzdem, gell?
2: Ich habe ihn ausgeschaltet.
0: So, Frau Lampel, Sie haben etwas, wo Sie suchen, gell? Bitte.
2: Ich suche ganz was Ausgefallenes. Und zwar hätte ich gerne diese Ackerrüben, wo früher so viel angebaut worden ist. Und zwar machen sie daraus dann die sauren Rüben und weiß ich was, aber ich hätte gerne ein paar frische.
0: Ein paar frische, auf irgendeinem Feld stehen die jetzt vielleicht, oder?
2: Bitte?
0: Auf irgendeinem Feld stehen die jetzt vielleicht gerade, wachsen gerade.
2: Das wird bei uns nicht mehr angebaut, am ersten in Unterkärnten.
0: Aha, ja, und die Unterkärntner, die laufen da und so, die hören ja zu. Ich war morgen in Bleiburg, also falls sich jemand aus Bleiburg melden sollte, nehme ich ihn mit von Bleiburg.
2: Ich hätte einfach gerne so 10 schöne Ackerrüben und die grabe ich dann in einer Erde oder im Sand ein, dann halten sie länger.
0: Dann halten sie länger, echt?
2: Ja, das habe ich alles von der Hand gelernt.
0: Aha, spannend, ja. Da lernt man wieder dazu.
2: Ja, und wenn jemand, die anderen sagen weiße Rüben, aber im Prinzip sind das Ackerrüben, die sind immer am Acker angebaut worden.
0: Ja, ganz leicht zu merken, Ackerrüben. Ja. Und ich nehme an, der ein oder andere...
2: Sie das kennen? Ob Sie die kennen?
0: Ich kenne diese Ackerrüben, ja. Ich habe irgendwie gerade ein Feld in Villach vor mir, wo ich immer vorbeispaziere mit meinem Hund. Und ich glaube, da drüben gibt es auch diese Ackerrüben, aber komme jetzt täuschen auch.
2: Ja, bei uns hat früher immer ein Schwager am Nachbarfeld angebaut. Ja. Und da haben wir oft zugeschaut, wie die Leute sind. Wir sagen, klar rangegangen.
0: Ja, ja, genau.
2: Ja, aber jetzt bei uns in Burgdorf baut niemand an. Ich weiß niemand.
0: Sie werden das ändern, Frau Lampel.
2: Hä?
0: Sie werden das dann ändern, oder?
2: Ja, ich hätte schon gerne ein paar, wo ich sie herkriege. Und wenn jemand anruft, dann reden wir halt aus, was er gerne hat.
0: Sie würden
2: meistens sind es Bauern, die brauchen noch kein Brot und kein Speck.
0: Ja, die haben wir aber vielleicht mit der anderen mit einem selbstgemachten Kuchen oder so vielleicht.
2: Ja,
0: eben. Durchs Reden kommen die Leute zusammen.
2: Ich bin mich auch nicht fest, die sollen mir sagen. Und noch etwas möchte ich sagen. Ich bedanke mich bei allen. Ich sage jetzt nicht, was ich gesucht habe, aber ich habe viel gekriegt von dem, was ich gesucht habe. Und ich bedanke mich bei allen Einsendern.
0: Ja, und ich hoffe, dass jetzt viele Damen und Herren bei Ihnen anrufen und sagen, wir haben ein paar Ackerrüben.
2: Die werden die Namen schon gehört haben.
0: Die kennen die Frau Lampel. So, Telefonnummer hätte ich da, das ist die 0660 54 7 5 4 7 8. Ja, genau, also 0660 54 75 47 und die Frau 8 sucht Ackerrüben ganz dringend.
2: Ja, also zum Kochen.
0: Zum Kochen, ne?
2: Ja.
0: Genau. In diesem Sinne, ich hoffe, dass das Telefon gleich läutet. Bin mir sicher, dass der ein oder andere das hört, gell?
2: Wird schon mal läuten. Ich wünsche einen schönen Nachmittag.
0: Ebenfalls, alles Liebe.
2: Und ich werde weiter hören.
0: Ja, freuen wir uns. Danke. Liebe Danke. Grüße nach Zweinitz. Baba.
2: Bis zum nächsten Mal.
0: Danke. Bis zum nächsten Mal. Baba. Weiter nach Moosburg. Alois Berger am Telefon. Grüß Gott.
3: Ja, hallo, grüß Sie.
0: Ackerrüben, gibt es das bei euch in Moosburg?
3: Ich weiß es nicht. Ich habe keine Ahnung. Außerdem sage ich nicht, wo ich sie stehe.
0: Aha, wird nicht verraten, wo man mit dem Auto stehen bleibt und schnell ein paar mitnimmt, gell? Polizei hört weg an dieser Stelle, alle hören weg. Aber Sie haben etwas abzugeben.
3: Ja, ich hätte einen steirischen Schraubstock, den haben früher Schmiede verwendet Und da kann man richtig zuschlagen, da kann man sich abreagieren drauf. Nur ich bin schon zu alt und also ich kann keinen Schwan haben wir mehr schwingen. Ich schwenge lieber, würde mich freuen über so Kisten mit grünen Etiketten.
0: Ja, grünes Etikett, perfekt. Für mich. Jetzt muss ich nachfragen, Schraubstock kenne ich, aber was ist ein steirischer Schraubstock? Was ist da der Unterschied?
3: Ein steirischer Schraubstock ist ein geschmiedeter und da kann man echt Pole zuschlagen mit Vorschlaghammer, der holt praktisch fast alles aus und ist ja.
0: Haltet einiges aus, alles klar. Ja. Sie würden gerne eine Kiste Bier haben, grünes Etikett drauf und dafür würden Sie diesen steirischen Schraubstock loswerden. In Moosburg, Telefonnummer hätte ich da, das ist die 0676 68600 und 4 und die 2, also 0676 genau. 68 600 und die 42.
3: Genau, ja.
0: Perfekt. Liebe Grüße nach Moosburg.
3: Dankeschön.
0: Und noch einen schönen Nachmittag.
3: Retour aus dem sonnigen Moosburg.
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0: Neben La Terrazza übrigens Schrank, Reich oder Matratze Donien.
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0: Schrank, Reich. Muss man kurz überlegen. 15:20 Minuten an diesem Donnerstagnachmittag. Tandeln und Tauschen in Radio Kärnten. Die Frau Margareta Gasperschitz aus Gratschach, Nähe Farkasee, hat sich gemeldet, hätte einen Brotbackautomaten abzugeben. Type Cliatronic BBA 2867. Also wenn Sie einen Brotbackautomaten suchen, ja, das wäre eine gute Anlaufstelle, Gratschach, Nähe Farkasee. Und sie hätte auch einen Korb mit Baumwolle abzugeben, hätte dafür gerne Naturalien, ein bisschen Jause, ein bisschen Speck, eine Würstel, was auch immer. Frau Margareta Gasperschitz erreichen Sie unter der Telefonnummer 0681 81 746 450, also 0681 81 746 450. Weiter nach Feldkirchen, auch diesen Herrn kennen wir, Raphael Treffner, auch sehr bekannt bei uns aus dem Radio Kärnten-Programm. Ganz liebe Grüße an Raphael. Er sucht Bauschutz, eine Bauschuttrutsche aus Kunststoff mit einer Länge ab 8 bis 9 Metern und Abbruchhammer. Also wenn Sie eine Bauschuttrutsche vielleicht zu Hause haben aus Kunststoff mit einer Länge ca. 8, 9 Meter aufwärts oder einen Abbruchhammer, dann bitte melden Sie sich beim Raphael, ein ganz netter Kerl. Wartet auf Ihren Anruf unter 0664 45 288 88 0664 45 288 288. Hans Sparowitz aus Villach hat sich auch gemeldet. Er sucht einen Bergstock aus Haselnussholz, 2,5 Meter Höhe, meint er. Also wenn Sie so einen Bergstock aus Haselnussholz zu Hause haben, vielleicht im Keller am Dachboden, dann bitte melden Sie sich beim Hans unter der Telefonnummer 0676 84 83 522 35. Ballone Telefonnummer 0676 84 83 5 2 2 3 5. Von Villach nach Wölfnitz, Jörg Kranig hat sich auch gemeldet. Er hat einen gut erhaltenen Ergometer abzugeben, also seinen Hometrainer. Wenn Sie sagen, jetzt im Herbst, Winter würde ich gerne ein bisschen haben, sporteln, wird er hergeben. Gegen Naturalien, Jörg Kranig, erreichen Sie unter der Telefonnummer 0660 71 273, also 0660 71 200 7 und 3. Erich Ofner hat sich gemeldet. Der wäre vielleicht jetzt richtig da auf der Holzmesse in Klagenfurt. Er sucht nämlich eine Motorsense oder eine Kreissäge und ein Kinderquad. Also Motorsense, Kreissäge und ein Kinderquad wird gesucht gegen Naturalien. Erich Ofner erreichen Sie unter der Telefonnummer 0650 44 070 99, also 0650 44 07 099. So, Telefonnummer zu uns, 0463 511 00 und die 5, wenn Sie etwas suchen oder etwas abzugeben haben, oder Sie schreiben uns wunsch.kernten@orf.at.
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2: Heute Abend mit Martin Kalbitzer-Furian. 15.30 Uhr, halb vier am Donnerstagnachmittag. Zeit für die Neuigkeiten. Im Studio ist Lisa Nadmesnik.
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3: Das Unwetter im Metnitztal im Bezirk St. Veitenaglan zum Wochenbeginn hat nicht nur für zahlreiche Feuerwehreinsätze gesorgt, sondern auch für Schäden in der Landwirtschaft. Die Hagelversicherung spricht in einer ersten Bilanz von 150.000 Euro, zusätzlich zu den Rekordsummen bei den Dürreschäden. Philipp Kneisen und Iris Hofmeister mit den Details.
4: Neben dem besonders stark betroffenen Metnitztal wurden auch Hagel- und Sturmschäden um Friesach und im Gurktal gemeldet, sagt Hubert Gernig, Kärntner Landesleiter der österreichischen Hagelversicherung. Vom Schaden betroffen ist der Maisanbau, vor allem aber das Grünland. Gernig?
5: Ja, das ist der zweite oder der dritte Schnitt, je nachdem, wie viel das Grünland noch Ertrag bildet. Es hat im Vorfeld über den ganzen Sommer hindurch eine extreme Dürre gegeben. Das Frühjahr war schon extrem trocken. Und da ist es ja teilweise auch zu Totalausfällen von ersten und zweiten Schnitt gekommen.
4: Angesprochen auf die Dürreschäden dieses Jahr, berichtet Gernig von regionalen Abweichungen. Besonders stark betroffen sind die Herbstkulturen Soja und Mais in Unter- und Mittelkärnten. Die Ausfälle beim Grünland seien flächendeckend.
3: Im Gitschtal ist eine 26 Jahre alte Autofahrerin beim Ausweichen eines einbiegenden Pkw mit einem Brückengeländer kollidiert. Die Frau wurde unbestimmten Grades verletzt. Zum Zusammenstoß der beiden Fahrzeuge kam es nicht. Und noch bis Samstag findet in Klagenfurt die Tagung des Weltbundes der Auslandsösterreicher statt. Dabei soll der Kärntner Starkoch aus St. Veit, Wolfgang Puck, Weltösterreicher des heurigen Jahres werden und ausgezeichnet werden. Rund 300 Teilnehmer aus aller Welt sind dafür angereist. Präsident Werner Götz thematisierte dabei die Notwendigkeit einer Anpassung des Staatsbürgerschaftsrechts für eine leichtere Rückkehr von Auslandsösterreichern. Und damit zum Wetter. Joe.
2: Lisa Nadmesnik, für mich auch eine Weltösterreicherin, muss ich wirklich sagen an dieser Stelle.
3: Weit gereist.
2: Ja, weit gereist. Sonne und Wolken an diesem Donnerstagnachmittag, aber keine Sorge, es bleibt freundlich und trocken. Wie geht's weiter? Auch morgen Freitag viel Sonne im Land und es bleibt weiterhin zu warm für die Jahreszeit. Morgen 28 bis 32 in 2000 Meter Höhe um die 17 Grad. Am Wochenende auch sonniges Wetter und am Samstagnachmittag, da ziehen dann vermehrt Wolken und auch einzelne Gewitter durch. 15 und 32 Minuten, Sie sind sicher unterwegs mit Radio Kärnten, A2 Südautobahn in Fahrtrichtung Italien zwischen Klagenfurt Flughafen und Klagenfurt Nord. Der Erntaler Bergtunnel ist aktuell gesperrt. Im Tunnel, da steht ein defektes Auto, ausweichen ist möglich über den Südring. A10 Tauernautobahn in Richtung Salzburg bei Spital. Der Wolfsbergtunnel ist wieder frei, die Unfallstelle ist geräumt, der Stau löst sich aber nur langsam auf. Sonst kommen Sie störungsfrei voran. Genießen Sie die Fahrt. Gute Fahrt.
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1: Mit Michaela Melischnick aus Freisach am Telefon. Einen schönen Nachmittag. Grüß Gott.
2: Grüß Gott.
1: Wo gerade unterwegs? Zu Hause, oder?
2: Zu Hause, ja. Genau.
1: Wirklich. Hoffentlich einen Kaffee am Tisch. Einen Kuchen.
2: Kuchen, nein.
1: Kuchen, nein, Hauptsache.
2: Hätten wir schon, aber ich habe keinen.
1: Haben Sie keinen? Nein, dabei war Fenster, so ein Marmorkuchen oder so irgendwas. Oder so ein Apfelstrudel.
2: Ja, alles gut, ja, genau.
1: Alles gut, gell? Na, gefährlich heute, halt, da muss man aufpassen. Darf man nicht zu viel essen. Wobei, man kann es ja wieder wegtrainieren und da kommen Sie jetzt ins Spiel.
2: Ja, genau, genau.
1: Herr Milischnik, bitte.
2: Ich bin ein Crosstrainer von der Firma Kettler.
1: Ja.
2: Der Marke Axos. Für Hände und Füße gleichzeitig zum Bewegen.
1: Ja.
2: Und dann die Schwierigkeit zum Einstellen, mehr oder weniger. Also, der ist neuwertig, aber ich hab halt nicht mehr so einen Geist dafür.
1: Aha, warum? Jetzt ist die Motivation, der ja. Innere Schweinehund einfach, der will was anderes.
2: Der will was anderes, genau.
1: Ja, verstehe. Ja, das heißt, wie alt ist denn dieser Crosstrainer, wenn Sie sagen, der ist ziemlich neuwertig?
2: Und, boah, wie alt wird er jetzt sein? Warte ein bisschen. Ich habe ihn fast überhaupt nicht gebraucht, 2 Jahre, glaube ich.
1: Mhm, steht jetzt quasi schon 1,5 Jahre um.
2: Genau, im Zimmer, so, genau.
1: So ein Wäscheständer, ein teurer Wäscheständer.
2: Nein, nicht einmal.
1: Nicht einmal.
2: Nicht einmal.
1: Was hätten Sie gerne dafür, Herr Milischnick?
2: Ja, irgendeine Naturalien halt. Da müssen wir dann zusammenreden.
1: Das ist einfach zum Zusammenreden. So Speckwürsteln, was auch immer, was jemand hat. Gell? Oder ein Honig.
2: Genau, ja.
1: Oder vielleicht alles bringt jemand einen Kuchen dann vorbei.
2: Auch möglich.
1: Kuchen auf Lebenszeit, das war's.
2: Das war's, ja.
1: Das war's. Mhm. Telefonnummer genau. Hätte ich da die 0664 13 64 199. Also 0664 13 64 199. Falls jemand den Crosstrainer nicht braucht, aber man kann einfach so auch vorbeikommen mit einem Kuchen.
2: Das auf alle Fälle.
1: Gell? Notfalls.
2: Herzlichen
1: Glückwunsch. Genau. Liebe Grüße nach Freisach.
2: Ja.
1: Und noch einen schönen Nachmittag.
2: Ich danke vielmals.
1: Danke, Papa.
2: Danke, Jörn.
1: St. Margareten im Rosental, unsere nächste Station. Patrick Schumi am Telefon. Grüß Gott.
3: Guten Tag.
1: Guten Tag, wie geht's?
3: Gut. Danke.
1: Braucht ihr vielleicht auch so einen Crosstrainer zu Hause?
3: Ah, wir tun noch mit der Hand arbeiten, wir brauchen das noch nicht.
1: Aha, so zum Aufsitzen und ein bisschen dahinradeln, radeln gar nicht, aber so Hände und Füße bewegen.
3: Ach, lieber nicht.
1: Lieber nicht, gefährlich daheim, gell?
3: Ja.
1: Na, schauen wir lieber was anderes. Ihr habt was abzugeben, was war denn das?
3: Ja, jawohl, das wäre ein Rohrbahn von einem Schlachthof.
1: Mhm.
3: Da schiebt man die Rinder oder die Schweinehälften von einem Raum in den anderen, vom Kühlhaus wieder aus oder ins Kühlhaus rein.
1: Ja.
3: Und das ist jetzt mit der Schlachterei vorbei und jetzt war das abzugeben.
1: Wieso ist mit der Schlachterei vorbei? Das habe ich jetzt öfter nämlich gehört in den vergangenen Wochen, dass die Schlachthöfe immer mehr zusperren. Warum ist das so? Ist das Geschäft nicht mehr so da? Oder?
3: Ja, jetzt lässt man immer schlachten in einem Schlachthof, in einem registrierten, wo man schlachten darf und nachher ist das daheim halt jetzt übrig geworden. Und deswegen, wir bauen das um und deswegen geben wir das jetzt her.
1: Okay, ich kenne das gar nicht, aber wie groß ist so eine Rohrbahn, wenn man sagt, das kann man von A nach B schieben?
3: Ja, das kann man individuell zusammenstoppeln, wie man es braucht.
1: Aha.
3: Man kann da einen Kilometer draus anmachen.
1: Puh.
3: Man kann Weichen wegmachen, damit man die Hälften einmal da reinschiebt und einmal dort reinschiebt. Die waren auch dabei, das heißt Weichen.
1: Mhm.
3: Und ja, das war alles zusammen dabei und das gebe ich ab.
1: Das heißt, wie lang ist die Rohrbahn, was ihr jetzt da hergibt?
3: Ja, die wird jetzt schon so 30 Meter werden schon alles zusammen sein.
1: Boah, okay, so lange Bahn.
3: Vom Kühlhaus aus und im Kühlhaus doppelt, ja, das passt.
1: Das passt. Was hättet ihr gerne für diese Rohrbahn für Schlachthöfe?
3: Ja, vielleicht hat einer eine halberte Sau.
1: Würden wir nehmen.
3: Weil, nehmen wir.
1: Telefonnummer jetzt ist da 0664 38 71 890, also 0664 38 71 890.
3: Jawohl, korrekt.
1: Ist die schwer zu transportieren, diese Rohrbahn? Braucht man dann Anhänger dafür, einen LKW?
3: Ja, braucht man aber schon einen großen, schweren Anhänger. Ja, Autoanhänger, dann geht das schon.
1: Dann geht das schon, okay.
3: Das funktioniert schon.
1: Dann funktioniert das schon. Okay, mal sonst.
3: Na gut.
1: In diesem Sinne, danke für das nette Gespräch.
3: Danke, wiederhören.
1: Wiederhören, bis bald hoffentlich.
3: Bis zum nächsten Mal.
1: Baba.
3: Danke.
1: Eine Runde würde sich noch ausgehen hier bei uns im Flohmarkt. 0463 511 00 und die 5, Hermine Zechner am Telefon. Eine Powerfrau bei uns. Hermine Zechner und Shania Twain. Schönen Nachmittag. 0463 511 005.

Schönen Advent am Donnerstag, der Flohmarkt in Radio Kärnten, 15:50 Uhr, 10 Minuten noch bis 4. Letzte Runde für heute. In Leibsdorf zu Hause Renate Briebernick. Sie hat sich bei uns gemeldet, sucht eine Zinnwanne und hätte Folgendes abzugeben. Ein Kinderradl, Kinderfahrrad 14 Zoll. Also wenn Sie eine Zinnwanne zu Hause haben oder vielleicht auch zufälligerweise ein Kinderradl suchen, 14 Zoll, dann melden Sie sich bei der Frau Renate Briebernick in Leibsdorf zu Hause. Telefonnummer 0664 12 32 77 9, also 0664 1 2 3 2 7 7 9. Die Frau Briebernick hätte dafür Naturalien abzugeben oder würde Naturalien entgegennehmen, je nachdem. So, das war der Flohmarkt für diesen Donnerstag im Namen des Teams. Danke vielmals für Ihr Interesse, danke fürs Mitmachen. Nächste Woche Donnerstag ist dann wieder Flohmarktzeit hier bei uns in Radio Kärnten und bei uns geht es dann gleich weiter mit Servus, Sritschno, Ciao. Ein charmanter, großartiger Kollege wartet auf Sie. Ganz ein Fischer.

0: kurz vor vier am Donnerstag. Sicher unterwegs mit Radio Kärnten. Gute Nachrichten jetzt von der A10 Tauernautobahn in Richtung Salzburg bei Spital. Der Wolfsberg-Tunnel ist wieder frei, die Unfallstelle geräumt. Der Stau löst sich langsam auf. Innen unterwegs eine gute und sichere Fahrt. Und ich glaube, da werden sich gleich viele freuen. Gleich bei uns. Servus, Sreczno. Ciao.
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0: 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Schönen Tag Ihnen.
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6: Am Mikrofon Daniela Nicolai. Vor den Kanaren hat sich eine beispiellose Flüchtlingstragödie ereignet. Anders als sonst ging das Boot der Migranten nicht unter, aber es trieb 26 Tage lang unkontrolliert im Meer. 80 Menschen an Bord starben in dieser Zeit. ORF-Korrespondent Josef Manola berichtet.
7: Während die Migrationskrise in Ceuta das Parlament beschäftigt, kam von den Kanareninseln die Nachricht von einem Unglück, einem der schwersten der letzten Jahre. Anfang August waren 128 Passagiere von Gambia in Richtung Kanaren aufgebrochen. Im Atlantik erlitt das Holzboot einen Motorschaden, wochenlang trieb es führungslos im Meer. Wasser und Nahrungsmittel wurden knapp, die ersten Passagiere starben, die Überlebenden warfen die Leichen über Bord. Erst gestern wurde das Boot 65 Seemeilen südlich von Gran Canaria entdeckt. Nur mehr 43 Männer und eine Frau konnten geschwächt geborgen werden. Die Statistik spricht von einem deutlichen Rückgang der Zahl der Flüchtlinge auf der Atlantikroute. Dennoch sind auf einem einzigen Boot rund 80 Menschen ums Leben gekommen.
6: Der österreichische Integrationsfonds soll eigene Workshops für Lehrkräfte ausarbeiten. Das hat die zuständige Ministerin Claudia Bauer heute angekündigt. Ziel ist, die Lehrerinnen und Lehrer bei Integrationsproblemen in den Schulen zu unterstützen. Einzelheiten von Eva Haslinger.
8: Die Kurse sollen sowohl online als auch in Präsenz stattfinden, so Integrationsministerin Claudia Bauer von der ÖVP.
9: Es soll darum gehen, wie problematische Entwicklungen erkannt werden können. Es soll darum gehen, wie sie auch angesprochen werden, wo Lehrkräfte Unterstützung bekommen, was ihre Rolle ist und was umgekehrt auch nicht ihre Rolle ist.
8: Der Integrationsfonds soll die Kurse in Zusammenarbeit mit Expertinnen und Lehrkräften erarbeiten. Die Workshops sollen in ganz Österreich angeboten werden.
9: Weil die Probleme nicht mehr nur auf einzelne Landeshauptstädte begrenzt sind.
8: Ziel sei, die Schulen zu unterstützen. Lehrerinnen und Lehrer sollen sich auf das Wesentliche konzentrieren und nicht zu Polizisten im Klassenzimmer werden, so die Integrationsministerin.
6: Die US-Feministin und Journalistin Gloria Steinem ist im Alter von 92 Jahren gestorben. Sie galt als Pionierin der amerikanischen Frauenbewegung. Bekannt wurde Steinem 1973.

0: 1963, als sie sich undercover als Playboy Bunny in einem New Yorker Club anstellen ließ und dann über die Arbeitsbedingungen der Frauen dort berichtete. Steinem engagierte sich zeitlebens gegen Gewalt an Frauen und für das Recht auf Abtreibung. Die UNO rechnet mit dem stärksten El Niño seit Aufzeichnungsbeginn. Das Wetterphänomen soll Ende des Jahres seinen Höhepunkt erreichen. Das Risiko für Überschwemmungen, Dürren und extreme Hitze steigt demnach weiter. Das kommende Jahr könnte also noch heißer werden als 2026. Das waren die Nachrichten mit Daniela Nicolai.
1: Damit zum Wetter in Kärnten. Der Tag geht freundlich mit ein paar Wolkenfeldern zu Ende. Derzeit hat es 29 Grad in St. André, 28 Grad melden Klagenfurt, Völkermark, St. Veit, Villach und Lienz, 27 Grad in Hermagor, 23 Grad in Döllach. Morgen am Freitag wird es oft ungetrübt sonnig, die wenigen Nebelfelder lichten sich rasch. Die Frühtemperaturen bewegen sich zwischen 10 und 15 Grad, Höchstwerte bis 32 Grad, also außergewöhnlich heiß für Anfang September in 2000 Meter Höhe. Temperaturen morgen zu Mittag um 17 Grad. Auch für längere Wanderungen und Bergtouren ist das Wetter morgen perfekt. Das Wochenende bleibt dann überwiegend sommerlich. Nur am Samstagnachmittag ziehen vorübergehend Wolken und auch einzelne Gewitter durch. Höchstwerte 26 bis 30 Grad am Wochenende. 4 Minuten nach 4 sicher unterwegs mit Radio Kärntner, 10-Town-Autobahn Richtung Salzburg bei Spital. Der Wolfsbergtunnel ist wieder frei, der Stau löst sich langsam auf. Wenn Sie Verkehrs- oder Blitzinfos für uns haben, bitte anrufen unter 0800 600 601. Gute Fahrt.
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1: Gleich Thema bei uns, das Festival der alten Musik. Da geht es nicht um Evergreens und Oldies, sondern es geht um die Trigonale. Mehr darüber nach Verena Wagner und Angelo Branduardi jetzt am Beginn. Schönen Nachmittag.

0: Seit bald 25 Jahren hat sich der alten Musik, also europäischer Musik vom Mittelalter über die Renaissance bis zum Spätbarock in Kärnten ein eigenes Festival verschrieben, die Trigonale im Rathaus St. Veit, in der Stiftskirche St. Georgen am Längsee, im Dom Maria Saal und in der Musikwerkstatt Pautendorf in der Nähe von Klagenfurt werden 17 Konzerte zwischen Mai und Dezember geboten. Christine Pleschberger hat für uns Stefan Schweiger getroffen. Seit 18 Jahren liegt die Trigonale in seinen Händen. Er möchte das Publikum in alte, manchmal unbekanntere, dann wieder vertraute Musikwelten eintauchen lassen.
1: Für wen eignen sich diese Konzerte? Sollte man da schon Expertin, Experte für alte Musik sein oder besonders interessiert? Ist das Musik, die leicht ins Ohr geht?
2: Natürlich bin ich der Meinung, dass es keinerlei Vorbildung braucht. Es ist ein Riesenunterschied, ob man Menschen von der Straße in ein Konzert mit Musik von Bruckner setzt oder in ein Konzert mit Musik von Johann Sebastian Bach oder Georg Philipp Telemann oder Henry Purcell. Vielleicht hat das auch damit zu tun, dass die Barockmusik im Grunde genommen doch sehr nahe an der Folklore ist. Da kommt aber meiner Meinung nach noch ein anderer Aspekt dazu. Nahezu das gesamte Repertoire der alten Musik wurde ja geschrieben für den höfischen Rahmen oder jedenfalls für einen kleinen Rahmen, wenn es nicht gerade große geistliche Werke waren, die in Kirchen zur Aufführung gelangten. Und das hat schon einen sehr großen Einfluss auf die Wirkung, die die Musik auf die Menschen hat.
1: Man hört es gleich. Stefan Schweiger ist Experte für alte Musik und es ist ihm ein Anliegen, auch andere Menschen dafür zu begeistern. Und er ist auch bereit, dafür den richtigen Rahmen selbst zu schaffen. Eigentlich ist er ja Ton- und Lichttechniker, hat aber viele weitere Talente. So hat er mit der Musikwerkstatt Pautendorf auf historischem Boden eine alte Werkstatt mit selbstgeschnittenem Holz zu einem Konzertsaal für rund 100 Personen umgebaut. Das nächste Konzert in Pautendorf
2: findet am 12. September um 21 Uhr hier statt, ist ein kleines, aber feines Nachtkonzert mit einer unglaublich interessanten, aus Kasan, Russland stammenden Geigerin Daria Spiridonova. Ich nenne sie scherzhaft Dasha from Russia. Und die wandert mit folkloristischen Weisen, die aber teils durch Barockmusik oder, sagen wir mal, durch eine gewisse Wechselwirkung zwischen Barockmusik, alter Musik und Folklore entstanden sind, zum Teil eigene Arrangements von ihr. Ja, sie nimmt uns auf eine Reise durch über 30 Länder dieser Welt mit ihrer Violine.
1: Die Trigonale zeigt, wie vielfältig alte Musik sein kann. Und weitere Facetten werden wir gleich noch mit Stefan Schweiger kennenlernen.

0: 1, Servus, Sretsch und Schau, da treffen wir heute mit Kollegin Christine Pleschberger, Stefan Schweiger, den langjährigen Leiter der Trigonale, dem Festival der alten Musik. Mit den Worten kommt, seht, hört, erlebt, möchte die Trigonale zu musikalischen Reisen in die Vergangenheit einladen, zu überraschend vielfältigen Reisen und das mitten in Kärnten.
1: Hildegard von Bingen war auch Komponistin. Ihre Musik hört man bei der Trigonale genauso wie zum Beispiel diese. Alte Musik ist also ein großes Feld. Und ich finde besonders spannend, dass alte Musik heute sehr jung ist, wie Stefan Schweiger mir erklärt.
2: Es gab wahrscheinlich noch nie so viele herausragende, gute, junge Künstlerinnen und Künstler, die sich der alten Musik verschrieben haben und die beschäftigen sich intensivst seit ihres Studiums und auch darüber hinaus mit der sogenannten historischen Aufführungspraxis. Wie könnte diese Musik geklungen haben? Wie könnten die Künstler von vor 300 Jahren diese Musik zur Aufführung gebracht haben?
1: Und damit die jungen Menschen nicht nur auf der Bühne zu sehen sind, haben sie bei der Trigonale grundsätzlich bis zum 16. Lebensjahr freien Eintritt. Man möchte aber für alle Altersklassen eventuelle Berührungsängste mit dieser Musik abbauen.
2: Und zwar haben wir seit mehreren Jahren jetzt die sogenannte Trigonale Neulingsaktion, dass jeder, der das erste Mal zur Trigonale kommt, die erste Eintrittskarte gratis bekommt. Das soll ein zusätzlicher Anreiz sein, sich einfach einmal zu getrauen, zur Trigonale zu gehen. Ich bin dann niemandem böse, wenn er für sich herausfindet, dass ihm das nicht liegt und er nicht mehr kommen möchte. Aber allerhöchstwahrscheinlichst denke ich, dass Menschen, die einmal zur Trigonale kommen, nicht nur von der Musik, sondern auch von der ganz besonderen Atmosphäre, eben von dieser Intimität, berührt sein werden und dann ganz automatisch zu Gästen der Trigonale auch dauerhaft werden. Noch haben wir die Möglichkeit, aufgrund der doch ganz soliden Subventionssituation uns diesen Luxus zu leisten. Und ich hoffe, dass das möglichst lang noch der Fall sein wird.
1: Stefan Schweiger hat international beste Kontakte in der Szene der alten Musik und bringt damit viele Stars nach Kärnten. In den nächsten Tagen bieten sich besonders viele Gelegenheiten, sie zu erleben.
2: Im September ist auch heuer wieder das Kernfestival mit insgesamt 7 Konzerten zwischen dem 4. und dem 13. September. Wir beginnen schon einmal mit einem, würde ich einmal sagen, absoluten Highlight, das sich ganz dem Musikgeschehen im London des 17. Jahrhunderts widmet. Etwas, das ich auch noch erwähnen möchte und mir sehr am Herzen liegt, es gibt heuer am 6. September um 10 Uhr in der Stiftskirche in Ossiach einen Gottesdienst zu Ehren der im letzten Jahr verstorbenen Langzeitintendantin und meiner Lieblingskollegin Gerda Fröhlich. Wir haben uns kurzerhand dazu entschlossen, gemeinsam mit Marion Rotschopf von der CMA in Ossiach, wir wollen der Gerda zuliebe einen Gottesdienst gestalten und der wird eben musikalisch umrahmt von einem Bläserquartett, das über die CMA zu uns stoßen wird und von Künstlerinnen und Künstlern, die an diesem Wochenende bei der Trigonale zu Gast sind.
0: Ein Beitrag war das von Christine Pleschberger und alle Informationen zu den Konzerten der Trigonale finden Sie auf trigonale.com.

0: Wassertemperaturen der oberen Adria heute 28 Grad. Hitzepol bei den südlichen Nachbarn ist Görz heute Nachmittag mit 39 Grad. Bleibt's am Wochenende so heiß? Wie geht's weiter? Das erfahren Sie in 10 Minuten bei uns im ausführlichen Blick auf das Wetter im Alpen-Adria-Raum.
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0: Radio Kärnten um 16.30 Uhr, halb fünf. Jetzt aktuelle Informationen aus Kärnten mit Lisa Nadmesnik.
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4: Die Volksanwaltschaft hat nach der Tötung in der Justizanstalt Klagenfurt ein amtswegiges Prüfverfahren eingeleitet. Der 17-Jährige, der in der Nacht auf Dienstag einen 19 Jahre alten Mithäftling getötet haben soll, ist zum Mordversuch ja geständig. Nun sollen die Hintergründe des Tötungsdeliktes genau durchleuchtet werden. Im Mittelpunkt steht die Frage, ob mögliche psychische Auffälligkeiten bei Haftantritt bereits bekannt waren. Schon im März hat die Volksanwaltschaft in einem umfassenden Bericht gewarnt, dass österreichische Gefängnisse für psychisch kranke Insassen absolut unzureichend ausgestattet sein, sagt Volksanwältin Gabi Schwarz.
5: Unser Schwerpunktbericht zu diesem Thema, was psychisch Kranke in Haft betrifft, ist eindeutig. Der Befund ist eindeutig. Es gibt auch eine Reihe von Empfehlungen, wie man dem begegnen kann. Fakt ist, die Justizanstalten sind oft wirklich nicht genügend ausgestattet für solche Fälle. Es gibt Fälle, wo es um schwere psychiatrische Fälle gibt, die definitiv in einer Justizanstalt nichts verloren haben. Die gehören entweder in ein forensisch-therapeutisches Zentrum oder in die Psychiatrie. Und auch bei psychisch Kranken gibt es wesentlich Luft nach oben. Es fehlt an allen Ecken und Enden an Fachkräften. Die Justizwache, Beamtinnen und Beamten tun ihr Bestes, aber das ist halt nicht genug, weil die Ausbildung nicht dementsprechend ist. Da braucht es Fachpersonal und da krankt es tatsächlich.
4: Sirenenalarm hat es vor kurzem für die Berufsfeuerwehr Klagenfurt gegeben. Ein Rauchmelder hatte in einer Wohnung eines Mehrparteienhauses in der Innenstadt angeschlagen. Ursache waren angebrannte Speisen. Nach wenigen Minuten konnte der Brand gelöscht werden und die Wohnung wurde druckbelüftet. Kärntner Schülerinnen und Schüler haben bei der Internationalen Erdwissenschaftsolympiade in Turin 7 Medaillen gewonnen. 3 davon sicherte sich alleine Leon Wogatei vom Europagymnasium Klagenfurt, gab das Bildungsreferat des Landes bekannt. Und damit zu den Wetteraussichten.
0: Da liegen die aktuellen Temperaturen zwischen 22 Grad in Ariach und 28 Grad in St. André und Völkermarkt. Die Wolkenfelder werden im Laufe der Nacht weniger. Die Nacht ist dann also größtenteils klar und die Temperaturen sinken auf 10 bis 15 Grad. Morgen oft ungestrübter Sonnenschein, nach etwas Frühnebel steigen die Temperaturen kräftig an. Höchstwerte 28 bis 32 Grad. Perfektes Bergwetter morgen mit Temperaturen in 2000 Meter Höhe um 17 Grad. Sicher unterwegs mit Radio Kärnten. Von den Hauptverbindungen liegen uns keine Meldungen über Störungen vor. Gute Fahrt.
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Ein subtropisches Hochdruckgebiet ist in weiten Teilen Europas wetterbestimmend, auch natürlich bei unseren südlichen Nachbarn. In Laibach derzeit sonnig bei 30 Grad, Marburg wolkig 29, Portorosch Sonnenschein bei 30 Grad, in Slowengradec wolkig bei 29 Grad, Postojna heiter 29, unterm Triglav wolkig bei 11 Grad. In Tavis recht sonnig bei 24 Grad, Udine wolkenlos 32 Grad, sonnig in Lignano und Grado bei 33 Grad und in Triest hat es derzeit 29 Grad. Morgen am Freitag scheint ungetrübt die Sonne, auch auf den Bergen entstehen nur wenige Quellwolken, die Temperaturen tagsüber extrem heiß für Anfang September, die Höchstwerte liegen zwischen 29 und 34 Grad. Auch der Samstag hat vor allem im Süden und im Küstenbereich reichlich Sonnenschein zu bieten. Vorübergehend wolkiger wird es am Nachmittag über den Bergen und im Norden bzw. Nordosten von Slowenien. Stellenweise kann auch ein kurzer gewittriger Schauer dabei sein. Bei einer leichten Bora liegen die Frühtemperaturen schon zwischen 15 Grad in den Alpentälern und 25 Grad an der Küste. Die Höchstwerte bewegen sich zwischen 29 und 34 Grad. Und am Sonntag wenig Neues. Der Hochdruckeinfluss bleibt bestehen. Und damit gibt es im gesamten Alpen-Adria-Raum viel Sonne und auch in den Bergen ist die Gewittergefahr nur gering. Stand heute kommt es erst Mitte nächster Woche dann zu einem Wetterumschwung.

0: Ein kleiner Buchstabe kann manchmal eine große Wirkung haben. 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
2: Nur ein Buchstabe. Hört oder liest man manchmal ein Fremdwort nicht exakt, also ein Exaktus genau ausgeführt, kann schon eine kleine Änderung den Sinn komplett, von completus vollkommen angefüllt, verdrehen oder zu einem völlig anderen Begriff führen. Adaptieren und adoptieren unterscheiden sich nur durch einen Buchstaben, haben aber sprachlich eine ganz andere Herkunft. Beim Adaptieren wird angepasst, also Art zu und Aptus passend. Und beim Adoptieren wird ein fremdes Kind als eigenes angenommen, also Art zu, optare wünschen. So sind alle Adoptivkinder wörtlich Wunschkinder. Gibt man beim Kompott, wörtlich dem Zusammengestellten von Compositum, das übrigens auch für den Kompost verantwortlich ist, ein L dazu, wird daraus eine Verschwörung oder ein Komplott. Wir verändern weiter und machen aus dem O ein E und dann ist es komplett, also completum, völlig angefüllt. Der Kontinent ist wörtlich ein zusammenhängendes Land, von Kontinere zusammenhalten. Erweitert man den Kontinent mit einem G, landen wir beim Kontingent, dem Anteil, von Kontingere berühren oder zustehen. Weiter geht es mit Kollege und Kollekte. Beide haben, aber trotz ähnlicher Anfänge, unterschiedliche Wurzeln. Der Kollege kommt von Kollega, dem Amtsgenossen, für den sprachlich Lex das Gesetz und Legalis gesetzlich verantwortlich sind. Die Kollekte kommt von Collecta, das Zusammengesammelte. Und in der Antike war das ein Beitrag zu einer Mahlzeit, heute einfach eine Geldsammlung. Und da wären noch die Exportexperten. Der Export kommt von Exportare hinaustragen und der Experte ist ein lateinischer Expertus, ein Erfahrener. Und zum Schluss noch eine kurze Frage an Hundebesitzer. Ist Ihr Hund parat zum Parieren? Also paratus bereit? Zum Parere gehorchen?
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Welche Verbindungen gibt es zwischen einer Deradikalisierungsstelle und der Muslimbruderschaft in Österreich? 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
2: Herzlich willkommen zum Journal um 5. Das sind unsere Themen. Neue Einzelheiten zu den Vorwürfen gegen die Deradikalisierungsstelle DERAT. Die ÖBB werden reformiert und mutmaßlicher Femizid in Graz. Im Journalstudio begrüßt sie Tina Hanreich. Vor wenigen Tagen haben die Behörden ihre Zusammenarbeit mit der Deradikalisierungsstelle DERAT beendet. Heute wurden Details bekannt. Die Direktion Staatsschutz und Nachrichtendienste beruft sich auf zahlreiche Hinweise, dass Akteure von DERAT mit der Muslimbruderschaft vernetzt seien. Mehr von Christian Jentsch.
3: Die Direktion für Staatsschutz überprüft ab Juni jene Männer, die beim Deradikalisierungsverein DERAT tätig sind. Diese Sicherheitsüberprüfung findet erstmals statt, nachdem das Justizministerium die Aufgabe neu ausschreibt. Ergebnis: DERAT hat enge Bezüge zur islamistischen Muslimbruderschaft. DSN-Direktorin Meyer schreibt dazu:
4: Uns liegen Erkenntnisse zur Nähe verschiedener Akteure des Vereins zu Strukturen des legalistischen Islamismus vor.
3: Die Muslimbruderschaft ist in Österreich zwar nicht verboten, aber mit einer pluralistischen, demokratischen Gesellschaft nicht vereinbar. Sicherheitskreise sagen, DERAT habe sich geweigert, nicht-muslimische Frauen zu beschäftigen. Lehrerinnen seien bei DERAT Schulworkshops rausgewiesen worden. Ende letzter Woche wurden alle Aufträge von DERAT mit dem Bund und der Stadt Wien gestrichen.
2: Die ÖBB sollen eine neue Struktur bekommen. Die Regierung will das Bundesbahngesetz ändern und damit den Konzern neu aufstellen. Das staatliche Unternehmen sei derzeit zu schwerfällig und ineffizient. Michael Fröschel berichtet.
5: Im weitverzweigten ÖBB-Konzern gibt es viele Doppelgleisigkeiten. So kümmern sich etwa 4 Stellen darum, dass Loks und Waggons bereitstehen. Mit der Reform soll die Bahn schlanker und effizienter werden, sagt ÖBB-Chef Andreas Matte.
6: Daher wollen wir auch die Aufgaben hier klarer zuordnen, auch die Verantwortlichkeiten, dass ganz klar ist, wer sorgt dafür, dass der Zug auch wirklich dasteht und verfügbar ist. Wer sorgt für die Pünktlichkeit?
5: Konkret werden Aufgaben gebündelt und die für den Personen- und Güterverkehr zuständigen ÖBB-Töchter von Aktiengesellschaften in Gesellschaften mit beschränkter Haftung umgewandelt. Dadurch bekommt ÖBB-Holding-Chef Matte ein direktes Weisungs- und Durchgriffsrecht. Die ÖBB-Reform wird jetzt in der Koalition politisch akkordiert. Laut Verkehrsministerium soll sie spätestens Mitte nächsten Jahres in Kraft treten.
2: In Graz ist eine Frau ermordet worden. Ein Polizeieinsatz läuft. Für uns ist Daniel Neuhauser vor Ort.
7: Noch immer stehen rund um den Tatort viele Polizeiautos. Auch Kriminalbeamte sind nach wie vor Ort. Polizeisprecher Sabri Jorgun.
8: In den Mittagsstunden haben wir eine telefonische Anzeige über eine Gewalttat in einer Grazer Innenstadtwohnung erhalten. Daraufhin sind Kolleginnen und Kollegen sofort ausgerückt und haben vor Ort leider feststellen müssen, dass es ein Tötungsdelikt war. Vor Ort haben wir ein weibliches Opfer vorgefunden,

0: bisschen Verletzungen erlegen ist, aber auch den Tatverdächtigen haben wir sofort festnehmen können. Ob es eine Tatwaffe gegeben hat und welche Tatwaffe es gegeben hat, ist nun die Arbeit der Ermittlerinnen und Ermittler vor Ort.
1: Gibt es zwischen dem Tatverdächtigen und dem Opfer ein Verhältnis, vielleicht auch ein Naheverhältnis?
0: Wir können auf jeden Fall bestätigen, dass es zwischen dem weiblichen Opfer sowie dem männlichen Tatverdächtigen ein familiäres Naheverhältnis gegeben hat.
1: Der Tatverdächtige sitzt im Polizeianhaltezentrum in Graz und wird in absehbarer Zeit von Beamten des Landeskriminalamts einvernommen.
2: Auch in Oberösterreich ist offenbar eine Frau getötet worden. In Vöcklabruck haben Kinder am Ufer der Ager eine Frauenleiche gefunden. Die Frau hatte mehrere Stichverletzungen. Die Polizei geht von Mord aus. Bei der Toten handle es sich um eine 53-Jährige aus Laakirchen im Bezirk Gmunden. Der Sommer 2026 hat Klimageschichte geschrieben. Jetzt ist es offiziell, auch der August war der wärmste seit Messbeginn. Simon Köldorfer aus der Wetterredaktion.
3: Der heurige August war im Österreich-Durchschnitt um 3,1 Grad wärmer als im Klimamittel 1991 bis 2020. Das hat es noch nie gegeben in der 260-jährigen Messgeschichte. Und es kommt wenig überraschend, schließlich waren schon die wärmste Nacht und die wärmsten Tage seit Messbeginn dabei, mit bis zu 41,2 Grad in Bad Deutsch-Altenburg. Es waren vielerorts auch so viele heiße Tage wie noch nie. In Bad Radkersburg waren es sogar an 24 Tagen 30 Grad oder mehr.
2: Das war das Journal um 5 mit Tina Hanreich.
4: Und nun zu Lisa Nadmesnik und den Kärntner Themen des Tages.
5: Eine 45 Jahre alte Schwimmerin ist heute früh tot aus dem Wörthersee geborgen worden. Nachdem am Vorabend Kleidungsstücke und das Handy der Vermissten im Strandbad Maria Loreto gefunden worden waren, wurde eine Suchaktion im See eingeleitet. Heute früh fanden Einsatztaucher schließlich die Leiche in rund 13 Meter Tiefe. Laut Polizei ist die 45-Jährige ertrunken. Vermutet wird laut Einsatzkräften ein Kreislaufversagen. Seit 30 Jahren unterstützt der Verein 4 Jahreszeiten in Kärnten Menschen mit Behinderung mit Assistenzleistungen im Alltag. An 5 Standorten im Land werden die Betroffenen in Tagesstätten in Kleingruppen betreut, sagt Ilse Grasnitzer, pädagogische Geschäftsführerin des Vereins.
6: Vorweg darf man sich einmal vorstellen, dass bei uns das nicht Klienten und Klientinnen sind, sondern die kommen ja zu uns in die Arbeit. Wir sind Kollegen. Unsere Kollegen und Kolleginnen kommen in die Tagesstätte und haben jeder so seine Dienste, ob es ein Postdienst ist, ob es ein Wäschedienst ist, ob es Bürodienst ist, disloziertes Arbeiten. Wir gehen auch hinaus arbeiten einmal die Woche, zum Beispiel zum Spar, zum Lidl. Da dürfen wir einmal die Woche kommen für eine Stunde, mit Assistenz natürlich und ganz normal im Arbeitsalltag drinnen sein. Wir haben aber ganz viel Entspannungseinheiten, Aromaölanwendungen, Rhythmik, Musik, ganz ein großes Programm.
7: Und wie wichtig ist das für die Angehörigen der Kolleginnen?
6: Für den Angehörigen, da sind sie ihre Söhne, da sind sie ihre Töchter, die möchten sie auch in guten Händen haben. Sie müssen uns auch großes Vertrauen schenken.
5: Sagt Ilse Grasnitzer im Gespräch mit meinem Kollegen Markus Paulitsch. Was die Zukunft für die Zukunft immer wichtiger wäre, betreutes Wohnen für Menschen mit Behinderung. Hier würde der Bedarf immer größer, so die Geschäftsführerin des Vereins. Im Kongresscenter in Villach wurde das 30-Jahr-Jubiläum heute gefeiert. Und mehr dazu auch in Kärnten heute ab 19 Uhr in ORF 2. Ein Biber baut seine Dämme für die Fische. Weiter unten im Zielerbach wird das Wasser damit knapp. Im Warmbad Villach ist genau das derzeit ein Problem. Verschärft wird die Situation durch den niedrigen Wasserstand des Baches. In den verbleibenden Wasserstellen kämpfen die Fische aktuell ums Überleben. Anrainer haben Alarm geschlagen. Doch einfach einen Biberdamm entfernen geht nicht. Der Biber ist ja geschützt. Stadt und Land beraten deshalb darüber, wie Fische und Biber weiter geschützt werden können, berichtet Stefanie Schöffmann.
8: Ein Biber hat sich den Zillerbach in Warmbad als Lebensraum ausgesucht und dort mehrere Dämme gebaut. Was für das Tier völlig natürlich ist, wird jetzt allerdings zum Problem für die Fische. Das Wasser staut sich, während weiter unten im Bach kaum noch etwas ankommt. In den verbleibenden Wasserstellen kämpfen die Fische ums Überleben. Am Wochenende hat die Stadt Villach reagiert und Mitarbeiter des Wirtschaftshofes nach Warmbad geschickt. Stefan Schober vom Wasserbau Kärnten.
9: Als Sofortmaßnahmen hat die Stadt Villach mit dem Wirtschaftshof 4 Biberdämme geöffnet, sodass das Wasser überhaupt durchfließen können. Und von uns, von der Wasserwirtschaft, wurden die insgesamt 8 Biber-Einbauten vollkommen entfernt, sodass das Wasser jetzt wieder durchfließen kann.
8: Wie jetzt weiter mit dem Biber umgegangen wird, wurde gemeinsam von Stadt und Land geklärt, so Schober.
9: Die nächste notwendige Maßnahme sind wirklich Biber zu entnehmen. Da gibt es auch für den Bereich bereits einen wildbiologischen Bescheid. Und das muss letztendlich jetzt noch umgesetzt werden.
8: Damit soll sich die Situation am Zillerbach wieder entspannen. Entscheidend wird nun sein, ob nach der Entnahme wieder ausreichend Wasser durch den betroffenen Abschnitt fließt und sich der Lebensraum der Fische erholt.
5: Und jetzt noch zum Sport. Im Eishockey wird es ab heute Abend wieder ernst. Die Champions Hockey League, vergleichbar mit dem Fußball-Europacup, startet in eine neue Saison. Als Kärntner Vertreter ist der EZKAC mit dabei. Die Rotjacken treffen ab 19:30 in der Horten Arena auf den französischen Meister Bordeaux Boxers. Hannes Orage hat sich etwas näher mit den Franzosen befasst.
10: Ja, Bordeaux ist im Hockey ein recht unbeschriebenes Blatt. Die Stadt mit 290.000 Einwohnern, hauptsächlich als Region, für den legendären Wein und natürlich auch Fußball bekannt. Was die Tradition im Eishockey betrifft, hat der EZKAC klar die Nase vorne. In Bordeaux wird erst seit 1974 Eishockey gespielt. Der heutige Verein, die Bordeaux Boxers, wurde erst 1998 gegründet. Sportlich gesehen ist es aber eine absolut spannende Aufgabe. Frankreichs Teams legen ja viel Wert auf körperliches Hockey. KAC-Routinier Raphael Herburger.
11: Champions League spielen ist immer eine Bereicherung und ich spiele schon seit 6-7 Jahren, also in 3 verschiedenen Teams CHL, und es ist wirklich immer wieder ein Spaß dabei zu sein. Es sind viele gute internationale Gegner und es ist spaßig, einfach mit der Mannschaft unterwegs sein, ein bisschen was Neues erfahren, neue Ligen, neue Arenen, und ja, daheim jetzt loslegen in Bordeaux wird sich auch interessant, weil die französische Liga keiner kennt, aber die haben auch ihre Berechtigung, dass sie dabei sind. Natürlich, ich glaube, dass sie bestimmt ein unangenehmer Gegner sind.
10: Bordeaux ist im vergangenen April erstmals französischer Meister geworden, hat 9 Franco-Kanadier an Bord. Spannend sind auch die Hintergründe. Seit 2024 zieht eine Investorengruppe um NHL-Torhüter-Ikone Patrick Roy die Fäden. Der Verein hat in der abgelaufenen Saison einen Umsatz von knapp 4 Millionen Euro erzielt. Auch das Budget liegt in diesem Bereich. Beim KC sind es etwa 5 Millionen. Die Heimarena in Bordeaux, fast 3.500 Fans, ist fast immer ausverkauft. International kann das französische Hockey durchaus bestehen. Vorjahresmeister Rouen hat vergangene Saison immerhin das Achtelfinale der Champions Hockey League erreicht. Der KAC ist heute Abend also gewarnt.
5: Und jetzt noch zu den Wetteraussichten. Der Tag geht meist recht sonnig zu Ende, auch über die Nacht bleibt es trocken, vereinzelt kann sich aber Nebel bilden, die Temperaturen sinken auf 15 bis 10 Grad. Morgen Freitag gibt es dann ausgezeichnetes Berg- und Badewetter, der Nebel lichtet sich rasch und in ganz Kärnten ist es strahlend sonnig, die Temperaturen klettern auf bis zu 32 Grad. Und in Klagenfurt betrug heute die höchste Temperatur 28, die tiefste 15 Grad, das sind 4 Grad über dem langjährigen Durchschnitt. Und das war das Radio Kärnten Abendjournal. Im Namen der Nachrichtenredaktion sage ich danke fürs Zuhören und verbringen Sie noch einen angenehmen Abend.
12: Ich wünsche einen spannenden Eishockeyabend. Radio Kärnten berichtet live mit dem Eishockeymagazin. 11:05 sicher unterwegs mit Radio Kärnten. Von den Hauptverbindungen liegen uns keine Meldungen über Störungen vor. Gute Fahrt.
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12: Unter anderem mit dem Quiz. Schön, dass Sie dran sind.

0: Italien jetzt und zur dortigen Innenpolitik. In Italien wächst in der rechten Liga der Druck auf den langjährigen Parteichef Matteo Salvini, nachdem namhafte Exponenten der Partei in den vergangenen Wochen bereits ungewöhnlich deutlich ihren Unmut über den Kurs Salvinis kundgetan haben, hat sich jetzt ein Komitee gegründet, das einen Parteitag für die ursprüngliche Lega Nord fordert. Eine offene Kampfansage an Salvini, berichtet aus Italien Cornelia Wospernick.
1: Umringt von Kameras im eher mühsamen Smalltalk wussten die beiden, was zu tun ist. Matteo Salvini und Attilio Fontana reichen einander demonstrativ die Hand. Attilio Fontana ist Regionalpräsident der Lombardei und er hat in den letzten Wochen in der Lega nie Dagewesenes gemacht. Offene Kritik am Chef. Vielleicht sollte man zu den ursprünglichen Themen zurück. Die vergessen worden seien. Das meint nicht nur er, sondern auch andere Größen wie der ehemalige Regionalpräsident Veneziens Luca Zaia und der amtierende von Friaul Julisch Venetien Massimiliano Fedriga. Sie alle sind Pragmatiker, die zähneknirschend geschwiegen haben, als Salvini den rechtsextremen General Roberto Vannacci in die Partei geholt hat. Jetzt ist Vannacci weg, räumt in Umfragen ab und die Lega liegt derzeit bei 5%. Zurück zu den Wurzeln also. Aber die alte Lega mit einem Parteitag und der Kür eines Chefs wiederzubeleben ist nicht so leicht. Auf der offiziell nie aufgelösten Lega Nord lasten Schulden von 49 Millionen Euro. Nicht zuletzt deshalb hat Salvini eine neue gegründet. Doch es wird eng für ihn. Bis zum 20. September, dem Lega-Fest Pontida, muss es eine Lösung geben. Oder Salvini droht die offene Abrechnung auf offener Bühne.

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3: Radio Kärnten um 17.30 Uhr, 17:30. Angela Ellersdorfer-Trunschnick ist im Studio mit der Vorschau auf Kärnten heute. Servus.
4: Servus, Christi.
3: Schlagzeile am Beginn der Sendung, vom Acker zum Moor. Was ist die Geschichte dahinter?
4: Klingt gut. Renaturierung ist die Geschichte eigentlich dahinter. Landwirtschafts- und Umweltminister Norbert Totschnig von der ÖVP hat ja diese Woche den Entwurf zur Renaturierungsverordnung an die EU-Kommission übermittelt. Da steht drin, dass es um die Wiederherstellung von mindestens 30% geschädigter Ökosysteme geht. Die Umsetzung, die liegt natürlich an der Finanzierung. Aber wir zeigen Ihnen jetzt ein Beispiel aus Kärnten, nämlich genau aus dem Glantal, wie aus einem intensiv genutzten Acker wieder ein Moor werden kann. Renaturierung also.
3: Und wir haben das Thema auch Hilfe zur Selbsthilfe.
4: Vor 30 Jahren ist die inklusive Tagesstätteneinrichtung 4 Jahreszeiten ins Leben gerufen worden. Mittlerweile hat die soziale Einrichtung mehrere Standorte im Raum Villach und auch in Oberkärnten. Und heute wurde dieses Jubiläum mit vielen Menschen, die dort betreut werden, aber auch betreut wurden, gefeiert. Und wir waren bei dieser Feier mit dabei.
3: Und wir sind am Turnersee.
4: Am Turnersee und nicht am Berschmannhof, das ist deshalb interessant, weil dieses antifaschistische Camp, das im Vorjahr am Berschmannhof an der Gedenkstätte stattgefunden hat und mit einem umstrittenen Polizeieinsatz geendet hat, das findet heuer am Turnersee statt. Warum? Das erfahren Sie in Kärnten heute.
3: In Radio Kärnten haben wir heute noch das Eishockey-Magazin im Programm mit dem Champions League-Hockeyspiel des KAC ab 20.04 Uhr. Sport aber auch bei dir in der Sendung.
4: Ja, wir zeigen Ihnen die Nachwuchssportlerinnen und Nachwuchssportler. Und dieses Mal haben wir die Zukunftshoffnungen des Kärntner Beachvolleyballsports mit der Kamera begleitet. Sehr tolle junge Menschen, muss man sagen.
3: Es ist alles auf Schiene bei dir.
4: Auch, ja. Das Ende der Lokreihe 1144. Ich wusste nicht, dass sie so heißen, aber legendär soll diese Lokreihe sein. Auf Österreichs Schienen ist längst besiegelt. Alle, die mehr als 9 Millionen Kilometer auf dem Tacho haben, werden von den Bundesbahnen verschrottet. Wie diese Lokreihe 1144 aussieht, das sehen Sie heute. Wir zeigen Ihnen nämlich, dass diese 1144-Lok weiterlebt, nämlich in der Miniaturausgabe. Und wie die genau ausschaut, wie gesagt, ab 19 Uhr in Kärnten heute.
3: Und du hast eine Chance noch, um noch jemanden zum Fernseher zu locken um 19 Uhr.
4: Wunderschöne Musik am wunderschönen Weißen See. Was muss ich dazu noch sagen? Dort hat nämlich heute das Weißen See Classic Festival, das wurde gestern eröffnet und heute startet so richtig und bietet bis Samstag eine Reihe von Konzerten, die mit unterschiedlichen Musikklängen überraschen. Zuschauen, zuhören, was soll ich mehr sagen? 19 Uhr, ORF 2, Kärnten heute, nur bei uns.
3: Mit besten Empfehlungen von Angela Ellersdorfer-Trunschnick. Schöne Sendung.
4: Danke dir.
3: Kurz nach 6 sicher unterwegs mit Radio Kärnten. Von den Hauptverbindungen liegen uns keine Meldungen über Störungen vor. Gute Fahrt.
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0: und El Amante in Radio Kärnten. Kurz vor dreiviertel sechs, das bedeutet, dass Sie bei uns was gewinnen können. Unser Preis heute:
1: Einkaufsgutscheine im Wert von 70 Euro von der Stadtgemeinde Bleiburg und zwei Eintrittskarten ins Wernerberg-Museum anlässlich des Bleiburger Wiesenmarktes vom 4. bis 7. September.
0: Und auch heute führt uns die Quizfrage ins Jauntal. Der Bleiburger Wiesenmarkt geht zurück auf ein Dekret aus dem Jahre 1393, wonach dem Ort das Recht verliehen wurde, einen Markt abzuhalten. Wir wollen wissen, wer hat Bleiburg dieses Recht verliehen im Jahre 1393? Welcher Herzog war das? 0463 511 005. Als Mutmacher Juliane Werding. Du schaffst es.

0: Arnulf von Kärnten war unter anderem eine Antwort, nur die hat nicht gestimmt. Die richtige Antwort kommt aus Klobasnitz von Tobias Krewalder. Grüß Gott.
1: Grüß Gott.
0: Also, die Antwort lautet
1: Herzog Albrecht der Dritte.
0: So ist es und damit haben Sie gewonnen. Glückwunsch zu diesem Preis.
2: Einkaufsgutscheine im Wert von 70 Euro von der Stadtgemeinde Bleiburg und 2 Eintrittskarten ins Wernerberg-Museum anlässlich des Bleiburger Wiesenmarktes vom 4. bis 7. September.
0: Wann geht's für Sie zum Wiesenmarkt?
1: Samstag.
0: Wahrscheinlich. Jetzt haben wir es ganz kurz am Beginn nicht gehört. Wann sind Sie dort?
1: Am Freitag.
0: Freitag. Mhm. Und offenes Ende, möglicherweise.
1: Ja, genau.
0: Passt. Dann schöne Grüße und einen tollen Wiesenmarkt in Bleiburg.
1: Danke.
0: Bis bald. Radio Kärnten übrigens morgen ab 9 Uhr live aus Bleiburg. Von 9 bis 11 Joe Kohlhofer mit dem Vormittag und am Nachmittag meldet er sich gemeinsam mit Daniel Matt aus der Unterkärntner Metropole Anfang September mit dem Wiesenmarkt.

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1: Mit Thomas Faustner in den 1990er Jahren zählte er zu den absoluten Popstars in Österreich und war zweimal für unser Land beim Song Contest. Heute lebt er etwas zurückgezogener im Lavanttal. Aufgewachsen ist er aber ganz woanders.
2: Hallo. Ich habe euch ja letztens schon erzählt, dass ich in Linz aufgewachsen bin und Linz war zu dieser Zeit kein Luftkurort, also die Luftqualität war durch die Föst recht belastet zu diesem Zeitpunkt und so haben wir die Wochenenden genutzt und sind nach Altenberg gefahren, zu meinen Großeltern. Das ist ein bisschen außerhalb von Linz und ein bisschen erhöht, das heißt, wir sind da dem Smog gut entkommen und ich habe dort meine ersten Naturerlebnisse erlebt. Ich war mit Bauernkindern unterwegs, ich bin im Heustadel herumgehüpft, ich habe mir Schneehöhlen gebaut, damals noch 3 bis 4 Meter Schneehöhe gehabt im Winter dort, was sehr, sehr spannend war. Und ich habe viel Zeit mit meinen Großeltern verbracht. Meine Oma hat mir sehr vertraut, hat mir freie Hand gelassen und ich habe das auch ausgenutzt und bin dementsprechend überall herumgewandert. Mein Großvater war sehr technikaffin, war Erfinder, ja, und hat immer die neueste Technik zu Hause gehabt. Unter anderem auch einen Doppelkassettenrekorder, das war das Allerfeinste vom Feinsten zu diesem Zeitpunkt. Und da, mit diesem Doppelkassettenrekorder, habe ich meine erste musikalische Liebe kennengelernt. Mein Großvater hat eine Kassette von der Nana Muscuri gehabt. Mit dieser Kassette und mit diesem Doppelkassettenrekorder habe ich mein erstes inoffizielles Album aufgenommen quasi. Ich bin nämlich hergegangen und habe einfach zu jeder Nummer dazu gesungen und habe das auf einem anderen Kassettendeck dann aufgenommen. Und ein Lied, nämlich Die Rose von der Nana Muscuri, hat mich damals schon extrem gepackt und hat mich bis heute in meinem Leben begleitet und ich habe sie, weiß nicht, hunderte Male gesungen, die Nummer, und ist irgendwie zu einer musikalischen Identität von mir geworden. Und darum möchte ich euch die unbedingt vorspielen heute. Die Rose.

Ein Titel ausgesucht von Thomas Forstner, Nano Muscuri und Die Rose. Sicher unterwegs mit Radio Kärnten an zwei Südautobahnen Richtung Klagenfurt. Kurz vor Griffen melden Radio Kärnten Hörer einen Unfall. Es ist nur der linke Fahrstreifen frei. Das war Servus Rätschno. Ciao mit Christian Mayrhofer. Sportüberblick folgt gleich nach den Nachrichten und dann Eishockey live ab 19.04 Uhr in Radio Kärnten. Schönen Abend.

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2: Am Mikrofon ist Anselm Peer. ÖVP-Chef und Bundeskanzler Christian Stocker hat zuletzt ein Zukunftsdepot für Kinder und Jugendliche angeregt. Ab nächstem Jahr sollen Eltern für ihre Kinder bis zu 5.000 Euro jährlich in Aktien, Fonds oder Anleihen investieren können. Die daraus erzielten Gewinne sollen von der Kapitalertragssteuer befreit werden. Und geht es nach ÖVP-Familienministerin Claudia Bauer, soll außerdem jedes Kind, das ab dem kommenden Jahr geboren wird, dafür ein Startkapital erhalten. Mehr von Tanja Malle.
3: Spesen- und gebührenfrei sowie steuerbegünstigt, so soll das Zukunftsdepot für Kinder und Jugendliche nach den Plänen der ÖVP aussehen. Dafür soll es auch Startkapital geben, sagt Familienministerin Claudia Bauer, ÖVP.
4: Das Ganze soll ab Jahresbeginn 2027 gelten. Für Kinder, die ab dann geboren werden, kann es auch eben ein Startguthaben hier geben von bis zu 500 Euro.
3: Die Kosten von je 40 Millionen Euro seien für die kommenden 2 Jahre budgetiert. Die Neos nennen den Vorstoß gut und überfällig. Aus Sicht des SPÖ-geführten Finanzministeriums seien noch wesentliche Fragen offen. Die Steuerbegünstigung nicht im Budget vorgesehen. Diese könnte kosten. Wer die im ÖVP-Modell maximal vorgesehenen 5.000 Euro pro Jahr investiert, spart über 18 Jahre hinweg knapp 25.000 Euro an Kapitalertragssteuer. So ein Rechenbeispiel aus dem Familienministerium.
2: Neben Oberösterreich gibt es jetzt auch in Niederösterreich einen Legionellenfall. Im Bezirk Amstetten ist eine Frau erkrankt. Die Bezirkshauptmannschaft bestätigt einen entsprechenden Bericht der niederösterreichischen Nachrichten. Die Suche nach der Infektionsquelle läuft. Die Zahl der billigen Kleinpakete aus China ist zurückgegangen. Seit vor 2 Monaten die EU-weite Paketabgabe von 3 Euro pro Produktkategorie in Kraft getreten ist. Nicht nur in Österreich, auch in Belgien. Unsere Korrespondentin Verena Sophie Meyer hat dort ein Logistikzentrum besucht.
5: Die chinesische Billigpackerlflut hat etwas abgenommen. Das wird im Logistikzentrum im belgischen Liège sichtbar. Der belgische Zoll hat dort ordentlich damit zu kämpfen.
6: Wenn man das vergleicht, voriges Jahr Juli und dieses Jahr Juli, dann hat man 60 Millionen weniger Paketen, die deklariert worden sind.
5: Sagt der Chef der belgischen Zollbehörde, Christian van der Veren. Der Frachtflughafen in Liège ist ein wichtiger Hub für Billigpackerl nach West- und Nordeuropa. Sie werden von hier nach Frankreich oder auch Deutschland weitergebracht. Und jetzt zeigt sich eine Tendenz. Die chinesischen Plattformen schicken vermehrt größere Pakete in Lagerhallen, um sie aus Europa weiter zu versenden.
6: Die großen Unternehmen, die Shein, die Temu, sie haben sich organisiert, die sind gut organisiert.
5: Das nächste Ziel, mehr chinesische Packerl auch wirklich zu kontrollieren, denn derzeit ist das nur bei einem Bruchteil bei 0,006% der Fall.
2: New York schränkt die Nutzung von künstlicher Intelligenz an öffentlichen Schulen ein. Ab Schulbeginn in der kommenden Woche dürfen Schülerinnen und Schüler unter 14 Jahren keine KI-Anwendungen wie ChatGPT oder Claude mehr benutzen, kündigt Bürgermeister Mamdani an. Das waren die Nachrichten mit Anselm Peer. Und jetzt zum Wetter.
7: Mit einigen Wolken und etwas Sonnenschein geht es durch den Abend. Auch einzelne Regenschauer können in den kommenden Stunden auftauchen. Am wahrscheinlichsten sind sie von Salzburg bis Niederösterreich. Außerdem bläst im Donauraum weiterhin lebhafter Wind. Die Temperaturen, die sind spätsommerlich. Immer noch 28 Grad hat es jetzt zum Beispiel in Graz und in Neusiedl am See. Morgen wird es dann noch wärmer. 26 bis 33 Grad erwarten uns am Nachmittag. Dazu scheint oft die Sonne. Etwas dichtere Wolken gibt es anfangs aber noch von Oberösterreich bis ins Burgenland. Außerdem wird es wieder windig. Am Samstag ziehen von Norden her ein paar Schauer durch. Am Sonntag wird es wieder überwiegend sonnig.

0: Sonic. So viel zum Wetter von Nathalie Auer.
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2: Einen schönen Donnerstagabend zu einem Überblick vom Sport. Und wir beginnen mit einem Blick zu den Tennis US Open in New York. Die Osttirolerin Lili Tager trifft heute in ihrem Zweitrundenspiel auf die US-Amerikanerin Amanda Anisimova. Aus österreichischer Sicht heute ebenfalls im Einsatz sind Anastasia Potapova gegen die Französin Leolia Jean-Jean und bei den Herren spielt Juri Rodionov gegen Jakub Menschik. Wir schauen zum Eishockey. Da wird es ab 19.15 Uhr ernst für den ICKC. Die Rotjacken bestreiten ihr erstes Pflichtspiel. Zum Auftakt der Champions Hockey League empfangen die Klagenfurter den französischen Meister Bordeaux in der Heidi Horten Arena. Und in der Halle ist bereits mein Kollege Hannes Orage mit den letzten Infos vor der Partie. Servus Hannes.
3: Ja, servus, wird auf jeden Fall eine spannende, eine interessante Aufgabe für den KAC. Viel weiß man von den Boxers aus Bordeaux nicht wirklich. 10 Spieler sind älter als 30 bereits, 9 Franco-Kanadier mit an Bord, das erste Mal Meister geworden vergangenes Jahr und somit also im internationalen Geschäft mit dabei. 1998 gegründet dieser Verein und man weiß ja, dass französisches Hockey sehr athletisch ist. Das wissen die Österreicher aus den Spielen im Nationalteam. Routinier Raphael Herburger war bisher eher geizig, was die Tore in der Champions Hockey League betrifft, bei seinen 3 Vereinen bisher.
4: Ja, so schwer, ja. Wahrscheinlich sind die Gegner auch sehr gut, läuferisch gut und ja, muss da ein bisschen fokussierter bleiben und vielleicht einfach Anfang Saison auch probieren, die Tore zu schießen. Bei mir dauert das meistens ein bisschen länger und ja, gute Zeit zum Anfangen, jetzt geht's los. Wir spielen Bordeaux, freuen uns, dass es endlich um was geht. Es sind viele gute internationale Gegner und es, ja, daheim jetzt loslegen in Bordeaux, wird sich auch interessant, weil die französische Liga keiner kennt, aber die haben auch ein gut gespicktes Team und natürlich, ich glaube, dass sie nordamerikanisches Hockey spielen und bestimmt ein unangenehmer Gegner sind.
3: Ja, beim Thema Routinier gibt es ganz tolle Nachrichten beim KAC. Thomas Hundertpfund kehrt heute nach monatelanger Abwesenheit in den Kader der Rotjacken zurück. Das Gelbe, das No-Contact-Shirt, endlich beiseite gelegt und somit also die Rotjacken in Bestbesetzung. Bis auf Fabian Hochecker, der leider wohl etwas länger ausfallen wird. Die Rotjacken fordern also die Boxer aus Bordeaux, wo wir hoffen, dass der Beiname nicht wirklich zum Programm wird. Favoritenrolle, wenn auch eher knapp, wohl bei den Rotjacken.
2: Danke Hannes, das Radio Kärnten Eishockey-Magazin startet dann um 19.04 Uhr. Neben dem KAC sind heute aus österreichischer Sicht auch die Graz 99ers daheim gegen Fribourg-Cotteron und Salzburg ebenfalls zu Hause gegen die Kölner Haie im CHL-Einsatz. Und mit 0:4 verloren hat der ECVSV gestern Abend ein Testspiel auswärts bei Ligakonkurrent Black Wings Linz. Im Testspiel kamen auch wieder viele Jungadler zum Zug, so VSV-Stürmer Felix Maxer.
5: Ja, das Spiel war ein harter Kampf. Wir haben wieder mit sehr vielen Jungen gespielt und deswegen war das auch eigentlich wieder eine gute Lernkurve für die ganze Mannschaft. Wir haben vor allem in der eigenen Zone versucht, aggressiv zu sein und das ist uns nur teilweise gut gelungen. Und ja, ich glaube, es war eine gute Lernkurve für die Jungs und etwas, was wir für die Zukunft mitnehmen können.
2: So Felix Maxer, für die Villacher Adler geht es in der Saisonvorbereitung dann morgen weiter. Dann treffen die Drausstädter zu Hause in einem Testspiel auf den nächsten Ligakonkurrenten, nämlich Olympia Ljubljana. Fußball. Für 2 Kärntner Clubs geht es am Wochenende um den Aufstieg in die 3. Runde des ÖFB-Cups. Den Anfang macht am Samstag Regionalligist Austria Klagenfurt. Die Violetten haben dabei aber keine leichte Aufgabe zu bewältigen, haben sie doch Bundesligist Rapid Wien zu Gast im Wörthersee-Stadion. Für das Team rund um Trainer Slobodan Grubor ein ganz besonderes Spiel.
6: Für uns ist das ein Bonusspiel. Ja, wir werden sicherlich 100%ige Leistung geben und hoffen, dass Rapid bekommt vielleicht einen schlechten Tag. Und von anderer Seite bin ich auch gespannt, was Trainer macht, weil gestern haben wir eine Klatsche bekommen, ob er viel rotiert oder nicht. Muss man sehen, aber Rapid hat einen super Kader und ja, schauen wir mal. Sicherlich musst du dich bereiten, weil Rapid kommt, wie wir wissen, der Bundesligist. Und von mental her und Motivationssache, das ist, ich mache ganz wenig. Ja, das, was ich muss machen, das ist immer, wie wir antreten, taktisches Spiel, defensiv, offensiv. Und in diesem Bereich haben wir gearbeitet diese Woche und haben wir noch 2 Tage bis zum Spiel.
2: So, Austria-Klagenfurt-Trainer Slobodan Gruber. Los geht es am Samstag im Wörthersee-Stadion dann um 20.30 Uhr. Und am Sonntag folgt dann noch der WRC. Die Wölfe sind beim Auswärtsspiel in Barndorf Favorit. Das Spiel beginnt am Sonntag um 17 Uhr. Dieses Spiel können Sie auch in der Konferenzschaltung auf ORF Sport Plus mitverfolgen. Und noch ein Blick zum Beachvolleyball. Bei den MEFZA Beachvolleyball Championships in Schladming, die heute beginnen, zählen gleich zwei Kärntner Teams zu den Favoriten auf den Turniersieg. Zum einen Magdalena Rabic mit ihrer Teampartnerin Olena Skarupa und zum anderen die gebürtigen Feldkirchnerinnen Ronja und Dorina Klinger. Und einen Fernsehbeitrag zum Kärntner Beachvolleyball-Nachwuchs sehen Sie heute um 19 Uhr in Kärnten heute. Soweit jetzt ein Überblick vom Sport. Ich wünsche Ihnen dann ab 19.04 Uhr einen spannenden Eishockeyabend mit dem Spiel KC gegen Bordeaux live in Radio Kärnten.
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7: Einen schönen und angenehmen Donnerstagabend wünscht Ihnen Hannes Wallner. In der ersten halben Stunde von Hits und Stars unterhalten Sie Francine Jordi, Alvaro Soler, Ich und Ich, Katy Perry, James Brown und zu Beginn Rednecks. Die Hits und Stars zusammengestellt von meinem Kollegen Klaus Kuschutnik. Wir wünschen Ihnen gute Unterhaltung.

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1: Und es geht weiter mit der besten Musik für den Donnerstagabend mit Calcha Candela, Gianna Nannini, Chris Steger, Tony Braxton, Bernhard Brink, The Common Linnets und zu Beginn Mini Sex. Ich wünsche Ihnen gute Unterhaltung.

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1: Am Mikrofon ist Anselm Peer. An der Spitze des Bundesheeres gibt es einen Wechsel. Harald Wodosek wird neuer Generalstabschef. Der bisherige nationale Rüstungsdirektor übernimmt Ende September von Rudolf Striedinger, der in Pension geht. Das hat das Verteidigungsministerium vor kurzem bekannt gegeben. Tanja Malle berichtet.
2: 6 Offiziere haben sich um den höchsten militärischen Posten in Österreich beworben. 3 wurden von der zuständigen Kommission als in höchstem Ausmaß geeignet eingestuft. Verteidigungsministerin Claudia Tanner, ÖVP, hat sich nun für Rüstungsdirektor Harald Wodosek entschieden. Wodosek leitet beim Bundesheer seit 2021 die für Beschaffung zuständige Direktion. Mit Ende September übernimmt er die militärische Gesamtverantwortung in einer für das Bundesheer herausfordernden Phase. Die Streitkräfte sollen weiter modernisiert, neu aufgerüstet und auf neue sicherheitspolitische Herausforderungen vorbereitet werden. Gleichzeitig steigt der Bedarf an Personal und militärischen Fähigkeiten. Als Generalstabschef ist Wodosek künftig der ranghöchste Offizier des Bundesheers und einer der wichtigsten militärischen Berater der Verteidigungsministerin.
1: Bei der gefährlichen Überfahrt von Westafrika zu den Kanarischen Inseln könnten mehr als 80 Migrantinnen und Migranten ums Leben gekommen sein. Laut einer Hilfsorganisation hat das kleine Holzboot vor einem Monat in Gambia mit 127 Menschen abgelegt. Als es jetzt von der spanischen Seenotrettung gefunden wurde, waren nur noch 44 Menschen und 5 Leichen an Bord. Die Fahrt über den Atlantik gehört zu den gefährlichsten Fluchtrouten der Welt. In Italien gibt es weiter kein nationales Gesetz zur Sterbehilfe, obwohl das Verfassungsgericht das Recht darauf unter bestimmten Voraussetzungen anerkannt hat. Etliche Regionen haben daher eigene Gesetze erlassen, jetzt mit Venetien erstmals auch eine rechtsregierte. Aus Italien Cornelia Wospanik.
3: Der assistierte Suizid, wie man ihn in Italien nennt, wird vom Verfassungsgerichtshof als Recht anerkannt, aber seit Jahren fehlt es an einem nationalen Gesetz. Nachdem im vergangenen Jahr bereits 3 linksregierte Regionen eigene Gesetze verabschiedet haben, folgt nun mit dem Veneto erstmals eine rechtsregierte. Lega-Politiker Luca Zaia hatte schon vor Jahren versucht. Streng genommen ist es ein Gesetz, das regelt, wie die regionale Gesundheitsbehörde mit einem Gesuch umgeht. Fratelli d'Italia gingen nicht mit. Ein nationales Gesetz ist mit der Rechtsregierung nicht in Sicht. So könnten weitere regionale Folgen, die allesamt vom Verfassungsgerichtshof beobachtet werden.
1: Bei der Spanien-Rundfahrt Vuelta wird der Osttiroler Felix Gall heute Tagessiebenter. Er hat seinen Vorsprung zwar ausgebaut, aber weitere Sekunden auf den führenden Spanier Enric Mas verloren. Der heutige 12. Abschnitt war die Königsetappe der Spanien-Rundfahrt mit 4.500 Höhenmetern und der höchsten Bergankunft der gesamten Tour. Das waren die Nachrichten mit Anselm Peer. Und jetzt zum Wetter.
4: Sehr warm haben wir es für Anfang September. In den Landeshauptstädten hat es derzeit zwischen 24 Grad in Salzburg und 27 Grad in Graz. Dazu gibt es eine Mischung aus einigen Wolken und größeren Sonnenfenstern. In den kommenden Stunden kann es stellenweise auch regnen, und zwar vor allem in Oberösterreich und im westlichen Niederösterreich. Außerdem bläst im Donauraum nach wie vor lebhafter Wind. Morgen geht es windig, oft sonnig und teilweise heiß weiter. Die Temperaturen erreichen 26 bis 33 Grad. Am Samstag zieht von Norden her dann ein Wolkenband samt Schauern durch. Damit gehen die Temperaturen eine Spur zurück. Am Sonntag gibt es dann wieder mehr Sonnenschein. So viel zum Wetter von Nathalie Auer.
5: Es ist 19 Uhr und gleich 4 Minuten. Sie sind sicher unterwegs mit Radio Kärnten. Keine Störungen auf den Straßen. Weiterhin gute und vor allem sichere Fahrt. Und für den Fall der Fälle lasse ich Ihnen noch eine Nummer da.
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1: Der Sommer ist um, das Eis ist wieder heiß. Servus, meine Lieben, zum ersten Kärntner Eishockey-Magazin der Saison hier in Radio Kärnten. Martin Kalbitzer Vorrenn am Apparat und wir starten heute gleich bei den ganz, ganz Großen. Für den KAC geht es heute mit dem Auftaktspiel der Champions Hockey League gegen die Bordeaux Boxers rein in die Eiszeit. Die Eisschuhe sind schon geschnürt, die Halle ist schon gekühlt und dort wartet auch schon Hannes Orage auf uns. Und dass es in der Halle nicht kühl, sondern immer heißer wird, das erzählt er uns gleich. Wir schalten zu ihm und schauen, was sich so tut. Schön, dass ihr wieder da seid. Das Eishockey-Magazin ist da, wo es hingehört, nämlich zurück bei euch im Wohnzimmer, in der Garage und wo auch immer ihr uns hört. Gehen wir's an!
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0: Ah, wir sind zurück aus der ewig langen Sommerpause und starten auch direkt heute mit dem KAC. Und nicht in der normalen Saison, sondern in der Königsklasse, in der europäischen zumindest. Was im Fußball die Champions League ist, das ist in Eishockey die Champions Hockey League. Und da geht's direkt für den KAC, würde mal sagen, mit einem angenehmen Auftaktspiel los. In der Heidi Horten Arena ist für uns schon Hannes Orasche. Servus.
2: Servus Martin, ja, wunderbares Timing von dir, schönen guten Abend. Wir kommen gerade in diesem Moment zum Einlauf der Rotjacken vor diesem ersten Game. Es ist also Crunchtime, alles was in der Vorbereitung war, das kannst du heute in die Tonne kloppen, wie die Deutschen sagen. Heute, ab heute zählt erster Bewerbsspieltag also für den Rekordmeister in Klagenfurt hier. Die Bordeaux Boxers sind zu Gast, da haben wir viel schon in den letzten Tagen recherchiert über diese Mannschaft aus der berühmten Weingegend in Frankreich, sind zum allerersten Mal in dieser oder in der abgelaufenen Saison Meister geworden in Frankreich. 10 Spieler älter als 30, 9 Franco-Kanadier, einmal wie gesagt Meister, Debüt in der Champions Hockey League 1998 gegründet, also noch ein sehr, sehr junger Verein, wobei schon seit den 70ern in Bordeaux Eishockey gespielt, haben wir uns sagen lassen. Also das sind ein paar so Eckdaten, was den Gegner heute betrifft, des KAC. Und ganz, ganz positiv, lieber Martin, alle KAC-Fans da draußen, Thomas Hundi, 100 Pfund, heute zum ersten Mal wieder mit dabei. Da unten steht er, Mitte Eis circa, neben seinen Jungs, da wird jetzt Aufstellung genommen, gibt natürlich die Hymnen vor so einem Match. Und Hundi also nach 9 Monaten, 7. Dezember, 25, Kreuzbandriss geholt damals, heute nach dieser ewig langen Reha-Strapaz wieder mit dabei. Also wir hoffen, dass es ihm heute gelingt, einen guten Auftakt da mit unserer Truppe, mit den Rotjacken zu zeigen. Einziger Abwesender heute Fabian Hochegger, also man könnte sagen, fast in Bestbesetzung der ECKAC, Martin.
0: Ja, darauf trinken wir mal einen Bordeaux-Wein oder doch lieber einen Eiswein, was auch immer es sein sollte. Bordeaux, doch ein edler Tropfen, wie ich meine, ein bisschen teuer, Stichwort teuer. Bei der Champions Hockey League, ist das vom Preisgeld, wir haben schon über das Geld drin, vergleichbar mit der Fußball-Champions League oder spielen wir da nicht dieselben Stückel?
2: Nein, keineswegs. Also da gibt es für den Start, also für die Qualifikation, 90.000 Euro, in dem Fall für den KAC, aber das wirst du zweckgebunden verwenden müssen, weil die Reisen ja auswärts sowieso das Geld also auffressen im wahrsten Sinn. Also da wird nicht viel übrig bleiben, außer man kommt weiter. Achtelfinale für alle Vereine, 120.000 wird wieder aufgeteilt. Also reich werden kannst du da nicht, auch wenn du gewinnst in der Champions Hockey League, für den Sieger dann 330.000 Euro zu verdienen. Das wäre natürlich schon ein ordentlicher Brocken, aber so wollen wir jetzt gar nicht denken. Jetzt gibt es einmal die Hymnen, die Marseillaise, Martin, gerade begonnen in diesem Moment.
0: Oh, also da muss ich gerade stehen.
2: Ja, ein Jausengegner. Ja, ein Jausengegner sind sie sicher nicht, die Franzosen. Und wenn man Jause sagt, dann ist es wahrscheinlich verpönt. Der Franzose weiß ja gar nicht, was ein Jause ist. Der genießt immer ein Menü. Also sie als Jausengegner heute zu bezeichnen, wäre sicher der falsche Ansatz. KAC muss auf jeden Fall in der Offensive besser werden. Das ist ganz klar. Wir haben zu wenige Tore in der Vorbereitung geschossen. Das wäre meine Marschrichtung heute. Hören wir ein bisschen rein in die beiden Hymnen, Martin.
0: Ah, sehr schön. Wirklich sehr andächtig, die Hymne der Bordeaux Boxers. Mhm. Oh, schön. Aber so eine Hymne hat doch immer was Nettes, oder Hannes?
2: Absolut. Absoluter Gänsehautfaktor. Ich habe Gänsehaut, muss ich das sagen.
0: Wie ich höre, schön in der Halle ist es ruhig, bis auf uns beiden.
2: Ja. Wir plappern weiter. Na, auf jeden Fall eine tolle Kulisse. Doch viele Leute gekommen. Jetzt die österreichische Hymne, Martin. Und in 3 Minuten ist hier Einwurf.
0: Dann lassen wir jetzt ganz kurz den Hannes noch ein bisschen Zeit, dass er aufrecht stehen und salutieren kann. Und dann, sobald unsere Hymne verklungen ist, geht's hier direkt aufs Eis. Und bei uns in Radio Kärnten, ihr wisst Bescheid, da gibt's jedes Tor unmittelbar aufs Ohr. Ganz unverhohlen, das ist das Kärntner Eishockey-Magazin. Und ich sag's noch einmal, wir sind zurück!

0: So, liebe Eishockey-Freunde, jetzt aber wirklich.
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0: Jetzt gibt's kein Zurück mehr. Jetzt wurde eingeworfen. KAC gegen die Bordeaux Boxers Champions Hockey League Auftaktspiel. Hannes.
2: Ganz genau so ist es. Erste Minute angelaufen hier in Klagenfurt. KAC gegen die Boxers, also ja, ist schon oft zitiert worden, ein aggressiver, ein griffiger Name natürlich, ja. Der französische Meister KAC kommt hinein, gute Möglichkeit, Göransson, abgespielt noch einmal. Oi, wir schießen nicht, da hätten wir locker schießen können. Herburger lässt die Scheibe dann doch ungenützt, also das war vom Schweden, vom neuen Mann von Göransson, der eigentlich schießen hätte können, der noch einmal nach links hinüber auflegt zu Raffi Herburger, der ja absoluter ein bisschen ein Pechvogel ist in der Champions Hockey League, der schon 19 Spiele gespielt hat in der Elite League, aber noch keinen Treffer erzielt hat. War auch ein Thema in dieser Woche, aber er nimmt es natürlich mit Humor. So, 1,5 Minuten sind gespielt in dieser Partie. KAC mit Petersen, Murschak und Drosk mit dem neuen Star aus Slowenien, den man geholt hat. Also erste Formation genauso, wie wir es erwartet haben. Fraser, Saint-Denis und Hudson, das ist die zweite Linie, war auch in den wichtigen Vorbereitungsspielen schon so. Herburger mit 100 Pfund und mit Schwinger, also Hundi wieder bei seinem Herb dabei, gemeinsam mit dem zweiten Vorarlberger, mit Simon Schwinger, und in der vierten Linie der Stürmer, der Gelernte, sagen wir mal, Tobi Sablatnik mit Obersteiner und mit Finn Vanet, wobei man sagen muss, also Fabian Hochecker fehlt leider wegen einer schweren Verletzung Unterkörper, also wird längere Zeit ausfallen, leider Gottes. Wünschen wir Fabian Hochecker an dieser Stelle schon alles Gute. Also Match angelaufen, 2 Minuten und 16 Sekunden einmal gespielt hier in der Horten Arena. Da versucht einmal Fraser auf eigene Faust durchzufahren. Kommt sogar zum Abschluss, Scheibe prallt zurück. Dann versucht er sie lang noch einmal in die Rundung hineinzusetzen. Die Franzosen ein bisschen ungeordnet und das kann der Clemens Unterweger an der blauen Linie beinahe ausnützen. Aber da wird er im letzten Moment gestört, muss abdrehen und zusammen mit Timo Nickel da den nächsten Angriff aufbauen. Oh, riskanter Haken in der neutralen Zone vom Unti, aber das hat er schön gemacht. Da ist der Pass gekommen, noch einmal Unterweger mit dem Schuss. Ja, der KAC übernimmt gleich einmal das Kommando in diesem Schlagabtausch. Genauso, wie wir uns es vorgestellt haben. Also, wie gesagt, bitte die Franzosen nicht als Jausengegner bezeichnen. Ja, das wäre das Allerschlimmste. Verheerend, wenn wir das machen würden. Sablatnik mit dem nächsten Schuss aus dem linken Bullikreis. Also müssen wir schon aufpassen. Französisches Eishockey ist immer sehr athletisch, schnell, körperbetont. Da müssen wir schon volle Bulle hineingehen, da um da nicht in einen Überraschungsangriff zu laufen. 4. Minute in diesem ersten Drittel, lieber Martin. Alle da draußen, die bei... Mein Auto hat auf jeden Fall 23, 24 Grad noch angezeigt, jetzt kurz vor 19 Uhr. Also die da draußen bei sommerlichen Temperaturen mit dabei sind beim ersten Magazin der neuen Saison. Momentan noch keine Meldungen, was Tore betrifft. Wir haben knapp 4 Minuten gespielt hier in Klagenfurt. Rotjacken gegen Boxers. 0-0.
0: Wobei, das wollte ich noch sagen, das Thermometer interessiert uns ja weniger. Beim Eishockey frieren gibt's nicht. Interessant ist eher die Punktetafel.
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0: man kennt das ja, das erste Mal, da ist man immer ein bisschen eingerostet, wenn man dann doch wieder nach einem langen, langen, langen Sommer endlich wieder mal aufs Eis kommt, das erste Mal wieder so richtig Action und dann gleich bei einem so großen Spiel. KAC gegen Bordeaux, Champions Hockey League Auftaktspiel 0:0 momentan noch. Hannes, was ist zu beobachten? Sind unsere Rotjacken in Form?
1: Ja, geht eigentlich ganz gut hin und her. Jetzt haben sich die Franzosen ein bisschen erholt. Kommen da im Bullikreis zu einem Volleyschuss mit der Franier, der das gut gemacht hat. Ein flacher Hammer, der aber da in einem Schuh stecken bleibt. Na, die sind schon da. Also vor allem vor dem Tor fühlen sie sich wohl. Gehen ganz direkt auf Darm, der da schon ordentlich zu tun gehabt hat, beziehungsweise vor, aber natürlich heute drinnen, haben versucht, da über die Fanghand nachzuschlagen, nachzurackern eigentlich. Ja, aber die fühlen sich im Infight sehr, sehr wohl, also da muss man wirklich aufpassen. Es ist genau dieses französische Eishockey, das wir von den Weltmeisterschaften kennen, also diese Normann, die haben überhaupt kein Problem da und keine Berührungsängste. 7 Minuten sind gespielt in Klagenfurt, 0:0, keine Tore. Wie gesagt, es geht hin und her. Jetzt allerdings haben wir schon länger da Probleme in unserer Zone, kommen nicht heraus. Aufpassen, ein kurzes Eck von Giroud. Ich wollte gerade sagen, das ist der gefährlichste oder der bekannteste Mann, Tommy Giroud, der auch schon in den skandinavischen Ligen gespielt hat. Und Felix Girard, den kennen wir, den hat der KAC sogar beobachtet, der bei Fächer war einmal mal. Also Felix Girard, einer, den wir aus der Liga kennen, genauso wie Maxime Lamarche. Also das wären drei Namen, die wir aus der Liga oder aus dem internationalen Eishockey durchaus kennen. Also für die, die sich öfter und intensiver mit dem Sport befassen. McKinnon bringt die Entlastung gut gemacht heraus. Ja, da kann der Goalie, da kann Quentin Papillon nur auf Raten abwehren, aber wir waren nicht dort. Wir waren zum Abstauben nicht dort. Noch einmal die Möglichkeit. Trosk schießt aus kurzer Distanz. Spitzer Winkel konnte nicht aufspielen, weil der Passweg zu Murschak verspielt war. Und somit schießt also die 94. Das ist der neue Slowene. Das ist Jan Trosk, der gekommen ist, der ja in der KHL bei Peking gespielt hat. Ganz, ganz spannendes Abenteuer hinter sich hat, der sicher heilfroh ist, dass er in Klagenfurt jetzt den sicheren Hafen, sage ich einmal, gefunden hat. Match ist unterbrochen, wir haben das erste Powerbreak in dieser Partie, haben noch keine Treffer gesehen. Wir haben 8 Minuten gespielt hier in Klagenfurt. 0:0 zwischen den Rotjacken und den Gästen aus Bordeaux.
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0: Ja, das hat Shakira gesungen. Als es für unsere Jungs über den großen Teich rüberging zur Fußball-WM, wie das ausgegangen ist, das wissen wir eh bestens. Jetzt sind wir beim Eishockey, wer es noch nicht mitbekommen hat. Wir sind zurück aus der Sommerpause, Hannes, und wir starten mit der Champions Hockey League. Die Rotjacken haben Franzosen zu Gast, die Bordeaux Boxers, das erste Team, das in der Champions Hockey League treffen. Welche Gegner könnten da denn noch auf uns warten, so wir heute siegreich sind?
1: Naja, es geht einmal in der Gruppenphase, in dieser großen Gruppenphase, die eigentlich keine echte ist, da mal gegen Gegner wie Fribourg zum Beispiel. Ja, momentan steht es hier noch 0:0, genau Halbzeit im ersten Drittel, knapp 10 Minuten gespielt. Die eine Chance muss ich aber schon sagen, also wir haben mit Petersen auf Murschak, der alleine hinuntergefahren ist auf den Goalie, auf Papillon, die größte Chance bisher gehabt, aber er scheitert eigentlich kläglich. Ja, macht keinen Haken, sondern spielt die Scheibe da irgendwie auf den Schoner des Goalies der Franzosen, somit keine Chance oder beziehungsweise kein Problem für ihn, ja, für Quentin Papillon, diese Scheibe abzuwehren. 9,5 Minuten geht es noch im ersten Drittel, 0:0. Na und zu deiner Frage, wir haben am Samstag schon Fribourg-Gotteron, ja, das ist das Beste, was die Schweiz eigentlich zu bieten hat. Aufpassen, da machen wir einen Fehler. Sie kommen mit 2:1, kein Pass durchgegangen. Großartig gemacht vom KAC. In dem Fall war es Clemens Unterweger, da haben wir Riesenglück. Noch einmal treffen sie, ja, ans Außennetz. Scheibe kommt wieder zurück. Vorauer mit der Stockhand drauf, aber er kann sie nicht festhalten. Und jetzt sind wir draußen, jetzt sind wir befreit mit Tobi Zaplatnik. Hinunter, diagonal in die Zone der Franzosen. Köln zum Beispiel können wir auch noch aufwarten in dieser Champions League Saison. Eisbären Berlin kommen auch wieder auf den KAC zu. Und Kobola aus Finnland, also das sind die klingendsten Namen, sage ich einmal, die den KAC da erwarten werden. Also Martin, das ist schon so ziemlich also die Creme de la Creme aus allen europäischen Ländern. Ja, wir haben Deutsche, wir haben Franzosen und wir haben eine finnische Mannschaft aus Kobola, die uns da fordern wird. Also da hast du schon wirklich zu tun. Also das wird für den KAC auch heuer sicher eine absolute Bewährungsprobe. So, 8:20 noch im ersten Drittel. Wir warten weiter auf das erste Tor. Naja, und die Offensive, die war ja so ein bisschen die Tagesbaustelle beim KAC, auch in den letzten Wochen, so ein bisschen bei den Testspielen. Ja, mehr als 3 Tore seltener mal gefallen. 3:2 Laibach gewonnen, also zuletzt gegen die Saskatchewan Juniors da überhaupt schwer getan, aber da haben wir einige geschont. Also es könnte vorne ein bisschen mehr gehen, ja. Es könnte ein bisschen mehr aufpassen. Pass, Tor! Ui. 1:0 für Bordeaux. Konter gefahren, 7:52 vor dem Ende des ersten Drittels und da kommen sie wieder mit 2:1 durch und dann ist es die Nummer 14 bei den Franzosen, der uns beckend, wunderschön muss man wirklich sagen, diesen Treffer macht. 0:1 also Quentin Tomasino, der diesen Vorstoß verwertet und somit wird's Mucksmäuschen still, also spätestens jetzt sind wir auf dem Boden der Realität zurück. Jetzt müssen wir wirklich Gas geben. Ja, 7:52 im ersten Drittel noch zu spielen. Ein wunderschöner Querpass über den Schläger des Verteidigers drüber gelupft und Tomasino kann ihn sogar, weil er Rechter ist, ja, er kann ihn sogar mit der Vorhand nehmen, hat überhaupt kein Problem da zu vollstrecken. Quentin Tomasino, der aussieht mit seinen langen Haaren eigentlich wie ein Maler, hätte ich gesagt, ja, aber der hat uns jetzt eine aufgemalt. Also jetzt schau mal nicht gut aus der Wäsche. Führung für Bordeaux in dieser Partie hier in Klagenfurt. 7 Minuten 42 noch im ersten Drittel zu spielen. Freunde, ab sofort einen Gang zuschalten. Wir müssen was drauflegen. Keine Frage. 1:0 Bordeaux hier beim KC.
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0: Wenn ich jetzt sage, dass ihr gerade das Eishockey-Magazin von Radio Kärnten hört, dann wisst ihr alle Bescheid. Klar, der Sommer ist Sommer, aber Hannes Orage, was den KAC betrifft, bei seinem ersten Spiel der Saison, auch der Lenz ist jetzt langsam aber sicher vorbei. Wir haben ein Tor, aber nicht so, wie wir es uns vorstellen.
1: Na, das ist wirklich der Lenz, der uns da vielleicht noch in den Knochen auch steckt. Na, der Sommer, wie du richtig sagst, wir haben noch 6 Minuten und 18 Sekunden in diesem ersten Drittel. Der KAC weiter mit 0-1 zurück, jetzt allerdings auch mit einer guten Chance. Drosk versucht da auf seinen, ich sag schon, sie sind Zwillinge, auf seinen siamesischen Zwilling, auf Murschak zu passen, aber da hat der Franzose das gerochen. Die wissen auch sicher, dass die beiden Slowenen sich da permanent suchen beim KAC, das hat man in der Vorbereitung auch schon mitbekommen. Also Murschak war ja verantwortlich auch mit, dass Jan Drosk den Weg überhaupt zum KAC nach Klagenfurt gefunden hat. So, da sind sie wieder heraus. Pass in die neutrale Zone. Murscher klopft dem einen Franzosen den Puck einfach weg. 5 Minuten 50 noch zu spielen. Pass wieder zurück auf den McKinnon mit der Nummer 3. Dann kommt der Pass in der neutralen Zone aber nicht an. Dann holen wir uns die Scheibe noch einmal. Herburger mittlerweile da. Der fährt nach. Der versucht da zu attackieren. Aber sie sind ganz clever, die Franzosen. Und sie sind athletisch. Sie sind Top-Eisläufer. Sie können mit der Scheibe. Ja, da kommt jetzt ein schöner Pass heraus von der 72. Das ist Leborg, der hier 2 vernauscht hat mit einem schönen Haken. Also die sind schon sehr, sehr gute Eishockeyspieler. Umsonst Frankreich nicht immer wieder Gast, auch in der AWM. Also das ist sowieso das Beste vom Besten. Wir müssen uns irgendwas einfallen lassen. Es ist ein bisschen dürftig, was wir auf das Eis bringen. Unerlaubter Weitschuss allerdings jetzt von Bordeaux. Das bringt uns ein Bulli vor dem Tor von Monsieur Papillon. Also Schlussphase im ersten Drittel, demnächst eingeläutet. Weiterhin die Führung der Gäste der Franzosen hier in Klagenfurt. Wir haben noch 5 Minuten und 12 Sekunden hier zu spielen. 1-0 für Bordeaux beim KAC.
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0: Naja, in Klagenfurt hat es noch 24 Grad. Das ist relativ angenehm warm. Und das ist ja auch erst das erste Spiel der Saison beim KAC Champions Hockey League. Heute übrigens gegen die Bordeaux Boxers. Wir sind leider 0:1 im Rückstand. Das ist übrigens das Eishockey-Magazin. Auch wir sind heute zum ersten Mal wieder da. Und Hannes Orage in der Heidi Horten Arena. Scheinbar haben auch die Schiris noch einen Hauch Sommerpause. Irgendwie intus, kann das sein?
1: Ja, wir hätten eigentlich da Powerplay ziehen müssen. Also sind da Fraser in dem Fall umgerannt worden, umgeschupft, umgezogen. Also der ist einfach wie ein Boxer tatsächlich auf den Boden irgendwie fixiert worden. Das war definitiv eine Strafe. Aber wir haben noch keine Strafminute. Auch das vielleicht ein bisschen ein Indiz in dieser Partie. Die Franzosen führen immer noch mit 1:0. Genau 2 Minuten und 6 Sekunden noch im ersten Drittel. Also ja, ist schon ein bisschen interessant. Also jetzt unerlaubter Weitschuss wieder nicht gut gemacht. Wir fahren zwar hinunter mit viel Tempo, aber dann gelingt uns der Pass nicht, die Anspielstation nicht und so produziert Fraser leider aus unserer Zone heraus einen unerlaubten Weitschuss. Ja, leider ist blöd gelaufen. Ja, das bringt uns jetzt auf keinen Fall weiter. Match schon wieder unterbrochen, also die absolute Schlussphase in diesem ersten Drittel ist angebrochen. Weiter 1:0 Führung für Bordeaux bei unseren Rotjacken, wo ja Thomas Hundertpfund heute sein Comeback gibt. Das bisher meiner Meinung nach das einzig Positive.

0: Rot gegen Bordeaux-Rot. Das sind die Farben des Abends, das Eishockey-Magazin von Radio Kärnten. Beiden, Sie haben es erraten, Rotjacken, Sie haben Franzosen in der Heidi Horten Arena zu Gast. Und Hannes, Sie rudern, aber so richtig wird es im ersten Drittel nichts mehr, oder?
1: Na, schaut nicht gut aus. Wir machen einen Fehlpass nach dem anderen. Petersen will herausspielen, trifft den Franzosen am Schuhscheibe, kommt wieder wie beim Flipper zurück in die eigene Zone. Nur noch 17 Sekunden in diesem ersten Drittel. 1-0-Führung für Bordeaux-Rot, wo die Betreuer, wo alle Managementmitglieder Bordeaux-Rote Sakos tragen, fällt mir gerade auf. Also die haben ihrem Namen wirklich alle Ehre gemacht, sind wunderschön ausstaffiert. 3 Sekunden bleiben noch auf der Uhr. Wir kriegen da einen Bulli vor unserem Tor, weil Flo vor wieder zupacken muss. Also jetzt haben wir wirklich genug gesehen, würde ich einmal sagen, in diesem ersten Drittel. Das wird sicher auch Kirk Fury in der Kabine sagen. Freunde, we have seen enough. Ab sofort die nächsten 20 und dann nochmal 20. Da müssen wir wirklich einen Gang zuschalten. Aufpassen, noch einmal Scheibe frei, direkt vom Bulli weg. Ja, der ist mir schon aufgefallen, der 58er Baudry, der sofort schießt, der nimmt den Schläger ganz tief mit der zweiten Hand, hat eine super Schussposition und feuert aus allen Rohren. Immer noch gefährlich, halbe Sekunde noch. Naja, wenn sie das gut machen, kann immer noch ein Schuss herauskommen. Ganz dicht jetzt Hundi beim Bulli. Jetzt ist die Sirene da und jetzt haben wir also 20 Minuten hier in Klagenfurt gespielt. Bordeaux momentan oben auf, führt beim KAC mit 1-0. Ich hoffe, wir haben den Wein nicht schon gestern verkostet oder irgendwann einmal. Auf jeden Fall, Bordeaux macht dem Namen alle Ehre. Mit Bordeaux-roten Sakos, wunderschön ausstaffiert. Führen Sie also nach 20 Minuten hier in Klagenfurt mit 1-0. Pause angebrochen, Martin. Wir haben Zeit, ein bisschen das Gesehene zu verdauen. Aber viel haben wir leider von den Rotjacken nicht gesehen. So ehrlich müssen wir sein. 1-0-Führung, Bordeaux.
0: Und gehört leider auch nicht im Eishockey-Magazin hier von Radio Kärnten, auf das wir in ein paar Minuten ein bisschen mehr und ein bisschen Schöneres hören hier im...
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3: Russland hat Sabotageaktionen im Land Dänemark, im Norden von Europa geplant und vorbereitet. Das hat der Spionagechef vom Inlandsnachrichtendienst gesagt. Ein Inlandsnachrichtendienst achtet etwa darauf, dass Verbrecher aus anderen Ländern keine geheimen Informationen stehlen. Unter den russischen Sabotagezielen sind vor allem dänische Waffenfabriken. Das Wetterereignis El Niño wird im Jahr 2026 sehr stark sein. Das hat die Chefin von der UNO-Wetterbehörde WMO gesagt. El Niño wird bis zum Februar 2027 dauern. Durch El Niño ist die Gefahr weltweit höher für Überschwemmungen, Trockenheit und große Hitze. Durch den Klimawandel ist das Wasser im Meer wärmer. Das wärmere Wasser lässt El Niño stärker werden. Heute war eine wichtige Regierungsrede vom spanischen Ministerpräsidenten Pedro Sánchez. Grund sind die Ereignisse in Ceuta. Die Stadt Ceuta liegt an der Küste vom nordafrikanischen Land Marokko. Ceuta gehört aber zu Spanien. Rund 72.000 Migranten sind im Juli von Marokko nach Ceuta gekommen. Die meisten Migranten sind wieder in Marokko. Viele Bewohner auf Ceuta fordern, dass auch diese Migranten nach Marokko zurückgehen. Pedro Sánchez wirft Russland und Israel vor, dass sie falsche Informationen auf Internetseiten verbreitet haben und somit schuld am Migrantenansturm sind. Dass Marokko schuld sei, glaubt Sánchez nicht. Die Stadt Graz hat derzeit sehr große Geldprobleme. Bis zum 10. September werden vorerst keine neuen Geldförderungen in Graz genehmigt. Bereits beschlossene Geldförderungen sind vom Stopp nicht betroffen. Die steirische Landesregierung möchte die Lage in Graz jetzt prüfen. Das waren Nachrichten in einfacher Sprache. Redaktion Raffaela Singer und Lorenz Lohr.
0: Es ist 19 Uhr und 49 Minuten. 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In Klagenfurt am Südring bei der Kreuzung mit der Rosenthaler Straße melden Radio Kärnten-Hörer Behinderungen und Stau nach einem Motorradunfall. Fahren Sie in diesem Bereich besonders vorsichtig und kommen Sie gut und sicher ans Ziel.
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ist das Eishockey-Magazin von Radio Kärnten. Wir sind mit dem KAC direkt in die Eishockey-Saison gestartet. Champions Hockey League, heute das Auftaktspiel gegen die Bordeaux Boxers. Ein Drittel haben wir schon hinter uns. 0:1 sind wir momentan zurück.

0: 20 Uhr. Am Mikrofon ist Anselm Peer. Die Verwaltung soll digitaler werden, das sieht eine Gesetzesnovelle der Regierung vor. Bescheide im öffentlichen Dienst werden künftig vollautomatisch, nicht mit Hilfe, sondern von künstlicher Intelligenz erstellt, ganz ohne menschliche Kontrolle. 35 Stellungnahmen sind während der Begutachtungsfrist eingegangen, mit einigen Bedenken, berichtet Annabella Mini.
1: Egal, ob es um den Antrag auf Familienbeihilfe, Förderansuchen oder Baubescheide geht, künftig regelt das die KI, sagt der für Digitalisierung zuständige Staatssekretär Alexander Pröll von der ÖVP am Rande eines Termins in Berlin.
2: Die Verwaltung braucht die modernsten Werkzeuge wie zum Beispiel KI. Hier haben wir die rechtliche Grundlage geschaffen. Das ist der erste Schritt. Es wird so möglich sein, dass KI zukünftig einsetzbar ist.
1: Künstliche Intelligenz sei fehleranfällig und führe zu falschen Ergebnissen, kritisieren Grundrechtsorganisationen in der bereits abgelaufenen Begutachtungsfrist. Die Richtervereinigung hat Bedenken geäußert, dass die Verwaltungsgerichte einen bürokratischen Mehraufwand befürchten. Dem entgegnet Pröll.
2: Es geht um viele automatisierte Entscheidungen, aber wichtig ist, dass richterliche Entscheidungen davon nicht betroffen sind und der Rechtsschutz und der Datenschutz der Bevölkerung natürlich nicht ausgehöhlt wird.
1: Es gehe laut Pröll vor allem darum, dass die Bevölkerung schneller zu Entscheidungen komme.
0: In Oberösterreich gibt es nach dem Fund einer Frauenleiche jetzt ein vorläufiges Obduktionsergebnis und es deutet auf ein Verbrechen hin. Die tote 53-Jährige ist vorgestern in Vöcklabruck am Ufer der Ager gefunden worden. Stefan Schnabel berichtet.
3: Die Leiche der 53-jährigen Frau aus Lackirchen weist Stichverletzungen auf. Jetzt wird wegen Mordes ermittelt, sagt der Sprecher der Staatsanwaltschaft Wels, Christoph Weber.
4: Es liegt ein vorläufiges mündliches Obduktionsergebnis vor. Aufgrund dieses Obduktionsergebnisses ist von einer Fremdtötung auszugehen.
3: Noch ist kein Verdächtiger festgenommen worden. Auch wo die Tatwaffe ist, kann noch nicht gesagt werden. Klar ist hingegen, die Frau ist in einer psychiatrischen Klinik in Vöcklabruck in Behandlung gewesen, wie die Gesundheitsholding bestätigt. Am Samstag ist sie nach einem Ausgang nicht mehr zurückgekehrt. Gefunden worden ist die Leiche der Oberösterreicherin von Kindern, die am Ufer der Ager gespielt haben. Sie werden von einem Kriseninterventionsteam betreut.
0: Bei einem russischen Luftangriff in der ukrainischen Hauptstadt Kiew ist jetzt am Abend ein Hochhaus schwer beschädigt worden. Die Behörden melden mindestens einen Toten. In Serbien hat die Polizei 4 Verdächtige festgenommen, die Sprengstoff und Drohnen in die EU geschleust haben sollen. Ein Anschlagsversuch auf eine Pipeline im April hat die Ermittler auf ihre Spur gebracht. Es wird auch untersucht, ob es eine Verbindung zu dem Anschlagsversuch am Flughafen Leipzig mit Sprengstoffdrohnen gibt, berichtet das deutsche Nachrichtenmagazin Der Spiegel. Bei den Tennis US Open erreicht die Österreicherin Anastasia Potapova die 3. Runde nach einem Dreisatzsieg über die Französin Chanchon. Potapova trifft dort auf die Siegerin der Partie Lili Tagger gegen Amanda Anisimova, die gerade gegeneinander spielen. Das waren die Nachrichten mit Anselm Peer. Und jetzt zum Wetter.
5: Ein paar Regenschauer ziehen in den kommenden Stunden besonders in Oberösterreich im Waldviertel und im Mostviertel durch. Sonst bleibt es heute Nacht meist trocken. Die Temperaturen, die sind sehr unterschiedlich. Frische 16 Grad hat es derzeit in Bad Pleiberg. Sommerliche 26 sind es dagegen in der Wiener Innenstadt. Morgen wird es dann überall warm bis heiß mit Höchstwerten von 26 bis 33 Grad. Dazu gibt es einiges an Sonnenschein und es wird wieder windig. So viel zum Wetter von Nathalie Auer.
6: Sie sind sicher unterwegs. Es ist 20 Uhr und 4 Minuten. A2 Südautobahn Richtung Italien auf der Nordumfahrung Klagenfurt. Da wird wegen eines Polizeieinsatzes gerade der Erntaler Bergtunnel gesperrt. Die Dauer der Sperre am besten abwarten. Und in Klagenfurt am Südring bei der Kreuzung mit der Rosenthaler Straße, da melden Radio Kärntenhörer Behinderungen nach einem Motorradunfall. Der Verkehr, der wird daran vorbeigeleitet. Gute und sichere Fahrt und für den Fall der Fälle hier noch eine Nummer für Sie.
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6: Ja, und ihr wundert euch noch, warum es nicht nur aus der Klimaanlage, sondern auch aus dem Radio in eurem Auto jetzt kalt herauskommt. Das Eishockey-Magazin ist zurück aus der Sommerpause. Martin Kalbitzer, Furian wünscht euch einen schönen sportlichen Abend, den wir uns ja doch ein bisschen anders vorgestellt haben. Der VSV heute spielfrei noch. Die spielen übrigens morgen ein Testspiel gegen Laibach. Der KAC ist heute schon im Einsatz und zwar beim ganz, ganz großen Besteck Champions Hockey League gegen die Bordeaux Boxers und die haben uns schon ein Tor reingeboxt. Drittel 2 startet jetzt. Hannes Orage in der Heidi-Horten-Arena hat

0: ein bisschen ein Donnerwetter gegeben jetzt in der Pause seitens Kirk Fury?
1: Ich denke ja, Martin. In erster Minute knapp schon gespielt mit einer großen Chance. Drosk und Murschak haben sich wieder gesucht, sind da im Tandem hinuntergefahren. Das war eine gute Aktion, das war scharf, das war schnell, das war gut gespielt. Jetzt kommt Herburger da auf der linken Seite heraus. Ja, die Franzosen führen immer noch mit 1:0. Also eine ungemütliche Situation für den KAC. Hätten wir uns so nicht gedacht, dass das passiert. Aber ich habe gewarnt, die Franzosen keine Außengegnermöglichkeit. Herburger ganz alleine, aber aus einem Spitzenwinkel links. Vor dem Tor von Quentin Papillon, der sicher jetzt mehr im Mittelpunkt stehen wird. Ich traue mich zu sagen, dass der KAC da jetzt mit mehr Offensivpower anfahren wird. Also Herburger scheitert am kurzen Kreuzeck, visiert die Schulter daran von Papillon, kriegt sie aber nicht hinein. Die Scheibe, den kleinen schwarzen Kobold, also vorbei am Schlussmann der Franzosen. 1-0 Führung für die Franzosen. Erstes Drittel Quentin Tomasino. Ein Konter, 2-1 sind sie gefahren und der hohe Querpass, der kommt genau zu Tomasino und der kann also in dem Fall unseren Flo Vorauer überwinden. Das war der bisher einzige Treffer in diesem Spiel. Scheibe springt da von der Schaufel von unserem Offensivmann von Jake Hudson hinaus und somit Match unterbrochen. Bulli zurückversetzt in die Zone der Rotjacken. 1,5 Minuten sind gespielt in diesem zweiten Drittel. Führung für Bordeaux 1:0. Jetzt ist der KAC früh in dieser Saison bereits richtig gefordert. 1:0 für die Gäste.
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0: Ja, nicht nur bei Gloria tönen die Verfahren schon von den Dächern.
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0: Wobei wir jetzt langsam aber sicher ein KAC-Tor miterleben wollen. Ja, es ist das erste Spiel der Saison. Ja, der Sommer steckt uns noch ein bisschen in den Beinen, aber schon langsam aber sicher hätten wir gerne einen Ausgleich. Hannes Orasche, ist die Sommerpause jetzt nach einem Drittel endlich vorbei?
2: Ich glaube, jetzt haben sich beide Teams abgeschüttelt. Ein deutlich schnelleres, ein deutlich rassigeres Spiel. 5 Minuten sind gespielt im zweiten Drittel. Wir da mit einer Offensiv-Furore eigentlich da, ja, mit einem Feuerwerk. Und dann fangen wir uns mit Fournier den Konter ein. Aber Flo Vorauer kann das halten. Also das war der Spielfilm der letzten 2-3 Minuten. Es geht schon wieder hin und her. Schuss von der blauen Linie. Wieder ist es Vorauer da. Ja, und schon wieder Fournier. Mann mit der 86 von der blauen Linie abgezogen. Ja, und dieser Fournier ist alleine hinuntergefahren, weil wir einen sehr riskanten Pass da an der blauen Linie gemacht haben. Also vorne mit Murschak, vor allem mit der Linie, auch mit 100 Pfund jetzt deutlich, deutlich besser die Scheibe zirkulieren lassen. Also das schaut jetzt schon viel, viel besser aus. Der Rost ist jetzt zumindest da, was die Bewerbsspiele betrifft, endgültig abgeschüttelt. Ein viel, viel härteres Spiel auch. Es gibt dauernd an der Bande Kämpfe. 2-3 gegen 3, 1 gegen 1. Immer wieder, auch jetzt, wie Fraser da an der Bande. Schneller dort als der Franzose. Ah, da kriegen wir hinten Besuch. Da wird Abo niedergerissen. Aufpassen, wieder. Strafenverdächtig. Hui, und Hudson wehrt die Scheibe mit dem Fuß ab. Hoffentlich hat er sich da nicht wehgetan. Unser neuer Mann, Jacob Hudson, hat die Scheibe da aus der Luft gekickt von diesem Schuss des Franzosen. Müssen wir aufpassen. Sowas kann natürlich höllisch wehtun und dann kannst du auch ganz schnell wieder im Unfallkrankenhaus landen, wenn du so eine Scheibe mit dem falschen Winkel drauf den Schub bekommst. Also Hudson sehr, sehr mutig in dieser Phase. 7. Minute läuft schon, ja. Es ist die 27. in dieser Partie. Wir haben immer noch die Null auf unserer Seite gegen Bordeaux. Die kommen auf der linken Seite mit dem Schuss von Florauer aus. Wieder blaue Linie, der Versuch. Wir können halten, wir können die Scheibe bändigen, aber, Baudry war es schon wieder, ja. Die haben wirklich gute, gute Schützen von der blauen Linie. Match ist unterbrochen, es wird leise, es gibt ein Powerbreak, lieber Martin. Zeit für uns, ein bisschen Musik zu spielen. Der KAC besser, aber wir brauchen schleunigst einen Treffer. Zeit läuft absolut gegen uns. Bordeaux führt in unserer Arena weiter mit 1-0.
0: 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Musik, hast du gesagt? Haben wir schon da?

0: Ja, dass das kein Jausengegner wird, das hat Hannes Orasche schon am Anfang dieser Sendung prophezeit. Wir sind übrigens da mit dem Eishockey-Magazin aus auf Radio Kärnten. Zurück aus der Sommerpause, wer es noch nicht mitbekommen hat, deswegen ist es so kühl rund ums Radiogerät. Hannes, ich habe es gesagt, Jausengegner sind die Bordeaux-Boxers keine und das kann man jetzt nach einem Drittel und einem angerissenen zweiten schon laut sagen, oder?
1: Ja, vor allem gibt es jetzt die erste Strafe, glaube ich, gegen den KAC. Brüchet wird da behindert, der staucht ganz alleine vor Flo Vorauer auf und jetzt leuchtet tatsächlich zum allerersten Mal da oben auf der Anzeigentafel. Ganz groß, natürlich Englisch die Sprache in der Liga, Penalty auf und das heißt, es gibt also 2 Minuten gegen den ECKAC. Na, da war was falsch. Nein, es ist Girard, der hinaus muss. Ja. Also es gibt eine Strafe gegen die Franzosen. Das war völlig unübersichtlich, weil der Schiedsrichter eigentlich unseren Fluss da unterbrochen hat. Also dann braucht er nicht pfeifen, ja, weil dann haben wir ja Vorteil. Dann zeigt er die Strafe später an. Auf jeden Fall KAC mit einem Mal mehr auf dem Eis. Wir nehmen das ganz gern. Wir nehmen das mit Handkuss. Wir bedanken uns artig bei den Franzosen. So wie man das auch macht, ja, wenn sie uns was geben. Aber sie sind sofort da mit Mongo, der an der blauen Linie, der Farbige mit der Nummer 9, der die Scheibe holt und der sie aus der Zone herausbuxiert. Also die haben auch Special Teams natürlich für solche Situationen. Sofort eine neue Formation da. Und jetzt schauen wir mal, wie der KAC Powerplay spielt. Das ist ja auch ganz, ganz wichtig in der Saison. Wenn du das nicht gut spielst, Fraser kassiert da einen Riesencheck von einem Franzosen. Scheibe sofort wieder weg und wir schon fast eine Minute in diesem Powerplay verkonsumiert. Na, das läuft wirklich nicht gut im Moment für den KAC. Noch einmal mit der Möglichkeit, wir fahren wieder an. Von hinten jetzt die 94 mit Jan Drosk führt die Scheibe. Einen Haken, noch einen Haken. Ja, jetzt ist es Petersen da. Petersen hat freies Geleit. Und da kommt der schlechter Pass von Petersen. Heraus aus der Zone, unbedrängt, leider Gottes dorthin, wo genau keiner gewesen ist. Jetzt kommt wieder Murschak. Murschak mit dem Doppelpass. Drosk und Murschak, das slowenische Star-Ensemble, bringt die Scheibe sofort hinein. Das hat jetzt gut funktioniert. Noch einmal ist es Drosk. Drosk sucht auf der Blauen den Murschak. Murschak steht dort. Irgendwann müssen wir schießen. Murschak, schieß einmal. Er schießt mit dem Handgelenk. Das war nicht scharf genug. Das war auf den Abfälscher programmiert. Querpass noch einmal angedeutet. Na, aber es ist genauso wie ich es schon in einem der Testspiele gesehen habe, dieser Querpass, ja, von Drosk auf Murschak, der kommt nicht an, der kommt einfach nicht an und da wissen die Franzosen ganz genau, welchen Passweg sie auch zustellen müssen. Jetzt noch einmal ein Versuch, bleiben wir noch drauf, schauen wir uns diesen Teil des Powerplays noch an, in diesem Moment eh schon vorbei und Hundi kann da nichts machen, die Hundi-Linie drinnen mit Herburger, blaue Linie, aber der Scheibenverlust in dem Fall von Nickel, Scheibe sogar draußen und damit Match wieder unterbrochen. 9 Minuten und 58 Sekunden bleiben uns nur noch im zweiten Drittel. Das heißt, ergo dessen, wir sind schon über Halbzeit in diesem Match. Wir sind in der 31. Minute, warten immer noch auf das Tor für den KAC. Bordeaux führt bei den Rotjacken weiterhin mit 1:0.
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0: Pirouetten. Esther Graf.
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0: Live dabei beim KAC. Die Bordeaux Boxers sind in der Heidi-Horten-Arena. Wir liegen einen Treffer zurück. 0:1 für die Rotjacken. Johannes, in der Heidi-Horten-Arena wollen wir mal hoffen, dass der KAC da Spannung aufbaut und zum Schluss nochmal so richtig alles rauslässt. Das war doch in der Vorbereitung auch so, oder?
2: Ja, es war in der Vorbereitung auch schon in manchen Spielen schwierig, da den Torerfolg zu holen. Ja, wir haben immer gut gespielt, auch jetzt. Durchaus ansehnlich, was der KAC so spielt, aber wir sind immer noch mit 0:1 zurück. Es geht nur noch 7 Minuten und 38 Sekunden in diesem zweiten Drittel. Na, was du ansprichst, wir haben gegen Mailand späte Tore geschossen. Jetzt die Möglichkeit, Peterson, ganz alleine vor dem Tor. Ja, überrascht gewesen. Und der Pass von Droski ist viel zu scharf an die Blaue. Der manövriert den Unti aus und damit müssen wir wieder von ganz hinten anfangen. Na, gehen wir es durch. Es war gegen Laibach, waren 3 Tore. Gegen Mailand 2 ganz späte Treffer und gegen Wien haben wir 3:2 geführt und dann, okay, mit 2 Empty-Net-Toren das 5:2 gemacht, aber es waren auch 3 Tore. Es war nicht wirklich viel. Noch einmal Murschak, Peterson. Jetzt spielen wir es zu schön. Irgendwann müssen wir schießen. Tor! Ja, endlich, Freunde. Wird aber Zeit. Timo Nickel ist der Torschütze. Peterson verkürzt bzw. verzögert ewig lange, hätte längst schießen können. Mehrfach angedeutet, die Zuschauer schreien, ja schießt einmal. Dann kommt die Scheibe zu Timo Nickel und der kann unseren Freund, unseren Papillon endlich bezwingen. Hoch über seine Stockhand hinweg. Hinein in die Maschen. Endlich. Peterson bringt den Pass. Und dann passt der Puck genau in das linke obere Eck. In den Winkel, wie man so schön sagt. Timo Nickel erlöst uns. Genau 7 Minuten vor dem Ende des zweiten Drittels. Jetzt endlich wieder alles auf Null gestellt. 1:1. Rotjacken gegen Bordeaux. Jetzt kann es losgehen, Freunde. Ab sofort steigen wir ein in den Bus und jetzt geben wir ordentlich Gas. Also jetzt muss bei den Franzosen da die Tankuhr mal richtig zu blinken beginnen. Jetzt müssen wir da mal richtig Offensivpower zeigen. Wir müssen da einfach unter Beweis stellen. Der KAC in der eigenen Arena. Eine Nummer zu groß für Bordeaux. Das wär's, was wir jetzt brauchen. 6:48 noch im zweiten Drittel. Ausgleich gefallen. Timo Nickel, 1:1.
0: Ja, wir wollen ja nicht, dass die Franzosen ihre eigene Medizin kosten, aber wir wollen, dass sie heute am Abend zumindest ihren eigenen Wein brauchen, um das Erlebte zu verarbeiten. Auf weitere Tore hier im Eishockey-Magazin.

0: As it was, so wie es war, singt der Harry Styles. Ja, so ist jetzt nichts mehr, zumindest wenn man vor dem ersten Drittel und nach dem ersten Drittel redet, was den KAC betrifft. Dazu gleich hier in Radio Kärnten. Jetzt erstmal ganz kurz der Blick auf die Kärntner Straßen, 20 Uhr und 27 Minuten. Sie sind sicher unterwegs mit Radio Kärnten. A2 Südautobahn Richtung Italien auf der Nordumfahrung Klagenfurt, da ist der Ehrenthaler Bergtunnel jetzt wieder frei. Und in Klagenfurt am Südring bei der Kreuzung mit der Rosenthaler Straße, da melden Radio Kärntenhörer Behinderungen nach einem Motorradunfall. Hier wird der Verkehr daran vorbeigeleitet. Gute und vor allem sichere Fahrt und damit wieder in die Eishalle.
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0: Ja, ich hab's gesagt, nichts ist mehr wie es war. Es steht 1:1. Wir haben den Ausgleich also herbeibeschworen und die Halle, Hannes, wie ich meine, ist jetzt auch aus der Sommerpause aufgewacht.
2: Ja, gleich mit Petersen noch eine Riesenchance. Da haben sie ihn sehr schön freigespielt, da auf der rechten Position. Er haut ihn aber drüber, den Puck. 5 Minuten exakt leuchtet da oben noch auf in diesem zweiten Drittel. 1:1. Also jetzt danke, danke, Gott sei Dank. Timo Nickel, also der hier endlich angeschrieben hat für den KAC in der heurigen Liga bzw. Champions League Saison. So muss man sie eigentlich sagen. Also ab heute geht es um Punkte, ab heute geht es um Kohle, ab heute geht es um die Ehre in der europäischen Königsklasse. Da müssen wir dabei sein, aber da müssen wir natürlich auch Gas geben. Aufpassen, Konter der Franzosen. Oh, und da ist Petersen hinten gefahren. Das war ganz, ganz wichtig, dass Petersen hier ganz hinten die Arbeit macht. Da fahren zwei Franzosen auf einen und der Petey fährt aber ganz brav mit dem zweiten Mann und kann somit den gefährlichen, den alles entscheidenden Querpass da unterbinden. Gott sei Dank, Nick Petersen also sehr, sehr fleißig in dieser Situation. Das war ganz, ganz wichtig. Na, sie sind sofort wieder da über den Kapitän, über Kevin Dussault, der da seine Linie steuert. Also es ist schon wirklich kein, und das wiederholen wir gerne, kein Jausengegner. Frankreich hat sowieso nur Gala-Menüs zu bieten und so muss man das heute auch sehen. Also diese Mannschaft von Bordeaux auf keinen Fall zu unterschätzen. Schlussphase wird eingeläutet. Wir haben noch 4 Minuten und 27 Sekunden im zweiten Drittel. Jetzt ist einmal alles auf Pari gestellt. 1:1 in der Klagenfurter Stadthalle. Rotjacken gegen die Boxers. Bordeaux.
0: Und weil du sagst, die Franzosen haben nur Gala-Menüs zum Bieten, im Gegensatz zur tatsächlichen Küche sind hier keine Schnecken mit dabei. 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

0: CC Top bei uns im Eishockey-Magazin von Radio Kärnten. Coole Musik und eine, Achtung Wortspiel, coole Sendung. Ja, es ist wieder kühl. Wir sind zurück aus dieser elendig langen Sommerpause, wo wir die Schnecken im Sommer durchaus vermisst haben. Hier in der Eishalle in der Heidi-Horten-Arena, da wollen wir die Franzosen zur Schnecke machen. Warum reden wir über Schnecken? In der französischen Küche kommen Schnecken gerne vor und die haben wir vermisst im Sommer. Oder haben wir sie vermisst, Hannes Orange?
1: Ja, aber die brauchen wir jetzt auch nicht, gell? Also Schnecken, ich weiß nicht. Na, wenn sie langsam sind, ja, dann wären sie uns recht. Aber das Problem ist, dass die Franzosen nicht langsam sind. Die letzte Minute bricht in diesem Moment an. Wir fahren mit der Tobi Saplatnik, mit dem Schinke, wie sie ihn nennen, da mit der Nummer 6, einen guten Konter. Dann bringen wir die Scheibe an die blaue Linie. Da kommt der Schuss von Breimel, das war gut gemacht vom KRC. Ja, da haben wir wieder Gefahr erzeugt. Letzte Minute bereits angebrochen in diesem mittleren Abschnitt. Es steht 1:1 zwischen KRC und Bordeaux, ja, wir brauchen eine Phase, wo sie Gesteinsproben nehmen, das wäre uns recht, was? Wo sie richtig einmal zum Rudern haben, wo sie am Anschlag sind, genauso wie jetzt, ja, jetzt eine Phase, wo wir Papillon am Boden haben, wo ihm die Vorderleute helfen müssen, wo sie völlig blau sind, und das hat mir bisher ein bisschen gefehlt, dass wir initiativ werden, dass wir da wirklich stark vor dem Tor auftreten, vielleicht geht sich jetzt ja noch was aus in diesem zweiten Drittel. 34 Sekunden haben wir noch auf der Uhr. Ein Powerplay ist es nicht. Es gibt keine Strafen, aber es gibt auf jeden Fall ein Bulli vor dem Tor der Mannschaft von Bordeaux. Da schauen wir gerne hin. Wir haben Petersen da, wir haben Murschak da, wir haben an der blauen Breimel gemeinsam mit Jensen Arbo und natürlich auch Jan Drosk, der direkt hinter Murschak lauert auf das, was abfällt. Aber diesmal können sich die Franzosen die Scheibe holen und spielen heraus. Und somit wird es jetzt natürlich schwierig, da in diesen paar Sekunden noch was Zählbares herauszuholen. Jetzt müssen wir mal rudern. Jetzt haben die an der blauen Linie die Möglichkeit. Kommt der Lupfer vors Tor? Ja, sie spielen einfach verdeckt. Ja, sie haben einen Mann als Goon da drinnen. Noch einmal Puck vor dem Tor aufpassen. Hoi, das ist echt. Das ist knapp, da müssen die Stars hinten aushelfen beim KAC. Da muss Drosk und Co. einmal richtig in die Vollen. Petersen holt sich den Puck, Konter läuft. Ey, leider, Sirene zu früh da in dem Fall. Wäre vielleicht noch was möglich gewesen. Ist egal, wir müssen zufrieden sein. Wir kommen langsam auf Betriebstemperatur. 40 Minuten sind gespielt in Klagenfurt. Der Treffer von Timo Nickel, der hat uns ordentlich weitergeholfen. 1:1 also, nach zwei Drittel in Klagenfurt. Rotjacken gegen Bordeaux.
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gut genug, könnte man sagen, aber ganz ehrlich, ganz zufrieden bin ich hier noch nicht mit der Leistung vom KAC. 1:1 steht's gegen die Bordeaux Boxers und ja, es ist erst das erste Spiel, ja, es ist auch erst das erste Eishockey-Magazin von Radio Kärnten. Trotzdem, Rotjacken-Jungs, da geht noch ein bisschen was. Momentan die zweite Drittelpause, Kirk Fury wird wohl noch einmal eine Predigt halten und ich glaube, wir werden das Ding schon rumreißen. Die Eishockey-Saison hat also begonnen, der VSV übrigens heute spielfrei. Morgen gibt es ein Testspiel gegen Laibach zu Hause, für alle, die das mitverfolgen wollen. Und dann am 18. September geht es so richtig los, auch hier bei uns in Radio Kärnten mit dem Eishockey-Magazin. Da ist der KAC, ist zu Hause und hat, der KAC ist in Salzburg, so muss ich sagen. Und der VSV ist auch ausgeflogen am 18. September und ist bei den Pioneers zu Gast. Ein bisschen später gibt es dann die große Eishockey-Superstar-Ehrung. Alex Rauchenwald vom VSV, Captain und Stürmer, wurde von euch Eishockey-Freunden zum Eishockey-Superstar gewählt, wird am 22. September von uns dann geehrt. Landesdirektorin, Landeshauptmann, alle sind da. Das Ganze natürlich live in Radio Kärnten. Und am 20. September, dass wir es auch noch erwähnen, dann das erste am 23. September, so dass wir es richtig hinkriegen, dann auch das erste Saisonderby. Ihr seht, wir sind wieder da. Das Eishockey-Magazin von Radio Kärnten. KAC gegen die Bordeaux Boxers, wer es noch nicht mitbekommen hat, 1:1.

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1: Es ist Pitbull im Eishockey-Magazin von Radio Kärnten. KAC gegen die Bordeaux Boxers in der zweiten Drittelpause. Jetzt steht es aktuell 1:1. Champions Hockey League, das Auftaktspiel heute. Und nicht nur der KAC spielt aus österreichischer Sicht, auch die Grazer haben eine große Mannschaft zur Gast. Fribourg-Gotteron ist bei ihnen gerade in der Merkur Arena 2:3. Für die Grazer wird es jetzt langsam aber sicher knapp. Die letzte Minute läuft nämlich gerade. Und auch die Salzburger haben Hoden besucht. Die Kölner Haie sind zu Gast und auch bei denen schaut es anders aus. Drittel 2, jetzt fast vorbei in Salzburg, 2:3 der Stand gegen die Kölner. Und ich sehe gerade, Fribourg schenkt den Grazern noch einen vierten Treffer ein. Schaut nach einer 2:4 Niederlage für die Grazer aus. Beim KAC geht es gleich weiter und wenn es soweit ist, bei uns in Radio Kärnten, ihr wisst Bescheid, jedes Tor sofort am Ohr.
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Das erste Spiel der Saison für den KAC, live hier im Eishockey-Magazin von Radio Kärnten. Champions Hockey League gegen die Bordeaux Boxers. Drittel 3 geht gleich los. Es steht 1:1.

0: So, weiter geht's.
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0: KAC gegen die Bordeaux Boxers Champions Hockey League Drittel Nummer 3. Hannes Orage in der Heidi Horten Arena. Und beim Rauskommen ist dir was aufgefallen, einer fehlt.
2: Ja, zunächst einmal das erzählen, dass die Bordeaux-Mannschaft gleich wieder einen ganz gefährlichen Konter gehabt hat. Jesper Jensen, Abo in der neutralen Zone, Scheibe verloren. Vor 2200 Fans übrigens, die jetzt angezeigt werden. Und dann rettet er aber im allerletzten Moment. 2-1 fahren sie schon wieder hinunter. Also Gefahr ist sofort da. Wir müssen wirklich aufpassen, was wir da tun. Ja, und auf deine Frage, es ist tatsächlich so, dass ich Matthias Göransson, der Schwede, wohl verletzt hat. Er ist nicht mehr gekommen im zweiten Drittel. Wir wissen noch nicht genau, was los ist. Hannes Biedermann auch nur im Vorbeigehen kurz gesehen. Wir müssen vielleicht schauen, dass wir noch eine Information bekommen während dieses Schlussdrittels. Aber eines ist klar, Matthias Göransson nicht mehr dabei. Deswegen spielt jetzt Breiml gemeinsam mit Jasper Jensen Abo. Also das wäre ein Wahnsinn, wenn beim KAC die Verletzten-Miserie jetzt schon gleich wieder starten würde. Und natürlich würde sich vielleicht dann ein Gerrit Bös freuen, den ich auch in der Pause getroffen habe. Der Baumlange, der elegante Verteidiger, der schon einige Male auch im Vorjahr eine Chance bekommen hat bei den Rotjacken von Kirk Fury. Also der wird sich natürlich freuen, in so einer Situation unter Anführungszeichen freuen, weil wenn sich einer verletzt, freust du dich nie, aber er würde natürlich drankommen. Er wäre derjenige, der in der Hackordnung bei den Rotjacken der Nächste wäre, dann hinter Simovic vielleicht als siebter Verteidiger gegen Fribourg am Samstag. Aber das ist alles noch Geschichte, das ist alles noch in den Sternen. Anfang, Schlussdrittel in Klagenfurt 1:1, KAC gegen Bordeaux.

0: Das Eishockey-Magazin von Radio Kärnten. Es ist kurz vor neun. Gleich gibt es ja wieder die Nachrichten aus aller Welt. Wir sind aber mitten im dritten Drittel. KAC gegen die Bordeaux Boxers. Hannes Orage, ein kurzes Update vor den Nachrichten aus der Halle.
1: Naja, es steht 1:1, ganz kurz gesagt, ein Bulli vor dem Tor der Mannschaft von Bordeaux, das wir aber nicht gewinnen können. Herburger fährt nach, aber die Franzosen können da mit der Nummer 3 ganz easy, ganz ruhig aus der Zone herausspielen. Es steht 1:1, das würde bedeuten, es gäbe eine Verlängerung, in der 3 gegen 3 gespielt wird und mit der neuen Regel, wo nicht zurückgefahren darf werden. Also das möchte ich mir auch anschauen, ehrlich gesagt. Riesenchance, jetzt Schwinger vor dem Tor, aber wir kriegen den Puck nicht unter. Das also das Aktuellste aus der Arena in Klagenfurt. Noch einmal Herburger vielleicht mit der Chance. Schauen wir uns das noch an. Blaue Linie. Freunde, einmal schießen. Schuss geht aber vorbei am Tor. Es bleibt vorerst hier. 17 Minuten noch zu spielen beim 1:1.
0: Nach den Nachrichten geht es hier in Radio Kärnten gleich weiter.
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3: Am Mikrofon ist Anselm Peer. Mehr als eine Woche nach der Sturzflut ist die Lage im nepalesisch-tibetischen Grenzgebiet katastrophal. Zehntausende Menschen müssen versorgt werden. Wasser, Lebensmittel

0: Der Sprecher des Außenministeriums nannte Zelte, Decken, Kühlkammern für Leichen, Schutzkleidung, Kommunikationsausrüstung. Neben der notdürftigen Versorgung der Überlebenden wird im Katastrophengebiet im Himalaya nach Vermissten gesucht. Leichen müssen identifiziert werden. Vor den Sammelstellen der Behörden stehen die Menschen Schlange. Es ist 8 Tage her, seit mein Bruder verschwunden ist. Wir haben keinen Kontakt zu ihm und er ist nicht unter den Toten, also bin ich hier für einen DNA-Nachweis. Der nepalesische Außenminister meinte, die Lage sei weitaus schlimmer, als es die Fernsehbilder vermitteln könnten.
1: Nach dem Angriff auf ein Umspannwerk bei einem Kohlekraftwerk im deutschen Bundesland Brandenburg ist ein Bekennerschreiben aufgetaucht. Die Polizei prüft derzeit, ob es echt ist. Laut Medienberichten soll das Schreiben von einem Einzeltäter stammen, der Stromerzeugung aus fossilen Brennstoffen ablehnt. Bestätigt ist das bisher nicht. Die Einigung auf Dürrehilfen und ein Klimagesetz hat vor 2 Wochen für Schlagzeilen gesorgt. Weniger beachtet worden ist jener Teil der Einigung, der den Bodenschutz betrifft. Die Koalition bekennt sich ja im Regierungsabkommen zum lange diskutierten Ziel von 2,5 Hektar Bodenverbrauch pro Tag. Die Neos sehen jetzt die Chance für eine Neuverteilung der Verantwortung. Felix Nowak berichtet.
2: Vom Bodenverbrauchsziel ist Österreich noch weit entfernt. Momentan liegt man bei einem Vielfachen der 2,5 Hektar täglich. Jetzt hat sich die Regierung zumindest darauf geeinigt, eine Arbeitsgruppe einzusetzen, die bis Jahresende einen konkreten Zielpfad vorlegen soll. Zu dieser Frist bekennen sich auf Anfrage alle 3 Regierungsparteien. Allerdings sind bei diesem Thema vor allem Gemeinden und auch Länder zuständig. Michael Bernhard von den Neos fordert eine Reform.
3: Der Bund braucht eine Rahmenkompetenz, um mit dem Zielpfad auch Mindeststandards festzulegen und finanzielle Rahmenbedingungen, Flächenwidmung auf Landesebene, nicht mehr auf Gemeindeebene.
2: Gegen ein fixes Hektarziel und einen Zielpfad spricht sich der Gemeindebund aus. Zum Bodenschutz bekennt man sich aber auch dort.
1: Bei den Tennis US Open ist für Lili Zager in Runde 2 Endstation. Nach starker Vorstellung reicht es gegen die ehemalige Nummer 3 der Welt nicht ganz. Die Osttirolerin scheitert an Amanda Anisimova 3:6, 6:3 und 1:6. Das waren die Nachrichten mit Anselm Peer. Und jetzt zum Wetter.
4: Teilweise nass verlaufen die nächsten Stunden, denn von Norden her ist eine Warmfront hereingekommen und die bringt besonders in Oberösterreich und in Niederösterreich ein paar Schauer. Bis morgen früh klingen die meisten Schauer aber ab und die Temperaturen sinken meist auf 19 bis 11 Grad. Tagsüber wird es dann für Anfang September ungewöhnlich warm. 26 bis 33 Grad erwarten uns am Nachmittag. Und passend zu diesen Badetemperaturen ist auch das Wetter, denn oft scheint die Sonne. Allerdings wird es auch windig morgen. So viel zum Wetter von Nathalie Auer.
5: 21 Uhr und gleich 4 Minuten. Sie sind sicher unterwegs mit Radio Kärnten. Keine Störungen auf den Straßen. Wünsche Ihnen eine gute und sichere Fahrt durch den Abend. Und wenn es doch was gibt, rufen Sie uns an.
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5: Nehmt euch mit direkt in die Heidi-Horten-Arena zu den Rotjacken Champions Hockey League. Heute das Auftaktspiel gegen die Bordeaux Boxers. Drittel 3, es steht 1:1. Martin Kalbitzer Furian am Mikrofon und Hannes Orage in der Heidi-Horten-Arena. Und Hannes, es wird ja nicht nur in Klagenfurt Eishockey gespielt, in der Champions Hockey League, auch in Salzburg. Da sind die Kölner Haie zu Gast. Übrigens steht es dann noch 2:4. Und die Graz 99ers, die mussten sich gegen Fribourg mit 2:4 geschlagen geben und der Arena. Immerhin vom Meister. Also da steht uns noch was bevor am Samstag, Hannes.
7: Absolut, ich habe es ja gesagt. Also Fribourg, wenn die nach Klagenfurt jetzt fahren, vielleicht heute Abend schon hier einchecken für den Samstag. Also das wird noch ein ganz anderes Kaliber. Da müssen wir uns natürlich festhalten, keine Frage. Das ist aber schon Musik aus der Zukunft, gell Martin? Wir haben hier einen Powerbreak. Wir haben noch 13 Minuten und 56 Sekunden auf der Uhr. Es steht weiter 1:1. Also die Partie tatsächlich spitz auf Knopf, wie man so schön sagt. Flo Vorauer hat gegen Morin eine riesen Rettungsaktion da gezeigt. Scheibe hinter dem Tor vertändelt und Morey kriegt sie dann plötzlich auf der rechten Seite ganz frei serviert und mit einem Hechtsprung kann der Flo Vorauer da mit dem Beinschoner die Scheibe arretieren. Also unglaublich, die Franzosen in jeder Phase gefährlich. Genau das, was wir insgeheim irgendwie befürchtet haben. Also Match wird gleich wieder eingeworfen, Powerbreak

0: ist einmal vorbei. Es steht hier 1:1. Das ist alles andere als ein Spaziergang. Und ich habe schon gesagt, wir hätten eine Verlängerung bei 1:1 oder 1:1 Spielstand mit 3:3 auf dem Eis. Und diese neue internationale Regel. Also du darfst rückwärts in die Richtung, ins Richtung eigene Tor nicht fahren oder nicht zurück. Sag ich einmal, wenn du vorgefahren bist, für einen Wechsel oder so verzögern, alles nicht erlaubt, wird abgepfiffen und dann gibt es ein Bulli. Also ich bin gespannt, möchte nicht behaupten, dass ich das haben will. Ich hätte gerne einen Sieg des KC, aber trotzdem bin ich gespannt, wie sowas in Zukunft dann exekutiert werden wird. Match noch lange nicht in der Verlängerung, 13,5 Minuten noch, 1:1 KC gegen die Mannschaft aus Bordeaux.
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0: KAC gegen die Bordeaux Boxers. Das Eishockey-Magazin von Radio Kärnten, jetzt mit einem gebrochenen Schläger, Hannes.
1: Ja, noch dazu beim Torschützen der Franzosen eine Riesenchance. Also die spielen das wirklich toll. Sie kommen immer mit allen drei Stürmern heraus. Sie sind läuferisch erst stark. Sie sind konditionell gut. Sie machen gutes Vorchecking. Sie bringen unsere Verteidiger da hinten schon in Gefahr. Und eines muss ich auch sagen, also Saint-Denis, Fraser und Hudson, da ist schon noch einiges an Spielraum nach oben. Also da könnte man sich für eine Importlinie, die der KAC da auf zwei aufbietet, ist ja wie die Einser-Formation eine Importlinie. Also da könnte man sich schon ein bisschen mehr fürs Spiel, ja, effektiv auf das Tor erwarten. Das sage ich jetzt einmal ganz vorsichtig. So, da kämpft sich Jan Drosk mit der 94 hinein, aber sofort wieder hinten die Linie mit dem Kapitän, mit Pierre-Olivier Morin, der ja hier das Topscorer-Trikot trägt, natürlich am ersten Spieltag, genauso wie 100 Pfund beim KAC, kann das Ganze wieder bereinigen. So, auf der anderen Seite, jetzt beim KAC, die Topstar-Linie heraus, McKinnon hinten, wird von Petersen angespielt, kommt aber sofort wieder da in Probleme. 1:1 der Spielstand, 8:5 vor dem Ende. Wir müssen immer wieder schauen, dass wir hinten einmal in die Gänge kommen. Jetzt McKinnon muss alleine noch vorfahren. Dann ist es Herburger, der schon herausgekommen ist. Petersen fährt einen guten Vorcheck. Dann ist auch Murschak da, aber die Franzosen können sich wieder befreien. Aufpassen, 2:1. Chance für Bordeaux. Aber er ist vorbeigekommen an Timo Nickel, Fournier, aber nicht an Flo Vorauer. Flo Vorauer, muss man wirklich sagen, weil es ein bisschen untergeht, spielt eine tolle, eine makellose Partie. Alles, was zu halten ist, das hat er im Moment. Ja, Flo Vorauer, kann man hier keinen Vorwurf machen. Der macht hier wirklich alles richtig. Eine starke Leistung des Zweiergoalies beim KAC. So, jetzt kommen wir mit unserem Torschützen, mit Timo Nickel, Pass vor das Tor. Na, vielleicht gibt es einen Lucky Punch. Oh, da war Querstange drinnen. Habe ich ja gesagt. Also, spitzer Winkel, Schuss angebracht von Clemens Unterweger. Querstange war da im Spiel. Ja, Schiedsrichter sofort die Hände auseinandergerissen. Kein Treffer, aber es war Metall im Spiel. Strafe jetzt. Ui, ui, ui. Gegen den KAC. Clemens Unterweger, vielleicht auch aus Frust einen Franzosen da zu Boden gebracht. Und jetzt gibt es das allererste Powerplay für die Gäste aus Bordeaux. Ist auch ein Zeichen, wenn das in der 53. Minute passiert. Also dann stimmt was mit dem Checks nicht, dann stimmt was mit dem Verhalten, was das Körperspiel betrifft, nicht. Das ist die erste Strafe. Jetzt müssen wir mal da drüber kommen. Dann können wir weiterdenken. Clemens Unterweger draußen, 7:42 vor dem Ende beim Stand von 1:1. Jetzt gilt es einmal hier in Klagenfurt gegen Bordeaux. Beton anzurühren.
0: Dann wünsche ich gutes Rühren.
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0: Oh, so viele erste Male heute. Das erste Eishockey-Magazin in Radio Kärnten der Saison und das erste Powerplay beim KAC gegen die Bordeaux Boxers. Hannes in der Heidi-Horten-Arena. Wie schaut's aus? Wurde der Beton angerührt und wie haben wir das Powerplay überlebt?
1: Ja, wir haben es Gott sei Dank überlebt. Ganz haarscharf, aber mehrere brenzlige Situationen. 4:20 geht's nur noch. 1:1. Klingt nicht nur gefährlich, ist es auch. Ja, und Bordeaux im Powerplay sehr scheibensicher. Die haben einen Mann wechseln können, den Stockbruch kompensiert, während sie aufgestellt waren. Also haben das sehr, sehr gut gespielt. Mehrfach hart, scharf geschossen. Flo Vorauer, ich bleib dabei. Der ist mittlerweile der wertvollste Mann am heutigen Tag beim KAC. Wieder die Möglichkeit. Blaue Linie, einmal abgefälscht. Ah, da hat er nachgeschaut. Den hätte er nicht gehabt. Aber hat mal Glück gehabt. Scheibe streicht vorbei. Na, Bordeaux hat hier eigentlich das Zepter übernommen. Spielt auch jetzt das bessere Eishockey. Wir können uns leider nur mit einem unerlaubten Weitschuss befreien. Also es brennt ordentlich, muss man sagen, gegen die Mannschaft aus Bordeaux. 3:50 nur mehr auf der Uhr. 1:1, wir steuern schnurstracks. Erstens auf eine Punkteteilung, ja, wäre zumindest etwas, was wir heute mitnehmen, aber auch auf eine Overtime, die dann wirklich nach diesen von mir vorhin geschilderten neuen Regeln stattfinden würde. Also kein Zurückfahren mit dem Puck, ja, kein Taktieren, kein Zurückfahren erlaubt. Schiedsrichter werden das sofort abpfeifen. Also das schaue ich mir wirklich an, wie genau das exekutiert wird. Du kannst ja nicht jeden angedeuteten Tritt da irgendwie dann abpfeifen, wenn die Mannschaft gar kein Vergehen sonst begangen hat. Also das ist dann schon sehr, sehr interessant, was uns da erwartet. 3:35 noch auf der Uhr. Der KAC mit Timo Nickel haut den Puck hinein. Dann sind wir da im Infight mit Fraser gegen zwei der Franzosen, gegen die Nummer 3. Das ist der kanadische Legionär in der Defensive. Das ist Jared Hilderman. Da können sie die Scheibe wieder nutzen, beziehungsweise sichern und kommen in die neutrale Zone heraus. Jetzt schnappen wir sie uns. Möglichkeit, Fraser Schuss, auf die Schulter getroffen von Papillon. Das war der erste gute Versuch nach längerer Zeit jetzt wieder für den KAC. Zumindest einmal ein Aufflackern. 3 Minuten vor dem Ende. Pass weit hinein. Wieder ist es Fraser, der stolpert, aber er kriegt die Scheibe noch einmal. Dann ist es McKinnon mit der Backhand von der blauen Linie. Einfach einmal hinein in die Zone, damit wir sie einmal beschäftigen, ja, damit wir da einmal richtig Pasta anrühren gegen die Franzosen. Das gibt's ja nicht. Also die sind wirklich erstaunlich gut, auch was die Kondition betrifft in dieser frühen sommerlichen Phase, sage ich einmal. Also läuferisch stehen uns die überhaupt nichts nach. McKinnon solo, noch einmal die Möglichkeit. Scheibe kommt dem Murschak direkt vor die Beine, aber da war er selber ein bisschen überrascht, dass der Puck da plötzlich bei ihm landet. Sofort wieder der Konter über Carey. Carey schlupft die Scheibe unter den eigenen Beinen wieder zurück. Dann ist es Dross, der da versucht anzufahren. McKinnon heraus, ein ungenauer Pass. Peterson kann die Scheibe nur wegstochen. Oi, noch einmal der Schuss von der Blauen. Der wird abgefälscht und der fährt fast ein bei uns im Tor. Also das hat Carey stark gemacht. Der fälscht den Puck ab und der kriegt genauso eine kleine Richtungsänderung und hätte beinahe da den Weg zwischen den Schonern von Flo Vorauer hindurch gefunden. Aber der Flo, der ist stark, der ist richtig verlässlich da hinten. Gott sei Dank, wenn wir da heute Punkte anschreiben oder einen Punkt einmal, dann ist er sicher Vater dieses Erfolges. 1:1, 1:40 nur noch auf der Uhr, absolute Schlussphase. Gleich also hier möglicherweise eine Verlängerung. Es steht 1:1 in Klagenfurt.
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0: So, absolute Schlussphase beim KAC gegen die Bordeaux Boxers Champions Hockey League, Hannes.
1: Halbe Minute nur noch in Klagenfurt. 1:1. Santerno holt sich den Puck. Da holen sie die Scheibe noch einmal. Hui, beinahe ein Beinstellen. Haben wir Glück gehabt, dass der Schiedsrichter da nichts gepfiffen hat. Fraser bietet sich an in der eigenen Zone. Jetzt dürfen wir nur keine Scheibe verlieren. Wir sind eigentlich in der Situation, dass wir den Fehler nicht machen dürfen. Die Franzosen in der Vorwärtsbewegung. 1:1. Noch einmal in der neutralen Zone. Bosco gibt den Pass auf die andere Seite. Es sind nur noch 4 Sekunden. Ich denke einmal, das hier ist gegessen. 60 Minuten tatsächlich gespielt und es geht in eine Overtime. Jetzt ganz tief durchatmen. Schauen, wen wir bringen für diese neuartige Aufgabe mit den neuen Regeln und dann hoffen, dass wir den zweiten Punkt hier in Klagenfurt behalten. 1:1 in Klagenfurt nach 60 Minuten. In knapp einer Minute startet hier die Verlängerung.
0: Und in der Zwischenzeit schauen wir ganz kurz nach Salzburg. Auch hier wird Champions Hockey League gespielt. Die Kölner Haie sind zu Gast und haben die Bullen momentan ordentlich im Griff. Aus Sicht der Salzburger steht es hier 2:5. Das Eishockey-Magazin von Radio Kärnten.

0: zurück in die Heidi Horten Arena. KAC gegen die Bordeaux Boxers im Eishockey-Magazin von Radio Kärnten. Die Overtime, Hannes, wurde soeben angepfiffen.
1: Ganz genau. Und der KAC ist in Scheibenbesitz und darf nicht rückwärts spielen. Also ich weiß auch nicht, was man davon halten soll. Muschak ist gerade aus der Angriffszone bzw. in der Angriffszone rückwärts gefahren, aber er darf natürlich nicht herausfahren aus dieser Angriffszone. Das ist die konstante bzw. die exakte Regel hinter dem ganzen Thema. Aufpassen, Petersen wird alleine gelassen, kann sich aber gegen zwei Mann durchsetzen. Muschak mit dem Querpass auf Unterweger. Ja, das hätte fast gepasst, aber der Unti ist da von zwei Mann bedrängt worden und somit kommt er nicht rein an die Scheibe. Ja. Drosk ist draußen geblieben. Sie haben also Unterweger gemeinsam mit Petersen und mit Muschak in der ersten Dreierformation laufen lassen. Drosk ist heraus mit 100 Pfund und mit Abo. Sofort also Thomas Tommy 100 Pfund der Hundi in einer Dreierformation in dieser Overtime. Der Mann, der großartig Übersicht hat, der die Scheibe so toll führen kann, der versuchen wird jetzt da irgendwas zu machen, aber Drosk muss einmal den einen Franzosen von der Scheibe befreien und dann ist es 100 Pfund, der sich den Puck holen kann, 2 auf 1, Drosk macht sich bereit, der Pass zu hoch der Pass von Jasper Jensen Abo, aber es gibt die Strafe, weil sie da die Notbremse gezogen haben und jetzt natürlich ganz, ganz große Chance für den KAC, den Deckel drauf zu machen. 4-3, 2 Minuten, der Torschütze Quentin Tomasino auf der Strafbank bedeutet jetzt also Matchball, ECKAC gegen Bordeaux. Es steht 1-1. Muschak beim Bulli gewinnt dieses Aufwurfduell. Drosk bietet sich an. Jetzt müssen wir schauen, was der KAC hier spielen kann. Können wir ein Powerplay aufziehen mit dieser Routine, mit diesen Top-Leuten, die wir da draußen haben? Haben wir das trainiert? Haben wir ein 4-3 trainiert? Das ist ja auch seine Frage. Tor! Muschak auf Petersen! Und Petersen fälscht die Scheibe ab und er stochert sie dann noch einmal hinein und damit ist der Kaas aus Bordeaux gebissen. Sieg für die Rotjacken. Überzahl genutzt gegen das Team aus Frankreich, das sich großartig verkauft hat. Am Ende aber der KAC mit dem Tor in der Verlängerung. Einmal mehr die Nummer 8, Nick Petersen, erfolgreich. Der KAC startet also nach Programm in die neue Saison, gewinnt hier mit 2-1, aber es gibt eine Challenge, Martin, es ist unglaublich. Gott sei Dank hast du nicht meine Leitung abgedreht.
0: Das würde ich nie tun, Hannes,
1: Gott
0: was ist
1: sei
0: los?
1: Dank hast du, na Gott sei Dank hast du die Halle noch nicht gekappt, sage ich einmal. Wir haben hier noch Erklärungsbedarf.
0: Oh je.
1: Darf denn das
0: oh
1: wahr sein? Naja, die Franzosen nehmen natürlich eine Challenge und ich kann mir denken, warum, weil Petersen die Scheibe abgefälscht hat. Die meinen, dass der Schläger von Petersen über der Schulter war, dass es ein hoher Stock war. Das wird jetzt natürlich gecheckt. Als ob man nicht schon genug Mühe heute gehabt haben. Als ob das nicht schon zittern genug gewesen wäre. Es nimmt kein Ende. Wir müssen also auch jetzt diese Challenge noch abwarten. Aber die Entscheidung ist sehr, sehr schnell gewesen. Schiedsrichter ist da und jetzt zählt's. Jawohl!
0: Na bitte.
1: Da braucht man keine Durchsage mehr, Freunde. Na, na, das kann er sich sparen. Zum Mittelkreis gezeigt. Tor gezählt. Petersen, der Schütze, damit auf Wiederschauen. Einen schönen Abend aus Klagenfurt, der KAC gewinnt gegen Bordeaux mit 2-1 nach Verlängerung.
0: Zum ersten Mal in dieser Saison vom Eishockey-Magazin von Radio Kärnten, unser Eismann des Abends, Hannes Orage. Dankeschön.
1: Danke, gerne. Ciao.

Was ist das heute für ein guter Tag für die Eishockey-Szene? Zunächst einmal das erste Eishockey-Magazin von Radio Kärnten der Saison. Dann gewinnt auch noch der KAC. Champions Hockey League Auftaktspiel war heute gegen die Bordeaux Boxers mit 2:1 nach Verlängerung. Huiuiui, das war aber knapp. Trotzdem, der Sommer ist Oma und wir sind gut in diese Saison gestartet. Übrigens, die Graz 99ers hatten Fribourg zu Gast und mussten sich mit einer 2:4 Niederlage zufrieden geben. Und in Salzburg läuft das Spiel noch gegen die Kölner Haie. Ja, schaut schlecht aus für die Bullen. 2:5 der Stand der Dinge.

erstes Eishockey-Magazin der Saison. Und schon haben wir einen Sieg für die Rotjacken, wenn auch ein bisschen knapp. Champions Hockey League Auftaktspiel heute KAC gegen die Bordeaux Boxers. Nach Verlängerung mit 2:1 für die Rotjacken ausgegangen, sehr zu unserer Freude. Übrigens, Stichwort Champions Hockey League, Salzburg gegen die Kölner Haie mit 2:5 zu Ende gegangen. Und auch die Grazer haben ein bisschen ein Panier gekriegt von Fribourg mit 2:4. Und da brauchen wir gar nicht mit den Finger in die Steiermark zeigen, denn die Freiburger, die kommen am Samstag schon zu uns und der KAC empfängt sie in der Heidi Horten Arena. Auch da sind wir gespannt, wie das Ganze ausgeht und wie das Ganze läuft. Das hört ihr natürlich hier im Eishockey-Magazin von Radio Kärnten dann am Samstag. Während der Mailbox gibt es Eishockey-Action. Unser Eismann heute in der Heidi Horten Arena war Hannes Orasche. Mein Name ist Martin Kalbitzer-Fuhren und ich wünsche euch, liebe Eishockey-Freunde, jetzt noch einen schönen Abend mit Corey Hart, Tampa City und Call on Me, Eric Priddis.

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1: Willkommen zum Nachtjournal. Massiver Stellenabbau bei Volkswagen. Der Aufsichtsrat stimmt dem Sanierungsplan überraschend zu. Ein Startkapital für Neugeborene fordert Familienministerin Bauer von der ÖVP. Und an der Spitze des Bundesheeres gibt es einen Personalwechsel. Am Mikrofon ist Anselm Peer. Europas größter Autobauer Volkswagen steht vor massiven Einschnitten. Der Aufsichtsrat hat sich vor kurzem auf ein massives Sparpaket geeinigt. 50.000 Stellen sollen abgebaut werden und 4 Werke stehen auf der Kippe. Eigentlich sollte erst morgen über die Sparpläne des Vorstands beraten werden. Unser Reporter Johannes Schmerker-Lunder ist vor dem VW-Hauptsitz in Wolfsburg. Johannes, das kam jetzt doch überraschend.
2: Bis vor einer Stunde haben wir alle noch geglaubt, dass es

0: sehr überraschend, denn, wie gesagt, wir sind davon ausgegangen, dass bei dieser Aufsichtsratssitzung morgen nichts hinauskommt im Prinzip und das vertagt wird und das Ganze dann in einer außerordentlichen Hauptversammlung erst in wahrscheinlich einigen Monaten dann über diesen Sanierungsplan beraten wird. Jetzt ist alles wieder anders. Also VW ist doch immer wieder für eine Überraschung gut. Was heißt das jetzt konkret? Vermutlich, dass tatsächlich diese vier Werke Hannover, Neckarsulm, Emden und Zwickau tatsächlich geschlossen werden. Und bis zu 50.000 Stellen zusätzlich stehen jetzt tatsächlich auf der Kippe. Also das Schicksal von VW hier hinter mir scheint heute Abend tatsächlich besiegelt.
1: Berichtet Johannes Schmergerlund aus Deutschland. Die ÖVP hat heute ihre Pläne für ein sogenanntes Zukunftsdepot für Kinder und Jugendliche präzisiert. Bundeskanzler Christian Stocker will es Eltern ermöglichen, ab nächstem Jahr pro Kind bis zu 5.000 Euro jährlich anzulegen, ohne die Gewinne versteuern zu müssen. Und geht es nach Familienministerin Claudia Bauer, soll ab nächstem Jahr jedes Neugeborene dafür ein Startkapital erhalten. Tanja Malle.
2: Spesen- und gebührenfrei sowie steuerbegünstigt, so soll das Zukunftsdepot für Kinder und Jugendliche nach den Plänen der ÖVP aussehen. Dafür soll es auch Startkapital geben, sagt Familienministerin Claudia Bauer, ÖVP.
3: Das Ganze soll ab Jahresbeginn 2027 gelten. Für Kinder, die ab dann geboren werden, kann es auch eben ein Startguthaben hier geben von bis zu 500 Euro.
2: Die Kosten von je 40 Millionen Euro seien für die kommenden zwei Jahre budgetiert. Die Neos nennen den Vorstoß gut und überfällig. Aus Sicht des SPÖ-geführten Finanzministeriums seien noch wesentliche Fragen offen. Die Steuerbegünstigung nicht im Budget vorgesehen. Diese könnte kosten. Wer die im ÖVP-Modell maximal vorgesehenen 5.000 Euro pro Jahr investiert, spart über 18 Jahre hinweg knapp 25.000 Euro an Kapitalertragsteuer. So ein Rechenbeispiel aus dem Familienministerium.
1: Harald Wodosek wird neuer Generalstabschef und damit der höchstrangige Offizier des österreichischen Bundesheeres. Wodosek ist bisher als nationaler Rüstungsdirektor für Beschaffung zuständig gewesen. Er folgt auf Rudolf Striedinger, der seinen Ruhestand antritt. Für Aufsehen sorgen heute Vorwürfe, dass der Vater von Vizekanzler und SPÖ-Chef Andreas Babler bei einem Operationstermin bevorzugt worden sein soll. Das mutmaßt die FPÖ, und darüber berichtet die Kleine Zeitung, mit dem Verweis auf eine anonyme Quelle. Die SPÖ bestreitet das vehement, genauso wie das betroffene Spital. Maximilian Pickler berichtet.
4: Den Vorwurf, dass Andreas Bablers Vater bevorzugt behandelt wurde, weist man im orthopädischen Spital Speising in Wien zurück. Kliniksprecher Pierre Safania sagt,
5: bei uns werden selbstverständlich die Behandlungs- und OP-Termine immer nach medizinischem Status, also nach medizinischen Kriterien vergeben. Und nur aufgrund dieser medizinischen Kriterien wird dann ein OP-Termin vergeben.
4: Und genauso sei auch beim Vater des Vizekanzlers gehandelt worden.
5: Es war ein dringlicher Fall, die Operation hat so schnell wie möglich stattfinden müssen. Gegen ähnlichen Fällen wird ganz genauso gehandelt.
4: Die FPÖ hatte zuvor in einer parlamentarischen Anfrage den Verdacht auf Bevorzugung geäußert. Auch die Kleine Zeitung hatte mit Verweis auf anonyme Mitarbeiter der Klinik von einer medizinisch nicht erklärbaren Vorreihung berichtet.
1: In gleich zwei Bundesländern sind heute mutmaßliche Mordfälle bekannt geworden. Die Opfer sind jeweils Frauen. Nach dem Fund einer Frauenleiche in Vöcklabruck in Oberösterreich hat die Obduktion den Mordverdacht bestätigt. Und in Graz ist zum Mittag eine 24-Jährige in einer Wohnung von einem Mann aus ihrem familiären Umfeld getötet worden. Er wurde festgenommen, sagt ein Polizeisprecher.
6: In den Mittagsstunden haben wir eine telefonische Anzeige über eine Gewalttat in einer Grazer Innenstadtwohnung erhalten. Daraufhin sind Kolleginnen und Kollegen sofort ausgerückt und haben vor Ort leider feststellen müssen, dass es ein Tötungsdelikt war. Vor Ort haben wir ein weibliches Opfer vorgefunden, welches ihren Verletzungen erlegen ist. Aber auch den Tatverdächtigen haben wir sofort festnehmen können. Ob es eine Tatwaffe gegeben hat und welche Tatwaffe es gegeben hat, ist nun die Arbeit der Ermittlerinnen und Ermittler vor Ort.
1: Die österreichischen Bundesbahnen sollen eine neue Struktur bekommen. Die Bundesregierung will das Bundesbahngesetz ändern und damit den ÖBB-Konzern neu aufstellen, denn das staatliche Unternehmen sei derzeit zu schwerfällig und ineffizient. Michael Fröschl berichtet.
7: Im weitverzweigten ÖBB-Konzern gibt es viele Doppelgleisigkeiten. So kümmern sich etwa vier Stellen darum, dass Loks und Waggons bereitstehen. Mit der Reform soll die Bahn schlanker und effizienter werden, sagt ÖBB-Chef Andreas Matte.
8: Daher wollen wir auch die Aufgaben hier klarer zuordnen, auch die Verantwortlichkeiten, dass ganz klar ist, wer sorgt dafür, dass der Zug auch wirklich dasteht und verfügbar ist. Wer sorgt für die Pünktlichkeit?
7: Konkret werden Aufgaben gebündelt und die für den Personen- und Güterverkehr zuständigen ÖBB-Töchter von Aktiengesellschaften in Gesellschaften mit beschränkter Haftung umgewandelt,

0: Dadurch bekommt ÖBB-Holding-Chef Matte ein direktes Weisungs- und Durchgriffsrecht. Die ÖBB-Reform wird jetzt in der Koalition politisch akkordiert. Laut Verkehrsministerium soll sie spätestens Mitte nächsten Jahres in Kraft treten.
1: Jetzt zum Sport und zu Daniel Kulowitz.
2: Bei den Tennis US Open ist für Lilly Tager in Runde 2 Endstation. Nach starker Vorstellung reicht es gegen die ehemalige Nummer 3 der Welt aber nicht ganz. Die Osttirolerin scheitert an Amanda Anisimova 3:6, 6:3 und dann 1:6 im Entscheidungssatz. Anisimova trifft nun auf die nächste Österreicherin. Es kommt zum Duell mit Anastasia Potapova. Sie hat sich gegen die Französin Jean-Jean in 3 Sätzen durchgesetzt. Derzeit Juri Rodionow am Platz. Er hat gegen den Tschechen Menschik den ersten Satz 3:6 verloren, den zweiten allerdings mit 6:3 gewonnen. Alles wieder offen. Bei der Spanien-Rundfahrt Vuelta war heute die Etappe mit der höchsten Bergankunft zu bewältigen. Felix Gall wird Tagessiebenter. In der Gesamtwertung fehlen knapp über 2 Minuten auf den spanischen Spitzenreiter Enric Mas. Gregor Mühlberger, der Edelhelfer von Felix Gall, wird starker Tageszehnter. Und der Skiweltverband FIS will künftig fast jährlich Ski- und Snowboard-Weltmeisterschaften ausrichten. Mit Ausnahme des Olympiawinters sollen praktisch jedes Jahr Titelkämpfe ausgetragen werden. Derzeit finden alpine und nordische Weltmeisterschaften nur in ungeraden Jahren statt.
1: Und jetzt zum Wetter und zu Nathalie Auer.
3: Am wärmsten war es heute in Bad Radkersburg und in Wien-Mariabrunn mit 30 Grad. Mittlerweile hat es hier auf etwa 22 Grad abgekühlt. Und bis morgen früh sinken die Temperaturen noch weiter, auf meist 19 bis 12 Grad. Außerdem werden die paar Schauer, die es derzeit noch zwischen Salzburg und Eisenstadt gibt, langsam seltener. Morgen haben wir es die meiste Zeit trocken und oft auch sonnig. Und mit der Sonne steigen die Temperaturen kräftig nach oben, auf 26 bis 33 Grad. Der Wind, der liegt morgen allerdings zu und wird lebhaft.
1: Das war das Nachtjournal mit Anselm Peer.
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1: Am Mikrofon ist Anselm Peer. Die Stadt Graz kämpft mit massiven Finanzproblemen und hat eine vorübergehende Haushaltssperre verhängt. Neue Förderungsanträge werden nicht bearbeitet und die Stadtmitarbeiter dürfen vorerst nichts mehr bestellen. Grund dafür sind unerwartete Forderungen im Bereich der Behindertenhilfe von 35 Millionen Euro, die das zuständige Fachamt zu spät gemeldet hat, sagt der Grazer Finanzstadtrat Manfred Eber von der KPÖ in der ZIB 2.
2: Fakt ist, die Meldung seitens des Sozialamts an die Finanzdirektion ist zu einem späten Zeitpunkt erfolgt. Und um diese Mehrbelastungen nun abdecken zu können, sind eben diese Maßnahmen erfolgt.
3: Aber das heißt, im Amt wurde gepfuscht?
2: Das würde ich jetzt so nicht sagen. Aber natürlich gehe ich davon aus, dass man die Liquiditätsvorschau auch im Amt natürlich noch verbessern kann,
1: sagt der Grazer Finanzstadtrat im Gespräch mit Martin Thür. Der kriselnde Autobauer Volkswagen will in den kommenden Jahren weitere 50.000 Stellen streichen. 4 Werke könnten geschlossen werden. Der Aufsichtsrat von Europas größtem Autobauer hat dem Sanierungsplan am Abend überraschend zugestimmt. Bei einer Flüchtlingstragödie vor den Kanarischen Inseln dürften mehr als 80 Menschen ums Leben gekommen

0: Narren aufgebrochen. Im Atlantik erlitt das Holzboot einen Motorschaden. Wochenlang trieb es führungslos im Meer. Wasser und Nahrungsmittel wurden knapp. Die ersten Passagiere starben. Die Überlebenden warfen die Leichen über Bord. Erst gestern wurde das Boot 65 Seemeilen südlich von Gran Canaria entdeckt. Nur mehr 43 Männer und eine Frau konnten geschwächt geborgen werden. Die Statistik spricht von einem deutlichen Rückgang der Zahl der Flüchtlinge auf der Atlantikroute. Dennoch sind auf einem einzigen Boot rund 80 Menschen ums Leben gekommen.
1: Nach 8 Jahren Flugzeit hat die europäisch-japanische Weltraummission Bepi Colombo ihr Ziel fast erreicht und mit dem Anflug auf den Merkur begonnen. Die beiden Sonden haben sich heute vom Trägermodul gelöst und mit der mehrmonatigen Anflugphase begonnen, zum kleinsten und am wenigsten erforschten Planeten unseres Sonnensystems. Erster Spieltag in der Eishockey Champions League und da gibt's für Meister Graz bei der Rückkehr in die Königsklasse eine 2:4 Heimniederlage gegen den Schweizer Meister Fribourg. Salzburg verliert daheim gegen die Kölner Haie 2:5. Den einzigen Sieg feiert der KAC nach Verlängerung 2:1 über Bordeaux. Jetzt zum Wetter.
2: Für die Schüler in Niederösterreich, Wien und im Burgenland sind die kommenden Tage die letzten Ferientage und die sind im Großen und Ganzen sommerlich. Beginnen wir mit dem morgigen Tag. Der bringt einiges an Sonnenschein. Nur in der Früh gibt es von Oberösterreich bis ins Burgenland dichtere Wolken. Tagsüber wird es dann sehr warm bis heiß mit 26 bis 33 Grad. Dazu wird morgen verbreitet lebhafter Wind. Der Samstag wird dann eher unbeständig mit ein paar Schauern. Am Sonntag überwiegt wieder der Sonnenschein. So viel zum Wetter von Nathalie Auer.
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2: Am Mikrofon ist Anselm Peer. Der VW-Aufsichtsrat hat dem Sanierungsplan von Konzernchef Oliver Blume überraschend zugestimmt. Damit werden bis 2030 wohl weitere 50.000 Jobs gestrichen und auch 4 Werke in Deutschland könnten geschlossen werden. Vom VW-Hauptsitz in Wolfsburg berichtet Johannes Schmerker-Lunder.
3: Bis wenige Stunden vor der Aufsichtsratssitzung hat es so ausgesehen, als ob der Sanierungsplan von Konzernchef Oliver Blume keine Mehrheit findet und die Sitzung ergebnislos zu Ende geht. Am Abend dann aber die Überraschung, der Aufsichtsrat hat einstimmig einem umfassenden Zukunftsplan des Vorstands zur Transformation des Volkswagen-Konzerns zugestimmt, teilt VW in einer Aussendung mit. Das bestätigt ein VW-Sprecher auf ORF-Anfrage und sagt, dass spontan eine Aufsichtsratssitzung am Nachmittag, also einen Tag vor der eigentlichen, stattgefunden habe und eben dort die Entscheidung gefallen sei. Die hat jedenfalls weitreichende Folgen für die Belegschaft und dürfte wohl noch für einigen Unmut hier in Wolfsburg sorgen.
2: Harald Wodosek wird neuer Generalstabschef und damit der höchstrangige Offizier des österreichischen Bundesheeres. Wodosek ist bisher als nationaler Rüstungsdirektor für Beschaffung zuständig gewesen und folgt auf Rudolf Striedinger, der seinen Ruhestand antritt. Tanja Malle berichtet.
4: 6 Offiziere haben sich um den höchsten militärischen Posten in Österreich beworben. 3 wurden von der zuständigen Kommission als in höchstem Ausmaß geeignet eingestuft. Verteidigungsministerin Claudia Tanner, ÖVP, hat sich nun für Rüstungsdirektor Harald Wodosek entschieden. Wodosek leitet beim Bundesheer seit 2021 die für Beschaffung zuständige Direktion. Mit Ende September übernimmt er die militärische Gesamtverantwortung in einer für das Bundesheer herausfordernden Phase. Die Streitkräfte sollen weiter modernisiert, neu aufgerüstet und auf neue sicherheitspolitische Herausforderungen vorbereitet werden. Gleichzeitig steigt der Bedarf an Personal und militärischen Fähigkeiten. Als Generalstabschef ist Wodosek künftig der

0: legen können. Über die Details wird noch verhandelt. Israels rechtsextremer Polizeiminister Itamar Ben-Gvir fordert erneut, dass alle rund 2 Millionen Palästinenserinnen und Palästinenser den Gazastreifen verlassen. Er hat einen Plan für eine, wie er sagt, freiwillige Ausreise vorgelegt aus dem von Israel weitgehend zerstörten Palästinensergebiet. Andere Länder sollen die Palästinenser aufnehmen, fordert Ben-Gvir. Menschenrechtsorganisationen sehen darin Pläne für eine ethnische Säuberung. Die Lage in den Palästinensergebieten war heute auch Thema beim Treffen von Außenministerin Beate Meinl-Reisinger und ihrem jordanischen Amtskollegen Ayman Safadi in Wien, ebenso wie der neu aufgeflammte Krieg zwischen den USA und dem Iran. David Kriegleder.
1: Die jüngsten iranischen Angriffe auf jordanischen Boden seien inakzeptabel, sagt Außenministerin Beate Meinl-Reisinger beim Treffen mit ihrem jordanischen Amtskollegen.
2: Wir beide sind der Ansicht, dass nur die Rückkehr zur Diplomatie und Deeskalation eine Lösung bringen kann.
1: Einigkeit herrscht auch in der Palästinenserfrage. Die weiterhin prekäre Lage im Gazastreifen und die wachsende israelische Siedlergewalt im Westjordanland seien besorgniserregend. Er hoffe auf entsprechende Unterstützung Europas für eine Zwei-Staaten-Lösung, die Israel untergrabe, sagt Außenminister Safadi. Einen Lichtblick sehen die beiden Chefdiplomaten bei den Entwicklungen in Syrien, wo sich Österreich und Jordanien für den Wiederaufbau einsetzen wollen.
0: New York schränkt die Nutzung von künstlicher Intelligenz an öffentlichen Schulen deutlich ein. Ab Schulbeginn der kommenden Woche dürfen Schülerinnen und Schüler unter 14 Jahren keine KI-Anwendungen mehr nutzen, kündigt Bürgermeister Mamdani an. Die Tennis-US Open enden für den Niederösterreicher Juri Rodionow in der zweiten Runde. Der Weinviertler unterliegt dem Tschechen Jakub Menschik in 4 Sätzen. Davor ist Lili Tager an der US-Amerikanerin Anni Simova gescheitert, die nun nächste Gegnerin von Anastasia Potapova. Das waren die Nachrichten und jetzt zum Wetter.
3: Bis zu 30 Grad sind es gestern in Bad Radkersburg geworden. Heute legen die Temperaturen noch weiter zu und steigen bis zum Nachmittag auf 26 bis 33 Grad. Am heißesten wird es im Inntal. Dazu scheint oft die Sonne. Dichtere Wolken sind in den kommenden Stunden aber noch vor allem von Oberösterreich bis zum Burgenland unterwegs. Der Wind, der bläst auch heute wieder mit Böen um die 40 Kilometer pro Stunde. Morgen geht es dann windig und eher unbeständig weiter. Am Sonntag gibt es wieder mehr Sonnenschein. So viel zum Wetter von Nathalie Auer.
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1: Im Studio Laura Graf. Es ist 1 Uhr. Immer mehr Menschen in Österreich arbeiten Teilzeit. Das zeigen neueste Zahlen der Statistik Austria. Im Schnitt ist es jeder dritte Beschäftigte, bei den Frauen sogar mehr als die Hälfte, berichtet Maria Kern.
2: Mehr als 1,4 Millionen Menschen arbeiten in Österreich in Teilzeit. Spitäler und Pflegeheime, Schulen und Kindergärten und der Handel, das sind jene Bereiche, in denen es die meisten Teilzeitkräfte gibt. Warum steigt die Teilzeitquote nach rückläufigen Zahlen im Vorjahr nun wieder an? Stefan Angel vom WIFO.
3: Also einerseits liegt es im langfristigen Trend. Wir haben über Jahre, Jahrzehnte eine ansteigende Teilzeitquote bei sowohl Männern als auch Frauen. Andererseits könnte ein Grund sein, dass einfach auch die Konjunktur im ersten Halbjahr 2026 schlechter war.
2: Um die Teilzeitquote zu senken, sollte vor allem die Kinderbetreuung im ländlichen Raum noch weiter ausgebaut werden, sagt der Ökonom. Außerdem sollte darauf geachtet werden, dass ältere Menschen länger Vollzeit arbeiten können. Stichwort Arbeitsbelastung, Stichwort Gesundheit.
1: Seit 2 Monaten gilt in der EU beim Online-Shoppen auf chinesischen Billigplattformen eine 3-Euro-Paketabgabe. Dadurch will man die Packerflut aus China in den Griff bekommen. Verena Sophie Meyer hat ein Logistikzentrum in Liège in Belgien besucht und eine erste Bilanz zeigt, die Paketabgabe wirkt.
4: Die chinesische Billigpackerlflut hat etwas abgenommen. Das wird im Logistikzentrum im belgischen Liège sichtbar. Der belgische Zoll hat dort ordentlich damit zu kämpfen.
5: Wenn man das vergleicht, voriges Jahr Juli und dieses Jahr Juli, dann hat man 60 Millionen weniger Paketen, die deklariert worden sind.
4: Sagt der Chef der belgischen Zollbehörde, Christian van der Veren. Der Frachtflughafen in Liège ist ein wichtiger Hub für Billigpackerl nach West- und Nordeuropa. Sie werden von hier nach Frankreich oder auch Deutschland weitergebracht. Und jetzt zeigt sich eine Tendenz. Die chinesischen Plattformen schicken vermehrt größere Pakete in Lagerhallen, um sie aus Europa weiter zu versenden.
5: Die großen Unternehmen, die Shein, die Temus, die haben sich organisiert, die sind gut organisiert.
4: Das nächste Ziel, mehr chinesische Packerl auch wirklich zu kontrollieren. Denn derzeit ist das nur bei einem Bruchteil bei 0,006% der Fall.
1: In Zürich sind die Ig-Nobelpreise verliehen worden. Damit werden Studien ausgezeichnet, die erst zum Lachen und dann zum Nachdenken anregen sollen, wie es heißt. Prämiert worden sind etwa eine Studie zur Aerodynamik beim Schneuzen und eine Untersuchung zu Kakerlakenmilch. Die soll 3-mal so viel Energie liefern wie Kuhmilch. Und jetzt zum Wetter mit Nathalie Auer.
6: Einiges an Sonnenschein und spätsommerliche Temperaturen erwarten uns heute. Vielerorts gibt es also ausgezeichnetes Badewetter. In den kommenden Stunden sind aber auch noch die

0: 40 Kilometer pro Stunde. Der Samstag wird dann eher unbeständig mit ein paar Schauern. Am Sonntag überwiegt wieder der Sonnenschein.
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1: Im Studio Laura Graf, es ist 2 Uhr. Massive Einsparungen bei Volkswagen. Der VW-Aufsichtsrat stimmt überraschend doch dem Sanierungsplan von Konzernchef Oliver Blume zu. Das ist am Abend bekannt geworden. Damit werden wohl weitere 50.000 Jobs bis 2030 gestrichen und auch 4 Werke in Deutschland könnten geschlossen werden. Vom VW-Hauptsitz in Wolfsburg berichtet Johannes Schmerger-Lunder.
2: Bis wenige Stunden vor der Aufsichtsratssitzung hat es so ausgesehen, als ob der Sanierungsplan von Konzernchef Oliver Blume keine Mehrheit findet und die Sitzung ergebnislos zu Ende geht. Am Abend dann aber die Überraschung, der Aufsichtsrat hat einstimmig einem umfassenden Zukunftsplan des Vorstands zur Transformation des Volkswagen-Konzerns zugestimmt, teilt VW in einer Aussendung mit. Das bestätigt ein VW-Sprecher auf ORF-Anfrage und sagt, dass spontan eine Aufsichtsratssitzung am Nachmittag, also einen Tag vor der eigentlichen, stattgefunden habe und eben dort die Entscheidung gefallen sei. Die hat jedenfalls weitreichende Folgen für die Belegschaft und dürfte wohl noch für einigen Unmut hier in Wolfsburg sorgen.
1: Lehrerinnen und Lehrer sollen mehr Unterstützung bekommen, wenn in den Klassen Integrationsprobleme auftauchen. Dafür soll der Integrationsfonds eigene Workshops ausarbeiten. Die Kurse sollen online und in Präsenz stattfinden, sagt Integrationsministerin Claudia Bauer von der ÖVP.
3: Es soll darum gehen, wie problematische Entwicklungen erkannt werden können. Es soll darum gehen, wie sie auch angesprochen werden, wo Lehrkräfte Unterstützung bekommen, was ihre Rolle ist und was umgekehrt auch nicht ihre Rolle ist.
1: Die Kurse sollen in ganz Österreich angeboten werden. Bei den Tennis US Open gibt es kein Österreicherinnen-Duell in Runde 3. Jüngster Lili Tager ist in New York ausgeschieden. Daniel Kulowitz.
4: Lili Tager liefert eine bärenstarke Vorstellung gegen die ehemalige Nummer 3 der Welt, Amanda Anisimova. Bis zum Entscheidungssatz verlief das Match auf Augenhöhe. Dann erhöht die US-Amerikanerin allerdings mit Powerschlägen den Druck und setzt sich letztlich mit 6:1 durch. Die 18-jährige Osttirolerin aber erneut mit viel Turniererfahrung, die sie dazu gewinnen konnte. Für Anisimova geht es nochmal weiter gegen Rot-Weiß-Rot. Es wartet ein Duell mit Anastasia Potapova, die sich gegen die Französin Jean-Jean in 3 Sätzen durchsetzt. Und bei den Männern ist mit Juri Rodionow nur noch der letzte Österreicher ausgeschieden. Gegen Jakub Menschik konnte Rodionow zwar den zweiten Satz noch gewinnen, der Tscheche setzt sich aber letztlich in 4 Sätzen durch.
1: Und jetzt zum Wetter mit Nathalie Auer.
5: Bis zu 30 Grad sind es gestern in Bad Radkersburg geworden. Heute liegen die Temperaturen noch weiter zu und steigen bis zum Nachmittag auf 26 bis 33 Grad. Am heißesten wird es im Inntal und in Niederösterreich. Dazu scheint oft die Sonne. Dichtere Wolken sind in den kommenden Stunden aber noch vor allem von Oberösterreich bis zum Burgenland unterwegs. Ganz vereinzelt kann es hier auch kurz regnen. Der Wind, der bläst auch heute wieder mit Böen so um die 40 km pro Stunde. Morgen geht's dann windig und unbeständig mit ein paar Schauern weiter.